0: Das Wetter in Deutschland. Meist wechselnd bewölkt, im Südosten und später auch im Nordwesten Schauer bei 18 bis 12 Grad. Tagsüber erst überall Schauer oder Gewitter, im Süden und in Ostsachsen meist trocken und sonnig, bei bis zu 18 Grad im Norden und 32 Grad im Süden. Morgen im Südosten Regen, sonst Schauer oder Gewitter, bis 22 Grad. 2:03 Uhr.
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2: Mit Tobias Hürenbach herzlich willkommen zu dieser Stunde. Die beginnt zauberhaft mit der zauberhaften Zauberharfe von Franz Schubert. Das ist eine Ouvertüre, die er zum gleichnamigen Schauspiel von Georg von Hoffmann komponierte und dann beim Schauspiel Rosamunde wieder verwendete. Diese Ouvertüre präsentiert uns das Swedish Chamber Orchestra Örebro unter der Leitung von Thomas Dausgaard.

Die Zauberharfe, die Ouvertüre von Franz Schubert, gespielt vom Swedish Chamber Orchestra Örebro unter der Leitung von Thomas Dausgaard hier im ARD-Nachkonzert. Da haben wir jetzt einen Auszug aus der Semi-Opera The Fairy Queen von Henry Purcell für Sie. Ein Stück, das er 1692 in London nachlegte nach seinem großen Erfolg King Arthur. The Fairy Queen hat zur Vorlage den Sommernachtstraum von Shakespeare. Dieser war damals schon 100 Jahre alt und musste an den zeitgenössischen Geschmack angepasst werden. Kein Problem für Henry Purcell.

Oh, lasst mich weinen, ewig weinen, das Klagelied der Fairy Queen aus der gleichnamigen Semi-Opera von Henry Purcell. Die Sopranistin war Sylvia McNair, Concentus Musicus Wien, spielte unter der Leitung von Nikolaus Harnoncourt. Sie hören das ARD-Nachkonzert, präsentiert von BR Klassik. Da kommen wir jetzt zu drei musikalischen Gemälden von Debussy. Kupferstiche heißt diese Sammlung mit den drei Titeln Pagoden, Abend in Granada und Gärten im Regen. Präsentiert von Daniel Barenboim am Klavier.

Daniel Barenboim zauberte die Kupferstiche von Claude Debussy. Tolle Aufnahme hier aus dem Jahr 2017. Große Sinfonik steht an bei uns im ARD-Nachtkonzert. Das bedeutet, Gustav Mahler ist ihr Komponist. Wir hören von Mahler die Sinfonie Nummer 7, E-Moll, mit den Sätzen langsam, allegro risoluto, dann die Nachtmusik 1, das Scherzo hat den Beinamen bekommen, schattenhaft, dann die Nachtmusik Nummer 2 und zum Schluss dann Rondo Finale in zwei verschiedenen Tempi. Das Sinfonieorchester des Südwestfunks, damals noch 1993, Baden-Baden und Freiburg unter der Leitung von Michael Gielen.

Einmal was länger durchatmen. Die Sinfonie Nummer 7, E-Moll von Gustav Mahler war das. In einer Aufnahme aus dem Jahr 1993, damals noch das Sinfonieorchester des Südwestfunks Baden-Baden und Freiburg unter der Leitung von Michael Gielen. Kurz vor 4 Uhr ist es hier im ARD-Nachtkonzert aus dieser Stunde raus mit ein paar Takten von Ottorino Respighi.

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1: Um 4 Uhr mit Ronald Lessig. Die CDU in Sachsen-Anhalt will ihren Landesvorstand neu aufstellen. Der bisherige Vorsitzende, Ministerpräsident Schulze, sagte nach einer Sitzung, die Neuwahl solle Ende November oder Anfang Dezember stattfinden. Aus der Nachrichtenredaktion Johannes Zuber.
2: Schulze selbst will dann nicht mehr für den Landesparteivorsitz kandidieren. Damit zieht er Konsequenzen aus dem schlechten Abschneiden seiner Partei bei der Landtagswahl. Mit ihm als Spitzenkandidat hatte die CDU ihr Ergebnis im Vergleich zur Wahl vor 5 Jahren mehr als halbiert und stellt künftig nur noch 15 der 83 Abgeordneten im Magdeburger Landtag. Als Nachfolger für Schulze will sich der Bundestagsabgeordnete Sepp Müller bewerben. Das hat der 37-Jährige am Abend angekündigt.
1: Im Bundestag beginnt heute die erste Debattenrunde über den Haushalt für das kommende Jahr. Der Entwurf von Bundesfinanzminister Klingbeil sieht Ausgaben in Höhe von mehr als 555 Milliarden Euro vor und damit etwas mehr als in diesem Jahr. Die Neuverschuldung soll inklusive Sondervermögen bei gut 200 Milliarden Euro liegen. Bei den Beratungen bis Freitag dürfte auch der Wahlsieg der AfD in Sachsen-Anhalt eine Rolle spielen. In Teilen der Koalition in Berlin werden nun die erklärten Reformkurse in Frage gestellt. Am Vormittag wird die neue PISA-Studie vorgestellt. Bei der Untersuchung wird analysiert, wie es um das Wissen von 15-Jährigen weltweit bestellt ist. In der aktuellen Ausgabe der Studie wurde neben Lesekompetenz und Mathe ein Schwerpunkt auf Naturwissenschaften und digitales Lernen gelegt. Bei der ersten Studie vor 25 Jahren schnitt Deutschland im Vergleich eher schlecht ab. Auch zuletzt lagen die Leistungen an deutschen Schulen eher im Mittelfeld. Mehrere italienische Gewerkschaften haben seit gestern Abend für 24 Stunden zu einem landesweiten Bahnstreik aufgerufen. Betroffen sind sowohl Regional- als auch Hochgeschwindigkeitszüge. Hintergrund sind Tarifverhandlungen. Die Gewerkschaften fordern höhere Löhne für das Zugpersonal. Anna Giordano aus Rom.
3: Laut Italiens staatlicher Bahngesellschaft FS muss den ganzen Tag über mit Ausfällen und Verspätungen gerechnet werden, auch beim privaten Konkurrenten Italo. Das italienische Streikrecht schreibt allerdings sogenannte garantierte Zeitfenster vor. Regionalzüge müssen morgens zwischen 6 und 9 Uhr sowie am Abend zwischen 18 und 21 Uhr für Berufspendler verkehren.
1: Das waren die Nachrichten. Das Wetter in Deutschland. Tagsüber fast überall Schauer oder Regen, im Süden und in Ostsachsen dagegen sonnig, bei bis zu 18 Grad im Norden und 32 Grad im Süden. Morgen im Südosten Regen, im Nordwesten Schauer oder Gewitter, dazwischen heiter, 16 bis 22 Grad. Am Donnerstag Sonne und Wolken, im Norden einzelne Schauer bis 23 Grad. Es ist 4:03 Uhr.
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4: Dazu begrüßt Sie Tobias Führenbach, ganz herzlich willkommen. Wir starten in die Stunde mit Musik der amerikanischen Komponistin Marion Eugenie Bauer, eine wegweisende Komponistin, Musikkritikerin, Autorin und Pädagogin, und sie spielt eine zentrale Rolle in der Etablierung der modernen zeitgenössischen Musik in den USA. Ihr Klavierkonzert hat denn auch den Titel bekommen American Youth. Wir hören hier Diane Ambush und das von ihr gegründete Ambush Chamber Orchestra.

geht es jetzt in diese Nacht auf Dienstag. Und zwar hören wir seine Sonate für Cembalo D-Moll, Bach-Werkeverzeichnis 964. Am Cembalo sitzt Andreas Steyer.

Andreas Steyer im Sophiensaal in München 1996 solo am Cembalo zu erleben. Er präsentierte da die Sonate D-Moll, Bachwerk Verzeichnis 964 von Johann Sebastian Bach. Und mit Franz Danzi geht es jetzt weiter hier im ARD-Nachtkonzert. Seine Sinfonia Concertante in S-Dur, die schrieb er für Flöte, Oboe, Horn, Fagott und Orchester. Das ist ein Fall für das HR-Sinfonieorchester und mit dabei noch Mitglieder des Aulos-Quintetts. Die Leitung hat John Merkel.

Sinfonia Concertante in feierlichem S-Dur von Franz Danzi. Wir hörten Mitglieder des Aulus Quintetts zusammen mit dem HR Sinfonieorchester unter der Leitung von John Merkel. Zum Abschluss dieser Stunde jetzt noch ein paar Takte von Ermanno Wolf Ferrari.

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1: Um 5 Uhr mit Ronald Lessig. Nach dem Wahlsieg der AfD in Sachsen-Anhalt hat der Sozialverband Deutschland die Bundesregierung zu einer Kurskorrektur aufgerufen. Konkret geht es dem Verband um die geplanten Reformvorhaben im sozialen Bereich. Aus der Nachrichtenredaktion Veronika Streuer.
2: Es brauche Reformen, die die Menschen verlässlich absichern, Belastung gerecht verteilen und die öffentliche Daseinsvorsorge stärken, so äußerte sich Verbandschefin Engelmeier in der Rheinischen Post. Sie forderte die Regierung auf, ihre geplanten Kürzungen bei sozialen Leistungen kritisch zu überprüfen. Der Wirtschaftsweise und Mitglied der Rentenkommission Werding mahnte hingegen, die Bundesregierung dürfe sich nicht beirren lassen. Es könne am Rentenpaket nötigenfalls nachjustiert werden, die Regierung sollte es aber nicht komplett aufschnüren und zerfleddern, so Werding ebenfalls in der Rheinischen Post.
1: Die CDU in Sachsen-Anhalt zieht nach dem schlechten Abschneiden bei der Landtagswahl Konsequenzen. Wie Landeschef und Spitzenkandidat Schulze nach einer Sitzung mitteilte, stellen alle Mitglieder des Landesvorstands ihre Ämter zur Verfügung. Über eine neue Parteiführung soll auf einem Sonderparteitag im November oder Dezember entschieden werden. Im Bundestag beginnt heute die erste Debattenrunde über den Haushalt für das kommende Jahr. Der Entwurf von Bundesfinanzminister Klingbeil sieht Ausgaben in Höhe von mehr als 555 Milliarden Euro vor und damit etwas mehr als in diesem Jahr. Bei den Beratungen bis Freitag dürfte auch der Wahlsieg der AfD in Sachsen-Anhalt eine Rolle spielen. In Teilen der Koalition in Berlin werden nun die erklärten Reformkurse in Frage gestellt. In Berlin werden heute die Ergebnisse der neuen PISA-Studie vorgestellt. Die Bildungsstudie von der Organisation für wirtschaftliche Zusammenarbeit und Entwicklung untersucht alle 3 Jahre weltweit die schulischen Leistungen von Kindern und Jugendlichen. Aus der Nachrichtenredaktion Wiebke Drescher.
3: Die PISA-Studie testet Jugendliche auf ihre Kompetenzen in Lesen, Mathematik und Naturwissenschaften. Letzteres war dieses Mal der Schwerpunkt. Neu hinzu kamen Fremdsprachen und Lernen in der digitalen Welt. In Deutschland wurden rund 6.700 Schülerinnen und Schüler geprüft. Fast 800.000 Jugendliche waren es weltweit insgesamt. Bei der ersten Studie vor 25 Jahren schnitt Deutschland vergleichsweise schlecht ab. Dabei wurde deutlich, dass soziale Herkunft und Bildungschancen eng zusammenhängen. Die PISA-Werte wurden danach durch Bildungsreformen besser, seit 2015 jedoch sind sie wieder gesunken.
1: Das waren die Nachrichten. Das Wetter in Deutschland. Tagsüber fast überall Schauer oder Regen, im äußersten Süden und in Ostsachsen sonnig und trocken, bei bis zu 18 Grad im Norden und 32 Grad im Süden. Morgen im Südosten Regen, im Nordwesten Schauer oder Gewitter, dazwischen heiter bei 16 bis 22 Grad. Am Donnerstag Sonne und Wolken, im Norden einzelne Schauer bis 23 Grad. Es ist 5.03 Uhr.
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4: Mit Tobias Führenbach, hallo und herzlich willkommen am Dienstagmorgen. Einen schönen Start in den Tag wünsche ich Ihnen.

Grüße aus Tschechien, musikalische Grüße von Franz Krommer. Das war ein Auszug aus der Partita für zwei Klarinetten, zwei Oboen, zwei Hörner, zwei Fagotte und Kontrabass F-Dur. Zu erleben hier die Bläsersolisten der Deutschen Kammerphilharmonie. Hier im ARD-Nachtkonzert geht es jetzt weiter mit feierlicher Musik von Josef Strauß, nämlich dem Walzer Krönungslieder. Die staatliche slowakische Philharmonie Košice dreht sich unter der Leitung von John Georgiadis.

Eine gute Portion Schwung am Dienstagmorgen, das war der Walzer Krönungslieder von Josef Strauß mit dem staatlichen slowakischen Philharmonieorchester aus Košice, am Pult John Georgiadis. Johann David Heinichen heißt unser nächster Komponist hier am Dienstagmorgen im ARD-Nachtkonzert. Und zwar in Sachen Konzert, da hat er sich inspirieren lassen von Antonio Vivaldi, den er in Venedig persönlich kennengelernt hatte. Und bei ihm hat er so ein bisschen reingeschnuppert, über die Schulter geschaut und dann das ein oder andere auch für seine Konzerte umgesetzt. Hier zum Beispiel zu hören das G-Dur-Konzert für Solovioline, zwei Blockflöten, zwei Oboen, Streicher und Basso Continuo mit dem Züricher Barockorchester.

Ganz farbenfroh instrumentiert das Konzert G-Dur von Johann David Heinichen. Hier gerade zu hören das Züricher Barockorchester. Mit Musik von Alexander Glasunow geht es jetzt in diesen Dienstagmorgen. Wir hören den dritten Satz aus Glasunows zweiter Sinfonie Fis-Moll, ein Fall für die Bamberger Symphoniker. Die spielen hier unter dem Dirigat von Nemejewi.

Der dritte Satz aus der zweiten Sinfonie Fis-Moll von Alexander Glasunow, Nemejewi, dirigierte die Bamberger Symphoniker. Sie hören das ARD-Nachtkonzert am Dienstagmorgen, präsentiert von BR Klassik. Und da gehen wir jetzt mit Christoph Heinrich Förster in den Tag. Und zwar ein Mann des galanten Stils. Also seine Werke, die kombinieren so den gelernten, strengen Barock-Kontrapunkt damals mit leichten, fließenden und gesanglichen Melodien. Zu erleben zum Beispiel im Konzert für Horn, Streicher und Basso Continuo, Es-Dur. Der Solist ist hier Alec Frank Germel. Er konzertiert zusammen mit dem schwedischen Kammerorchester Örebro unter der Leitung von Niklas McGeegan.

Alec Frank Gammel und das schwedische Kammerorchester Örebro unter Niklas McGeegan mit dem Hornkonzert S-Dur von Christoph Heinrich Förster. Das heutige ARD-Nachtkonzert, das neigt sich langsam dem Ende zu. Und zwar mit Musik von Alexander von Zemlinsky. Jetzt ein Auszug aus seiner Serenade für Violine und Klavier A-Dur mit Miriam Konzen und Herbert Schuch.

Er war Lehrer und Förderer von Arnold Schönberg, Alexander von Zemlinsky, und er hat auch reichlich komponiert, zum Beispiel diese Serenade hier für Violine und Klavier A-Dur. Das war ein kleiner Auszug daraus mit Miriam Konzen und Herbert Schuch. Soweit das heutige ARD-Nachtkonzert. Tobias Führenbach wünscht noch einen guten Start in den Dienstagmorgen. Zum Abschluss noch musikalische Grüße von Peter Tschaikowski. Auf bald. Ciao. Tschüss.

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1: 6 Uhr. In Saarbrücken haben rund 300 Menschen gegen die AfD und deren Politik demonstriert. Diese Zahl hat die Polizei mitgeteilt. Zu der Demo gestern auf dem Max-Ophüls-Platz hatten unter anderem die Jugendorganisationen mehrerer Parteien aufgerufen. Anlass der Kundgebung ist das starke Abschneiden der AfD bei der Regionalverbandswahl in Saarbrücken und der Landtagswahl in Sachsen-Anhalt. SR-Inforeporter Felix Schneider.
2: Der Wahlerfolg der AfD ist für die Veranstalter der Kundgebung ein erschütterndes Signal. Er zeige deutlich, Antifaschismus sei notwendiger denn je. Unter dem Motto "Wir sind alle Antifa" demonstrierten die Jusos, die Grüne Jugend, die Linksjugend und die Partei Die Linke Seite an Seite. Die Veranstalter sind der Meinung, es brauche eine klare gesellschaftliche Haltung gegen Faschismus, Rassismus, Antisemitismus und Queerfeindlichkeit. Menschen gegeneinander auszuspielen, müsse entschieden zurückgewiesen werden.
1: Wie gut stehen Schülerinnen und Schüler im internationalen Vergleich da? Das zeigt die neue PISA-Studie, die heute Vormittag vorgestellt wird. Untersucht wurde dabei die Leistungsfähigkeit von 15-Jährigen in verschiedenen Bereichen. Neben Lesen und Mathematik geht es diesmal besonders um Naturwissenschaften und digitales Lernen. Bei der ersten PISA-Studie vor 25 Jahren hatte Deutschland noch vergleichsweise schlecht abgeschnitten. Zuletzt lagen die Leistungen eher im Mittelfeld. Im Bundestag dreht sich diese Woche alles um Zahlen. Es geht um den Haushalt für das kommende Jahr. Heute stellt Finanzminister Klingbeil den Etat vor. Rund 555 Milliarden Euro will die Bundesregierung im nächsten Jahr ausgeben. Aus Berlin Mario Kubina.
3: Einen besonders großen Sprung nach oben macht das Verteidigungsministerium. Sein Budget steigt auf fast 110 Milliarden Euro. Die Regierung begründet das mit der Bedrohung durch Putins Russland. Aber der größte Haushaltsbrocken entfällt auch im nächsten Jahr auf ein anderes Ministerium, auf das für Arbeit und Soziales. Rund 200 Milliarden Euro stecken in diesem Einzeletat, mehr als ein Drittel des gesamten Bundeshaushalts. Größter Ausgabenposten im Sozialetat, Rente und Grundsicherung im Alter. Im Ministeriumsranking folgt das Verkehrsressort. Über 26 Milliarden stehen dem Ressort im Kernhaushalt zur Verfügung.
1: Aus der ukrainischen Hauptstadt Kiew werden nach einer kurzen Feuerpause neue russische Angriffe gemeldet. Nach Berichten ukrainischer Medien gab es Explosionen. Mehrere Wohnhäuser, eine Schule und Autos sind demnach von herabfallenden Trümmern beschädigt worden. Bürgermeister Klitschko teilte mit, mehrere Menschen seien unter Trümmern eines Wohnblocks verschüttet worden. Über das Wochenende galt wegen des Besuchs von US-Gesandten eine dreitägige Feuerpause für Angriffe auf Kiew und Moskau. In Straßburg soll heute eine Katastrophengroßübung stattfinden. Das hat die Präfektur in Straßburg mitgeteilt. Simuliert wird demnach ein Großbrand in einem Hotel mit internationalen Gästen. Voraussichtlich zwischen 13 und 17 Uhr werden Rettungsfahrzeuge und Einsatzkräfte in der Straßburger Innenstadt unterwegs sein. Getestet werden soll auch eine Anlaufstelle für Angehörige. Dort stellt ein mehrsprachiges Team aktuelle Informationen bereit. Außerdem sollen Angehörige dort psychologisch betreut werden. In Sulzbach ist gestern Abend der Eugen Helmlee Übersetzerpreis vergeben worden. Ausgezeichnet wurde die Französin Rose Laborie, unter anderem für die Übersetzung des Blutbuches von Kim de l'Horizon. Es galt vor allem wegen seiner Wortspiele als nahezu unübersetzbar. Die Jury lobte Laboris Mut, sowohl etablierte Autoren als auch gerade erst entdeckte Schriftsteller zu übersetzen. Der Preis ist mit 10.000 Euro dotiert. Das waren die Nachrichten mit Carina Deves. 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
4: Und damit schauen wir gemeinsam aufs Wetter. Das ist auch heute noch mal ziemlich sommerlich im Saarland. Wir bekommen ganz viel Sonnenschein, allerdings heute dann doch auch einiges an Wind. Da sind hier und da mal frische bis starke Böen, so um die 50 km/h drin. Dazu aber wird es vor allem heute noch mal richtig warm, bevor es morgen dann runterkühlt. Die Temperaturen heute noch mal so zwischen 27 Grad im Hochwald und bis 30 Grad im Piesgau, so in der Spitze. Entscheidend zum Beispiel werden wir sowohl 27 erreichen, in Gersheim 30 Grad. Dann der Blick auf die Straßen. Aktuelles aus der SR-Verkehrsredaktion. Da habe ich eine Gefahrenmeldung. Vorsicht im Regionalverband Saarbrücken. Zwischen Riegelsberg und Köllerbach hat es einen Wildunfall gegeben. Da laufen jetzt auch Tiere auf der Fahrbahn rum. Passen Sie da besonders gut auf. Ansonsten aktuell nichts mehr los. Kommen Sie gut an.
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4: Ich bin Linda Reitinger und muss zugeben, ich bereue heute fast beinahe mal mein berufsbedingtes frühes Aufstehen. Weil wie schön war dieser Sommerabend gestern, bitteschön, bei uns im Saarland. Aus meiner Sicht hätte der nie enden müssen. Dieses warme, weiche Licht, die frische Luft. Ich war noch kurz einkaufen, bin dann einfach kurz auf dem Supermarktparkplatz stehen geblieben mit dem Auto, mit allen Fenstern auf, guter Musik an und dem Gesicht so Richtung Licht. Oh, war das schön. Fast magisch, trotz banalem Setting. Insofern hoffe ich, Sie konnten den Abend ausführlichst genießen und sind jetzt aufgetankt bereit für diesen neuen Tag. Kommen Sie gut rein.

0: Sie singt auf Englisch und liest man ihren Namen, könnte man meinen, sie käme auch aus UK oder ähnlichem, aber ja, Clara Louise ist es nicht, es ist Clara Louise, sie kommt aus Lahnstein in Rheinland-Pfalz, wir haben sie gehört hier mit Dogs in the Meadows auf SR Kultur am Dienstagmorgen, jetzt 6.12 Uhr. Wir alle haben sie ja massiv verfolgt. Die Landtagswahl in Sachsen-Anhalt ist vorbei mit einem fast 44% Erfolg für die AfD. Damit geht es für die Kulturszene in Sachsen-Anhalt jetzt um die Frage, was bedeutet dieses Ergebnis für ihre Arbeit? Schon vor der Wahl am Sonntag hatten viele Kulturschaffende ja von einem stärkeren Einfluss der AfD auf die Kulturpolitik gewarnt. Es gab eine breit aufgestellte Initiative verschiedener Kultureinrichtungen für Meinungs- und Kunstfreiheit. Viele fürchten eben Einschränkungen und Eingriffe, zum Beispiel in Spielpläne. Denn in ihrem Wahlprogramm wirbt die AfD für eine patriotische Kulturpolitik, will Förderungen von Vorgaben abhängig machen. Vivian Fied dazu jetzt hier auf SR Kultur, wie die Kulturinstitutionen sich wehren wollen in Sachsen-Anhalt, das alles aber auch erstmal ja, versuchen zu verdauen.
1: Enttäuschung und Resignation sind spürbar. Sogar Tränen fließen bei den Interviews für diesen Beitrag. Denn trotz der vorherigen Umfrageergebnisse zeigen sich viele Kulturschaffende Sachsen-Anhalts geschockt von dem hohen Wahlergebnis für die AfD.
2: All das, wofür ich stehe, ist etwas anderes, als was jetzt passiert ist. Und ich stehe da natürlich zusammen mit den Künstlern. Und es war in den letzten Wochen so eine große Kraft zu spüren und ein großer Zusammenhalt. Und auch die letzten Tage haben gezeigt, dass die Demokratie auf dem Vormarsch ist und nichts anderes. Und jetzt kommt dieses Wahlergebnis, was mich persönlich einfach umhaut.
1: Sagt etwa Manon Bursian von der Kunststiftung des Landes Sachsen-Anhalt. Im Falle einer AfD-Regierung befürchtet sie die Beschneidung der Kunstfreiheit und das ginge mit zeitgenössischer Kunst nicht zusammen. An Aufgeben sei für sie jedoch nicht zu denken. Als nächstes will sie sich mit anderen Stiftungen zusammenschließen.
2: Weil das ist das, was wir können, gemeinsam handeln, Dinge initiieren und lautstark uns äußern.
1: Auch die Präsidentin des Landesmusikrats Sachsen-Anhalt sieht große Probleme auf sich zukommen. Jutta Schnitzer-Ungefug zeigt sich vor allem über den Plan der AfD besorgt, die Schulpflicht aufzuheben, worunter auch die musikalische Bildung leiden könnte.
3: Ganz viele Studien zeigen, dass je mehr Musikunterricht auch in jungen Jahren in der ersten, zweiten, dritten Klasse unterrichtet wird, umso besser gestalten sich die kognitiven Fähigkeiten junger Menschen.
1: Einen starken Einschnitt befürchtet die Vorsitzende des Landesmusikrats auch bei der Vergabe von Fördermitteln. Diese könnte zum Beispiel zahlreiche Musikfestivals beeinträchtigen.
3: Wenn dort dann es so sein wird, dass es Restriktionen gibt, dass es Vorgaben gibt, was künftig gefördert werden kann, dann ist das ein Riesenproblem für eine kulturschaffende Nation, wie wir das in Deutschland seit Hunderten von Jahren sind. Also wenn ich mir vorstelle, dass es heißt, wir fördern patriotische Musik, dann ist für mich die Frage, wo beginnt es, wo endet es? Nehmen wir Georg Friedrich Händel, der mit 18 Jahren aus Deutschland wegging, nach England ging. Dürfen wir den dann noch spielen?
1: Überhaupt von einer AfD-Regierung gefördert zu werden, das ist eine Sorge der Kulturschaffenden. Daran schließt sich die Frage, ob man die Förderung dann annehmen möchte. Für den Intendanten der Köthener Bachfesttage, Volkert Ude, ist klar, dass er kein Geld von einer, Zitat, rechtsnationalen Landesregierung annehmen wird.
4: Weil wir nicht wollen, dass Johann Sebastian Bach und seine Kunst missbraucht wird, wie das zu anderen Zeiten schon geschehen ist. Wir müssen uns dann um andere Finanzierungsquellen außerhalb des Bundeslandes bemühen und das werden wir auch schaffen.
1: Auch das Theater von Sachsen-Anhalts Landeshauptstadt Magdeburg ist von der Finanzierung durch das Land abhängig. Demnächst wird es einen neuen Vertrag mit der Stadt und auch dem Land aushandeln müssen. Bis dahin plant das Haus aber weiterzumachen wie bisher, mit möglichst gutem Theater. So Schauspieldirektor Bastian Lomschee.
5: Wir beschäftigen uns mit der Stadt und mit dem Land und mit den politischen Verhältnissen. Und das wollen wir auch genauso weitermachen. Über was wir allerdings auch nachgedacht haben, ist, wie man jetzt kurzfristig Räume schaffen kann, um verstärkt ins Gespräch zu kommen noch mit den Menschen vor Ort.
1: Dabei müssen die Gespräche nicht zwangsläufig politisch aufgeladen sein, sondern können auch einfach nur ablenken, erklärt der Schauspieldirektor. Auf das Zusammenkommen durch Kunst und Kultur setzt auch der Intendant der Händel-Festspiele Florian Amort.
6: Man kann künstlerisch Ideen finden, vielleicht Antworten finden und eben da Antworten zu geben, die eben nicht politisch oder finanzieller Natur sind, sondern eben kreativ und mit Emotionen und da einen Weg zu finden. Und das wäre ein Beitrag, den ich mir wünsche und den hoffe ich auch erfüllen zu können im nächsten Jahr.
0: Wie geht's weiter für die Kulturszene in Sachsen-Anhalt nach dem Wahlerfolg der AfD bei der Landtagswahl? Darüber spreche ich später hier in der Sendung auch noch mit der Direktorin des Kunstmuseums Magdeburg, die selbst auch vernetzt ist im Bündnis Kultur ist Vielfalt und Heimat. Um 20 nach 7 hören Sie das hier auf SR Kultur.

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1: Lutz van der Horst lotet als Außenreporter für die ZDF-Heute-Show satirische Grenzen aus. 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

0: Sie ist Österreicherin, singt offensichtlich gerne aber auf Spanisch. Und wenn ich ihrer Homepage glaube, lebt sie aktuell in San Francisco. Super international also. Ist Clara Blume, gehört gerade hier auf SR Kultur. Am Dienstagmorgen 6.25 Uhr. Ja, es ist Tag 2 nach der Landtagswahl in Sachsen-Anhalt und dem deutlichen Sieg der AfD da. Und ja, weiter ist beides Thema in den Kommentarspalten, auch in den Zeitungen. Jochen Erdmenger hat die Kommentarspalten mal für uns quer gelesen. Moin Jochen. Dann sag mal, wo liegt denn der Fokus heute?
1: Na, zum einen natürlich auf der Regierungsbildung, die ja schwierig werden wird. Ulrich Siegmund habe einen klaren Auftrag zur Regierungsbildung. Das schreibt die Rheinpfalz aus Ludwigshafen heute Morgen. War es aber auch, Siegmund hat ist aus anderem Holz geschnitzt als Sozial- oder Christdemokraten. Er ist radikal unwillig und wohl auch unfähig zum Kompromiss, einer Basistugend der Demokratie. Deshalb dürfen die demokratischen Parteien nun vor der AfD nicht in die Knie gehen, schreibt die Rheinpfalz aus Ludwigshafen. Die Saarbrücker Zeitung thematisiert Reaktionen in Russland. Der Wahlsieg des rechtsextremen Landesverbands der AfD in Sachsen-Anhalt führt zu Reaktionen von Washington nach Moskau. Wer denkt, man habe die deutsche Identität am Sonntag gestärkt, irrt. Mit der AfD kommt eine Partei an die Macht, die nur allzu bereit ist, dieses Land auszuliefern. An alle, die mit Einigkeit und Recht und Freiheit nichts am Hut haben.
0: Geht denn auch noch jemand auf den Wahlverlierer CDU ein?
1: Der Kölner Stadtanzeiger zum Beispiel.

0: Beispiel. Die CDU müsse die Brandmauer in ihrer jetzigen Form schleifen, steht da zu lesen. Zitat, keine Koalition mit der AfD, keine Absprachen, keine Abhängigkeit, aber auch keine Rücksicht bei eigenen Anliegen, falls die AfD zustimmt. Im Bundestag, in den Landtagen und in den Stadträten. Gewarnt wurde nun wirklich genug. Die Wähler haben es gehört. Wer als CDU die AfD wieder kleiner machen will, der muss nicht noch einmal erklären, warum diese Partei nicht wählbar ist. Er muss eine bessere Wahl bieten. Und das Magazin Der Stern hofft auf den Realitätscheck. Die Lage der AfD sei nicht ganz so komfortabel, wie es auf den ersten Blick scheint, kommentiert die Zeitschrift. Sie wird jetzt Bekanntschaft machen mit der Realität, mit Gesetzen, parlamentarischen Verfahren und verfassungsrechtlichen Spielräumen. Es schlägt die Stunde der Institutionen. Als Siegerin einer demokratischen Wahl muss sie jetzt versuchen, eine Regierung zu bilden. Nur ist völlig unklar, ob sie darauf vorbereitet ist, das überhaupt möchte. Wenn schon von einer Zäsur die Rede ist, sollte man nicht vergessen, dass es auch eine für die AfD ist.
1: Jetzt schauen wir noch in Richtung Berlin und Bundeskanzler Merz. Was macht der jetzt?
0: Der hat ein Problem, glaubt jedenfalls die Schwäbische Zeitung aus Ravensburg. Die Situation ist verfahren. Ziehen Union und SPD ihre Reformen durch, verlieren sie absehbar noch mehr Wähler. Weichen sie vom Reformkurs ab, stehen sie erneut als wortbrüchig da. Aus diesem Dilemma, mit Merz als Regierungschef herauszukommen, scheint fast aussichtslos zu sein. Dabei ist es nicht so, dass Merz es nicht besser machen will. Er kann es nicht besser.
1: Jochen Erdmenger war das mit der Presseschau, weil auch an Tag 2 bleibt die Landtagswahl in Sachsen-Anhalt großes Thema in den Zeitungen und bei uns auch hier auf SR Kultur.

0: Jovia für Sie hier auf SR Kultur am Dienstagmorgen. 6:30 ist es jetzt.
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0: Demonstration gegen die AfD. Auf dem Max-Ophüls-Platz in Saarbrücken haben sich gestern rund 300 Menschen versammelt. Die Organisatoren sagten, Antifaschismus sei notwendiger denn je. Anlass war das hohe Wahlergebnis der AfD im Regionalverband und bei der Landtagswahl in Sachsen-Anhalt. Neue PISA-Studie. Die wird heute Vormittag vorgestellt. Untersucht wird die Leistungsfähigkeit von 15-Jährigen in verschiedenen Fächern. Geprüft werden Lesen, Mathematik, Naturwissenschaften und digitales Lernen. Regionalzüge im Saarland oft verspätet. Laut Landesregierung kamen rund 84% der Züge von DB Regio und Flex im vergangenen Jahr planmäßig an. Der Verein Plattform Mobilität Saarlorlux sieht den Grund nicht nur in Baustellen, sondern auch in Fehlkalkulationen im Personalmanagement der Deutschen Bahn. 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Der Blick aufs Wetter. Am besten mit Sonnenbrille, denn heute auch nochmal ordentlich Sonnenschein im Saarland. Dazu ist es recht windig. Hier und da kann es mal starke Böen geben. Bis 50 km/h schnell können die werden. Aber es wird noch mal richtig warm auch heute. Morgen ja dann eher kühles Wetter. Heute aber noch mal bis 30 Grad zumindest im Bliesgau, an Mosel und Saar. Im Hochwald können es bis 27 Grad werden. Der Blick auf die Straßen aktuell ist aus der SR Verkehrsredaktion. Vorsicht im Landkreis Neunkirchen. Zwischen Bibelskirchen und Hangert Gefahr durch ein totes Wildschwein, das da auf der Fahrbahn liegt. Vorsicht im Regionalverband Saarbrücken zwischen Sitterswald und Auersmacher in beiden Richtungen. Da hat es einen Unfall gegeben und die Unfallstelle ist noch ungesichert. Außerdem liegt hier ein totes Reh auf der Fahrbahn. Und Vorsicht im Saarpfalzkreis zwischen Habkirchen und Bebelsheim, ein totes Wildschwein in diesem Fall. Und dann habe ich noch eine Gefahrenmeldung. Vorsicht auf der A62 Landstuhl Richtung Nonnweiler zwischen Birkenfeld und Nurfelden, Türkismühle. Hat es auch noch einen Unfall gegeben. Die Unfallstelle ist noch ungesichert. Da stehen jetzt auch mehrere kaputte Fahrzeuge und Leute laufen auf der Straße rum. Also passen Sie auch da besonders gut auf und kommen Sie gut an. Da ist mir dann auf einmal die Stimme weggeblieben.
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0: Und ich habe sie wieder, die Stimme. Und wir gehen gemeinsam mal eben rein in Gefühle, die vielleicht nicht so richtig Spaß machen. Frust, Erschöpfung, auch Wut, Gefühle nämlich, die jeder kennt, der sich schon mal für was engagiert hat. Dabei alles gibt, aber merkt, boah, irgendwie ändert sich kaum was und ich bekomme nur harten Gegenwind. Wenn Sie sich für Klimaschutz engagieren zum Beispiel, könnten Sie das schon erlebt haben. Deshalb geht der Umweltbeauftragte vom Erzbistum Köln sogar so weit zu sagen, gerade auch Menschen, die sich fürs Klima einsetzen, brauchen Seelsorge. Ich spreche mit ihm drüber. Gleich hier, ich bin Linda Reitinger. Guten Morgen.

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0: Musik aus dem Film Bright Nights hier auf SR Kultur. Es ist Dienstagmorgen, 6.41 Uhr. Und spätestens nachdem wir diesen Sommer wieder in einer Hitzewelle nach der anderen geschwitzt haben oder uns an unser letztes Hochwasser im Saarland erinnern oder uns ja auch einfach mit der Frage beschäftigen, wie wir künftig leben wollen, Klimaschutz betrifft uns alle, das wissen wir. Wer sich dafür aber besonders engagiert, der kämpft oft nicht nur gegen steigende Temperaturen, schlechte Nachrichten. Viele erleben auch Widerstand, Frust und das Gefühl, trotz aller Anstrengungen wie kaum was zu verändern. Christian Weingarten ist Umweltbeauftragter im Erzbistum Köln und sagt deshalb, auch Klimaengagierte brauchen Seelsorge. Und ich hake nach, wie er das genau meint. Guten Morgen, Herr Weingarten.
1: Guten Morgen.
0: Ja, Herr Weingarten, Sie vergleichen Klimaengagierte in gewisser Weise auch mit Menschen in besonders belastenden Berufen wie Feuerwehrleuten zum Beispiel oder Rettungskräften. Was genau ist es denn, was einem Menschen, der sich eben für Klimaschutz engagiert, seelisch so zusetzen kann?
1: Ich glaube, Sie haben es eben schon genannt. Es sind vor allen Dingen zwei Belastungen. Einmal, das sind Menschen, die sich eben mit der Klimakrise aktiv auseinandersetzen. Das heißt, sie wissen, die Zustände, die auch in diesem Sommer wieder sichtbar waren, sind eben nicht nur temporär, sondern es verändert sich noch mehr in der Zukunft. Und das kostet Kraft. Und auf der anderen Seite kommt eben dieser nächste Punkt hinzu, dass die Menschen immer vor Ort aktiv sind, oftmals sogar alleine, sie häufig auf Widerstand treffen und letztendlich jede kleine Änderung mühsam erkämpft werden muss. Und das alles strengt an und führt auch dazu, dass manche dann irgendwann aus der Schöpfung vielleicht auch mal aufgeben.
0: Sie sagen auch, Klimaengagierte würden sogar innerhalb der Kirche als zum Teil lästig, ideologisch oder irgendwie übertrieben wahrgenommen. Wer weist diese Menschen denn da genau zurück und woran machen Sie das fest?
1: Ja, es sind vor allen Dingen Menschen, die sagen, ja, okay, hat eigentlich gar nichts mit Kirche zu tun. Oder Menschen, die sich für Klimaschutz einsetzen in Kirche, würden die Kirchensteuermittel verschwenden, wenn sie eine Photovoltaikanlage bauen. Das heißt, es wird dann oft auf einer sehr populistischen Ebene, wenn die Menschen angegriffen und gesagt, okay, was ihr da macht, ist gar nicht Kernaufgabe für Kirche, ist es Quatsch. Und das ist Gegenwind, dem man sich immer wieder widersetzen muss, weil diese Anfragen oder dieser Gegenwind immer wieder kommt. Und auch das ist eine sehr kraftvolle Aufgabe, weil man will diesen Menschen auch antworten. Man will sie ja nicht abloggen und sagen, ich rede nicht mehr mit ihm. Aber auch jedes Gespräch darüber, jede Diskussion ist letztendlich auch eine anstrengende Aufgabe.
0: Jetzt ist Klimaschutz ja politisch hoch umkämpft. So, wenn die Kirche Klimaaktivistinnen und Aktivisten ausdrücklich den Rücken stärkt, ne, ihnen sogar eben Seelsorge anbietet, macht sie sich dann nicht selbst auch zur politischen Akteurin?
1: Ich glaube, dass Seelsorge eine Kernaufgabe von der Kirche ist. Ich glaube, da würden wenig widersprechen. Die Frage ist dann natürlich eher, was ist mit aktiv Klimaschutz betreiben? Ich glaube, auch wenn Kirche natürlich sagt, ja, wir wollen das, wir machen Klima- und Umweltschutz, genau dann stellt sie sich in einer gewissen Weise in ein politisches Terrain. Aber meiner Meinung nach ist auch das Kernaufgabe der Kirche, nämlich zu sagen, oh, da geht was schief. Also da greifen wir letztendlich Lebensgrundlagen von kommenden Menschen an und da kann Kirche aus meiner Sicht nicht schweigen.
0: Lassen Sie uns mal ins Praktische kommen gerade, weil nehmen wir an, jetzt Ihre Idee wird umgesetzt, ein Klimaengagierter kommt zu einem Seelsorger und sagt, boah, ich bin erschöpft, ich bin wütend, ich habe Angst, ich habe das Gefühl, irgendwie alles, was ich tue, bringt nichts. Mhm. Was macht der Seelsorger dann ganz konkret, vielleicht auch konkret anders als bei einem, sag ich mal, ganz normalen seelsorglichen Gespräch?
1: Ich glaube, es geht vor allen Dingen darum, eben nicht darauf zu gucken, was hat jetzt jemand politisch erreicht, sondern einfach mal zuzuhören und zu fragen, wie geht es dir damit? Was für Ängste kommen hoch? Was für Wut kommt dir vielleicht auch hoch? Und dem Ganzen einen Raum zu geben und das innerhalb der Kirche auch zu sagen, okay, das lege ich alles mal vor Gott und lasse es alles mal raus bei mir und lege es vielleicht irgendwie auch in Vertrauen in andere Hände. Ich glaube, das ist vielleicht etwas, was Kirche schaffen kann, nämlich eben dieses wirklich tiefe und ehrliche Zuhören von Menschen und einen Raum zu geben, auch diese Sorgen einmal loszuwerden.
0: Ja, wenn Sie es auf einen einzigen Satz bringen müssten, so, was sollte jemand, der sich eben fürs Klima engagiert, nach einem solchen Gespräch mit der Kirche mit nach Hause nehmen?
1: Ganz viel Kraft und Vertrauen, dass hoffentlich die Menschheit sich zum Guten wandelt in den kommenden Jahrzehnten, was Klimaschutz und Umweltschutz betrifft.
0: Sagt Christian Weingarten. Er ist Umweltbeauftragter im Erzbistum Köln und beschäftigt sich eben mit der Frage, wie Kirche Menschen stärken kann, die sich für den Klimaschutz einsetzen. Ich danke Ihnen fürs Sprechen.
1: Sehr gerne. Ein Schatz.

0: Auch mit meinen überschaubaren Französischkenntnissen schaffe ich dann doch, diesen Titel noch zu übersetzen. Du bist meine Liebe. Tu es mon amour. Benjamin Biolay hier auf SR Kultur am Dienstagmorgen. Es ist 6.53 Uhr. Und bitte wundern Sie sich nicht, wenn Sie zurzeit in oder um St. Ingbert herum unterwegs sind und es laut lachen hören. Das muss so, denn gerade ist wieder die Pfanne in St. Ingbert. Einer der bekanntesten Kleinkunstwettbewerbe im deutschsprachigen Raum seit 1985 schon. Treffen sich hier Kabarett, Comedy, Musik und Poetry Slam, aber ich weiß nicht, wie es Ihnen geht. Sind im Moment denn eigentlich gute Zeiten für Kabarett und Satire auch? Oder ist die Lage schon zu ernst? Auch der Bonner Kabarettist Gregor Palast macht sich da so seine Gedanken.
1: Sagen wir mal so, die Leute nehmen einem die Arbeit ab. Ne? Was wollen sie aus Trump machen? Der politische Kabarettist kann überspitzen, der kann ins Gegenteil verdrehen, der kann etwas ins Absurde treiben. Ja, was sollen Sie da Trump da noch machen? Der macht ja meinen Job. Deshalb taucht er in meinem Programm natürlich auf. Ohne geht's nicht, aber auch nur am Rande. Gute Zeiten fürs politische Kabarett. Ich sag's mal so, wenn die Lage zu schlecht wird, wollen die Leute damit weniger zu tun haben. Das ist, glaube ich, so eine Sache, die man schon merken kann. Wenn die Lage ganz in Ordnung ist, ja, dann meckert man so ein bisschen über die Kleinigkeiten und die Leute gucken sich das gerne an und lachen gerne sich darüber tot. Wenn die Lage wirklich ernst ist, dann ist es auch eher so, dass man sagt, ich gehe einen Abend ins Theater, um mich ablenken zu lassen, um zu vergessen.
0: Und gleichzeitig haben wir ja schon die letzten Tage auch bei der Pfanne in St. Ingbert gemerkt, wie gut dann doch eben auch Kabarett und Comedy tun können und ablenken können. Gregor Palast bekommen Sie heute Abend da live auf der Bühne, aber wir lernen ihn vorher noch ein bisschen besser kennen. Um 20 vor 8 nehme ich im Porträt hier von meinem Kollegen Jochen Erdmenger.

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1: 7 Uhr. Die Regionalzüge im Saarland haben immer öfter Verspätungen. Das hat die Landesregierung auf eine Anfrage der CDU-Fraktion mitgeteilt. Nur rund 84% der Züge von DB Regio und Flex kamen demnach im vergangenen Jahr pünktlich an. 2021 waren es noch knapp 93%. Erhard Pitzius vom Verein Plattform Mobilität Saarlolux sprach im SR von einem bundesweiten Trend.
2: Das Saarland war ja mal so ein bisschen mit in der Spitze mit der Pünktlichkeit der Nahverkehrszüge, aber wir rutschen runter, natürlich auch mit den Baustellen, das ist klar, aber wir haben natürlich auch viele Zugausfälle, die ja gar nicht in die Verspätungen mit einfließen, siehe Niedtalbahn, in den Weihnachtsferien fährt kein Zug, in den großen Ferien fährt kein Zug, nicht nur baustellenbedingt, sondern auch, weil die Deutsche Bahn sich verkalkuliert hat mit ihrem Personalmanagement.
1: Die Landesregierung sieht die Deutsche Bahn und den Bund in der Verantwortung. Rund 300 Menschen haben gestern Abend in Saarbrücken gegen die AfD demonstriert. Diese Zahl hat die Polizei dem SR genannt. Anlass sind die Wahlerfolge der Partei bei der Wahl zur Regionalversammlung in Saarbrücken vorletzte Woche und bei der Landtagswahl in Sachsen-Anhalt. Vertreter der Jugendorganisationen von SPD, Linke und Grünen nannten die Entwicklung bei der Kundgebung auf dem Max-Ophüls-Platz ein erschütterndes Signal. Menschen dürften in der Gesellschaft nicht gegeneinander ausgespielt werden. Deshalb brauche es eine klare gesellschaftliche Haltung gegen Faschismus, Rassismus, Antisemitismus und Queerfeindlichkeit. In Berlin werden am Vormittag die Ergebnisse der aktuellen PISA-Studie vorgestellt. Für den internationalen Bildungsvergleich wurden auch in Deutschland 15-jährige Schülerinnen und Schüler getestet. Für SR Info Philipp Eckstein.
3: Es geht um grundlegende Kompetenzen wie Lesen, Mathematik und Naturwissenschaften. 6.700 Schüler nahmen im vergangenen Jahr in Deutschland an dem Test teil. Weltweit waren es mehr als 760.000. Die PISA-Studie wird von der Organisation für wirtschaftliche Zusammenarbeit und Entwicklung OECD durchgeführt. Bei der letzten PISA-Studie, die 2023 veröffentlicht wurde, war das Bildungsniveau an deutschen Schulen so schlecht wie nie zuvor im Test. Im internationalen Vergleich schnitt Deutschland nur mittelmäßig ab. Die aktuelle PISA-Studie stellt Bundesbildungsministerin Karin Prien von der CDU am Vormittag in Berlin vor. Es wird erneut kein gutes Ergebnis erwartet.
1: In Kanada sind die Gegenzölle auf US-Importe in Kraft getreten. Betroffen sind unter anderem Produkte aus Stahl und Aluminium, Haushaltsgeräte, landwirtschaftliche Ausrüstung und Papier. Die Zölle sollen bis zu 50% betragen. Nachdem Handelsgespräche zwischen den USA und Kanada im vergangenen Monat gescheitert waren, hatten die USA Zölle von 50% auf kanadische Waren verhängt, darunter Hockeyschläger, Möbel, Honig und Wein. Nach tagelangen Sperrungen wegen eines Vulkanausbruchs hat Indonesien seine wichtigsten Flughäfen wieder geöffnet. Nach Regierungsangaben muss nun zunächst geprüft werden, ob die Maschinen trotz Ascheregen flugtauglich sind. Der Vulkan war am Freitag ausgebrochen und hatte die Hauptstadt Jakarta sowie umliegende Gebiete mit Asche überzogen. Mehr als 340.000 Reisende saßen fest. Trainer Vincent Wagner vom Fußball-Bundesligist Elversberg bleibt nach seiner gelb-roten Karte gesperrt. Das Sportgericht des Deutschen Fußballbundes hat den Einspruch der SVE abgelehnt. Zur Begründung hieß es gebe keine Anhaltspunkte für einen Irrtum des Schiedsrichters. Das Gericht sei an die Tatsachenentscheidung gebunden. Damit muss Wagner das Heimspiel der SV Elversberg gegen Bayern München am Sonntag von der Tribüne aus verfolgen. Die SVE kann gegen diese Entscheidung innerhalb von 24 Stunden erneut Einspruch einlegen. Das waren die Nachrichten mit Carina Deves. 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
4: Und damit zum Wetter. Wir schauen mal auf die aktuellen Werte, oder? In St. Wendel zum Beispiel jetzt gerade noch 18 Grad auf dem Thermometer. In Völklingen sind es noch 15, aber die werden beide klettern im Laufe des Tages. Es wird nochmal gut warm heute, so bei Höchstwerten zwischen 27 Grad im Hochwald und 30 im Bliesgau bewegen wir uns. Dazu ganz viel Sonnenschein, aber auch Wind gibt's heute. Böen bis 50 km/h sind drin. Der Blick jetzt auf die Straßen, aktuelles aus der SR-Verkehrsredaktion. Da habe ich eine Meldung von der A62 Landstuhl Richtung Nonnenweiler zwischen Birkenfeld und Nofelden, Türkismühle, Verkehrsbehinderung, nachdem es dann Unfall gegeben hatte. Und was von der A620 Saarlouis Richtung Saarbrücken zwischen Völklingen, Geislautern und Saarbrücken-Gersweiler staut sich an der Baustelle. Rechnen Sie hier mal mit ungefähr 20 Minuten mehr. Und dann haben wir einiges an Verkehrsbehinderungen, weil es doch einige Wildunfälle gegeben hat. Zum Beispiel zwischen Blies-Dahlheim und Breitfurt, zwischen Riegelsberg und Köllerbach, zwischen Wiebelskirchen und Hangard und zwischen Sitterswald und Rilchingen-Hannweiler auch Verkehrsbehinderungen nach Wildunfällen. Kommen Sie gut an.
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4: Mit ein bisschen Indie-Pop aus Großbritannien jetzt. Von zwei nämlich, die beweisen, dass es auf eine Art tatsächlich gut tun kann, sich mal ein bisschen Abstand voneinander zu gönnen, solange man es dann eben auch wieder zurückschafft zueinander. Peter and Carrie nämlich, die haben sich fast 10 Jahre lang erstmal getrennt auf ihre Solo-Projekte konzentriert. Letztes Jahr aber sind sie dann zurückgekommen mit ihrem gemeinsamen Album You, Me and the Moon. Und auch der Song ist da drauf, Peter and Carrie. In the morning jetzt für sie. Ich bin Linda Reitinger. A very good morning wünsche ich Ihnen.

0: Rustin singt und haucht uns zärtlich in diesen Dienstagmorgen. Sie hören SR Kultur um 7.12 Uhr jetzt. Und wir alle wissen ja, ein gutes Buch, ne, das kann uns zum Lachen bringen, zum Weinen oder uns noch sehr lange beschäftigen. Und wie spannend ist es auch, wenn dieses Buch die Sprache wechselt. Dann kommt es auf jedes Detail an, den richtigen Ton, feine Zwischentöne, manchmal auch darauf, mit Sprache zu spielen, ganz eigene Akzente zu setzen. Genau darüber habe ich gestern Morgen schon mit der französischen Übersetzerin Rose Laborie gesprochen hier auf SR Kultur. Denn gestern Abend ist sie in Sulzbach ausgezeichnet worden mit dem Eugen Helmlee Übersetzerpreis für ihre außergewöhnliche Übersetzungsarbeit. SR-Kulturreporterin Sarah Malesch war bei der Verleihung dabei und hat auch die Gewinnerin nochmal getroffen.
1: Rose Laborie aus Frankreich hat den Übersetzerpreis in diesem Jahr ergattert für ihre literarischen Übersetzungen vom Deutschen ins Französische. Sie freue sich, sagt sie, gerade weil sie damit in die Fußstapfen ihrer deutschen und französischen Vorgängerin trete, denn der Preis zeichnet deutsche und französische Übersetzer im Wechsel aus, ganz im Sinne der deutsch-französischen Freundschaft.
2: Ich war schon ziemlich überrascht, aber auch natürlich sehr, sehr froh. Ich habe mich sehr gefreut. Viele Kollegen von mir haben in den letzten Jahren auch den Preis bekommen, wie Olivier Manoni und Corinna Gibner und Claire de Oliveira. Und es sind alle ÜbersetzerInnen, die ich seit Jahren sehr bewundere.
1: Seit 2005 werden mit dem Eugen Helmlee-Preis, benannt nach dem saarländischen Autor und Übersetzer, außergewöhnliche Übersetzungsarbeiten ausgezeichnet. Dass die Wahl dieses Jahr auf Rose Laborie gefallen ist, hat die Jury damit begründet, dass sie den Mut besitze, sowohl etablierte Autorinnen und Autoren als auch bisher eher wenig bekannte Stimmen einem französischen Publikum näher zu bringen. Zu Laboris Übersetzung zählen zum Beispiel Bücher von Jenny Erpenbeck und Ferdinand von Schirach, aber auch von jungen Autoren wie Charlotte Gneuss und Kim de Lorison.
2: Ich glaube, ich wähle die Texte aus, die mir auch als Leserin gefallen, die ich wichtig finde und von denen ich mir denke, okay, das französische Publikum soll auch diese Bücher lesen, weil sie irgendwie etwas Neues, etwas Originales in die zeitgenössische Literatur einbringen.
1: Besonders gelobt wird Rose Laborie auch in der Laudatio an diesem Abend für ihre Übersetzung des Romans Blutbuch von Kim de Lorison. Das Buch des Schweizer Autors, das 2022 den Deutschen Buchpreis erhalten hat, ist aus der Perspektive einer nicht-binären Person geschrieben. Dadurch stellte sich für Laborie dann zum Beispiel die Frage, wie sie die genderneutralen Pronomen übersetzen solle, die es im Französischen nicht gibt. Hilfe bei diesem und weiteren Problemen kam schließlich vom Autor selbst.
2: Es gab in diesem Buch so viele Schwierigkeiten, aber diese Übersetzung hat auch richtig Spaß gemacht. Einfach, weil Kim de Lorison uns als Übersetzerinnen dazu ermutigt hat, frei zu sein und kreativ zu sein. Kim de Lorison hat uns diesen Brief geschrieben und darin stand Hafen. Und das war ein wichtiger Motto bei dieser Arbeit.
1: Literarisches Übersetzen bedeutet mehr als nur Wortentsprechungen in einer anderen Sprache zu finden. Für Laborie ist Übersetzen ein Akt des Vertrauens, sagt sie in ihrer Dankesrede bei der Verleihung. Schließlich stelle sich der oder die Übersetzerin zwischen Autor und Leser. Da brauche es einen Glauben an die Fähigkeiten des Übersetzers.
2: Ich glaube, ich bin immer freier, also ich werde immer freier mit den Jahren. Aber diese Freiheit, die muss man sich nehmen. Aber das heißt nicht, dass alles möglich oder erlaubt ist, weil das heißt, der Originaltext bleibt immer dabei im Kopf. Aber das heißt schon, dass man natürlich nicht wortwörtlich übersetzt, sondern dass man seine eigene kreative Lösungen findet.
1: Eine KI wird ihre Arbeit in dieser Form in naher Zukunft nicht ersetzen können, meint Laborie.
0: Drücken wir die Daumen, dass das so ist. Und freuen uns erstmal weiter mit Rose Laborie, die in Sulzbach gestern mit dem Eugen Helmlee Übersetzerpreis ausgezeichnet worden ist. Der Preis ist dotiert mit 10.000 Euro.

0: bisschen Alternative Country gönnen wir uns am Dienstagmorgen hier auf SR Kultur. Das waren Wesley Stays and the Jayhawks. Don't Turn Me Loose, 7.24 Uhr jetzt. Ja, wir alle gehen ja, wie selbstverständlich eigentlich, ins Museum, Theater, ins Konzert oder besuchen eine Gedenkstätte. Kultur gehört für uns zum Leben, wie auch für die Menschen in Sachsen-Anhalt. Gleichzeitig wird vor allem da jetzt darüber diskutiert, wie frei diese Kultur künftig sein kann. Die AfD ist bei der Landtagswahl ja mit 43,8% stärkste Kraft geworden. Und sie hat im Wahlprogramm eine neue patriotische Kulturpolitik angekündigt. Entsprechend ja sorgen sich Kulturverbände jetzt um Kunstfreiheit und Kulturförderung, haben sich deshalb auch schon vor der Wahl vernetzt im Bündnis Kultur ist Vielfalt und Heimat. Professor Dr. Annegret Labs ist die Direktorin des Kunstmuseums Magdeburg und Sprecherin des Bündnisses. Guten Morgen, Frau Labs.
1: Guten Morgen.
0: Ja, Frau Labs, fast 44% für die AfD. Was war Ihr erster Gedanke, als Sie dieses Wahlergebnis gesehen haben?
1: Naja, es ist ja nicht so, dass wir nicht so ein bisschen damit gerechnet haben, sonst hätten wir nicht uns zusammengeschlossen. Aber es ist jetzt natürlich schon der Worst Case eingetreten, von dem wir immer noch gehofft haben, es wird abgewendet durch irgendwie ja, Einsicht einiger Wähler. Mhm. Aber nun ist es tatsächlich so und wir versuchen damit umzugehen.
0: Ich meine, noch ist die AfD nicht in der Regierung, ne, ist ja noch Regierungsbildung, aber wir gehen jetzt mal davon aus, sie wird eben prägend sein, was die Kulturpolitik in Sachsen-Anhalt angeht. Was glauben Sie, wenn Sie konkret auf Ihr Kunstmuseum schauen, was könnte sich da als erstes verändern?
1: Naja, es soll ja um eine grundlegende Umgestaltung der Kultur gehen. Also es geht gar nicht um einzelne Einrichtungen. Das lässt sich nicht fassen, was da passieren wird. Wir sind ja als kommunales Museum vor allen Dingen von der Förderung des Landes Sachsen-Anhalt abhängig, was unser Programm betrifft. Also es wird jetzt nicht gleich die Museumstür zugeschlossen, wenn wir sagen, wir machen keine patriotische Kunst. Aber es geht eigentlich um das Ganze, um die Theater, um die Bibliotheken, um die Museen, um die ganzen Vereine, die ja auch Kunst machen und Kultur anbieten. Wie soll das weitergehen, wenn man jetzt eine Patriotismusklausel in die Fördergegebenheiten einbaut? Es ist ja die Diskussion, dass immer alle sagen, naja, ihr könnt doch weiter freie Kunst machen. Was soll das denn? Regt euch doch nicht so auf. Wir müssen auch arbeiten dafür, dass wir bezahlt werden. Das ist die Schieflage. Das ist das Unerhörte.
0: Ja, lassen uns mal gerade auch bei diesen Begriffen bleiben. Die AfD schreibt ja in ihrem Wahlprogramm, staatliche Gelder sollten vor allem für Kunst eingesetzt werden, die einen Beitrag zur deutschen Identitätsfindung leistet. Was bedeutet denn zum Beispiel dieser Satz für Sie als Museumsdirektorin? Und wer entscheidet am Ende eigentlich, was deutsche Identitätsfindung ist?
1: Das können wir gar nicht fassen. Also das ist ja ein Konstrukt, was niemand beschreiben kann. Was ist denn patriotische Kunst? Schon Goethe hat dazu gesagt, dass es das nicht gibt in seinen

0: Meistens Wanderjahren, beide gehören, also Wissenschaft und Kunst, zu den guten Dingen, die die ganze Welt einnehmen. Und das ist ja etwas, was für uns in der Kunst und Kultur gilt. Also wir sind ja auch ratlos, was diesen völlig irren Kunstbegriff dieser Partei betrifft. Was heißt denn patriotisch? Was heißt denn deutsch denken? Also wir können dann erstmal nur Fragezeichen hintermachen.
1: Gucken wir nochmal zurück zur Förderung. Ich meine, Kultur wird ja zu einem großen Teil eben öffentlich finanziert. Und jetzt kann man sagen, eine demokratisch gewählte Regierung darf durchaus kulturelle Schwerpunkte setzen. Aber wo endet eben legitime Kulturpolitik und wo beginnt politische Einflussnahme auf Kunst?
0: Der politische Einflussnahme beginnt halt da, wo der Staat sagt, ihr habt das und das zu machen. Das ist Zensur. Und eine Zensur kann es in der Kunst und Kultur nicht geben. Das ist im Grundgesetz verankert, dass Kunst frei ist. Also da gibt es schon eine ganze Menge Dinge, die jetzt auf uns zukommen, wo wir auch streiten und agieren und auch rechtliche Formate bewegen können, um klar zu sagen, das geht ja gar nicht, was da gefordert ist. Ich meine, ich sitze in einem Haus, das ist von französischen Baumeistern gebaut. Was ist denn das? Wo soll denn die deutsche Kunst und Kultur herkommen?
1: Was hoffen Sie jetzt mit Ihrem Bündnis gerade, auch Kultur ist Vielfalt und Heimat irgendwie bewirken zu können?
0: Naja, wenn wir zusammen agieren und zusammenstehen, ist es natürlich ganz schwer, einen Keil zu treiben. Also das ist ja das, was, wenn wir zurückdenken in der Geschichte, auch 33 passiert ist, dass die ersten gekippt sind und gesagt haben, naja, ach, das finden wir ja gar nicht so schlecht. Wir können ja auch nichts mit dem expressionistischen Kunst anfangen und so weiter und so fort. Also da müssen wir einfach zusammenbleiben und auch darüber sprechen, was das bedeutet. Und wir müssen das den Menschen erklären. Es gibt ja viele Menschen, die das gar nicht begreifen, was da passiert. Andere wiederum haben riesige Angst, dass das passiert.
1: Ja, wie reagiert die Kulturszene, die Kulturschaffenden in Sachsen-Anhalt auf den Wahlerfolg der AfD? Ich habe darüber gesprochen mit Frau Laps. Ich danke Ihnen fürs Gespräch.
0: Danke.

0: Kids, Blue Water. Es ist kurz nach 7:30 am Dienstagmorgen.
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0: Regionalzüge im Saarland immer unpünktlicher. Nur rund 84% der Züge von DB Regio und Flex sind vergangenes Jahr pünktlich angekommen. Der Verein Plattform Mobilität Salor Lux kritisiert das Personalmanagement der Deutschen Bahn. Der Verein betont außerdem, dass es auch viele Zugausfälle gibt, die gar nicht in die Verspätungen mit einfließen. Demonstration gegen die AfD. Auf dem Max-Ophüls-Platz in Saarbrücken haben sich gestern rund 300 Menschen versammelt. Die Organisatoren sagten, Antifaschismus sei notwendiger denn je. Anlass war das hohe Wahlergebnis der AfD im Regionalverband und bei der Landtagswahl in Sachsen-Anhalt. Die Stille in dir. Im Pirmasenser Kulturzentrum Forum Alte Post ist ab dem Vormittag der Landauer Fotograf Steffen Diemer zu Gast. Gemeinsam mit der Künstlerin Inessa Siebert zeigt er in der Wechselausstellung Ambrotypie-Fotos in schwarz-silberner Ästhetik. 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Ja, wir schauen aufs Wetter. Das ist sehr, sehr freundlich heute. Umarmt uns mit ganz viel Sonne, aber auch mit der ein oder anderen Windböe, die eine Geschwindigkeit von bis zu 50 km/h erreichen kann. Also ja, wird gut windig hier und da. Aber wie gesagt, dazu vor allem auch sonnig und warm. Die Temperaturen klettern heute nochmal richtig hoch. Bis 30 Grad können es werden an Mosel und Saar, bis 27 Grad so im Hochwald. In Nalbach zum Beispiel erreichen wir die 29, entscheiden werden es wohl 27 Grad heute. Dann schauen wir auf die Straßen. Aktuelles aus der SR-Verkehrsredaktion. Da habe ich eine Meldung von der A62 Landstuhl Richtung Nonnweiler. Zwischen Birkenfeld und Nofelden-Türkesmühle Verkehrsbehinderung, da hat es einen Unfall gegeben. Und was von der A620 Saarlouis Richtung Saarbrücken. Zwischen Völklingen, Geislautern und Saarbrücken-Gersweiler staut sich's an der Baustelle. Hier rechnen Sie mal am besten mit ungefähr 20 Minuten mehr. Und kommen Sie gut an.
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0: Jetzt mal kurz mit einem kleinen Moment, der gut tut, finde ich, und daran erinnert, wie liebevoll und wohlwollend wir doch auch alle zusammenstehen können, bin ich im Netz drüber gestolpert, ein bisschen bei Instagram wieder rumgedattelt, und dann kam dieses Video von diesem kleinen Jungen, der ist vielleicht 4 Jahre alt, er steht auf so einem 1-Meter-Brett über dem Wasser, aber er traut sich nicht zu hüpfen, dann kommen aber immer mehr Leute im Wasser zusammen und fangen an, ihn anzufeuern. Er zögert noch. Aber bei so viel Anfeuern traut er sich irgendwann. Und alle freuen sich mit. Aha, das ist doch ein schöner Moment, wie gesagt. Den nehmen wir mit, jetzt auch an unserem Dienstagmorgen. Ich bin Linda Reitinger. Kommen Sie gut rein in den Tag.

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0: zum ersten Kaffee des Tages ein bisschen Josef Haydn. Besser geht's doch nicht. Sie hören SR Kultur am Dienstagmorgen um 7.43 Uhr jetzt. Und ich glaube, Sie sind auch bei mir, wenn ich sage Pfannen. Ach, sind ja grundsätzlich eine prima Sache für krosse Bratkartoffeln und Spiegelei, aber vor allem, wenn sie uns zum Lachen bringen. Wie in St. Ingbert, da brutzelt ja gerade wieder die Pfanne, der Kleinkunstwettbewerb, der eben genauso heißt und bei dem auch politisches Kabarett eine große Rolle spielt auf der Bühne. Ich meine, es gibt ja wirklich aktuell genug zu kritisieren, zu mahnen und zu warnen und das wird heute Abend auch Gregor Palast wieder tun, auf seine ganz eigene Art, denn auch er seziert gerne die Stimmung im Land. Jochen Erdmenger hat in sein aktuelles Programm Palast der Republik reingehört und auch mit dem Kabarettisten gesprochen.
1: Meine Damen und Herren, wir müssen über den Kanzler sprechen. Ja, wenigstens kann man das mal wieder, denn 3,5 Jahre war das nicht nötig.
2: Gregor Palast nimmt Friedrich Merz ins Visier in seinem aktuellen Programm Palast der Republik. Dabei hat er gut reden, nicht nur, weil er gegen einen ohnehin schon angeschlagenen wettert. Der Bonner Kabarettist muss von der Kleinkunst nicht leben.
3: Ja, ich bin tatsächlich gelernter und praktizierender Lehrer. Ich arbeite an einem ganz normalen städtischen Gymnasium als Lehrer für Biologie und Politik und Wirtschaft und das erlaubt mir eine absolute Unabhängigkeit. Ich muss jetzt nicht unbedingt gucken, dass die Säle voll sind, sondern kann das machen, was ich möchte. Heißt natürlich nicht, dass ich an den Bedürfnissen des Publikums vorbeispiele, aber ich kann schon das so machen, wie ich will.
2: Unabhängig macht sich Palast auch von jeglichen Moden. Mit Batschkapp und Lederblouson kokettiert er auf der Bühne durchaus mit dem Image des Oberlehrers der Nation. Zu seinen Vorbildern zählt er die großen Wortfechter seines Fachs, wie Volker Pispers, Matthias Richling oder auch Dieter Hildebrandt. Seine Bühnenprogramme spannen den großen Bogen. Die Jugend auf Social Media adressieren, da verkrampft sich Palast nicht.
3: Also wenn ich die Jugend erreichen möchte, dann mache ich das wahrscheinlich eher als Lehrer. Ich glaube nicht daran, dass ich große Dinge mit Kabarett ändern werde. Und die zweite Sache ist, die Social Media interessiert mich nicht so besonders. Ich habe keinen TikTok-Kanal, ich habe keinen Instagram-Kanal. Mein Facebook-Kanal ist mehr oder weniger eine Visitenkarte im Netz. Hängt auch damit zusammen, dass ich nach langer Zeit, also als ich nicht Kabarett gemacht habe, als ich Bühnenpause gemacht habe, da habe ich tatsächlich auch eine ganze Weile bei Facebook nicht vorbeigeschaut. Habe mich dann wieder eingeloggt und mal geguckt, was eigentlich so passiert. Habe 5-mal geklickt und landete plötzlich auf irgendwelchen Seiten wieder, wo Menschen herzogen über Humanabfall und solche Dinge. Ich mag Social Media nicht.
2: Auf der Bühne bezieht Palast auch zu anderen Themen klar Position. Er ist kein Hau drauf. Eher stellt der Bonner sich in die Tradition des literarischen Kabaretts.
1: Populisten machen es sich immer leicht. Populismus funktioniert ungefähr so. Es ist zappenduster. Die Leute tappen im Dunkeln. Sie fallen über Sachen, schmeißen Sachen runter, stolpern, wo sie blaue Flecken stoßen aneinander. Schimpfen wie die Rohrspatzen. Was ist hier so dunkel? Das war doch früher nicht so dunkel. Bis dann irgendjemand mal sagt, ja, guck mal da, die Fenster, die sind ja verdreckt, da kommt noch nicht rein. Dann geht's weiter. Ne? Warum sind die Fenster so schmutzig? Warum hat die keiner geputzt? Wer hätte die putzen sollen? Warum hat das nicht gemacht? Wer kann das jetzt für uns putzen? Wie kann das putzen? Was soll das kosten? Wer soll das bezahlen? Und wenn die einen noch über das Problem und dessen Lösung diskutieren, nimmt der Populist statt sich einen Stein und schmeißt die Scheibe ein.
2: Die treibende Kraft in der Gesellschaft, die viele in die Arme der Populisten treibt und uns vor großen Themen wie dem Klimawandel gefühlt resignieren lässt, ist die Angst vor dem Abstieg. Das ist der Grundton, der sich jedenfalls durch viele von Palasts satirischen Betrachtungen zieht.
3: Die Abstiegsangst ist bei vielen Menschen stärker. Es gibt ja jetzt zwei Möglichkeiten, Angst vor dem Klimawandel zu haben. Die einen haben Angst vor steigendem Meeresspiegel oder stärkeren Stürmen oder längeren Dürren. Die anderen haben Angst vor kleineren Autos, kürzeren Reisen und Tofu. Und bei vielen ist die Angst vom Tofu einfach größer.
0: Ja, mehr Tofu und Abrechnung mit der Regierung dann heute Abend live mit Gregor Palast bei der St. Ingberter Pfanne, falls Sie da nicht dabei sein können. 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

0: Male Schatten oder wie in diesem Fall mal Sonne, mal Mond. Danielle Ponder war das mit Sun and Moon auf SR Kultur, Dienstagmorgen, 7.54 Uhr. Und das Ergebnis, ja, sitzt vielen in den Knochen auf die eine oder andere Art. Die AfD gewinnt letzten Sonntag die Landtagswahl in Sachsen-Anhalt mit fast 44%. Fast doppelt so stark wie bei der letzten Wahl. Gleichzeitig stürzt die CDU auf 17,2% ab. Eine AfD-Alleinregierung ist trotzdem nicht möglich. Drei Sitze fehlen zur absoluten Mehrheit. Jetzt startet also das Politische danach. So, wer kann mit wem regieren und was sagt dieses Ergebnis über unser Parteiensystem auch? Darüber spreche ich jetzt mit dem Parteienforscher Professor Dr. Uwe Jun von der Universität Trier. Guten Morgen, Herr Jun.
1: Guten Morgen, Frau Reitinger.
0: Ja, Herr Jun, 43,8% für die AfD. Ist das noch eine besonders erfolgreiche Landtagswahl oder müssen wir inzwischen von einem grundlegenden Wandel im Parteiensystem sprechen?
1: Nun, wir sehen ja auch, dass in den bundesweiten Umfragen die AfD mit Abstand vorne ist. Insofern kann man schon von einem erheblichen Wandel des Parteiensystems sprechen. Wir sehen, dass die Parteien der Mitte immer mehr an Stimmen verlieren, insbesondere die beiden ehemaligen Volksparteien oder noch Volksparteien. Man muss wohl eher von ehemaligen sprechen, CDU und SPD, die ja schon seit Jahrzehnten einbüßen, aber nun doch die Dynamik sich vergrößert hat, sich deutlich erhöht hat. Und wir sehen, dass die beiden Parteien eben immer mehr den Anschluss verlieren und hier auch an Vertrauen verloren haben in den letzten Jahren.
0: Wenn wir auf die AfD-Wählerschaft gucken, dann müssen wir vielleicht auch damit aufhören, die vor allem als Protestwähler zu betrachten?
1: Ja, wir sehen, dass viele Wählerinnen und Wähler die AfD als ihre politische Heimat mittlerweile betrachten und da eine gewisse Nähe sich eingestellt hat zwischen der Partei und ihren Wählerinnen und Wählern. Und das kann man schon so sehen, dass die Partei eben nicht nur aus Protest gewählt wird, sondern dass man ihr auch bestimmte Kompetenzen zubilligt.
0: Und im Zweifel tatsächlich will eben, dass die AfD reagiert und nicht einfach nur den etablierten Parteiendenkzettel verpasst, ne? Verstehe ich richtig?
1: Nun ja, es ist klar, dass die Wählerinnen und Wähler hier wünschen, dass die AfD eben das, was sie nun an Möglichkeiten hat, auch nutzt. Und dazu gehört jetzt auch, den Regierungsauftrag anzunehmen. Das hat ja auch die AfD-Spitze betont.
0: Schauen wir mal auf das, was jetzt unmittelbar ansteht. Die AfD braucht ja drei weitere Sitze für eine Mehrheit. Die CDU schließt in Zusammenarbeit aus. Welche realistische Regierung sehen Sie denn zurzeit überhaupt?
1: Naja, es wäre ja die Möglichkeit, mit dem BSW zusammenzuarbeiten. Die hätten ja gemeinsam eine Mehrheit, nur müsste das BSW von der Forderung abgehen, dass eben hier ein unabhängiger Kandidat Ministerpräsident werden soll in Sachsen-Anhalt. Jemand, der von außerhalb der Politik kommt, so ja die Forderung des BSW. Diese Forderung erscheint angesichts des Wahlerfolgs der AfD wenig realistisch.
0: Und gerade der Blick auch nochmal auf die CDU, die gestürzt ist von 37% auf 17% knapp. Ist das vor allem ein Debakel für die CDU in Sachsen-Anhalt oder sehen wir hier auch ein grundlegendes strategisches Problem der Union im Umgang insgesamt mit der AfD?
1: Na, wir sehen, dass die Bundesregierung sehr unpopulär ist. Zum einen auch der Bundeskanzler, der ja die schlechtesten Werte hatte, je ein Bundeskanzler, seitdem wir das messen, was die Popularität und Sympathie betrifft, aufweist. Und das ist natürlich ein Problem für die Union, dass die Bundesregierung unbeliebt ist, dass ihr Spitzenpersonal unbeliebt ist, insbesondere der Bundeskanzler. Und man kann natürlich auch sagen, dass die sogenannte Brandmauer der Union nicht genutzt hat, sondern eher der AfD genutzt hat, weil hinter dieser Brandmauer die AfD immer wieder mit neuen Forderungen auftreten konnte, ohne jemals zu beweisen, inwieweit das umsetzbar ist.
0: Ja, ist diese politische Brandmauer deshalb vielleicht nach, also ist die nach diesem Ergebnis überhaupt noch so tragfähig wie vorher?
1: Das eher nicht, ne? Die wird immer schwieriger umsetzbar sein, umso stärker die AfD wird und umso mehr werden sich die anderen Parteien schwer tun, noch Regierungen gegen die AfD zu bilden.
0: Deshalb vielleicht auch ein bisschen Prognose. Also ist Sachsen-Anhalt ein Sonderfall oder müssen sich die anderen Parteien eben wirklich darauf einstellen, dass solche Mehrheitsverhältnisse künftig häufiger vorkommen?
1: Wir müssen mal abwarten, wie es am 20. September in Mecklenburg-Vorpommern aussieht, welche Auswirkungen jetzt die Wahl in Sachsen-Anhalt in Mecklenburg-Vorpommern hat. Wenn wir da auf ähnliche Mehrheiten zugunsten der AfD stoßen, dann wird man eben schon sagen müssen, dass hier die anderen Parteien eben damit rechnen müssen, dass es immer schwieriger wird, Mehrheiten gegen die AfD zu bilden und dass man dann eben schauen muss, wie überhaupt noch Regierungsbildungen zustande kommen.
0: Also was das Wahlergebnis in Sachsen-Anhalt für Sachsen-Anhalt bedeutet, aber auch darüber hinaus, das werden wir dann weiter beobachten müssen. Ich danke Ihnen auf jeden Fall schon mal für die Einordnung, Herr Jun, und ja, danke fürs Gespräch.
1: Danke Ihnen.

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1: 8 Uhr. Das Sportgericht des Deutschen Fußballbundes hat den Einspruch gegen die Gelb-Rot-Sperre von Elversberg-Trainer Wagner abgelehnt. In der Begründung des DFB hieß es gebe keine Anhaltspunkte für einen Irrtum des Schiedsrichters. Damit bleibt die Sperre für das nächste Spiel bestehen. SR-Reporter Till Schacht.
2: Es wird wohl nicht das erste Duell der Vinzenz geben, denn Elversbergs Trainer Vincent Wagner gegen Bayern-Coach Kompany mit Innenraum- und Kabinenverbot belegt. Ausgerechnet gegen den Rekordmeister der Trainer der SVE nicht am Seitenrand, sondern nur auf der Tribüne. Das historische Highlight-Spiel statt hautnah nur aus der Ferne beobachten. Vincent Wagner und die umstrittene Ampelkarte von Mönchengladbach, die der DFB als Tatsachenentscheidung des Schiris bewertet. Zwar hat Elversberg noch bis zum Abend Zeit, wiederholt Einspruch dagegen einzulegen, denn noch ist das Urteil nicht rechtskräftig, aber die Aussichten auf ein anderes Urteil sind wohl geringer als die Chancen auf Punkte gegen München.
1: Die CDU in Sachsen-Anhalt will sich nach der Niederlage bei der Landtagswahl neu aufstellen. Noch Ministerpräsident und CDU-Landeschef Schulze kündigte eine Neuwahl des Landesvorstands für Ende November oder Anfang Dezember an. Der stellvertretende Vorsitzende der Unionsfraktion im Bundestag, Sepp Müller, will für den Landesvorsitz kandidieren. Er gilt als Kritiker von Schulze, der nicht mehr antreten will. Bundesfinanzminister Klingbeil stellt heute im Bundestag den Haushalt für das kommende Jahr vor. Die Bundesregierung will rund 555 Milliarden Euro ausgeben. Besonders stark steigt der Verteidigungshaushalt auf fast 110 Milliarden Euro. Der größte Einzelhaushalt bleibt aber der für Arbeit und Soziales mit rund 200 Milliarden Euro, mehr als ein Drittel der gesamten Ausgaben. Ein großer Teil davon entfällt auf die Rente und die Grundsicherung im Alter. Der ukrainische Generalstaatsanwalt Kravchenko ist nach Korruptionsvorwürfen zurückgetreten. Er erklärte, er wolle nicht, dass das Amt als Instrument in politischen Auseinandersetzungen genutzt wird. Seine Haltung zu den Vorwürfen bleibe unverändert. Davor hatte Kravchenko die Korruptionsvorwürfe entschieden zurückgewiesen. Ukrainische Antikorruptionsbehörden hatten mitgeteilt, eine kriminelle Organisation aufgedeckt zu haben, die betrügerische Callcenter betreibt. Die Gruppe soll von einem Beamten der Generalstaatsanwaltschaft gesteuert worden sein. In Sulzbach ist der Eugen Helmle Übersetzerpreis verliehen worden. Die mit 10.000 Euro dotierte Auszeichnung ging gestern Abend an die französische Übersetzerin Rose Labourie. SR-Reporterin Sarah Malesch.
3: In der Jurybegründung heißt es, dass Rose Labourie den Mut besitzt, sowohl etablierte Autorinnen und Autoren wie Jenny Erpenbeck oder Ferdinand von Schirach, als auch junge, in Deutschland gerade erst entdeckte Schriftstellerinnen wie Marianne Mahn oder Charlotte Gneuss ins Französische zu bringen. Besonders hervorgehoben wurde ihre Übersetzung des Romans Blutbuch des Schweizer Autors Kim de Lorison. Im Anschluss an die Verleihung lasen die Preisträgerin und der Autor Chris Kraus aus Kraus' Buch »Die Sonne und die Mond« und aus Labouries französischer Übersetzung. Auch Diskussionen um literarische Übersetzungen durch KI wurden bei der Veranstaltung adressiert.
1: Der Verein Plattform Mobilität Saarlolux macht für die verschlechterte Pünktlichkeit der Regionalzüge im Saarland auch das Personalmanagement der Bahn verantwortlich. Das sagte der Vorsitzende Pizzius im SR. Die Pünktlichkeit sei nicht nur wegen der Baustellen zurückgegangen, sondern auch, weil die Deutsche Bahn sich verkalkuliert habe. Daneben gibt es der Plattform Mobilität zufolge Ausfälle, die gar nicht in die Verspätungen einfließen, wie der reduzierte Zugverkehr in den Ferien. Die saarländische SPD-Landesregierung hatte zuvor mitgeteilt, dass im vergangenen Jahr nur rund 84% der Züge von DB Regio und Flex im Saarland pünktlich ankamen. Das waren die Nachrichten mit Carina Deves. 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
4: Und damit der Blick aufs Wetter. Heute im Saarland bitte am besten Sonnenbrille dabei haben, gerne aber auch einen Windbreaker. Wird nämlich hier und da mal ein bisschen windiger. Starke Böen sogar sind drin mit bis zu 50 km/h. Dazu aber wird es vor allem heute noch mal richtig warm, bevor es dann morgen echt deutlich abkühlt. Deswegen alles noch mal mitnehmen an Wärme, wenn Sie mögen. Bis 30 Grad schaffen wir nämlich im Bliesgau zum Beispiel an Mosel und Saar. Bis 27 Grad werden es im Hochland, im hohen Hochwald. Dann schauen wir auf die Straßen. Aktuelles aus der SR-Verkehrsredaktion. Vorsicht da auf der A6 Mannheim Richtung Saarbrücken. Zwischen Waldmoor und Homburg ist ein LKW liegen geblieben. Da liegen auch Reifenteile auf der Fahrbahn. Passen Sie da also bitte ganz besonders gut auf. Und eine Meldung von der A620 Saarlouis Richtung Saarbrücken. Zwischen Völklingen, Geislautern und Saarbrücken-Gersweiler staut sich's an der Baustelle. Und zwar immer mehr, da jetzt mittlerweile so ungefähr eine halbe Stunde Verzögerung einrechnen. Kommen Sie gut an.
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4: Und wenn Sie es auch so gern nostalgisch mögen wie ich, dann werden Sie auch mögen, was in unserer Playlist jetzt folgt. Ach, ich liebe ja nicht nur meine vielen alten Schätze, nämlich die ich zu Hause habe, so den alten Schirm von meinem Opa oder so ein ganz hässliches Ölgemälde, das ein Großonkel von mir mal gemalt hat. Aber so, ne, zwischen den Ikea-Möbeln liebe ich das einfach. Ein bisschen Nostalgie und insofern liebe ich auch nostalgischen Sound. Und den bekommen wir jetzt von Nick Waterhouse, der da auch ein absolutes Händchen für hat. Silver Bracelet jetzt für Sie. Ich bin Linda Reitinger. Guten Morgen.

0: geboren, ist in Aleppo in Syrien, hat aber auch schon in Saudi-Arabien und den USA gelebt und ihre sphärischen Klänge jetzt auch zu uns ins Saarland geschickt. Beduin war das mit Na Na Na am Dienstagmorgen hier auf SR Kultur. Tag 2 nach der Landtagswahl in Sachsen-Anhalt und ja, das Wahlergebnis da ist eine Zäsur, so hören wir es viel seit Sonntagabend und es passt zu einem Trend, den wir gerade auch in vielen europäischen Ländern erleben. Parteien am rechten Rand werden stärker, während die politischen Kräfte der Mitte an Vertrauen verlieren. Aber warum ist das so? Warum fällt es den Parteien der Mitte offenbar immer schwerer, den Menschen eine überzeugende Vorstellung davon zu geben, wie unsere Zukunft aussehen soll? Brüssel-Korrespondent Jean-Marie Magro meint, nicht unbedingt, weil ihnen die Ideen fehlen, sondern weil sie sich oft nicht trauen, sie klar auszusprechen.
1: Starke Ergebnisse von extremen Parteien in Europa sind keine Seltenheit. Sie sind das neue Normal geworden. Und die kommenden Monate sind vielversprechend für Europas Rechtsaußenparteien. In Italien, Spanien, Frankreich wird gewählt. Der Erfolg der AfD in Sachsen-Anhalt passt da ins Bild. Natürlich hat jedes Wahlergebnis eine eigene lokale Geschichte. Die Bundesregierung hat historisch niedrige Zustimmungswerte. Nur 13% der Deutschen finden laut Deutschlandtrend Bundeskanzler Merz mache einen guten Job. Das Wirtschaftswachstum ist eingeschlafen. Alles richtig. Doch wohin man auch blickt, in fast keinem anderen europäischen Land, das von Mitte-Politikern regiert wird, finden die Menschen ihr Spitzenpersonal wesentlich besser. Statt also ständig die Lupe zur Hand zu nehmen und nach Besonderheiten zu schauen, sollten Beobachter das Bild weiten. Was haben all diese Länder gemein? Aus meiner Sicht gibt es 5 grundlegende Krisen, die 5 Ks. Der Krieg in Europa, der von vielen empfundene Kontrollverlust in der Migrationspolitik, künstliche Intelligenz und ihre Auswirkungen auf das Arbeitsleben, die Klimakrise und die Konzentration von Vermögen. Lauter Krisen am Horizont und auf keine davon schafft es die politische Mitte, wo sie auch in Europa sein mag, eine zufriedenstellende, vor allem eine positive Antwort zu formulieren. Jungen Menschen wird gesagt, der Planet wird immer heißer, ein paar Tech-Bros in den USA stehen kurz davor, die Superintelligenz zu entwickeln, die viele überflüssig machen könnte, Mieten explodieren und die Abgaben für die Rente der Eltern steigen. Während Industriearbeitsplätze wegfallen, weil die USA den Handelskrieg erklären und China den heimischen Markt mit billigen E-Autos flutet. Und die Bundesregierung und die EU-Kommission? Haben sie einen Plan, die Untergangsstimmung umzukehren? Nicht wirklich. Stattdessen wird verkündet, dass 2035 doch Autos mit Verbrenner theoretisch fahren könnten, wenn sie nur 10% im Vergleich zu 2021 ausstoßen und grüner Stahl aus Europa drinsteckt und am besten mit Raps betankt wird. So sieht der Ausgleich der Interessen zwischen Deutschen, Franzosen und Spaniern aus. Bestimmt haben sich das die Gründerväter der EU genau so gedacht. Chapeau! Niemand in Europa traut sich, eine Vision zu formulieren und damit Lust zu machen auf dieses Projekt, auf Freiheit, Rechtsstaat, Demokratie. Alles ist gegeben. Wofür also kämpfen? Wer die Extremen einhegen möchte, darf nicht nur einen Dagegenwahlkampf führen. Viel wichtiger ist es, ein eigenes Projekt vorzustellen, das nicht alle gut finden müssen, das sogar einfach, ja populistisch sein darf, das aber vor allem eine Richtung weist. Die Parteien der Mitte müssen wieder lernen zu träumen. Nicht nur in Deutschland, sondern in der ganzen Europäischen Union.
0: Das war ein Kommentar von Jean-Marie Magro auf SR Kultur.

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0: Die Speisen sind für jeden Abend festgelegt. Donnerstags ist Pizzaabend. Ebenso die Aktivitäten. Mittwochs gehen sie in den Comicbuchladen. Das gibt Sicherheit und vor allem verhindert es Diskussionen. Eines Tages beschließen die vier Freunde dennoch, dass jeder dritte Donnerstag im Monat der Alles ist möglich Donnerstag ist. Der Sinn ist laut Howard, dass wir mal aus dem Trott rauskommen, in dem wir stecken. Also gibt es am ersten Alles ist möglich Donnerstag Thai-Essen statt Pizza. Doch als es dann an die Planung des weiteren Abends geht, scheitern die Freunde an dem Alles ist möglich. Den Vorschlag auszugehen, um Frauen kennenzulernen, lehnen sie ab. An diese Möglichkeit glauben sie dann doch nicht und gehen lieber in den Comicbuchladen, was sie sonst mittwochs machen. Ich finde den Gedanken des Alles ist möglich schön. Der Wunsch, aus dem Trott auszusteigen und sich, weil es das leichter macht, einen bestimmten Tag dafür auszusuchen. Egal, ob an einem festen Tag oder immer mal wieder, überlegen, was auch noch alles möglich wäre. Und das nicht nur, wie die vier Freunde, auf die Wahl der Länderküche an einem Abend oder den Wechsel der schon bekannten Freizeitaktivitäten beziehen, sondern wirklich groß denken. Was ist alles möglich? Und auch daran glauben, dass es auch mir möglich sein kann. Was kann mein Leben bunter machen, meinen Horizont erweitern? Was heute wohl alles möglich ist?
1: Sie hörten einen Beitrag der katholischen Kirche.
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0: Was für eine außergewöhnliche Stimme. Ich könnte mir vorstellen, auch Kat Edmondson haben Leute schon gesagt, deine Stimme, die ist viel zu hoch und piepsig, damit Sängerin werden, das kannst du vergessen. Habe ich selbst auch erlebt. Mir hat im Studio mal ein sehr etablierter Radiojournalist gesagt, meine Stimme wäre ungeeignet, viel zu hoch, zu piepsig. Radio würde nie was werden für mich.
1: Ha!
0: Sag ich da jetzt nur. Naja, genug Nähkästchen. Es ist 8:30 am Dienstagmorgen.
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0: CDU Sachsen-Anhalt vor personeller Neuaufstellung. Nach der Wahlniederlage am Sonntag kündigte der Landesvorsitzende Schulze einen Sonderparteitag Ende des Jahres an. Der Bundestagsabgeordnete Müller will sich als Landeschef bewerben. Klingbeil stellt Etat 2027 vor. Der Bundesfinanzminister plant dabei mit Ausgaben von mehr als 555 Milliarden Euro. Das sind 30 Milliarden Euro mehr als in diesem Jahr. Die Neuverschuldung soll im kommenden Jahr bei gut 200 Milliarden Euro liegen. Eugen Helmlee Übersetzerpreis. Die Französin Rose Laborie wurde gestern in Sulzbach unter anderem für ihre Übersetzung des Blutbuchs von Kim de Lorison geehrt. Der Preis ist mit 10.000 Euro dotiert. Er wird gemeinsam von der Stiftung des Verbands der Metall- und Elektroindustrie des Saarlandes, der Stadt Sulzbach sowie dem SR vergeben. Europäische Ausstellung für Klang, Bild und Wahrnehmung. Das interdisziplinäre Kunstprojekt unter dem Titel Sound in Space wird am Nachmittag im Vereinshaus Frau Lautern eröffnet. Es soll Klanginstallation und künstlerische Malerei zu einem sinnlichen Ausstellungserlebnis verbinden. Im Mittelpunkt des Projekts steht die künstlerische Neuausrichtung von Soundwellen und Malerei. Dabei werden Schallwellen genutzt, die unter anderem auch in therapeutischen Kontexten angewandt werden. 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Das Wetter hat heute vor allem ganz viel Sonnenschein dabei für uns. Und auch nochmal ordentlich knackig warme Temperaturen. Es wird nochmal die 3 mit auf dem Thermometer stehen, zumindest so an Mosel und Saar im Bliesgau. Nicht ganz so schaffen wir es im Hochwald, da der Höchstwert heute 27 Grad. Aber wir nehmen am besten nochmal mit, was wir können heute, denn morgen kleiner Temperatursturz. Da krapseln wir dann um die 20 rum, sage ich nur schon mal vorweg. Jetzt der Blick auf die Straßen. Aktuelles aus der SR-Verkehrsredaktion. Da habe ich eine Meldung von der A8 Pirmasens Richtung Saarlouis zwischen dem Kreuz Neunkirchen und Neunkirchen-Kohlhof. Da wird gebaut und es ist nur eine Spur frei. Und die A620 Saarlouis Richtung Saarbrücken habe ich zwischen Völklingen, Geislautern und Saarbrücken-Gersweiler. Staut sich's an der Baustelle, rechnen Sie hier mit ungefähr einer halben Stunde mehr und kommen Sie gut an.
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0: Jetzt muss ich doch noch mal ganz kurz was sagen zu meiner kleinen Geschichte eben in Sachen Stimmen. Ich habe jetzt so das Gefühl, hier, ne? Meine Stimme ist total toll. Darum geht's nicht. Aber ich glaube, es lohnt sich tatsächlich, ab und zu auch mal nicht auf andere zu hören, die gute Ratschläge haben. Manchmal ist es auch ganz gut, auf den eigenen Bauch zu hören und durchzuziehen, wenn man Leidenschaft fühlt für eine Sache. Gut. Ich bin Linda Reitinger und freue mich, dass Sie da sind. Guten Morgen.

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0: Der Abba-Virtuose, mal ohne den Rest seiner Crew. Benny Anderson war das hier an diesem Dienstagmorgen, den wir gemeinsam verbringen auf SR Kultur und auf Mutter Erde. Und wie schön, wenn wir die auch in Zukunft noch ein bisschen länger haben, ne? Deshalb Klimaschutz. So wichtig und auch die Menschen, die sich dafür engagieren. Manche investieren ja wirklich dafür sehr viel Zeit, Energie und Kraft. Sie wollen was verändern, sie geben dafür alles, aber erleben gleichzeitig auch Widerstand, Frust und das Gefühl, trotz aller Anstrengungen kaum was zu verändern. Das kann sie an Grenzen bringen. Christian Weingarten ist Umweltbeauftragter im Erzbistum Köln und sagt sogar, gerade auch Klimaengagierte brauchen Seelsorge. Heute Morgen hat er mir erklärt, wie er sich das genau vorstellt und was einem Menschen, der sich für Klimaschutz engagiert, eben seelisch so sehr zusetzen kann.
1: Ich glaube, Sie haben es eben schon genannt. Es sind vor allen Dingen zwei Belastungen. Einmal, das sind Menschen, die sich eben mit der Klimakrise aktiv auseinandersetzen. Das heißt, sie wissen, die Zustände, die auch in diesem Sommer wieder sichtbar waren, sind eben nicht nur temporär, sondern es verändert sich noch mehr in der Zukunft. Und das kostet Kraft. Und auf der anderen Seite kommt eben dieser nächste Punkt hinzu, dass die Menschen immer vor Ort aktiv sind, oftmals sogar alleine, sie häufig auf Widerstand treffen und letztendlich jede kleine Änderung mühsam erkämpft werden muss. Und das alles strengt an und führt auch dazu, dass manche dann irgendwann aus der Schöpfung vielleicht auch mal aufgeben.
0: Sie sagen auch, Klimaengagierte würden sogar innerhalb der Kirche als zum Teil lästig, ideologisch oder irgendwie übertrieben wahrgenommen. Wer weist diese Menschen denn da genau zurück und woran machen Sie das fest?
1: Ja, es sind vor allen Dingen Menschen, die sagen, ja, okay, das hat eigentlich gar nichts mit Kirche zu tun. Oder Menschen, die sich für Klimaschutz einsetzen in Kirche, würden die Kirchensteuermittel verschwenden, wenn sie eine Photovoltaikanlage bauen. Das heißt, es wird dann oft auf einer sehr populistischen Ebene, wenn die Menschen angegriffen und gesagt, okay, was ihr da macht, ist gar nicht Kernaufgabe für Kirche, ist es Quatsch. Und das ist Gegenwind, gegen den man sich immer wieder widersetzen muss, weil diese Anfragen oder dieser Gegenwind immer wieder kommt. Und auch das ist eine sehr kraftvolle Aufgabe, weil man will diesen Menschen auch antworten. Man will sie ja nicht abloggen und sagen, ich rede nicht mehr mit ihm. Aber auch jedes Gespräch darüber, jede Diskussion ist letztendlich auch eine anstrengende Aufgabe.
0: Jetzt ist Klimaschutz ja politisch hoch umkämpft. So, wenn die Kirche Klimaaktivistinnen und Aktivisten ausdrücklich den Rücken stärkt, ne, ihnen sogar eben Seelsorge anbietet, macht sie sich dann nicht selbst auch zur politischen Akteurin?
1: Ich glaube, dass Seelsorge eine Kernaufgabe von der Kirche ist. Ich glaube, da würden wenig widersprechen. Die Frage ist dann natürlich eher, was ist mit aktiv Klimaschutz betreiben. Ich glaube, auch wenn Kirche natürlich sagt, ja, wir wollen das, wir machen Klima- und Umweltschutz, genau dann stellt sie sich in einer gewissen Weise in ein politisches Terrain. Aber meiner Meinung nach ist auch das Kernaufgabe der Kirche, nämlich zu sagen, oh, da geht was schief. Also da greifen wir letztendlich Lebensgrundlagen von kommenden Menschen an und da kann Kirche aus meiner Sicht nicht schweigen.
0: Lassen Sie uns mal ins Praktische kommen gerade, weil nehmen wir an, jetzt Ihre Idee wird umgesetzt, ein Klimaengagierter kommt zu einem Seelsorger und sagt, boah, ich bin erschöpft, ich bin wütend, ich habe Angst, ich habe das Gefühl, irgendwie alles, was ich tue, bringt nichts. Mhm. Was macht der Seelsorger dann ganz konkret, vielleicht auch konkret anders als bei einem, sag ich mal, ganz normalen seelsorglichen Gespräch?
1: Ich glaube, es geht vor allen Dingen darum, eben nicht darauf zu gucken, was hat jetzt jemand politisch erreicht, sondern einfach mal zuzuhören und zu fragen, wie geht es dir damit? Was für Ängste kommen hoch? Was für Wut kommt dir vielleicht auch hoch? Und dem Ganzen einen Raum zu geben und das innerhalb der Kirche auch zu sagen, okay, das lege ich alles mal vor Gott und lasse es alles mal raus bei mir und lege es vielleicht irgendwie auch in Vertrauen in andere Hände. Ich glaube, das ist vielleicht etwas, was Kirche schaffen kann, nämlich eben dieses wirklich tiefe und ehrliche Zuhören von Menschen und einen Raum zu geben, auch diese Sorgen einmal loszuwerden.
0: Ja, wenn Sie es auf einen einzigen Satz bringen müssten, so, was sollte jemand, der sich eben fürs Klima engagiert, nach einem solchen Gespräch mit der Kirche mit nach Hause nehmen?
1: Ganz viel Kraft und Vertrauen, dass hoffentlich die Menschheit sich zum Guten wandelt in den kommenden Jahrzehnten, was Klimaschutz und Umweltschutz betrifft.
0: Sagt Christian Weingarten. Er ist Umweltbeauftragter im Erzbistum Köln und setzt sich damit auseinander, wie Kirche Menschen stärken kann, die sich für den Klimaschutz einsetzen. Wir haben gesprochen heute Morgen hier auf SR Kultur.

0: auch einer, dem, glaube ich, ungern langweilig ist. Leonard A. Salomon aus Frankfurt, Singer, Songwriter, Komponist, Produzent. Er macht Solomusik, war aber auch schon in verschiedenen Bands. Und er hat auch die Musik zum Beispiel für die Grimme-Preis nominierte Kinderserie Ein Fall für die Erdmännchen gebaut. Das war sein Song Sunshine hier für Sie auf SR Kultur am Dienstagmorgen, jetzt 8.50 Uhr. Gute Uhrzeit eigentlich, um mal eben die großen existenziellen Fragen rauszuholen. Was nehme ich anfangen mit dem eigenen Leben? Was ist der Sinn? Wo soll es noch hingehen? Haben Sie wahrscheinlich auch schon mal drauf rumgegrübelt. Ich behaupte fast, das hat jeder schon. So, wenn man vielleicht auch schon ganz viel, vielleicht sogar alles erreicht hat und gerade deshalb nicht so richtig weiß, wohin mit sich jetzt. Das ist eine ziemlich menschliche Frage. Vielleicht nicht unbedingt eine, die man bei einem sprechenden Pferd in Hollywood erwarten würde. Aber genau das ist Hauptdarsteller in einem schon so ein bisschen älteren Serienschmuckstück, das sich mal wieder zu lohnen scheint. Aber findet Kai Löffler. Der ist ganz verliebt in BoJack Horseman und verkuppelt uns jetzt auch nochmal neu.
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2: Willkommen in der Traumfabrik, wo die Stars sprechende Tiere sind und jemand den letzten Buchstaben eines ikonischen Schriftzugs geklaut hat.
3: Solche romantischen Gesten sind der Stoff, aus dem Filme gemacht werden.
2: Willkommen in Hollywood. Das ist die Welt von BoJack Horseman, einer Showbiz-Satire, die gleichzeitig ein psychologisches Drama und eine Art Tierfabel ist. Die Serie wird erst nach ein paar Folgen richtig gut. Ich habe auch ein bisschen gebraucht, um reinzukommen, aber es lohnt sich, dran zu bleiben.
4: Trägst du bequeme Schuhe? Das war nämlich ein ziemlich langer Weg zu deiner Pointe.
2: Es geht dabei um den Comeback-Versuch eines alternden Sitcom-Stars, übrigens ein Pferd.
5: Bist du nicht der abgehalfterte Hengst aus dem Fernsehen?
2: Und BoJack ist nicht nur Alkoholiker, sondern auch in einer tiefen Depression versunken. Der Autor Raphael Bob Waksberg füllt die Welt und die Figuren mit absurdem Humor. Und ich hätte wahrscheinlich oft geweint, wenn ich nicht die ganze Zeit gelacht hätte, unter anderem über die großartigen Running Gags.
6: Erika, bist du das?
2: Hollywood oder Hollywood ist ein Zerrbild der Film- und Fernsehindustrie, voller Popkulturzitate. Und die entlarven die Kultur als hohle, selbstreferenzielle Fassade.
7: Lass uns bitte weiter über mich sprechen.
2: Gleichzeitig ist die Serie aber ein echtes kreatives Feuerwerk und ganz unterschiedlich. Eine komplette Folge zum Beispiel ist eine Rede und eine spielt komplett unter Wasser. Und eine andere wiederum geht sehr einfühlsam mit Themen wie Demenz und Trauma um. Die heißt Time's Arrow, also wie das Buch von Martin Amis, und ist eine der besten Fernsehfolgen, die ich je gesehen habe.
8: Du willst doch nicht wie deine Mutter enden, oder?
2: Ich glaube ja, wenn die Serie nicht krakelige Animation wäre, hätte man sie wahrscheinlich wie Breaking Bad gefeiert als nächste Eventserie. Es gibt jedenfalls nichts Vergleichbares. Alle 6 Staffeln von BoJack Horseman kann man bei Netflix sehen.
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Mit Musik von Ethel Barnes entlasse ich Sie sozusagen in diesen Dienstag, aber vor allem auch in hervorragende Hände, denn für Sie gleich hier auf SR Kultur. Roland Kunz, ich wünsche Ihnen einen schönen Tag. Genießen Sie nochmal Sonne und vor allem warm. Und ja, wir hören uns morgen früh wieder. Ich freue mich drauf. Ich bin Linda Reitinger. Bis dahin.

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1: 9 Uhr. Nach der Landtagswahl in Sachsen-Anhalt diskutieren die Regierungsparteien in Berlin über mögliche Konsequenzen. Diskutiert wird etwa darüber, ob und wie die angekündigten Reformen umgesetzt werden sollen. Für SR Info Dagmar Pepping.
2: Die Reformen müssen sein, sagte Kanzler Merz am Abend auf einer Veranstaltung des Seeheimer Kreises der SPD-Bundestagsfraktion. Aber wir müssen den Menschen besser erklären, warum sie sein müssen, so Merz. CSU-Chef Söder spricht nach dem Wahlerfolg der AfD von der wahrscheinlich größten Denkzettelwahl in der Geschichte der Bundesrepublik Deutschland. Als Konsequenz forderte Söder in der ARD, die Berliner Politik müsse anders werden, verständlicher. Und Reformen müssten auch gemacht werden. Forderungen aus der SPD, die geplanten Sozialreformen zu ändern, kritisierte der CSU-Vorsitzende. So könne es nicht gehen.
1: Bei Angriffen der jemenitischen Houthi-Miliz sind in Saudi-Arabien 73 Menschen verletzt worden. Das teilte ein Sprecher des saudisch angeführten Militärbündnisses mit, das im Jemen gegen die Houthi kämpft. Bei den Angriffen seien zivile und wirtschaftliche Ziele getroffen worden. Die Houthi hatten Saudi-Arabien vorher einen Luftangriff auf ein Gefängnis im Jemen vorgeworfen. Dabei sind nach einem Medienbericht mindestens 11 Menschen getötet worden. 20 weitere werden noch vermisst. Die Stimmung in der deutschen Elektroindustrie ist so gut wie seit über 3 Jahren nicht mehr. Wie das Münchner IFO-Institut mitteilte, stieg der Geschäftsklimaindex deutlich von 10 auf 16 Punkte. Grund für den Optimismus ist demnach vor allem die starke Nachfrage aus dem Ausland. Die Exporterwartungen legten kräftig zu. Auch die Zahl der Neuaufträge steigt. Deshalb wollen die Unternehmen ihre Produktion ausweiten und mehr Personal einstellen. Allerdings klagt etwa jedes dritte Unternehmen über fehlende Materialien und Bauteile. Die Verbraucherzentrale im Saarland berichtet von einer weiter steigenden Zahl an Beratungen wegen drohender Stromsperren. Wie die Beratungsstelle dem SR mitteilte, könnte der Wert von etwas mehr als 700 Anfragen im vergangenen Jahr noch einmal übertroffen werden. Eine Beratung lohne sich, denn nach Darstellung der Verbraucherzentrale halten sich nicht alle Versorger an die gesetzlichen Vorgaben. SR-Reporterin Silke Kiefer.
3: Laut dem Energiewirtschaftsgesetz muss der Kunde zum Beispiel im Voraus einfach und verständlich darüber informiert worden sein, was er tun kann, um eine Stromsperre zu vermeiden. Passiert dies nicht, ist die Stromsperre rechtswidrig. Betroffene sollten sich daher Unterstützung suchen. Die offizielle Anlaufstelle im Saarland sind die Stromhelfer der Verbraucherzentrale. In einem aktuellen Urteil Ende August hat das Oberlandesgericht Frankfurt am Main noch einmal die Verbraucherrechte gestärkt und einem Energieversorger den Zutritt zu einer Wohnung versagt, da dieser den Kunden zuvor nur unzureichend informiert hatte.
1: Trainer Vincent Wagner von Fußball-Bundesligist Elversberg bleibt nach seiner gelb-roten Karte gesperrt. Das Sportgericht des Deutschen Fußballbundes hat den Einspruch der SVE abgelehnt. Zur Begründung hieß es, es gebe keine Anhaltspunkte für einen Irrtum des Schiedsrichters. Damit muss Wagner das Heimspiel der SV Elversberg gegen Bayern München am Sonntag von der Tribüne aus verfolgen. Die SVE kann gegen diese Entscheidung innerhalb von 24 Stunden erneut Einspruch einlegen. Tennisprofi Alexander Zverev ist bei den US Open ins Viertelfinale eingezogen. Der Hamburger besiegte den Italiener Luciano Daderi im Achtelfinale in 3 Sätzen. Zverev steht damit zum 5. Mal in New York in der Runde der besten 8. Und das waren die Nachrichten mit Carina Davis. 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
4: Damit kommen wir zum Wetter. Schönen guten Morgen. Heute scheint die Sonne von früh bis spät. Bis zu 30 Grad wird das Thermometer steigen. Und morgen am Mittwoch gibt's nach einem nächtlichen Schaueraufkommen letzte Schauer, die dann zur Pfalz abziehen. Für den Rest des Tages dann trockener Wolken-Sonne-Mix bei 18 bis 22 Grad. Es wird also ab morgen kühler.
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4: Mit Roland Kunz an diesem letzten warmen Sommertag, also sehr heißen Sommertag, bis zu 30 Grad. Und wir starten hier mit den Ocelots und dann unser Zeitwort heute beschäftigt sich mit Leningrad. Dazu gleich mehr.

0: Johann Peter Emilius Hartmann, ein Romantiker. Man hört selten Musik von ihm, aber dieses Etude instructive hier in A-Moll, gespielt von Thomas Trondheim. Und nun, 9.10 Uhr, unser Zeitwort zum heutigen 8. September. Wir schauen nach Leningrad in dem Moment, nämlich nach den siegreichen Blitzkriegen gegen Polen ab September 1939. Und Frankreich im darauffolgenden Jahr wollte das Deutsche Reich auch gegen die Sowjetunion schnell erfolgreich sein. Am 22. Juni 1941 startete das Unternehmen Barbarossa, der Überfall auf die Sowjetunion. Der Feldzug nach Osten brachte tatsächlich die erhofften schnellen Geländegewinne. Nach wenigen Wochen schon hatten Wehrmacht und Waffen-SS die Stadt Leningrad erreicht, das heutige St. Petersburg. Der Plan war, die gesamte Stadtbevölkerung durch Verhungern auszurotten, durch eine Einkesselung der Stadt. Am 8. September 1941, heute vor 85 Jahren, begann die Leningrader Blockade.
1: September 1941. Leningrad, die 3-Millionen-Metropole an der Neva, wird vollständig von der deutschen Wehrmacht eingeschlossen. Damit beginnt eine Blockade, die fast 900 Tage dauern sollte. Über 1,5 Millionen Menschen starben in dieser Zeit. Die Wehrmacht plante, die Stadt auszulöschen. Eine Kapitulation war nicht vorgesehen. An den Beginn der Blockade erinnert sich der 1992 verstorbene Komponist Sergei Wolfanson.
2: Das wichtigste Ereignis hinsichtlich der Blockade war der Bombenangriff. Der plötzliche Überfall vom 8. September 1941. Ich war gerade auf dem Weg zu meinem Wachdienst. Da sehe ich, wie sich plötzlich der Himmel verfinstert. Dunkler Rauch steigt auf, ballt sich zu schwarzen Wolken, überall lodern Flammen. Die Bomben haben die Badajew-Lagerhäuser getroffen, die Magazine unserer Lebensmittel. Gleich nach dem Speicherbrand, nach der Vernichtung unserer Lebensmittel, begannen wir zu hungern.
1: Für die Bombardierung hatte die Wehrmacht die gesamte Stadt in ein präzises Rastersystem eingeteilt. Jedes wichtige Objekt bekam eine Nummer. Zielpunkt 9 zum Beispiel war die Eremitage. Die deutsche Vernichtungsmaschinerie arbeitete kaltbürokratisch und gnadenlos effizient. Zehntausende Leningrader starben bereits im ersten Blockadewinter durch Bomben, Kälte und Hunger. Die berühmte Blockadedichterin Olga Bergholz rief in ihren Radioansprachen die Bevölkerung zum Durchhalten auf.
3: Teure Genossen, es geht uns jetzt sehr schlecht. Schon den vierten Monat versucht der Feind, unseren Willen zu brechen, unseren Glauben daran zu töten, dass der Tag des Sieges kommen wird. Doch wir alle glauben, nein, wir wissen, dass dieser Tag kommen wird. Es kann sogar sein, dass wir dann in der Vitrine irgendeines Museums das ausgestellt sehen, was uns heute zum Überleben zugeteilt wird. Dieses armselige schwarze Stückchen Brot.
1: Für die Überlebenden blieb das Radio die einzige Verbindung zur Außenwelt. Über den Äther warnte das sowjetische Militär vor deutschen Luftangriffen. Wenn es im Radio keine Ansagen gab, etwa bei Artilleriebeschuss, erklang aus dem Äther ein gleichmäßiges Metronom. So wussten die Menschen, dass der Rundfunk noch funktionierte. Sie nannten dieses rhythmische Ticken den Puls der Stadt. In den Wintermonaten fehlten Strom, Heizung und Brennstoff. Die Wohnungen erstarrten zu Eishöhlen, die Menschen wurden zu Schatten ihrer selbst, notierte der Schriftsteller Georgi Zim in seinem Blockadetagebuch. Doch trotz Hunger und Tod ging das Kulturleben weiter. Dmitri Schostakowitsch komponierte seine berühmte 7. Sinfonie, die Leningrader, während der Belagerung. Trotz aller Entbehrungen ergab sich die Stadt nicht. Bis heute wird darum gestritten, warum die Belagerung Leningrads endete. Lag es an Hitlers Entscheidung, die Truppen nach Moskau zu verlegen, oder am erbitterten Widerstand der Bevölkerung? Unbestritten ist, dass Stalin Warnungen vor dem deutschen Angriff ignorierte und die Rote Armee schlecht vorbereitet war. Für die gewaltigen Verluste trägt auch die sowjetische Führung Mitverantwortung. Das Ende der Belagerung kam erst 1944. Die Feierlichkeiten wurden damals im Radio übertragen.
2: Hier spricht Leningrad. Hier spricht Leningrad. Es ist 19.59 Uhr am 27. Januar 1944. Wir haben unser Mikrofon im Zentrum der Stadt am Nevsky-Prospekt aufgestellt. Eine Minute, bevor Leningrad seinen Helden mit einem Salut danken wird.
0: Tja, heute vor 85 Jahren begann die Leningrader Blockade am 8. September 1941. Das war das Zeitwort zum heutigen Tag. Und falls Sie dazu kommen sollten, noch nie gehört haben oder gern nochmal hören würden, absolut zu empfehlen. Die 7. Symphonie, die Leningrader Symphonie von Dmitri Schostakowitsch, der dort als Feuerwehrmann und als Komponist die Stellung hielt in Leningrad und diese Symphonie begann. Später dann oder außerhalb von Leningrad hat er sie vollendet. Und da ist ja auch dieser berühmte Nazi-Marsch drin, den er eingebaut hat, mit einer unerträglichen Länge. Wahnsinn. Jetzt Madison Cunningham, Sarah and the Silent Crowd.

Maschkenada, eines der berühmtesten Stücke. Jorge Ben hat es geschrieben und die 12 Cellisten der Berliner Philharmoniker haben dazu getanzt und uns tanzen lassen. Wäre vielleicht auch mal was Schönes für Interpretationssache. Wojciech Kieler, er hat die Musik geschrieben zum Portrait of a Lady, das Thema dazu.

0: Je vais rester. Ich werde bleiben. Das ist Noé Brechtchoff, ein belgischer Musiker. Und Ce Silence, also diese Stille hier, das war eine sehr schöne Stille, die wir gerade erlebt haben in diesem Chanson.
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0: Das ist jetzt die Frage. Ist es ein Chanson? Ist es eine Oper? Ist es eine Symphonie? Was ich jetzt anspiele, beim ersten Ton erkannt, dieser schöne Satz, der soll bei uns dann tatsächlich in die Realität umgesetzt werden. In unserem Urspiel auf SR Kultur läuft jetzt schon seit einem Jahr mit wachsender Begeisterung und wir verschenken dann das, was man braucht, wenn es denn vom Himmel mal nicht nur golden kommt, sondern dann auch mal regnerisch. Einen schönen SR-Kultur-Regenschirm. Also, den können Sie haben, wenn Sie jetzt diesen Beginn erkennen. Ja, das war's. Und wenn Sie denken, da hat das, oh Gott, es klingelt schon. Ich mach ganz schnell. 0681 65 100.

0: Johann Sebastian Bach. Immer wieder und immer wieder neu. Denn Johann Sebastian Bach ist auch für die heutigen Musiker immer noch ein Steinbruch, würde ich mal sagen, in diesem Fall. Eine Aria aus den Goldberg-Variationen, hier bearbeitet mit Eldbjørg Hemsing.
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0: So, die Telefone klingeln immer noch auf unseren Leitungen, aber ich muss jetzt sagen, ich bin jetzt mit jemand verbunden. Es entscheidet ja immer das Los und ich bin jetzt wo gelandet? Schönen guten Morgen.
2: Ja, schönen guten Morgen, Herr Kunz. Hier ist Heinrich Schneider und Sie sind in Berlin gelandet.
0: In Berlin?
2: In Berlin, fast direkt neben dem Olympiastadion.
0: Ach, das ist aber schön. Scheint bei Ihnen auch die Sonne. Das ist jetzt so eine blöde Frage, aber das wird mich wirklich interessieren, weil das ist ja die Großwetterlage, ja? In jeder Beziehung.
2: Ja, es ist, also wir haben schönsten Sonnenschein, ein paar Schleierwolken, also es ist ein richtig schöner Tag.
0: Und Sie glauben zu diesem Tag jetzt auch noch einen schönen Regenschirm Ihr eigen nennen zu können, wenn Sie denn dieses Stück hier erkennen?
2: Wenn ich es denn erkenne. Also ich hab eine Ahnung, eine leise. Ich hoffe, dass ich dann einen Regen- bzw. Sonnenschirm gewinne. Ja.
0: Gut, dann spiele ich mal nochmal kurz an. Achtung.
2: Sehr gern.
0: Tja, was war das?
2: Ich meine, das ist Heart of Gold von Neil Young.
0: Der Stern heißt, wissen Sie, ne? Das ist jetzt ein Gewinn. Das ist schön.
2: Ja,
0: sind Sie in der Generation, die so eine Musik dann auch noch schnell erkennt, oder sind Sie eher Klassiker?
2: Nein, also sowohl als auch, aber Neil Young gehörte schon, ich bin ja schon etwas älteren Datums, in den 70er Jahren zum Repertoire dazu, also zur Lieblingsmusik, und ist es immer noch.
0: Ja, scheint auf jeden Fall auch ein Song zu sein, der bei vielen bekannt ist. Heute Morgen hat das Telefon so geklingelt wie selten.
2: Das glaube ich, ja.
0: Neil Young hat das Stück geschrieben nach einer Polio-Infektion 1951. Das war so die Spätfolgen. Er konnte nicht lange stehen und elektrische Gitarre spielen. Deswegen die akustische Gitarre, die er auch im Sitzen spielen konnte, habe ich jetzt auch alles erst erfahren. Das ist ja immer das Spannende im Zusammenhang mit so einem Song. Also, vielen Dank fürs Mitmachen.
2: Na, ich bedanke mich und wünsche Ihnen und Ihrem Team weiterhin viel Spaß, viel Erfolg.
0: Vielen Dank.
2: Es macht Spaß, Ihnen zuzuhören.
0: Danke. Gebe ich jetzt auch mal gerade weiter, auch an alle unsere Zuhörer und alle, die mitgemacht haben. Also, Neil Young.
2: Schöne Grüße nach Saarbrücken.
0: Dankeschön. Heart of Gold. Ihnen.

0: Ein absoluter Hit, Heart of Gold von Neil Young. Das war unser Urspiel für zumindest mal diese Stunde. Um 10 nach 10 gibt's dann ein neues. Ja, ich weiß, es hat so geklingelt und so viele nette Menschen am Telefon. Vielen Dank dafür. Und es tut mir absolut in der Seele weh, dass nicht jeder da jetzt drankommen kann. Aber Sie wissen ja, es ist ein Spiel und es gibt immer wieder neue Spiele. Vielen Dank dafür.
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0: Also, 10 nach 10 gibt's eine neue Chance und hier ein ganz außergewöhnliches Stück, nämlich Der nackte Kaiser von Miriam Haneke. So schön die Poesie, aber auch das Arrangement mit dem Poesieorchester und dem Dandelion Quintett.
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Der nackte Kaiser mit Mirja Manika und dem Poesieorchester. Also wer weiß, was es bedeutet, überhaupt ein kleines oder größeres Orchester einzusetzen, aufzunehmen, zu arrangieren, einen Song draus zu machen, und der weiß, was das für ein toller Song ist, der nackte Kaiser. Jetzt von Willie Healy, Ditch, und danach Camille Saint-Saëns, ein sehr leidenschaftliches Stück.

Der Name ist Programm Allegro Appassionato von Camille Saint-Saëns mit Misha Maisky und dem Orpheus Chamber Orchestra. Vassili Kasoulis noch, die Nachrichten dann.

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1: 10 Uhr. In der neuen PISA-Bildungsstudie schneiden deutsche Schülerinnen und Schüler so schlecht ab wie noch nie. Daten dazu hat die Organisation für wirtschaftliche Zusammenarbeit und Entwicklung OECD eben vorgestellt. Aus der SR-Nachrichtenredaktion Magnus Neuschwander.
2: In der PISA-Studie erreichten die 15-Jährigen in Mathematik, Lesen und Naturwissenschaften die niedrigsten Werte seit Beginn der Messungen. In Mathematik und Lesen waren die Ergebnisse schlechter als bei der letzten Studie 2022. In den Naturwissenschaften blieben sie etwa gleich. Deutschland liegt damit in allen drei Bereichen nur noch ungefähr im internationalen Durchschnitt. Besonders beim Lesen zeigt sich eine Schwäche. Nur knapp 70% der Jugendlichen erreichen das von der OECD festgelegte Mindestniveau. Das liegt laut Studie unter anderem an längeren Bildschirmzeiten und weil weniger zum Vergnügen gelesen wird. Auch ist die Unzufriedenheit mit der Schule größer. Ein Drittel der Jugendlichen hält sie für Zeitverschwendung.
1: Nach dem Wahlerfolg der AfD in Sachsen-Anhalt wächst in der Bundesregierung der Druck, den eigenen Reformkurs zu überdenken. Kanzler Merz hält allerdings an den geplanten Reformen fest. Er sagte, sie seien notwendig, müssten den Menschen aber besser erklärt werden. CSU-Chef Söder forderte, die Berliner Politik müsse anders werden, verständlicher. Er kritisierte die Vorschläge aus der SPD, die geplanten Sozialreformen zu ändern. Immer mehr Haushalte im Saarland wenden sich an die Stromhelfer der Verbraucherzentrale, weil ihnen wegen Zahlungsrückständen der Strom oder das Gas abgestellt werden soll. Die Beratungsstelle nannte dem SR allein für das vergangene Jahr etwas mehr als 700 Beratungsanfragen, fast 250 mehr als noch 2024. Auch im laufenden Jahr gäbe es einen weiteren Anstieg. In jedem dritten Fall konnten die Helfer der Verbraucherzentrale betroffenen Kunden helfen. Zuletzt hatte ein Gerichtsurteil noch einmal die Verbraucherrechte gestärkt. So müssen Versorger die Betroffenen zum Beispiel einfach und verständlich über die Hinderungsgründe für eine Stromsperre informieren. Unbekannte haben in der Nacht in der Eifel einen Geldautomaten gesprengt. Tatort war der Ort Biersdorf am See im Kreis Bitburg-Prüm. Laut Polizei flüchteten mehrere Täter gegen 3.50 Uhr in einem hochmotorisierten Auto, vermutlich einem blauen Audi. Die umfangreiche Fahndung läuft. Ob die Unbekannten Beute gemacht haben, ist noch unklar. Das sogenannte Wortgetüm des Jahres ist Zwei-Faktor-Authentifizierung. Eine Jury aus Erwachsenen mit geringer Lese- und Schreibkompetenz hat den Begriff zum Weltalphabetisierungstag ausgewählt. Das Wort beschreibt ein Sicherheitsverfahren, bei dem man sich zum Beispiel neben einem Passwort noch mit einer TAN oder einem Fingerabdruck anmelden muss. Die Jury kritisiert vor allem die Länge und die vielen Fach- und Fremdwörter des Begriffs. Tennisprofi Alexander Zverev ist bei den US Open ins Viertelfinale eingezogen. Der Hamburger besiegte den Italiener Luciano Dardari im Achtelfinale in 3 Sätzen. Tim Brockmeier.
3: Der mit Abstand stärkste Auftritt von Zverev bisher bei diesen US Open. Beim Deutschen passte nahezu alles. Aufschlagstark, vorhandstark, rückhandstark. Zudem spielte er durchgehend hochkonzentriert. Der Italiener Dardari hatte tatsächlich zu kaum einem Zeitpunkt des Matches eine Chance. Zverev spielte von Beginn an hellwach, führte schnell mit 4:0. Nach einer halben Stunde hatte der Deutsche den ersten Satz für sich entschieden. Auch im zweiten spielte er ein großartiges Niveau, dominierte die Partie nach Belieben. Nach nur 1:15 zeigte die Videoleinwand im riesigen Ash Stadium eine 2:0 Satzführung für Deutschlands Nummer 1. Der dritte Durchgang verlief dann ausgeglichener, musste im Tiebreak entschieden werden. Am Ende aber machte Zverev auch den ungefährdet klar. Nach rund 2,5 Stunden stand sein Sieg fest.
1: Und das waren die Nachrichten mit Carina Deves. 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
4: Und das Wetter im Saarland heute, der vorübergehend, man weiß es ja nie, heißeste Tag noch hier in dieser Woche, aber auch in diesem Sommer noch der letzte warme Tag. Heute scheint die Sonne von morgens bis abends bis zu 30 Grad, die Temperaturen. Morgen am Mittwochmorgen letzten Schauer, die aus der Nacht abziehen und für den Rest des Tages dann ein trockener Sonne-Wolken-Mix bei deutlich kühleren Temperaturen 18 bis 22 Grad. Am Donnerstag auch trockenes Wetter mit Sonnenschein und Quellwolken bei 19 bis 23 Grad. Das sind die Aussichten.
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4: mit Roland Kunz und einem ungarischen Tanz von Brahms, nämlich dem zweiten in D-Moll mit den Wiener Philharmonikern.

0: La Cerise mit Esquelina.
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0: Ich hab's doch versprochen. Es gibt ein neues Urspiel, nachdem eben das Goldene erraten wurde, das Heart of Gold von Neil Young. Jetzt gibt's eine neue Herausforderung, wie ich finde. Und da bin ich gespannt, ob das Telefon jetzt nochmal so klingelt. Achtung! Was könnte das sein? 0681 65 100.

0: Dieser Komponist trägt ja das Schottische schon im Namen. James Scott Skinner. Er hat dieses schottische Volkslied bearbeitet, Hector the Hero, mit dem Maxwell Quartet.
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0: Tja, nix. Da schweigt der Wald, denn das hier war ziemlich schwierig, glaube ich. Sie haben also die Chance, beim nächsten Mal dieses Stück zu erraten. Ja, es ist kein Peer Gynt, das darf ich schon mal verraten. Und Sie können dann morgen gegen 9:30 mit einer nächsten Chance entscheiden, welches Stück das ist. Vielleicht mache ich es dann auch ein bisschen länger. Wir werden sehen. Aber morgen gibt's ja auch dazu noch die Herausforderung, dass wir beim ersten Urspiel den Schlussakkord eines Stücks hören. Also dieses hier kommt dann sogar noch etwas später, aber eventuell auch dann morgen. Gut, wir machen weiter mit einem sehr schönen Thema, das Sie auch kennen. Aber hier geht's nicht um den ersten Ton, sondern um das ganze Stück.

Das Orchestre de la Suisse Romande unter Kazuki Yamada mit dem berühmten Schwanensee-Thema von Peter Tschaikowski.

Tja, in der Tat. Angela Augs war das. Florian Tobias Flo Kreier verbirgt sich hinter diesem Pseudonym. Er mit einer blonden Perücke. Verrückter Typ. Die Leute wollen gute Musik hören, nicht nur Copy and Paste. Genau, da spricht er natürlich auf KI an. Heute weiß man ja manchmal gar nicht mehr, ist das jetzt KI oder ist das ein Mensch, der da singt. Und die größten Erfolge werden mittlerweile gefeiert von Leuten, die irgendwo auf den Knopf drücken und dann kommt was raus, was sich zusammengeklaut hat, was man da so hören kann. Das ist ein großes Problem für Musiker. Debbie Wisemans Musik zum Film Wild.

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0: 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Miriam Katharina. Sometimes heißt der Titel von dieser Soul- und R&B-Sängerin aus Nordrhein-Westfalen kommt die Deutsche. Wir schauen auf ein Thema, das heute Morgen, im Morgen mit Linda Reitinger schon besprochen wurde, nämlich nach der Wahl in Sachsen-Anhalt am Sonntag beschäftigt auch die Kulturszene sich intensiv mit der Frage, was würde sich mit einer AfD-geführten Regierung jetzt ändern? Die AfD will eine patriotische Kulturpolitik und dass staatliche Gelder vor allem für Kunst eingesetzt werden sollen, die einen Beitrag zur deutschen Identitätsfindung leiste. Darüber haben wir heute früh gesprochen mit Professor Dr. Annegret Labs, Direktorin des Kunstmuseums Magdeburg. Sie kann sich unter patriotischer Kunst nichts vorstellen.
1: Das können wir gar nicht fassen. Also das ist ja ein Konstrukt, was niemand beschreiben kann. Was ist denn patriotische Kunst? Schon Goethe hat dazu gesagt, dass es das nicht gibt. Beide gehören, also Wissenschaft und Kunst, zu den guten Dingen, die die ganze Welt einnehmen. Und das ist ja etwas, was für uns in der Kunst und Kultur gilt. Also wir sind ja auch ratlos, was diesen völlig irren Kunstbegriff dieser Partei betrifft. Was heißt denn patriotisch? Was heißt denn deutsch denken? Also wir können dann erstmal nur Fragezeichen hintermachen.
0: In Sorge um die Zukunft der Kunstfreiheit und Kulturförderung haben sich Kulturverbände auch schon vor der Wahl vernetzt im Bündnis Kultur ist Vielfalt und Heimat, bei dem Frau Labs Sprecherin ist. Mit dem Bündnis möchten sie ein Zeichen setzen.
1: Wenn wir zusammen agieren und zusammenstehen, ist es natürlich ganz schwer, einen Keil zu treiben. Also das ist ja das, was, wenn wir zurückdenken in der Geschichte, auch 33 passiert ist, dass die ersten gekippt sind und gesagt haben, naja, ach, das finden wir ja gar nicht so schlecht. Wir können ja auch nichts mit dem expressionistischen Kunst anfangen und so weiter und so fort. Also da müssen wir einfach zusammenbleiben und auch darüber sprechen, was das bedeutet. Und wir müssen das den Menschen erklären. Es gibt ja viele Menschen, die das gar nicht begreifen, was da passiert. Andere wiederum haben riesige Angst, dass das passiert.
0: Über die Reaktionen der Kulturszene auf den Wahlerfolg der AfD in Sachsen-Anhalt, darüber haben wir heute Morgen mit Frau Labs gesprochen.

0: Gibt es außergewöhnliche Aufnahmen von Gitarrenmusik? Ja, gibt's, nämlich diese hier mit Raphael Feuillatre. So wie er die Gitarre spielt, so flamencohaft wie er diesen Asturias aus der Suite Española von Isaac Albéniz hier spielt, das ist schon bemerkenswert, denn wenn man sich vorstellt, 6 Gitarrenseiten und dann macht er das daraus, auch mit all der Kraft und dem Feuer, dieses klassische Stück. Also ich kenne keine Aufnahme dieses Stücks, das so beherzt und auf feurig zu Werke geht, wie dieses hier. So beautiful, sagt Pete Murray dazu.
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Sunway, so nennt sich die Band, oder Katharina Koch hat ihre Band so genannt, Some Advice, und hat uns da einen schönen Rat gegeben. Genieß das Leben sozusagen. 10.52 Uhr ist es, SR Kultur, und von Edvard Grieg aus Peer Gynt, der berühmten ersten Suite Anitras Tanz. Ich würde mal sagen, das ist verführerisch und elegant zugleich. Das City of Birmingham Symphony Orchestra und das Sakari Oramo.

Tja, elegant, verführerisch und, das habe ich noch vergessen, was der letzte Akkord gesagt hat, nochmal ganz deutlich, geheimnisvoll. Beethoven jetzt, gespielt von Wolfram Schmidt-Leonardi. Ich habe gerade gesehen, er hat gepostet, Walter Gieseking-Wettbewerb, wahrscheinlich ist er da in der Jury, der saarländische Pianist, der ja Professor ist und viele, viele Generationen mittlerweile schon ausgebildet hat mit seiner Kunst. Und hier hören wir ihn selbst mit einer Bagatelle von Beethoven, Opus 33.

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1: 11 Uhr. Die schulischen Leistungen von Jugendlichen in Deutschland haben sich weiter verschlechtert. In der neuen PISA-Bildungsstudie erzielten die 15-Jährigen in Mathe, Lesen und Naturwissenschaften die niedrigsten jemals gemessenen Resultate. Ein Drittel der Schülerinnen und Schüler kann demnach die Kernaussage von Texten nicht verstehen. Ähnlich viele scheitern zum Beispiel daran, einfache Preise miteinander zu vergleichen. Laut Studie liegt das unter anderem an langen Bildschirmzeiten. Außerdem hängt die schulische Entwicklung in Deutschland weiterhin stark von Einkommen und Bildungsgrad der Eltern ab. Im Vergleich aller OECD-Länder liegt Deutschland im Mittelfeld. Nach dem Wahlerfolg der AfD in Sachsen-Anhalt wächst innerhalb der Koalition der Druck, den Reformkurs zu überdenken. CSU-Chef Söder forderte, die Berliner Politik müsse verständlicher werden. Er kritisierte Vorschläge aus der SPD, die geplanten Sozialreformen abzuändern. Auch Kanzler und CDU-Chef Merz hält an den geplanten Reformen fest. Er sagte allerdings auch, sie müssten den Menschen besser erklärt werden. Zwei Tage nach dem Besuch der US-Gesandten Kushner und Witkoff in Kiew hat Russland neue Angriffe auf die Ukraine gestartet. Nach bisherigen Erkenntnissen wurden in Kiew und Umgebung in der Nacht 2 Menschen getötet und 10 weitere verletzt. Aus der ukrainischen Hauptstadt Peter Sawicki.
2: Mehrere Wohngebäude wurden teilweise schwer beschädigt. Bereits Montagabend waren einige Vororte Kiews mit Attacken aus der Luft überzogen worden. Auch hier wurde zivile Infrastruktur getroffen. Insgesamt feuerte Russland nach Angaben der ukrainischen Luftwaffe mehr als 30 Marschflugkörper, etwa 160 Drohnen sowie eine nicht näher genannte Zahl an ballistischen Raketen auf das Land ab. Stark betroffen von den Luftangriffen waren unter anderem auch die Region Odessa sowie Kharkiv. Dort traf eine Drohne offenbar ein Mehrfamilienhaus. Von 2 Verletzten ist hier die Rede.
1: Mehr als 2,7 Milliarden Menschen weltweit leiden unter Passivrauchen. Nach einer in Großbritannien veröffentlichten Studie sind mehr als 760 Millionen Kinder betroffen. Außerdem habe Passivrauchen allein im Jahr 2023 zu fast 1,7 Millionen Todesfällen unter Nichtrauchern geführt. Besonders häufig wurde eine Durchblutungsstörung des Herzmuskels festgestellt, weil da das Herz nicht mehr genug Sauerstoff bekommt. Passivrauchen gilt als besonders schädlich, weil der sogenannte Nebenstromrauch eingeatmet wird, der ungefiltert in die Luft gelangt. Im Saarland suchen immer mehr Menschen wegen drohender Stromsperren Hilfe bei der Verbraucherzentrale. Nach Angaben der Einrichtung gab es im letzten Jahr rund 700 Anfragen. Eine Beratung könne sich lohnen, da sich einzelne Stromversorger nicht an die gesetzlichen Vorgaben für Sperren hielten, SR-Reporterin Silke Kiefer.
3: Laut dem Energiewirtschaftsgesetz muss der Kunde zum Beispiel im Voraus einfach und verständlich darüber informiert worden sein, was er tun kann, um eine Stromsperre zu vermeiden. Passiert dies nicht, ist die Stromsperre rechtswidrig. Betroffene sollten sich daher Unterstützung suchen. Die offizielle Anlaufstelle im Saarland sind die Stromhelfer der Verbraucherzentrale. In einem aktuellen Urteil Ende August hat das Oberlandesgericht Frankfurt am Main noch einmal die Verbraucherrechte gestärkt und einem Energieversorger den Zutritt zu einer Wohnung versagt, da dieser den Kunden zuvor nur unzureichend informiert hatte.
1: Nach dem schweren Unfall in Saarlouis Ende Juli hat die Polizei den mutmaßlichen Verursacher gefasst. Der 22-Jährige soll in der Innenstadt einem anderen Auto die Vorfahrt genommen und das Fahrzeug gerammt haben. Sein Wagen durchbrach daraufhin ein Brückengeländer und stürzte in den Saaraltarm. Der 35-Jährige Fahrer des anderen Autos erlitt schwere Verletzungen. Der mutmaßliche Verursacher floh unverletzt. In seiner Wohnung stellte die Polizei Beweismittel sicher. Der durch den Unfall entstandene Schaden wird auf einen niedrigen sechsstelligen Betrag geschätzt. Und das waren die Nachrichten mit Christian Koch. 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
4: Und damit noch ein Blick aufs Wetter. Heute scheint die Sonne ungestört. 26 bis 30 Grad werden erreicht. Noch einmal ein sehr heißer Tag. Morgen am Mittwoch letzte Schauer, die in der Nacht herangezogen sind. Sie werden morgen früh abziehen und dann für den Rest des Tages wird es einen trockenen Sonne-Wolken-Mix geben. Es wird dann deutlich kühler, 18 bis 22 Grad. Am Donnerstag die weiteren Aussichten nach Frühnebelauflösung. Ein trockenes Wetter mit Sonnenschein und Quellwolken, da können wir uns drauf freuen. Ein schöner Tag, ein vorherbstlicher, 19 bis 23 Grad.
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4: Roland Kunz ist im Studio und diese Musik hier, wenn man da über den Pelz fährt, da wird man wirklich ein bisschen gänsehautmäßig. Denn der Pink Panther hat's drauf und das Thema erst recht. Henry Mancini.

Von den gestohlenen Wahlen, da hat man ja jetzt schon viel gehört. Und hier aber, das war ein Stolen Dance mit Twin Bandit. Das gibt's auch. Coralie Clément, sie hat an der Tür geklopft und hat hier eine Occasion tu souris.

0: Peter Warlock, eindeutige Liebe zur Tradition, zur Renaissance, das war ein Bastance, aber hier verarbeitet auf moderne Art und Weise in seiner Caporal Suite mit den Metamorphosen Berlin unter Wolfgang Emanuel Schmidt. Unser Album der Woche, es ist doch eine beeindruckende Leistung. 50 Jahre ist der US-amerikanische Blues-Musiker Cap Moe jetzt schon im Geschäft. Er hat 5 Grammy Awards gewonnen, Songs geschrieben, die von B.B. King bis BTS gecovert wurden. Zur Feier dieses runden Jubiläums hat Cap Moe jetzt ein ganz besonderes Album veröffentlicht und macht etwas, das er zuvor noch nie gemacht hat. Er reduziert seine Musik ausschließlich auf Gitarre und Stimme. Kerstin Poppendiek stellt unser Album der Woche vor.
1: I got no time. 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For anger. 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Got no time.
2: For resentment. Vor 2 Jahren stand Cap Moes Leben plötzlich still. Während eines Konzerts hatte er kaum noch Luft bekommen und wurde direkt ins Krankenhaus gebracht. Die Diagnose? Ein Herzfehler und ein lebensgefährliches Aneurysma. Er wurde sofort operiert. Es habe sich angefühlt, als hätte der Tod ihm auf die Schulter getippt, sagt Cap Moe heute nach überstandener Operation und Reha. Einen Marathon wird er nicht mehr laufen können, aber Konzerte spielen und Alben aufnehmen. So wie jetzt The Breakdown. Hier verarbeitet er nicht nur die Operation, sondern auch das Ende seiner Ehe. Nachdem erst sein Leben zusammengebrochen ist, hat er jetzt seine Musik heruntergebrochen. Nur er und seine Gitarre. Am Anfang eine ganz schöne Herausforderung für Cap Moe.
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4: It's much more difficult. For me it was for me.
5: Für mich war das deutlich schwieriger, weil die Gitarre viel mehr tragen musste. Sie ist das Fundament des Albums. Das hat einerseits Spaß gemacht, war aber gleichzeitig auch richtig schwierig. Sobald ich den Gitarrenpart hatte, ging der Gesang dann viel leichter. Der musste dann dafür aber etwas mitreißender sein, etwas emotionaler.
4: You had to be a little more emotional.
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2: Es geht also diesmal reduzierter und intimer zu als auf Cap Moes sonst oft üppig produzierten Vorgängeralben. Wo zuletzt Bläsersätze und Soulchöre dominiert haben, gibt es auf The Breakdown klassischen Delta Blues nur mit Slide-Gitarre und Cap Moes warmer, markanter Stimme. Intim und nahbar. Kein Vibrato, das Stärke vortäuscht. Keine Produktion, die vermeintliche Lücken füllt. 3 Tage hat er in seinem Heimstudio gebraucht, bis ein Song fertig war.
4: I can sing all day.
5: Ich kann den ganzen Tag singen und Gitarre spielen. Der Einzige, der darunter gelitten hat, war der Toningenieur. Ich habe immer wieder gesagt, noch einmal, nee, das passt noch nicht. Lass uns eine andere Gitarre probieren. Ach nee, das Tempo gefällt mir nicht. Lass uns das mal etwas langsamer machen. Lass uns die Tonart ändern. Lass mich das auf der Gitarre noch mal anders angehen. So ging das ständig.
4: Let me do a different approach on the guitar. There's a lot of things like that.
3: 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Is it ever gonna stop?
2: Im Lied Fussing and Fighting geht es um Streit und Versöhnung und das Unverständnis, das sich in langen Beziehungen manchmal einschleicht. Der Song könnte die Verarbeitung seiner gescheiterten Ehe sein. Es könnte aber genauso gut um eine gespaltene Nation gehen, die es verlernt hat, mit Konflikten umzugehen. Diese Doppeldeutigkeit zieht sich durch das ganze Album. Das Persönliche bleibt nie nur persönlich, sondern wird universell. Einer der Höhepunkte des Albums ist das Lied They Don't Make 'Em Like They Used To, das Cap Moe zusammen mit dem Gospel-Sextett Take Six singt. Ein melancholischer, aber nie verbitterter Blick auf das, was in unserer aktuellen Zeit immer mehr verloren geht. Menschliche Werte und Vertrauen. Obwohl The Breakdown tief im Blues verwurzelt ist, sperrt sich das Album nicht gegen andere Elemente aus Americana, Soul und Folk. Cap Moe wird in diesem Jahr 75. Mutig, in dem Alter musikalisch nochmal etwas Neues auszuprobieren. Umso schöner aber, wenn der Plan so gut aufgeht wie auf diesem Album.
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0: Das neue Album von Bluesmusiker Cap Moe. Wir haben auch einen Titel draus. Fussing and Fighting.

Das ist Blues in Reinform. Nur Cap Moe und seine Gitarre. Hat man noch selten heutzutage so eine puristische Musik. The Breakdown bei Concord Records erschienen. Joe Bell, The Secret, auch mit der Gitarre.

John Blake und Casey Davey waren das mit Lyric and Air. Das ist eine schöne Mischung. So ein bisschen Lyrik und dazu eine gute Luft. Das macht das Schöne aus. Das hat sich auf Frédéric Chopin erhofft, als er auf Mallorca gelandet war mit George Sand, seiner Lebenspartnerin. Und man hatte so viele Pläne und dann hat's nur geregnet und die Tuberkulose hat Frédéric Chopin zu dieser Zeit schon sehr schwer im Griff gehabt. Er war melancholisch und hat eine Musik geschrieben, die mit zu seinem berühmtesten wurde, nämlich das berühmte Regentropfenprälude. Hier mit Michael Pletnev am Klavier.

Save Me, Amy Mann. Was hat dieser George Frederick Handel doch alles geschrieben da in London? Die Feuerwerksmusik, die Wassermusik auf der Themse, den Messias und die ganzen Opern. Aber da gibt's ein kleines Stückchen, das gehört mit zu seinem berühmtesten und schönsten. Diese Sarabande aus einer Suite in D-Moll. Und die Sarabande wurde hier bearbeitet von Oliver Fauré. Daniel Hope spielt mit einem kleinen Ensemble. Ausgezeichnet für diese Aufnahme.

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People Are Strange, The Death South waren das. Da haben Sie recht. People oder Leute sind einem wirklich manchmal fremd bei den Entscheidungen, die sie treffen. Und ach, ich will jetzt nicht politisch werden. Wir sind bei der Kapelle der letzten Hoffnung, also doch ein bisschen politisch. Florian Paul, er ist der Gründer und er ist gerade mal 30, macht mit dieser Kapelle, er hat damals an der Musikhochschule in München studiert und hat dort einige Leute kennengelernt, mit denen er zusammen diese Kapelle gegründet hat. Also Florian Paul bringt jetzt auch ein neues Album raus und hier lässt er die Schwalben fliegen. Mit seinen gerade mal 30 hat er schon ganz tolle Gedanken.

Mal wieder der Romantiker Dario Marianelli. Er ist jemand, der in seine Filmmusik viel Romantik mit einbringt. Und Jean-Yves Thibaudet am Klavier, für ihn ist das ein gefundenes Fressen, denn auch er ist ein absoluter Romantiker. Er, der bald, oder nein, der gerade 65 geworden ist, sowas. Die Georgina war das aus Stolz und Vorurteil mit Benjamin Wallfisch und dem English Chamber Orchestra. Lia und Bastido haben wir noch und dann die Nachrichten.

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1: 12 Uhr. Die schulischen Leistungen von Jugendlichen in Deutschland haben sich weiter verschlechtert. In der neuen PISA-Bildungsstudie erzielten die 15-Jährigen in Mathematik, Lesen und Naturwissenschaften die niedrigsten jemals gemessenen Resultate. Für SR Info Juliane Korwolik.
2: Der stärkste Abwärtstrend besteht beim Lesen. Jugendliche können immer schlechter längere Texte verstehen, weil sie nur überfliegen, anstatt zu erfassen. Rund ein Fünftel der Jugendlichen hat in den Bereichen Mathematik, Lesen und Naturwissenschaften keine ausreichende Basiskompetenz. Seit 10 Jahren ist dieser Rückgang auch in anderen Ländern zu spüren. Allerdings haben Länder wie Singapur, Kanada und Estland diesen Trend besser abfedern können. Besonders beunruhigend ist die gestiegene Chancenungleichheit in Deutschland. Noch nie waren die Bildungserfolge von Jugendlichen so stark vom sozioökonomischen Status der Familie abhängig wie jetzt. Bundesbildungsministerin Prien kündigte Maßnahmen an, um diesen negativen Entwicklungen weiter entgegenzutreten.
1: Die CDU-Fraktion im Saarländischen Landtag sieht die neuen PISA-Resultate als Alarmsignal. In einer Erklärung fordert die Fraktion, Sprachdefizite schon vor der Einschulung verbindlich anzugehen. Lesen, Schreiben und Rechnen müssten in den Schulen stärker in den Mittelpunkt gestellt werden. Außerdem müsse es mehr Unterricht durch ausgebildete Fachlehrkräfte geben. Die CDU-Fraktion fordert darüber hinaus ein pädagogisches Konzept für den Umgang mit künstlicher Intelligenz und digitalen Medien. Bildungsministerin Streichert-Klebo von der SPD dagegen erklärte, dass Saarland setze auf frühe Sprachförderung sowie verbindliche Übungszeiten für Lesen, Schreiben und Rechnen. Über das Startchancenprogramm würde außerdem 55 Schulen in schwieriger sozialer Lage unterstützt. 6 Wochen nach ihrer Ernennung sind die neuen Minister Lindemann und Bilger im Bundestag vereidigt worden. In der ersten Sitzung nach der Sommerpause legten die beiden CDU-Politiker ihren Amtseid ab und beide verwendeten den freiwilligen Zusatz »So wahr mir Gott helfe«. Lindemann als neuer Bundesgesundheitsminister und Bilger als Bundesverkehrsminister waren schon Ende Juli von Bundespräsident Steinmeier ernannt worden und übernahmen auch direkt ihre Amtsgeschäfte. Wer raucht, hat schlechtere Chancen, ein Kind zu bekommen. Davon ist die Weltgesundheitsorganisation WHO überzeugt. Sie hat Studien der letzten Jahre zusammengetragen. Dabei zeigt sich, Raucherinnen haben ein etwa 40% höheres Risiko, unfruchtbar zu werden. Sandra Bieger.
3: Bei Raucherinnen verringert sich die Anzahl der Eizellen in den Eierstöcken. Die gute Nachricht, Frauen, die mit dem Rauchen aufhören, könnten ihre Chancen auf eine Schwangerschaft verbessern. Auch bei Männern lässt sich laut Weltgesundheitsorganisation ein eindeutiger Zusammenhang zwischen Fruchtbarkeit und Rauchen nachweisen. So könne Rauchen beispielsweise die Qualität der Spermien verschlechtern sowie zu Erektionsproblemen führen. Noch unklar ist, wie sich der Konsum von E-Zigaretten und Wasserpfeifen auf die Fruchtbarkeit auswirkt. Dazu sei die Datenlage noch zu dünn.
1: Bei einem Einbruch in ein Renoir-Museum in Südfrankreich sind 4 Werke des französischen Malers gestohlen worden. Aufnahmen der Überwachungskamera zeigen nach Angaben des Bürgermeisters von Cagnes-sur-Mer, wie Diebe eindringen und die Gemälde des Impressionisten mitnehmen. Der Schaden wird auf 9 Millionen Euro geschätzt. Das Museum in der Nähe von Nizza an der Côte d'Azur befindet sich im letzten Wohnhaus von Renoir. Nach dem schweren Unfall in Saarlouis Ende Juli hat die Polizei den mutmaßlichen Verursacher gefasst. Der 22-Jährige soll in der Innenstadt einem anderen Auto die Vorfahrt genommen und das Fahrzeug gerammt haben. Sein Wagen durchbrach dann ein Brückengeländer und stürzte in den Saar-Altarm. Der 35-Jährige Fahrer des anderen Autos erlitt schwere Verletzungen. Der mutmaßliche Verursacher floh unverletzt. In seiner Wohnung stellte die Polizei jetzt Beweismittel sicher. Der durch den Unfall entstandene Schaden wird auf einen niedrigen 6-stelligen Betrag geschätzt. Und das waren die Nachrichten mit Christian Koch. 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
4: Das Wetter im Saarland heute: Sonne von früh bis spät. Noch einmal 30 Grad werden erreicht. In der Nacht wird es dann etwas regnen. Und Mittwochmorgen, also morgen, werden die letzten Schauer zu unseren pfälzischen Freunden abziehen. Und für den Rest des Tages wird dann ein trockener Wolken-Sonne-Mix erwartet bei kühleren 18 bis 22 Grad. Und die weiteren Aussichten: Donnerstag auch Sonnenschein, Quellwolken, ein schöner Mix bis zu 23 Grad.
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4: Mit Roland Kunz, und ich sag nur super gut.

Da gibt's Motivationstraining, Managertraining, alles und positiv denken und so weiter. Dabei braucht man doch nur Musik zu hören. Und super gut mit Vieh, schon ist man gut drauf. Kuckuck folgt und da geht's noch weiter mit François und den Atlas Mountains.

Diesen schönen Song müssen wir gerade mal unterbrechen. Achtung, Falschfahrer auf der A8, Saloy Richtung Pirmasens. Zwischen Neunkirchen-Wellesweiler und Zweibrücken-Mitte kommt Ihnen ein Falschfahrer entgegen. Fahren Sie äußerst rechts, überholen Sie nicht. Auf der A8, Saloy Pirmasens. Zwischen Neunkirchen-Wellesweiler und Zweibrücken-Mitte ist ein Falschfahrer unterwegs. Vorsicht in beiden Richtungen.

Kuku und Antonín Dvořák jetzt Hand in Hand. Einer der schönen slawischen Tänze, und zwar der in E-Moll, Opus 72. Es gibt selten solch eine Aufnahme, die so schön dahin getupft wird, wie von Katja und Kwanza Bunyatishvili. Ihre Schwester sitzt da am Klavier mit Katja Bunyatishvili. Sie ist ja der große Star mittlerweile. Sie war vor ein paar Jahren noch in der Kongresshalle in Saarbrücken zu hören mit der Deutschen Radiophilharmonie damals. Mittlerweile ist sie auf der ganzen Welt mit den größten Orchestern unterwegs und füllt die Säle, diese Ausnahmepianistin. Und das hört man auch, so wie sie hier tanzt.

0: köstlich, flatterhaft bis leidenschaftlich. Wenn man das miteinander verbinden kann, dann kommt sowas raus wie bei diesem slawischen Tanz von Dvorak mit Katja und Kwanza Bunyatischvili. 12.17 Uhr ist es. Wir schauen schon mal auf ein Thema der BSR-Infobilanz am Mittag. Der Bundestag ist in die Haushaltswoche gestartet. Bundesfinanzminister Lars Klingbeil hat den Haushalt fürs kommende Jahr im Bundestag eingebracht. In den kommenden Tagen wird über die Pläne der jeweiligen Ministerien diskutiert. Hauptstadtkorrespondentin Lissy Kaufmann hat Einzelheiten.
1: Bundesfinanzminister Lars Klingbeil hat die im kommenden Jahr geplanten Rekordschulden verteidigt. Im Bundestag sprach er von einem einzigartigen Zukunftsprogramm für das Land. Mit zukunftsfeindlicher Politik sei jetzt Schluss. 204 Milliarden Euro an Krediten will der Bund 2027 aufnehmen. Höher war die Schuldenaufnahme nur zum Höhepunkt der Corona-Krise. Klingbeil betonte die Bedeutung der Ausgaben für die Infrastruktur. Die Bagger rollen, sagte der SPD-Politiker wörtlich, etwa um Straßen und Brücken zu sanieren, Schulen, Kitas und Sportplätze zu bauen. Aus dem 500 Milliarden schweren schuldenfinanzierten Sondervermögen für Infrastruktur seien bereits 50 Milliarden abgeflossen. Für den Bund steigt angesichts der Schulden aber auch die Zinslast. Zuletzt sind die Zinsen am Anleihemarkt, also dort, wo der Bund das Geld leiht, gestiegen. Bis 2030 könnten pro Jahr mehr als 80 Milliarden Euro Zinsen fällig werden, was den Handlungsspielraum einschränkt. Haushaltspolitiker wie Matthias Mittelberg von der CDU fordern deshalb, bei den Ausgaben zu sparen. Die hohen schuldenfinanzierten Ausgaben dürften kein Dauerzustand sein, so Mittelberg in der ARD.
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Irit Dickel mit der Black Cat. Ja, es gibt immer noch Leute und ich denke da auch an meine Großmama, die gesagt hat, schwarze Katze von links bringt Unglück. Und dieser Spruch, den habe ich vor kurzem nochmal gehört. Aber ich glaube nicht dran. Black Cat, Irit Dickel. Wir haben jetzt noch Brother und die Brücke, die Bridges. Mein Name ist Roland Kunz, gleich dann Stefan Eising mit der SR-Infobilanz am Mittag. Machen Sie es gut, schönen Tag.

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1: Absturz bei der PISA-Studie. Deutschlands Jugendliche schneiden noch schlechter ab als bei der historischen Klatsche vor 25 Jahren. Der nach eigener Aussage ständig missverstandene Kanzler und seine Reformen. Wie will die Bundesregierung nach dem enormen Denkzettel aus Sachsen-Anhalt weiter vorgehen? Und volle Speicher, blockierte Häfen. Das ukrainische Getreide steckt wieder einmal fest. Diese und weitere Themen in der kommenden halben Stunde hier bei uns. Stefan Eising ist mein Name. Herzlich willkommen. Als vor 25 Jahren

0: waren die erste PISA-Studie herauskam und den deutschen Jugendlichen überaus miese Lese- und Rechenfähigkeiten bescheinigte. Da war ich mitgemeint. Beim Rechnen gehe ich heute auch noch teilweise mit. Was mich persönlich angeht, Lesen und Schreiben klappt zum Glück, sonst säße ich jetzt nicht in Ihrem Radio. Damals war das ein Weckruf für die Politik. Es wurden Reformen angestoßen. Bei den nächsten PISA-Studien wurden die Ergebnisse auch etwas besser. Aber aus Sicht von Kritikern gingen die Reformen nicht weit genug, verliefen im Sande. Und die neue PISA-Studie, die heute in Berlin vorgestellt wurde, die ist eine richtige Klatsche. Okay, auch in vielen anderen Ländern haben die Leistungen nachgelassen. In Deutschland sind die Ergebnisse aber sogar noch schlechter als bei der eben erwähnten ersten PISA-Studie. Anna Küch aus der ARD-Wissenschaftsredaktion berichtet.
1: Es geht nicht nur um Schulstoff oder darum, wie gut die Noten sind. Getestet wird bei PISA weltweit in über 90 Ländern, ob 15-Jährige ihr Wissen auch anwenden können. Verstehen Sie die Kernaussage eines Textes und können Sie mit mathematischen Problemen aus dem Alltag umgehen? Die aktuelle PISA-Studie zeigt, in Deutschland sind diese Kompetenzen auf einem historischen Tiefpunkt. Samuel Greif, Leiter der diesjährigen deutschen PISA-Studie.
2: Das heißt, wir reden hier nicht von irgendwelchen abstrakten Gedichtsinterpretationen oder wilden mathematischen Formeln, sondern von Dingen, die wir wirklich im alltäglichen Leben brauchen. Und inzwischen in Deutschland haben wir 1 von 4 Jugendlichen in Naturwissenschaften und 1 von 3 in Lesen und Mathematik, die diese ausreichend Basiskompetenzen nicht erreichen.
1: Gerade beim Lesen ist das alarmierend, weil es die Grundlage von allem Lernen ist. In vielen Ländern ließen hier die Fähigkeiten nach. Jugendliche hatten Schwierigkeiten, wenn Texte anspruchsvoller wurden und wenn Dinge eingeordnet werden mussten, sagt Andreas Schleicher, OECD-Bildungsdirektor und Koordinator der PISA-Studie.
3: Es gehen gerade die Lesekompetenzen verloren, die in der digitalen Welt am wichtigsten sind. Die Fähigkeit, Dinge kritisch zu hinterfragen, die Fähigkeit, verschiedene Kontexte miteinander in Bezug zu bringen, die Fähigkeit, meinen eigenen Standpunkt zu entwickeln.
1: Eine Ursache könnte die zunehmende Nutzung von digitalen Medien sein, das schnelle, oberflächliche Scrollen durch Instagram, TikTok oder andere soziale Medien. Beweisen lässt sich dieser Zusammenhang aus Sicht der PISA-Wissenschaftlerinnen und Wissenschaftler allerdings nicht. Ein weiteres Ergebnis: Die Zahl der Hasty Readers hat zugenommen. Jugendliche, die Texte nur hastig überfliegen und dann falsche Antworten geben. In anderen Ländern haben Kinder und Jugendliche auch zunehmend Probleme, werden aber im Bildungssystem unterstützt. Dort läuft es besser, allen voran in Singapur, Estland, Japan und Korea. Das liegt an verschiedenen Faktoren, zum Beispiel daran, dass die Lehrkräfte mehr Zeit haben, sich um die Belange der Schüler zu kümmern oder dass es bessere digitale Konzepte gibt, sagt OECD-Bildungsdirektor Andreas Schleicher.
3: Was man für diese Länder auch sagen kann, wenn Sie auf die Lehrpläne schauen, die unterrichten weniger Stoff in größerer Tiefe. Die sind sehr fokussiert.
1: In Deutschland gibt es noch ein weiteres großes Problem, das in kaum einem anderen Land so stark ausgeprägt ist. Der Bildungserfolg eines Kindes hängt weiterhin besonders stark davon ab, wie viel Geld und Ressourcen die Familie hat und wie gut der Bildungsgrad der Eltern ist. Andere Länder konnten diese sozialen Unterschiede verringern, Deutschland jedoch nicht, sagt Samuel Greif von der TU München, Leiter der PISA-Studie in Deutschland.
2: Entscheidend ist die soziale Herkunft. Und entscheidend sind schwierige Lebenslagen. Das heißt, die zentrale Trennlinie, die wir in Deutschland haben, die ist eben gerade nicht zwischen Jugendlichen mit und ohne Zuwanderungshintergrund, sondern die ist zwischen Jugendlichen aus sozial privilegierten und sozial benachteiligten Familien.
1: Die Probleme sind seit 25 Jahren bekannt. Getan werde viel zu wenig, an Ideen mangele es nicht, sagt Greif. Deutschland habe ein Umsetzungsproblem. Entscheidend ist, gute Ansätze flächendeckend und mit langem Atem umzusetzen. Andere Länder in der PISA-Studie zeigen, dass es möglich ist.
0: Er ist nicht ganz so groß, wie es das Vermögen eines gewissen Elon Musk zwischenzeitlich war, aber er ist schon stattlich, der Bundeshaushalt, den Finanzminister Klingbeil für das kommende Jahr plant. Heute berät der Bundestag zum ersten Mal über den Haushalt 2027 und die Finanzplanung bis 2030. Und was Klingbeil da plant, das erklärt uns Anne-Kathrin Mellmann in Berlin.
4: Mehr Geld ausgeben und noch höhere Schulden machen. Klingbeil plant im kommenden Jahr rund 555 Milliarden Euro auszugeben. Das sind etwa 31 Milliarden mehr als in diesem Jahr. Und in den Jahren danach geht es weiter bergauf. 2030 sollen es schon 635 Milliarden an Ausgaben sein. Schulden will der Staat im kommenden Jahr fast 119 Milliarden aufnehmen. Laut Bundesfinanzministerium kann Deutschland sich das leisten, weil das Land im internationalen Vergleich noch nicht sehr verschuldet sei.
0: Und wer sind nun die Gewinner, wer die Verlierer? Da gibt's einige Umschichtungen, die vorgesehen sind, sagt unsere Korrespondentin.
4: Mehr Geld ausgeben können vor allem die Bereiche Verteidigung, Infrastruktur, Digitalisierung. Allein das Verteidigungsministerium hat 27 Milliarden Euro mehr als in diesem Jahr. Begründung: die Bedrohung durch Putin. Weniger Geld gibt es für bestimmte Sozialleistungen und Förderprogramme und auch für Teile der Klimapolitik.
0: Jetzt gibt's vorab reichlich Kritik aus der Opposition, von Gewerkschaften und von Wohlfahrtsverbänden, aber auch aus der Wirtschaft. Und der Kern der Kritik ist, werde an den falschen Stellen gespart.
4: Im sozialen Bereich, wie beim Wohngeld zum Beispiel oder dem Unterhaltsvorschuss für Kinder von Alleinerziehenden. Lisa Paus von den Grünen, die den Haushaltsausschuss des Bundestags leitet, die sagt zum Beispiel, noch nie gab es so wenig Zukunft für so viel Geld. Sie meint vor allem, dass zu wenig in die Zukunft investiert wird. Und Wirtschaftsvertreter finden, dass der Staat zu hohe Schulden aufnimmt und zu viel Geld ausgibt. Auch der Chefhaushälter der Unionsfraktion, Christian Haase, warnt wegen der Schulden vor immer weiter steigenden Ausgaben für die Zinsen, die dadurch fällig werden.
0: Heute also der Auftakt zur Haushaltswoche im Bundestag. Wie es dann weitergeht, noch einmal Anne-Kathrin Mellmann.
4: In dieser Woche wird noch nichts beschlossen, sondern erst einmal debattiert. Und danach gehen die einzelnen Etats in den Haushaltsausschuss. Und es kann dann geändert werden und danach ist wieder das Parlament dran. Und etwa Ende November soll der Bundeshaushalt dann beschlossene Sache sein.
0: Informationen von Anne-Kathrin Mellmann. Wir bleiben in Berlin. Nach der Wahl ist vor den Reformen. Das hat der Kanzler gestern klargemacht. Die geplanten Reformen müssen sein, sagt Friedrich Merz. Aber er gesteht ein, dass er die Reformen uns, dem Volk, in all unserer Emotionalität besser erklären muss. O-Ton des Kanzlers. Also vielleicht liegt's ja einfach an uns. Wir sind viel zu emotional und verstehen ihn deshalb dauernd falsch. Klick, Ironie wieder aus. Soweit die Haltung des Kanzlers. Dem Koalitionspartner SPD geht das nicht weit genug. Sie will die eine oder andere Reform zumindest abmildern. Dass die Bundesregierung, besser gesagt der Seniorpartner Union, ordentlich an Vertrauen eingebüßt hat, das haben wir in Sachsen-Anhalt gesehen. Wie will die Bundesregierung nun also weiter vorgehen? Kirsten Gierschick mit einer Analyse.
5: Der Schock über das Wahlergebnis in Sachsen-Anhalt ist Bundeskanzler Friedrich Merz deutlich anzusehen, als er im Konrad-Adenauer-Haus am Montag vor die Presse tritt. Selbstkritisch gibt er zu:
6: Meine Damen und Herren, ich weiß, dass auch meine Person Dauerthema in diesem Wahlkampf war.
5: Daraus könne man allerdings nicht den Schluss ziehen, bei den geplanten Reformen nachzulassen. Man müsse jedoch verlorenes Vertrauen zurückgewinnen. Dabei die Bürger stärker emotional mitnehmen, erklärt Merz.
6: Aufgeben ist für mich keine Option. Ich weiß, dass wir alle zusammen besser werden müssen. Und ich suche nach Wegen, wie wir das hinbekommen. Und es ist nicht nur eine Frage von rationalem Politikverständnis, sondern es ist auch eine Frage der Zuwendung, der Empathie, der Emotionen.
5: Viele Menschen machten sich Sorgen um die wirtschaftliche Existenz und um ihre soziale Absicherung. Und auf diese Ängste müsse auch die Bundesregierung reagieren. Zwar komme die Wirtschaft langsam wieder in Schwung, es gebe auch neue Hightech-Arbeitsplätze. Trotzdem gingen Industriearbeitsplätze verloren. Eine Sorge, die der Kanzler mit SPD-Chefin Bärbel Baas teilt.
7: Und auch da braucht es eine Strategie, wie wir industriepolitisch weiter vorankommen und die Arbeitsplätze sichern. Und deshalb sage ich, es kann nicht einfach so bleiben, wie es ist, sondern wir müssen zusammen mit dem Kanzler darüber reden, wie wir den Menschen die Angst nehmen für die Reformen, die vor uns liegen.
5: Eine Möglichkeit, die Merz bereits andeutet und Baas konkreter formuliert.
7: Wir wissen, dass es große Unternehmen gibt, die bedauerlicherweise Personal abbauen müssen. Ich finde, da müssen wir den Beschäftigten und auch den Unternehmen die Sicherheit geben, dass wir hier Möglichkeiten schaffen, dass ein sozialverträglicher Ausstieg, wie das immer auch genannt wird, möglich bleibt.
5: Heißt im Klartext, die Koalition könnte sich auf lange Übergangsfristen einigen, bis die abschlagsfreie Frührente, die sogenannte Rente mit 63, tatsächlich abgeschafft wird. Aus Bayern war bereits am Vormittag die Aufforderung von Bundesinnenminister Dobrindt, CSU, gekommen.
8: Wer jetzt glaubt, es braucht in unserem Land keine Reformen, der hat schlichtweg dieses Wahlergebnis nicht richtig verstanden. Es braucht natürlich Reformen in unserem Land.
5: Bloß keinen offenen Streit, keine Personaldiskussion und keine Grundsatzdiskussionen um Reformen. Dieses Bemühen lässt sich aus den Auftritten von CDU und SPD-Spitze in Berlin herauslesen. Doch die nächsten Wochen bergen mit der Debatte um den Bundeshaushalt und die geplante Steuerreform noch jede Menge Gelegenheiten, dass der am Montag bemühte Schulterschluss wieder aufbricht.
0: Sie hören die SR-Info-Bilanz am Mittag. Das ukrainische Getreide steckt einmal mehr fest, weil der Schwarzmeerhafen von Odessa blockiert ist, mit schwerwiegenden Auswirkungen auf die ukrainische Wirtschaft. Unser Thema gleich nach den Meldungen im Überblick mit Christian Leistenschneider.
9: Nach einer Reihe von Sabotageangriffen auf das deutsche Stromnetz hat die Polizei den 48-jährigen Tatverdächtigen festgenommen. Nach dpa-Informationen fiel der Mann der Polizei in der Nähe des Kraftwerks Weißweiler bei Aachen auf. In nur wenigen Tagen war die deutsche Strominfrastruktur mehrfach ins Visier mutmaßlicher Saboteure geraten. Betroffen waren Anlagen in Nordrhein-Westfalen, Brandenburg und Sachsen. 6 Wochen nach ihrer Ernennung sind die neuen Bundesminister Linnemann und Bilger im Bundestag vereidigt worden. In der ersten Sitzung nach der Sommerpause des Bundestages legten die beiden CDU-Politiker ihren Amtseid ab. Beide verwendeten den freiwilligen religiösen Zusatz »So wahr mir Gott helfe«. Linnemann als neuer Bundesgesundheitsminister und Bilger als Bundesverkehrsminister waren bereits Ende Juli von Bundespräsident Steinmeier ernannt worden und übernahmen auch direkt die Amtsgeschäfte. Großbritannien hat der Ukraine 117 Millionen Euro für die Luftabwehr zugesagt. Das teilte die Regierung in London vor 9 Beratungen der sogenannten Ukraine-Kontaktgruppe mit. Außerdem solle die Ukraine noch vor dem Winter Patriot-Raketen, mehr Artilleriegeschosse und Drohnen erhalten. Kiew bittet schon länger um die Lieferung von Luftabwehrraketen und fordert mehr Unterstützung. Hintergrund ist, dass die USA seit Beginn des Iran-Krieges Raketenlieferungen in den Golf umleiten. Immer mehr Haushalte im Saarland wenden sich an die Stromhelfer der Verbraucherzentrale, weil ihnen wegen Zahlungsrückstände der Strom oder das Gas abgestellt werden soll. Die Beratungsstelle nannte dem SR allein für das vergangene Jahr etwas mehr als 700 Beratungsanfragen, fast 250 mehr als noch 2024. Auch im laufenden Jahr gäbe es einen weiteren Anstieg. In jedem dritten Fall konnten die Helfer der Verbraucherzentrale betroffenen Kunden helfen. Zuletzt hatte ein Gerichtsurteil noch einmal die Verbraucherrechte gestärkt. So müssen Versorger die Betroffenen zum Beispiel einfach und verständlich über Hinderungsgründe für eine Stromsperre informieren.
0: Kaum waren die US-Sondergesandten Witkow und Kushner weg, hat das russische Militär neue Luftangriffe auf die ukrainische Hauptstadt Kiew gestartet. Mindestens 2 Tote und 10 Verletzte, so die aktuellsten Angaben von Bürgermeister Klitschko. Nicht nur in Kiew ist die Lage schwierig, auch in Odessa am Schwarzen Meer. Dort ist der für die Ukraine sehr bedeutende Hafen zum ersten Mal seit 2022 über längere Zeit praktisch geschlossen. Große Frachtschiffe können nicht ein- oder auslaufen. Und damit fällt eine der wichtigsten Lebensadern der ukrainischen Wirtschaft, wie schon einmal kurz nach Beginn des Krieges, aus, der Getreideexport. Zwar versucht man jetzt über die Donau auszuweichen, doch da herrscht das gleiche Problem, das wir im Sommer auch schon am Rhein erlebt haben, niedrige Wasserstände. Und damit können große oder vollbeladene Schiffe mit viel Tiefgang nicht fahren. Die Folgen? Volle Getreidelager, eingebrochene Preise, steigende Kosten, die ukrainische Landwirtschaft in der Krise. Florian Kellermann berichtet.
10: Jewhen Timofejew steht auf einem abgeernteten Weizenfeld, ganz im Süden der Ukraine. Der Landwirt könnte, anders als viele Bauern in Deutschland, eigentlich zufrieden sein mit der diesjährigen Ernte, die er auf seinen 400 Hektar Land erzielt hat. Die Wetterbedingungen in diesem Jahr waren gar nicht so schlecht. Die Ernte war für unsere Gegend gut. Beim Weizen zwischen 5 und 6 Tonnen pro Hektar. Für die Sonnenblumen war es zu heiß, trotzdem waren es zwischen 1,5 und 2 Tonnen. Das ist mehr als im Durchschnitt. Trotzdem ist der 30-Jährige alles andere als zufrieden. Denn die Preise sind im Keller. Beim Weizen lägen sie fast 25% unter dem Vorjahresniveau. Hinzu kommt, Diesel ist viel teurer und damit der Transport des Getreides zum Hafen. Der Landwirt verkauft deshalb nur so viel, wie er muss, um Rechnungen und Angestellte zu bezahlen. Grund für die niedrigen Getreidepreise in der Ukraine: Russlands Angriffskrieg. Genauer, die russischen Attacken auf Schiffe im Schwarzen Meer und auf die Hafenanlagen bei Odessa. Der Frachtverkehr dort ist fast zum Erliegen gekommen und damit der ukrainische Getreideexport. Die ukrainischen Häfen an der Donau könnten das nicht auffangen, sagt Jewhen Timofejew. Dort staunen sich die LKW, wie verrückt. Die Schifffahrt auf der Donau hat nicht genug Kapazität für das ganze ukrainische Getreide. Dazu kommt ja auch noch die Dürre. Die Donau ist auf einen kritisch niedrigen Stand gefallen. Deshalb könnten an den dortigen Häfen derzeit nur kleine Schiffe einlaufen. Mit einer Ladekapazität von 5.000 bis 7.000 Tonnen, heißt es beim ukrainischen Hafenverband. Der Ukraine droht ein enormer wirtschaftlicher Schaden. Sie exportiert je nach Ernte bis zu 60 Milliarden Tonnen Getreide jährlich. Die so erzielten Einnahmen lagen in den vergangenen Jahren bei mindestens 8 Milliarden Euro. Der Ökonom Andriy Dlihatsch fürchtet, dass die Ukraine wegen der Blockade des Schwarzen Meers in diesem Jahr einige Prozentpunkte an Bruttoinlandsprodukt einbüßt. Wir haben die Hoffnung, dass es doch noch zu einem Abkommen mit Russland kommt, zu einer Getreidewaffenruhe im Schwarzen Meer, mit Hilfe der Türkei, unserer europäischer Partner und der USA. Dass die Angriffe auf Schiffe und die Hafeninfrastruktur aufhören. Wir warten auf so ein Abkommen. Genau darüber könnten die Unterhändler von US-Präsident Donald Trump am Wochenende verhandelt haben, meinen Beobachter. Dessen Schwiegersohn Jared Kushner und der US-Sondergesandte Steve Witkoff waren zuerst in Moskau, dann in Kiew. Auch Russland könnte an so einem Abkommen interessiert sein, um Waren sicher über das Schwarze Meer exportieren zu können, darunter auch Getreide aus den besetzten ukrainischen Gebieten. Landwirt Jefen Timofejew lagert fürs Erste den Großteil der Ernte ein. Die Kapazitäten dafür hat er. Das Problem? Die Ware ist nicht sicher. Wir wissen ja nicht, was morgen passiert. Auch unsere Silos können getroffen werden. Im Land ist Krieg. Es wären nicht die ersten Getreidesilos, die Russland in diesem Jahr angreift.
0: Florian Kellermann hat aus der Ukraine berichtet. Man stelle sich mal vor, Deutschland hätte dem Nationalsozialisten Rudolf Hess nach seinem Tod 1987 im Gefängnis ein Staatsbegräbnis mit militärischen Ehren spendiert. Die Siegermächte und NATO-Verbündeten hätten ziemlich laut an die Tür geklopft. Mit Recht. Und was passiert, wenn in Serbien der verurteilte Kriegsverbrecher Ratko Mladic, auch genannt der Schlechter vom Balkan, nach seinem Tod im Gefängnis in Den Haag ein feierliches Begräbnis bekommt? Mit Ministern der Regierung, hunderten hohen Kirchenvertretern, Soldaten, Salutschüssen und Tausenden von Anhängern, die ihm die letzte Ehre erweisen. Mladic, Sie erinnern sich, das war der, der unter dessen Kommando bosnisch-serbische Soldaten 1995 in Srebrenica über 8000 Menschen töteten. Welche Reaktion gibt es also darauf, wenn der EU-Beitrittskandidat Serbien diesen Mann ehrt? Gestern war das nur eine einsame EU-Erweiterungskommissarin, die scharfe Kritik äußerte und eine Serbienreise absagte. Heute dann auch Kritik von EU-Kommissionspräsidentin von der Leyen und Ratspräsident Costa über die sozialen Medien. Gestern war das Begräbnis mit militärischen Ehren für Mladic. Oliver Schosch war in Belgrad dabei.
11: Tausende Serbinnen und Serben, darunter auch viele angereiste bosnische Serben, strömen in die Kirche des heiligen Lukas im Süden der serbischen Hauptstadt Belgrad. Viele tragen serbische Fahnen und T-Shirts mit dem Konterfei des ehemaligen bosnisch-serbischen Generals Ratko Mladic. Mladic war aber einer der schlimmsten Kriegsverbrecher der Jugoslawienkriege. Er und seine Armee waren für den größten und systematischsten Teil der Verbrechen gegen die Zivilbevölkerung verantwortlich. Die Besucher der Beerdigungsfeier blenden das einfach aus. Mladic ist der größte Held des serbischen Volkes, der im 20. Jahrhundert geboren wurde. Er hat die serbische Identität und die serbische Heimat verteidigt, als sie angegriffen wurde. Die Verbrechen wurden ihm vom Westen angehängt. Mladic war ein Mann, der nichts Verbrecherisches in seinen Genen hatte. Auf die Europäische Union kann man pfeifen. Wenn die wüssten, was im Bosnienkrieg wirklich passiert ist, dann würden sie sich anders verhalten. Sie haben Mladic im Gefängnis nicht ordentlich medizinisch versorgt. Sie haben ihn inhuman behandelt und getötet. Die Frau gibt einen Vorwurf von Mladics Sohn wieder. In der Kirche ist Mladics Sarg aufgebahrt. Jeder Besucher darf kurz eintreten, um den Sarg zu sehen. Das Oberhaupt der serbisch-orthodoxen Kirche ist da, Patriarch Porfirije. Er hält eine Trauermesse. Doch nicht nur die serbische Kirche ist hochkarätig vertreten. Auch die komplette politische Führung der Serben in Bosnien-Herzegowina ist da und einige Minister der Regierung in Serbien. Das Ganze wirft ein ziemlich schlechtes Licht auf das Land, sagt die serbische Menschenrechtlerin und ehemalige Parlamentsabgeordnete der oppositionellen Demokratischen Partei Aida Ćorović. Es steht völlig außer Frage, dass es unmoralisch ist. Bei Mladics Verbrechen sprechen wir ja nicht von Gefechten im Krieg zwischen zwei gleichstarken Armeen. Mladics Armee war bis auf die Zähne bewaffnet. Sie hat Städte besetzt und dort ethnische Säuberungen durchgeführt, die Zivilbevölkerung ermordet und die schwersten Kriegsverbrechen seit dem Zweiten Weltkrieg begangen. Zu all dem gibt es Gerichtsurteile. Und wir reden hier in Serbien vom Heldentum. Die korrupte serbische Regierung und die Kirche vergiften das Volk mit Nationalismus und schlagen daraus Kapital. Dabei müsste das serbische Volk, um eine ordentliche Zukunft zu haben, die Kriegsverbrechen aufarbeiten. Aber das ist ein schwieriger Prozess. Das wissen die Deutschen am besten, wie es war nach dem Zweiten Weltkrieg. Im Vorfeld der Beerdigungsfeier gab es Kritik von Seiten der EU. Denn es war nicht ganz klar, ob die serbische Regierung Mladic mit einem Staatsbegräbnis ehren würde. Die EU-Erweiterungskommissarin Marta Kos hat einen geplanten Besuch in Serbien abgesagt. Sie bezeichnete die Mladic-Verehrung als nicht vereinbar mit EU-Werten. Helmut Brandstätter von den österreichischen liberalen NEOS, ein EU-Abgeordneter des EU-Serbien-Ausschusses, richtete einen Appell an den serbischen Präsidenten Aleksandar Vučić mit einer Drohung.
12: Herr Präsident Vučić, wenn Sie jetzt dem Kriegsverbrecher Mladic wirklich ein Staatsbegräbnis organisieren wollen, dann haben Sie nichts verstanden vom gemeinsamen Europa. Dann müssen die Gespräche mit Serbien abgebrochen werden.
11: Aleksandar Vučić verkündete dann einfach, dass es kein Staatsbegräbnis sei. Er kam dann auch selber nicht, sondern schickte einige seiner Minister und es gab militärische Ehren für Mladic. Die Kritik aus der EU bezeichnete Vučić als dumm.
0: Oliver Schosch hat berichtet. Es war ein Rekordhitzesommer in diesem Jahr. Mehr als 16.000 Menschen sind in Deutschland an den Folgen von Hitze gestorben. Es ist aber nicht nur die Hitze, die sich negativ auf die Gesundheit auswirkt. Einer neuen europaweiten Studie zufolge nimmt auch die Belastung durch UV-Strahlen zu. Und auch das ist offenbar eine Folge des Klimawandels. Wiebke Drescher hat sich die Studie genauer angeschaut.
13: Wenn die Sonne scheint, passieren drei Dinge. Es wird hell, es wird warm und die Haut wird gerötet. Das liegt daran, wie die Sonnenstrahlen, die auf die Erde kommen, zusammengesetzt sind. Also aus den sichtbaren Anteilen, den Infrarotstrahlen.
14: Und dann gibt es einen Strahlungsanteil, der ist in der Menge etwas geringer, aber sehr intensiv. Das ist die UV-Strahlung, die energiereichste Strahlung, die da runterkommt. Und die teilen wir nochmal in UVA, UVB-Strahlung ein.
13: Sagt Sebastian Lorenz, Physiker im Bundesamt für Strahlenschutz im Bereich optische Strahlungen. Er ist einer der Hauptautoren der neuen Studie zu UV-Strahlen. Sie versammelt nicht nur eine gewaltige Menge Daten aus 40 Messstationen in ganz Europa im Zeitraum von 2013 bis 2022, sondern auch Wissenschaftlerinnen und Wissenschaftler aus verschiedenen Fachrichtungen wie Biologie, Meteorologie, Physik oder Medizin haben daran gearbeitet. Sie kamen zu dem Ergebnis, dass die UV-Strahlen in diesem Zeitraum um 10-20% zugenommen haben. Besonders betroffen ist Mittel- und Westeuropa. Der Grund ist denkbar simpel. Es gibt weniger Wolken.
14: Die Wolken, die blocken die UV-Strahlung. Also immer wenn eine Wolke vor die Sonne kommt, dann wird erheblich der Anteil der UV-Strahlung reduziert, die am Erdboden ankommt. Und daher ist es das stärkste Natürliche, was die UV-Strahlung wirklich blockt zum Erdboden. Daneben gibt es natürlich noch weitere Einflussfaktoren wie Aerosole.
13: Dabei blocken Aerosole wie zum Beispiel Feinstaub die Strahlungen zu 20%, Wolken hingegen zu 80%. Durch den Klimawandel ist es aber immer weniger bewölkt, denn die Luft wird trockener und wärmer und dadurch wird weniger Wasser verdunstet, was Wolken für ihre Entstehung brauchen.
14: Gerade in Europa sehen wir das jetzt. Wir haben da eine überregionale Herausforderung mit der UV-Strahlung umzugehen. Und deshalb müssen wir auch zusammenarbeiten, sowohl international, aber auch zwischen verschiedenen Fachbereichen. Wir messen das, aber wir müssen auch die gesundheitliche Auswirkung diskutieren.
13: Denn mehr UV-Strahlen bedeuten auch ein höheres Gesundheitsrisiko. Besonders die UVB-Strahlen können Krebs verursachen. Sei es auf der Haut, aber auch am und im Auge, erklärt Augenarzt Vinod Kakaseri. Er ist Experte für UV-Strahlen bei der Ophthalmologischen Gesellschaft.
15: Die gutartige Erkennung ist das Flügel für ein Beispiel.
13: Also eine Wucherung der Bindehaut, die wie ein weißer Schleier auf die Hornhaut rüberwachsen kann und das Sehen verändert.
15: Das zweite sind natürlich die bösartigen Erkrankungen an den Augenlidern, ja, mit dem Basalzerkratzen und dem weißen Hautkrebs, aber auch schwarzer Hautkrebs, der sich an den Lidern entwickeln kann.
13: Und auch grauer Star- oder Binde- und Hornhautentzündungen können durch UV-Strahlen entstehen. Denn die energiereichen Strahlen sind in der Lage, Eiweiße zu verändern, aus denen die Augenlinse besteht.
15: Und wir wissen halt bei UV aus zwei Gründen, dass das Schäden macht. Das eine sind epidemiologische Daten, dass man also Erhebungen macht. Wie war die UV-Belastung und wie haben diese Patienten dann mehr Krebs am Auge bekommen? Und das Zweite, also es gibt gewisse Mutationen im Tumor, also Genveränderungen, die eindeutig sind, dass das von UV-Belastung kommt.
13: Schutz bietet eine Sonnenbrille mit einem CE-Zertifikat und für die Haut Sonnencreme mit Lichtschutzfaktor. Auch empfehlen die beiden Experten, den UV-Index in der Wetter-App im Blick zu behalten, auch im Spätsommer.
0: Und das Wetter im Saarland. Viel Sonne heute, dazu 26 Grad in Losheim und bis zu 30 Grad in Gersheim. Erst am Abend ziehen aus Richtung Luxemburg Wolken auf, es bleibt aber trocken. Morgen eher grau, aber weiterhin trocken, dafür deutlich kühler. Nur noch 18 bis 22 Grad sind drin. Und am Donnerstag wieder freundlicher bis 23 Grad. Das war die SR-Info-Bilanz am Mittag. Stefan Eising, mein Name. Ich sag danke für Ihr Interesse. Gabi Sawasch nimmt Sie gleich mit durch den Nachmittag und wir stecken jetzt noch die Köpfe in die Zeitungen.
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17: Zu den Folgen der Landtagswahl in Sachsen-Anhalt schreibt die spanische Zeitung El País. Es gibt Momente im Leben von Staaten, die am Ende eine Zeitenwende markieren. Der erdrutschartige Sieg der AfD bei der Landtagswahl im ostdeutschen Sachsen-Anhalt könnte ein solcher Moment sein. Die Bestätigung, dass sich die extreme Rechte endgültig als zentrale politische Kraft im Herzen der Europäischen Union etabliert hat. Das Ergebnis ist der größte Sieg der extremen Rechten in Deutschland seit dem Sturz Hitlers. Die Brandmauern haben lange dazu gedient, diese Ideologien von der Macht fernzuhalten. Jetzt gilt das nicht mehr. Und das hat einen Grund. Das Versprechen eines gemeinsamen Wohlstands, mit dem Europa nach dem Zweiten Weltkrieg neu aufgebaut wurde, wurde nicht eingelöst. Scheitert dieses Versprechen an Deutschland, kann es auch anderswo scheitern. Und das wäre das Ende Europas, wie wir es kennen. Die niederländische Zeitung De Volkskrant meint, die Bedeutung dieses Wahlergebnisses kann kaum überschätzt werden. Dass sich fast die Hälfte einer Wählerschaft für eine Partei entscheidet, die an einen weißen Ethnostaat glaubt, enge Beziehungen zu Russland unterhält, sich als alleinigen Vertreter des Volkes versteht und daher der Ansicht ist, dass sie anderen ihren Willen und ihr konservatives Weltbild auferlegen darf, ist schlichtweg schockierend und sollte jeden wachrütteln. Das stellt die anderen Parteien vor ein Dilemma. Versuchen sie alle zusammen eine Koalition zu bilden oder geben sie der AfD die Chance zu regieren? Im ersten Fall droht eine Lähmung der Regierungsarbeit, die der AfD noch mehr in die Hände spielt. Im zweiten Fall droht Sachsen-Anhalt zu einem Bundesland zu werden, in dem im Bildungs- und Kulturwesen nur noch eine Weltanschauung toleriert und in dem der deutsche Nationalismus leidenschaftlich geschürt wird. Der Schweizer Tagesanzeiger beleuchtet die Position von Kanzler Merz nach dem AfD-Wahlsieg. Innerhalb der CDU steht Merz für eine harte Brandmauer zur AfD. Doch in Sachsen-Anhalt wackelt diese bedrohlich. Am Sonntagmorgen sagt der AfD-Spitzenkandidat Siegmund der Zeit, sollte er die Alleinregierung verfehlen, könne er sich vorstellen, dass einzelne CDU-Abgeordnete eine AfD-geführte Regierung unterstützten. Ein AfD-Ministerpräsident unterstützt von CDU-Abweichlern. Für Merz wäre das die schlimmstmögliche Wendung und ein großer Autoritätsverlust. In der Unionsfraktion im Bundestag macht sich Fatalismus breit, zumal ein Kanzlertausch vor allem eine politische Kraft euphorisieren würde, die AfD. Das waren Auszüge aus Kommentaren der internationalen Presse, zusammengestellt von Benjamin Kirsch.
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18: Hallo, ich bin Gabi Sauer. Ich freue mich über Ihre Begleitung heute Nachmittag. Wir haben viel vor. Wir analysieren die PISA-Studie, die heute veröffentlicht worden ist, mit alarmierenden Ergebnissen bezüglich der Lese- und Mathematikkompetenz von Schülern. Wir stellen Ihnen außerdem die Kandidaten vor zur Wahl des Vogels des Jahres 2027. Ab heute dürfen Sie wählen, wer am schönsten zwitschert. Und wir feiern einen runden 60. Geburtstag. Wovon verrate ich aber noch nicht, denn Sie sind gleich wieder gefragt. Und wir starten wie immer mit Musik. Moddy, Open Letter.

0: Ein kleines, ganz inniges Gebet hier von Sarah Lesch auf SR Kultur am Dienstagnachmittag. Ja, heute habe ich mir wieder ein schönes Quiz für Sie überlegt. Vormittags dürfen Sie bei uns ja Musikschnipsel raten beim Ohrspiel. Jetzt machen wir, sagen wir mal so, Ohrspiel Serien Edition. Da feiern wir heute nämlich einen 60. Geburtstag. Mehr habe ich an dieser Stelle mal noch nicht für Sie als Tipp, aber den Preis, den Sie gewinnen können, wenn Sie richtig liegen, den verrate ich Ihnen. Eine SR Kultur Bluetooth Box, die ist ganz schick und praktisch, liegt schon zum Versand bereit. Da können Sie SR Kultur auch mitnehmen in den Garten oder wohin Sie möchten, zum Beispiel zu den Nachbarn. Also Ohrenspitzen, los geht's, hier kommt der Auszug.
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Welche Serie suchen wir? Ich brauche den originalen Namen der Serie, die heute vor 60 Jahren zum ersten Mal im Fernsehen zu sehen war. Wenn Sie es wissen, rufen Sie gerne an 0681 65 100 oder schicken Sie uns eine WhatsApp-Nachricht oder Sprachnachricht an dieselbe Nummer, Saarbrücken 65 100.

0: Footsteps hier mit Doppelfinger auf SR Kultur am Dienstagnachmittag. Wir hatten ja gerade ein schönes Quiz für Sie. 60 Jahre feiern Sie damit. Ja, und Stefan Pinkawa, der gerade beim Holzholen im Wald ist, hat uns angerufen, macht da gerade Pause. Herr Pinkawa, ja, machen Sie das immer, dass Sie im Wald unterwegs sind und denken, oh, jetzt mache ich mal das Radio an und höre SR Kultur?
1: Ja, natürlich. Wenn ich müde bin, setze ich mich in mein Auto und mache das Radio an. Und dann habe ich sie gerade gehört.
0: Aber Sie sind nicht Förster, sondern Sie sind einfach so unterwegs im Wald.
1: Ich bin ein Privatmann und habe mir einen Holzschein gekauft und mache jetzt Kleinholz für den übernächsten Winter, der dann kommen mag.
0: Ach so, so lange muss das tatsächlich liegen, bis man es dann verwenden kann?
1: Ja, das muss ja trocken sein. Ne?
0: Ah ja, okay.
1: Man kann kein nasses Holz verbrennen.
0: Ich dachte, Sie denken jetzt schon, heute ist so der letzte Sommertag. Jetzt gucke ich mal, dass der Winter schön warm wird.
1: Das denke ich auch. Da muss man dran denken.
0: Jetzt brauchen wir natürlich noch die Auflösung. Ich habe ja eben so einen ganz kleinen Schnipsel vorgespielt aus der Originalserie, die heute 60. Geburtstag feiert. Was haben wir denn gesucht, Herr Pinkawa?
1: Also Raumschiff Enterprise haben wir gesucht.
0: Bingo.
1: Bin ich mir sicher. Dankeschön.
0: Ja, genau. Interessant, ne? Ich habe heute auch gelernt, dieses Beam Me Up, Scotty, das gibt's gar nicht in dieser Form. Wir hatten es ja im Original in diesem kurzen Auszug, sondern Beam Us Fast Up, Scotty, so heißt es richtig, ne? Genau, Aha. Sie haben es trotzdem erkannt, sehr schön.
1: Ja.
0: Haben Sie dann so, haben ja gesagt, Sie sind ja kurz vorher erst geboren, das heißt, so ganz von Anfang haben Sie es wahrscheinlich gar nicht geguckt, Raumschiff Enterprise, ne?
1: Nein, das war erst so Mitte der 70er Jahre, habe ich das angefangen zu gucken. Und ich kann mich daran erinnern, kam gerne samstags, ich habe da keine Sendung verpasst.
0: Und was gefällt Ihnen besonders gut? Die Figuren, die Geschichten? Es ist ja eigentlich ja auch eine Geschichte durchaus mit moralischem Zeigefinger, die auch so ein bisschen versucht, in die Zukunft zu schauen und eine möglichst lebenswerte Welt auch darzustellen, in der Diversität ja auch eine große Rolle spielt.
1: Ja, das ist wahr. Das ist wahr. Das hat mich auch immer sehr interessiert und dann auch noch eine fremde Welt halt. Es ist halt nicht unsere Welt. Und es ist eine Welt, die erstrebenswert ist halt, wo man dann wie soll ich das sagen, Dinge entdecken kann, wie wir miteinander auskommen können. Und das hat mir sehr gut gefallen, immer in dieser Serie.
0: Gilt ja auch als Meilenstein der Fernsehgeschichte. Und ich habe gelesen, US-Bürgerrechtler Martin Luther King war tatsächlich einer der ersten großen Fans der Serie. Habe ich gar nicht gewusst.
1: Das wusste ich auch nicht. Aber es wundert mich nicht.
0: Der Kalte Krieg ist ja auch Thema drin. Also irgendwie, ja, schon in den 60er Jahren sehr vorausweisend, diese Serie.
1: Ja.
0: Gucken Sie dann heute Abend nochmal so retromäßig eine Folge.
1: Das werde ich mir jetzt überlegen.
0: Da können Sie direkt Ihren Fernseher mit der neuen SR Kultur Bluetooth-Box verbinden.
1: Ja, das wäre eine tolle Sache. Das wäre schön.
0: Dann kriegen Sie die Box zugeschickt und ja, wir danken fürs Mitmachen und wünschen Ihnen noch einen schönen Tag mit oder ohne Raumschiff Enterprise und mit viel Holz.
1: Ja, ich wünsche Ihnen auch und allen Hörern einen schönen, wirklich einen schönen Tag. Genießen Sie ihn.
0: Danke, das machen wir. Sie auch, gell? Danke fürs Mitmachen. Alles Gute.
1: Ja, wunderbar. Tschüss.
0: Tschüss, Herr Pinkawa. Ciao.
1: Ja, ciao.

Alexander Debitsch und The Island hier bei uns auf SR Kultur. Ja, Sie alle dürfen wieder an die Wahlurne, aber so viel kann ich Ihnen versprechen, hier ist das Ergebnis der Wahl 100% positiv und sehr klangvoll. Das gibt's ja nicht allzu oft heutzutage. Es geht nämlich ab heute mal wieder um den Vogel des Jahres. Der wird ja seit 1971 gewählt. Früher haben das Experten gemacht. Inzwischen wählen wir den alle selbst mit einem kleinen Klick. Der Vogel des Jahres dieses Jahr war das Rebhuhn. Jetzt sucht der NABU den Nachfolger. Ab heute bis zum 15. Oktober ist das digitale Wahlbüro geöffnet. 5 Kandidaten haben wir bei der Wahl zum Vogel des Jahres 2027. Jeder von Ihnen bringt seine eigene Forderung zum Schutz unserer Natur mit. Sie können Ihren Favoriten wählen und ich spiele Ihnen mal ein paar Stimmen vor, damit Sie wissen, um wen es geht. Es geht zum einen um diesen Vogel, die Wasseramsel. Dann steht außerdem noch die Mehlschwalbe zur Wahl. Die sieht man ja öfter im Sommer jetzt auch, dass sie ja sehr flugkünstlerisch durch die Lüfte fliegt. Also Mehlschwalbe ist auch auf Platz 2 wählbar. Dann der Trauerschnäpper. Auch eine Vogelstimme, finde ich, die man so aus dem Wald öfter mal kennt, aber gar nicht so richtig zuordnen kann. Kolkrabe und Kranich, die Stimmen kennen Sie auf jeden Fall. Also das sind die 5 Vögel, die zur Wahl stehen. Wenn Sie mitmachen möchten, vogeldesjahres.de oder in der NABU-App können Sie abstimmen. Bin gespannt, wer es wird. Die Bekanntgabe ist am 15. Oktober.

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0: Ganz verträumt und in sich gekehrt dieses nachdenkliche Gebet von Max Bruch. Kol Nidre heißt es. Ein Auszug daraus hatten wir mit der Cellistin Camille Thomas, den Brüsseler Philharmonikern und Stéphane Deneuve. Wir alle kennen das, es zieht hier und da manchmal so sehr, dass wir fast bewegungseingeschränkt sind. Rücken, Hände, Beine, da gibt's ja vieles am Körper, was in Dysbalance geraten kann. Und Physiotherapeuten, die leisten viel dafür, dass die Funktionalität im Körper wiederhergestellt wird und wir uns besser fühlen. Heute stehen sie ganz besonders im Fokus. Heute ist nämlich Welttag der Physiotherapie. Und genau in diesem Beruf hat auch die 27-jährige Madita Radert aus Baden-Württemberg ihre Bestimmung gefunden. Nachdem sie eigentlich auf dem Weg war, eine große Solistinnenkarriere als Geigerin zu machen, bis bei ihr auch Rückenschmerzen aufgetreten sind, Probleme im Handgelenk und ein immer größer werdender Leistungsdruck ihr einfach irgendwann zu viel geworden ist.
1: Wenn ich mal mir was privat erlaubt habe, mit Freunden zu machen, war das immer im Hintergrund, dass ich nicht jetzt gerade übe und nicht mich verbessere. Und es hat auch eine Rolle gespielt, dann zu sagen, ich lasse das jetzt, weil ich muss diesen Druck ablegen und ich muss mein Leben mal befreien von dem Ganzen, weil es schon immer so war. Und dann geht's natürlich auch in die andere Richtung, zwischenmenschliche Druckebenen unter den Musikern, unter den ganzen Rollen, wo dann Machtgehabe stattfindet und so weiter. Das kann man machen, hätte ich auch machen können, habe ich bis dahin ja auch schon erlebt gehabt, aber das ist halt die Frage, ist es einem dann wert, mit den anderen Aspekten so das Leben anzugehen?
0: Madita fällt die Entscheidung nein und sattelt um auf Physiotherapie. Eine spannende Geschichte, weg von der Musik zu einem ganz anderen Beruf. 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

0: Marta Gomez, südamerikanische Musik hier bei uns auf SR Kultur am Dienstagnachmittag. Rose Laborie ist Eugen Helmli-Preisträgerin 2026. Sie ist Leiterin einer Schule für literarisches Übersetzen, hat unter anderem schon Bücher von Jenny Erpenbeck, Chris Kraus, Ferdinand von Schirach und Gabriele Tergit ins Französische übersetzt. Gestern Abend hat sie den Preis in Sulzbach bekommen. Eine Lesung von Chris Kraus gab es auch und da hat sie uns auch erklärt, welche Texte sie besonders gerne übersetzt.
1: Ich glaube, ich wähle die Texte aus, die mir auch als Leserin gefallen, die ich wichtig finde und von denen ich mir denke, okay, das französische Publikum soll auch diese Bücher lesen, weil sie irgendwie etwas Neues, etwas Originales in die zeitgenössische Literatur einbringen.
0: Rose Laborie ist Eugen Helmli-Preisträgerin 2026. Mehr von der Preisverleihung gestern und über sie gibt's auch bei uns im Netz auf srkultur.de.

0: Sia Thriller und Snowman. Ja, ist ja eigentlich in jedem Winter immer wieder die Frage, wird es so kalt und gibt es so viel Schnee, dass wir überhaupt Schneemänner bauen können? Und genau diese Klimaveränderungen, natürlich auch Hitze, Starkregen oder Überschwemmungen, das sind alles Herausforderungen für uns, für die Natur, aber auch vor allem unsere Städte, in denen wir leben. Wie zum Beispiel ist Saarbrücken angepasst an die Klimaveränderung? Das können Sie erfahren bei einem Klimaspaziergang. Der ist nächsten Dienstag um 17 Uhr. Mit dem Klimaanpassungsmanager der Landeshauptstadt, der heißt Jan-Hendrik Jochens. Los geht's am Saarländischen Staatstheater. Anmeldung unter Klimaspaziergang durch Saarbrücken, das finden Sie auf der Seite tourismuslotse.saarland. Ein Mitgehen oder Anmelden kostet auch nichts, einfach nur reinklicken und anmelden. Da erfahren Sie dann mehr über die Bedeutung von Bäumen, von Grünflächen, Wasser und der Verschattung und auch die Frage, welche Maßnahmen besonders wirksam sind. Das Ganze findet statt im Rahmen der Woche der Klimaanpassung. Das ist eine bundesweite Initiative des Bundesumweltministeriums vom 14. bis 20. September. Da geht es eben insgesamt um die Bedeutung und Vielfalt der Klimaanpassung. Also der Klimaspaziergang durch Saarbrücken nächsten Dienstag 17 Uhr am Staatstheater.
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0: Ein bisschen geheimnisvoll und mysteriös der Sound von Birdie hier bei uns auf SR Kultur. Young Heart heißt die Platte und River Song das Stück daraus, das sie uns gesungen hat. Im Zeitwort geht's nochmal zurück in die Zeit des Zweiten Weltkriegs. Am 22. Juni 1941 ging's nämlich los mit dem Unternehmen Barbarossa und dann vor 85 Jahren begann die Leningrader Blockade. Thema gleich bei uns im Zeitwort.
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2: 14 Uhr. Nach den Stromsabotageangriffen in mehreren Bundesländern hat die Polizei den Tatverdächtigen gefasst. Der 48-Jährige leistete bei der Festnahme in der Nähe eines Kohlekraftwerks bei Aachen keinen Widerstand. Benedikt Kaninski.
3: Er hatte offenbar sogar noch Sprengmittel mit dabei und den Polizisten auch gesagt, dass er in der Gegend rund um das Kraftwerk in Weißweiler bei Aachen gecampt hatte. In den vergangenen Tagen soll Daniel V. mehrere Sabotageangriffe auf das deutsche Stromnetz in NRW und in Brandenburg im Umspannwerk Jenschwalde ausgeübt haben. Er hatte dabei offenbar versucht, mit selbstgebauten Raketen einen Kurzschluss an Hochspannungsleitungen auszulösen. In Bergheim war ihm das in der vergangenen Woche auch gelungen. Ein Teil der Kraftwerksblöcke fiel aus. Gestern Nachmittag hatte die Polizei dann in Weißweiler bei Aachen Abschussvorrichtungen an einer Hochspannungsleitung gefunden. Außerdem waren insgesamt zwei Bekennerschreiben aufgetaucht, die von Daniel V. stammen sollen.
2: Die schulischen Leistungen Jugendlicher in Deutschland haben sich weiter verschlechtert. In der neuen PISA-Studie haben die 15-Jährigen in Mathe, Lesen und Naturwissenschaften die niedrigsten jemals gemessenen Ergebnisse erzielt. Viele Schülerinnen und Schüler scheiterten schon an einfachen Aufgaben. Laut Studie liegt das unter anderem an langen Bildschirmzeiten. Außerdem hänge die schulische Entwicklung in Deutschland weiter stark vom Einkommen und dem Bildungsgrad der Eltern ab. Zu den Reaktionen aus dem Saarland, SR-Reporter Johannes Schmidt.
4: Die Saar-CDU spricht von einem Alarmsignal und verlangt einen Kurswechsel in der Bildungspolitik hin zu einem stärkeren Fokus auf Grundkompetenzen wie Lesen und Rechnen. Außerdem müssten saarländische Lehrer zu oft in Fächern einspringen, für die sie nicht ausgebildet wurden. Auch das SPD-geführte Bildungsministerium sieht nach den verheerenden PISA-Ergebnissen Handlungsbedarf, verweist aber auch auf Maßnahmen wie das Startchancenprogramm. Hier werde bereits einiges getan, um Schüler aus schwierigen sozialen Verhältnissen gezielt zu unterstützen.
2: Finanzminister Klingbeil hat in der Haushaltsdebatte im Bundestag den Erhalt des Sozialstaats bekräftigt. Der SPD-Chef erklärte, dass es unter dem Deckmantel von Reformen nicht zu einem Abbau des Sozialstaats kommen dürfe. Jede Veränderung müsse gerecht sein. Gleichzeitig verteidigte Klingbeil Kürzungen bei Finanzhilfen und Subventionen, damit Investitionsspielräume für die Zukunft entstehen könnten. Auch Infrastruktur werde saniert und diese Investitionen zeigten Wirkung. Im Bundestag wird diese Woche über den Haushaltsentwurf für das nächste Jahr beraten. Verabschiedet wird er Ende November. Die Zuverlässigkeitsprüfung für Mitarbeiter von Fraktionen und Abgeordneten im Rheinland-Pfälzischen Landtag ist rechtens. Der Verfassungsgerichtshof in Koblenz hat eine Klage der AfD-Fraktion zurückgewiesen. Mitarbeiter können demnach von der staatlichen Finanzierung ausgeschlossen werden, wenn sie als verfassungsfeindlich und damit als unzuverlässig eingestuft werden. Die Regeln, so das Gericht, verletzten weder das freie Mandat der Abgeordneten noch die Fraktionsautonomie. Sie sorgten vielmehr für einen Anreiz, als von der Beschäftigung von Menschen abzusehen, von denen ein Risiko ausgehe. Die SV Elversberg hat erneut Einspruch beim DFB-Sportgericht gegen die Sperre von Trainer Vincent Wagner eingelegt. Das hat der Fußball-Bundesligist auf SR-Anfrage mitgeteilt. Die SVE will erreichen, dass Wagner trotz seiner gelb-roten Karte vom letzten Samstag beim Heimspiel gegen Bayern München an der Seitenlinie stehen darf. Das Sportgericht des Deutschen Fußballbunds hatte die Sperre bestätigt, weil es keine Anhaltspunkte für einen offensichtlichen Irrtum des Schiedsrichters sah. Bei einem Einbruch in ein Renoir-Museum in Südfrankreich sind vier Werke des französischen Impressionisten gestohlen worden. Aufnahmen der Überwachungskamera zeigen nach Angaben des Bürgermeisters von Cagnes-sur-Mer, wie Diebe eindringen und die Gemälde mitnehmen. Der Schaden wird auf mehrere Millionen Euro geschätzt. Das Museum in der Nähe von Nizza an der Côte d'Azur befindet sich im letzten Wohnhaus von Renoir. Und das waren die Nachrichten mit Christian Koch. 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
0: Heute ist es nochmal hochsommerlich mit 26 Grad in Scheiden und 30 in Gernsheim. Dabei scheint die Sonne, ein paar Wölkchen sind auch unterwegs, die gegen Abend dann auch immer dichter werden. Heute Nacht, so nach 12 Uhr, regnet es und kühlt ab auf 16 bis 13 Grad. Morgen dann erst bewölkt, später sonniger bei 18 bis 22 Grad, also deutlich kühler und mit bisschen Wind. Am Donnerstag dann trocken und sonnig mit Quellwolken bei bis 23 Grad.
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0: Hallo, ich bin Gabi Sawasch, freue mich, dass Sie da sind. Es war ja auch gerade Thema in den Nachrichten. Die PISA-Studie ist heute veröffentlicht worden mit alarmierenden Ergebnissen. Welche Konsequenzen die bedeuten und was genau da alles herausgefunden worden ist, darüber sprechen wir gleich live hier auf SR Kultur um 20 nach 2.

0: Musik aus einem Science-Fiction-Film aus den späten 90ern mit Jodie Foster, die hier Kontakt mit Außerirdischen aufnimmt. Und Contact heißt auch dieser Film mit Filmmusik von Alan Silvestri. Mit dem Zweiten Weltkrieg hat Adolf Hitler eine Lawine der Zerstörung losgetreten, der Millionen Menschen zum Opfer gefallen sind. 1939 zuerst bei den Blitzkriegen gegen Polen und Frankreich. Zwei Jahre später dann ist das Unternehmen Barbarossa gestartet, der Überfall auf die Sowjetunion. Nach wenigen Wochen schon hatten Wehrmacht und Waffen-SS die Stadt Leningrad erreicht, das heutige Sankt Petersburg. Und der Plan war, die gesamte Stadtbevölkerung durch Verhungern auszurotten, durch eine Einkesselung der Stadt. Am 8. September 1941, heute vor 85 Jahren, begann die Leningrader Blockade. Thema heute in unserem Zeitwort.
1: September 1941. Leningrad, die 3-Millionen-Metropole an der Neva, wird vollständig von der deutschen Wehrmacht eingeschlossen. Damit beginnt eine Blockade, die fast 900 Tage dauern sollte. Über 1,5 Millionen Menschen starben in dieser Zeit. Die Wehrmacht plante, die Stadt auszulöschen. Eine Kapitulation war nicht vorgesehen. An den Beginn der Blockade erinnert sich der 1992 verstorbene Komponist Sergei Wolfanson.
2: Das wichtigste Ereignis hinsichtlich der Blockade war der Bombenangriff. Der plötzliche Überfall vom 8. September 1941. Ich war gerade auf dem Weg zu meinem Wachdienst. Da sehe ich, wie sich plötzlich der Himmel verfinstert. Dunkler Rauch steigt auf, ballt sich zu schwarzen Wolken, überall lodern Flammen. Die Bomben haben die Badajew-Lagerhäuser getroffen, die Magazine unserer Lebensmittel. Gleich nach dem Speicherbrand, nach der Vernichtung unserer Lebensmittel, begannen wir zu hungern.
1: Für die Bombardierung hatte die Wehrmacht die gesamte Stadt in ein präzises Rastersystem eingeteilt. Jedes wichtige Objekt bekam eine Nummer. Zielpunkt 9 zum Beispiel war die Eremitage. Die deutsche Vernichtungsmaschinerie arbeitete kaltbürokratisch und gnadenlos effizient. Zehntausende Leningrader starben bereits im ersten Blockadewinter durch Bomben, Kälte und Hunger. Die berühmte Blockadedichterin Olga Bergholz rief in ihren Radioansprachen die Bevölkerung zum Durchhalten auf.
3: Teure Genossen, es geht uns jetzt sehr schlecht. Schon den vierten Monat versucht der Feind, unseren Willen zu brechen, unseren Glauben daran zu töten, dass der Tag des Sieges kommen wird. Doch wir alle glauben, nein, wir wissen, dass dieser Tag kommen wird. Es kann sogar sein, dass wir dann in der Vitrine irgendeines Museums das ausgestellt sehen, was uns heute zum Überleben zugeteilt wird. Dieses armselige schwarze Stückchen Brot.
1: Für die Überlebenden blieb das Radio die einzige Verbindung zur Außenwelt. Über den Äther warnte das sowjetische Militär vor deutschen Luftangriffen. Wenn es im Radio keine Ansagen gab, etwa bei Artilleriebeschuss, erklang aus dem Äther ein gleichmäßiges Metronom. So wussten die Menschen, dass der Rundfunk noch funktionierte. Sie nannten dieses rhythmische Ticken den Puls der Stadt. In den Wintermonaten fehlten Strom, Heizung und Brennstoff. Die Wohnungen erstarrten zu Eishöhlen, die Menschen wurden zu Schatten ihrer selbst, notierte der Schriftsteller Georgi Zim in seinem Blockadetagebuch. Doch trotz Hunger und Tod ging das Kulturleben weiter. Dmitri Schostakowitsch komponierte seine berühmte 7. Sinfonie, die Leningrader, während der Belagerung. Trotz aller Entbehrungen ergab sich die Stadt nicht. Bis heute wird darum gestritten, warum die Belagerung Leningrads endete. Lag es an Hitlers Entscheidung, die Truppen nach Moskau zu verlegen, oder am erbitterten Widerstand der Bevölkerung? Unbestritten ist, dass Stalin Warnungen vor dem deutschen Angriff ignorierte und die Rote Armee schlecht vorbereitet war. Für die gewaltigen Verluste trägt auch die sowjetische Führung Mitverantwortung. Das Ende der Belagerung kam erst 1944. Die Feierlichkeiten wurden damals im Radio übertragen.
2: Hier spricht Leningrad. Es ist 19.59 Uhr am 27. Januar 1944. Wir haben unser Mikrofon im Zentrum der Stadt am Nevsky-Prospekt aufgestellt, eine Minute bevor Leningrad seinen Helden mit einem Salut danken wird.
0: Michael Marek erinnert im Zeitwort an den 8. September 1941, vor 85 Jahren, den Beginn der Leningrader Blockade. Alle Zeitwortbeiträge haben wir für Sie gesammelt, auch in ID Sounds.

0: Mina Richmond, tolle Künstlerin, finde ich, Deutsch-Iranerin, die einen ganz eigenen Style gefunden hat hier mit Bad Girls. Seit 25 Jahren schon untersucht die PISA-Studie, wie gut 15-jährige Schüler und Schülerinnen in den europäischen Ländern Problemstellungen aus dem Alltag lösen können. Da geht es um die funktionale Grundbildung, also nichts auswendig Gelerntes. Lesen, Mathematik und Naturwissenschaften bilden den Kern und die aktuelle Studie ist fokussiert auf naturwissenschaftliche Kompetenzen. Heute sind die Ergebnisse vorgestellt worden und die sind alarmierend. Anna Küch fasst sie für uns zusammen.
1: Die Jugendlichen in Deutschland erzielen in Naturwissenschaften, in Lesen und in Mathematik so niedrige Ergebnisse wie noch nie seit Beginn der PISA-Studien. Fast jeder dritte 15-Jährige in Deutschland hat Probleme mit grundlegenden Aufgaben, etwa die Kernaussage eines Textes zu verstehen oder einfache Preise und Strecken zu vergleichen. Deutschland liegt damit im internationalen Vergleich im OECD-Durchschnitt. Deutlich besser schneiden unter anderem Singapur, Japan, Korea und Estland ab. Alarmierend für die OECD, weltweit haben die Lesefähigkeiten der Jugendlichen nachgelassen. Zugleich gibt es deutlich mehr Hasty Readers, Jugendliche, die Texte nur hastig überfliegen und dann falsche Antworten geben. In Deutschland bleibt außerdem ein altes Problem besonders ausgeprägt. Der Bildungserfolg eines Kindes hängt weiterhin stark davon ab, wie viel Geld und Ressourcen die Familie hat und wie gut der Bildungsgrad der Eltern ist. Andere Länder konnten diese sozialen Unterschiede verringern, Deutschland jedoch nicht.
0: Anna Küch aus der Wissenschaftsredaktion der ARD hat hier die Ergebnisse der PISA-Studie nochmal für uns zusammengefasst. Und wir sprechen darüber mit Dr. Lena Söldner vom deutschen PISA-Team. Also wir haben es gehört, Mathematik, Lesekompetenz, Verständnis von Texten. Die PISA-Studie stellt Deutschland ein ziemlich schlechtes Ergebnis aus, aber man hat so das Gefühl, das heißt es eigentlich seit Jahren immer wieder so schlecht wie nie. Was würden Sie sagen, warum geht diese Entwicklung immer weiter nach unten?
2: Ja, natürlich sind die Ergebnisse diesmal auch wieder alarmierend, insbesondere wenn wir uns die Gruppe der SchülerInnen ohne sichere Basiskompetenzen anschauen. Und ja, da muss ich natürlich recht geben, ganz klar ist das auch schon seit mehreren Erhebungsrunden so. Wir haben diesen Rückgang nicht erst seit der letzten Erhebungsrunde, also wo man gesagt hat, ja, vielleicht lag es an Corona, sondern der Trend geht weiter bergab. Und natürlich haben wir auch gehofft, dass sich da was tut. Und auch gerade mit Blick auf andere Staaten, wo wir sehen können, die haben sich da teilweise erholt von den Krisen. Aber bei uns ist das absolut, also aktuell noch nicht sichtbar. Woran das liegen kann? Ja, im Endeffekt können wir mit der PISA-Studie, es ist ein sehr gutes Diagnoseinstrument, aber es liefert uns leider kein klares Rezept dafür, was wir denn nun dagegen tun können.
0: Wissen Sie denn vielleicht trotzdem, was andere Länder besser machen? Wir haben es gehört, zum Beispiel Estland, Japan, Korea und Singapur schneiden deutlich besser ab als deutsche Schüler und Schülerinnen.
2: Ich glaube, es gibt nicht die eine Stellschraube, an der man drehen kann und damit sind alle Probleme gelöst. Ich glaube, dafür sind einfach auch die Herausforderungen zu heterogen. Aber man kann schon sehen, man kann natürlich trotzdem ein bisschen in andere Bildungssysteme schauen und sich vielleicht ein bisschen was abschauen. Also ein wichtiger Punkt ist, glaube ich, dass die frühe Förderung, insbesondere die frühe Sprachförderung, zum Beispiel auch wenn wir nach Österreich schauen, also müssen wir gar nicht so weit gucken, da ist das einfach schon viel zentraler und wirklich, ja, das gehört einfach dazu. Und das ist, denke ich, was, wo wir in Deutschland noch Nachholbedarf haben.
0: Es geht ja nicht ums Auswendiglernen, ich habe es gesagt, sondern ums Erfassen und Übertragen vielleicht auch von Aufgaben, so in Alltagsproblematiken. Das sind so grundlegende Fähigkeiten. Woran liegt denn das, dass es gerade da so hapert bei 15-jährigen Schülern und Schülerinnen?
2: Ja, das ist wirklich schwer zu sagen. Also woran das jetzt genau liegt. Ich meine, das ist eine ganz klare Stärke von der PISA-Studie, sagen wir mal, ne, dass das eben kein curriculares Wissen testet, sondern eben die Übertragung. Und dadurch wird es ja erst möglich, dass wir uns international vergleichen können. Die Ursachensuche hier ist natürlich schwierig. Ich glaube, ein wichtiger Punkt, das wird ja auch immer wieder gesagt und wurde auch schon angesprochen, ist einfach, dass die Lesekompetenz so stark zurückgeht. Und das ist ja wirklich eine Grundkompetenz, auf der auch alles aufbaut. Also da könnte man natürlich auch ein bisschen spekulieren und sagen, das könnte mit der digitalen Entwicklung, mit dem digitalen Wandel, dass man hier einfach immer ja schnelllebiger ist und auch gar nicht mehr SchülerInnen oder Kinder, ne? Viel früher fangen wir da an, gar nicht mehr so viel lesen und auch gar nicht mehr so viel Lust drauf haben.
0: Also, dass die Aufmerksamkeitsspanne so kurz ist, weil man einfach mit paar sekündigen Reels eigentlich schon, ja, schnell gelangweilt ist und dann schnell weiter scrollt, oder?
2: Ganz genau, das kennt man ja sicher auch von sich selber, ne? Dass man da schnell mal die Aufmerksamkeitsspanne verliert. Und längere Texte zu lesen und zu verstehen, ist einfach was, was darunter leidet.
0: Sie haben 6.700 Schüler, Schülerinnen an 215 Schulen begleitet. Die mussten, glaube ich, 2 Stunden lang Aufgaben am PC lösen. Also 15-Jährige, das ist der Fokus. Was Sie herausgefunden haben, ist aber auch, dass der Bildungserfolg in Deutschland immer noch so stark von der sozialen Herkunft abhängt. Welche Schlüsse muss man denn daraus auch ziehen?
2: Ja, also das ist natürlich wirklich etwas, wo man genauer hinschauen muss. Also wenn wir uns das anschauen, Deutschland ist da wirklich im negativsten Sinne Spitzenreiter, was den Einfluss der sozialen Herkunft auf den Bildungserfolg und die Kompetenzentwicklung gibt. Und daraus muss man einfach sagen, dass man Maßnahmen ableiten muss. Es gibt verschiedene Stellschrauben, die auch schon angegangen werden. Also einmal, wenn wir uns das Startchancenprogramm in Deutschland anschauen, das ist genau sowas, wo ich sagen würde, da ist eigentlich, das ist ein sehr guter Ansatz, zu schauen, wo wird denn Förderung am meisten gebraucht und da dann auch wirklich zu investieren und zu fördern und zu unterstützen.
0: Was muss die Bildungspolitik jetzt konkret tun? Das können Sie wahrscheinlich nicht beurteilen, aber Sie können zumindest Schubse in die richtige Richtung geben.
2: Genau, ich bin natürlich keine Politikerin, sondern Wissenschaftlerin. Und wie gesagt, wir liefern sozusagen die Diagnose, auf die man aufbauen kann. Natürlich, wir haben das jetzt auch in unserem Berichtsband, den wir veröffentlichen dazu, haben wir ein paar Handlungsempfehlungen. 2 Sachen habe ich schon gesagt, die wirklich frühe Sprachförderung, die Ressourcen richtig verteilen für die Förderung. Aber auch ein Thema, was ja jetzt schon stark ausgebaut wurde und finanziert wurde, ist der Ganztag. Ich denke, das geht in eine richtige Richtung. Hier wurde der quantitativ schon sehr stark ausgebaut, aber die Lernzeit muss einfach auch noch besser genutzt werden. Und ich glaube, das ist was, wo auch die Politik gut ansetzen kann, aber wo auch schon viel dran gemacht wird.
0: Wir enden hoffnungsvoll und optimistisch.

Ganz lebendig und spritzig dieser Finalsatz aus der zweiten Sinfonie B-Dur von Franz Schubert. Eine Aufnahme aus unserem Haus mit dem ehemaligen Chefdirigenten Marcello Viotti und dem Rundfunksinfonieorchester Saarbrücken. Der Premium Imperiale, der gehört als Auszeichnung zu den wichtigsten Kunstpreisen weltweit überhaupt, wird ja jedes Jahr verliehen in den Sparten Malerei, Skulptur, Architektur, Musik und Theater, Film. Und zu den Preisträgern in diesem Jahr, das wissen wir seit heute Mittag, gehört auch der schwedische Dirigent Herbert Blomstedt. Er bekommt den diesjährigen Premium Imperiale als ältester aktiver Dirigent. 99 Jahre alt ist er inzwischen und er wird vor allem für die Tiefe und Ausgewogenheit seiner Interpretationen verehrt. Selbst in seinem 10. Lebensjahrzehnt, heißt es in der Begründung, dirigiert er international führende Orchester mit ungebrochener Energie, Vitalität und Werkseinsicht. Seine Konzerte zeugen von der seltenen Fähigkeit, bekannte Partituren mit neuer Frische und Weisheit zu beleuchten. Weitere Preisträger sind unter anderem die amerikanische australische Schauspielerin Kate Blanchett, die Konzeptkünstlerin Jenny Holzer oder auch der US-amerikanische Architekt Daniel Liebeskind. Verliehen wird die Auszeichnung, die mit rund 80.500 Euro dotiert ist, im Oktober in Tokio durch das japanische Kaiserhaus.

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Víkingur Ólafsson, ja, ein Pianist aus Island, der sich gerne mit Musik aus allen möglichen Richtungen beschäftigt. Hier Johann Sebastian Bach, einer Gewalt aus der 6. Partita in E-Moll. Und um Pianisten und Pianistinnen aufstrebende Junge, die noch vielleicht eine große Karriere vor sich haben, geht's gerade in diesen Tagen an der Saarbrücker Musikhochschule. Da ist nämlich heute der 23. Walter Gieseking-Wettbewerb gestartet. Einer der wichtigsten Wettbewerbe, den wir hier in Saarbrücken für angehende Pianisten haben. Erinnert ja auch an den ehemaligen Professor Walter Gieseking hier, der im Saarland aktiv war. Heute Nachmittag, in ein paar Minuten, wenn Sie Lust haben, in der Stadt unterwegs sind, gute Klaviermusik zu hören, geht's weiter. 15 bis 17:15 Uhr geht's weiter mit der nächsten Runde. 7 Pianisten, Pianistinnen der Hochschule stellen sich den Ohren der kritischen Jury, darunter auch Paul Gurti, Bundespreisträger bei Jugend musiziert, den wir schon vorgestellt haben. Also die Wertungsspiele des Walter Gieseking-Wettbewerbs an der Saarbrücker Musikhochschule, die sind öffentlich, heute Nachmittag noch und morgen früh dann wieder ab 10 Uhr.

0: Eine von nur zwei Sinfonien in Moll, die Joseph Haydn geschrieben hat. Und da gibt es ja eine große Auswahl, über 104. Die 39 steht in G-Moll. Und daraus hatten wir hier den Finalsatz auf SR Kultur am Dienstagnachmittag. In St. Ingbert brutzelt wieder die Pfanne. Ein Gipfeltreffen der Kabarettisten und Kabarettistinnen unserer Zeit, die ja ziemlich viel auch politisch gerade zu sezieren haben. Und dazu gehört zum Beispiel auch Gregor Palast, der heute auf der Bühne steht. Sein aktuelles Programm heißt Palast der Republik mit 2L geschrieben, wie sein Name. Jochen Erdmenger hat sich das mal angehört und mit dem Kabarettisten gesprochen.
1: Meine Damen und Herren, wir müssen über den Kanzler sprechen. Ja, wenigstens kann man das mal wieder. In 3,5 Jahren war das nicht nötig.
2: Gregor Palast nimmt Friedrich Merz ins Visier in seinem aktuellen Programm Palast der Republik. Dabei hat er gut reden. Nicht nur, weil er gegen einen ohnehin schon angeschlagenen wettert. Der Bonner Kabarettist muss von der Kleinkunst nicht leben.
3: Ja, ich bin tatsächlich gelernter und praktizierender Lehrer. Ich arbeite an einem ganz normalen städtischen Gymnasium als Lehrer für Biologie und Politik und Wirtschaft. Und das erlaubt mir eine absolute Unabhängigkeit. Ich muss jetzt nicht unbedingt gucken, dass die Säle voll sind, sondern kann das machen, was ich möchte. Heißt natürlich nicht, dass ich an den Bedürfnissen des Publikums vorbeispiele, aber ich kann schon das so machen, wie ich will.
2: Unabhängig macht sich Palast auch von jeglichen Moden. Mit Batschkap und Lederblouson kokettiert er auf der Bühne durchaus mit dem Image des Oberlehrers der Nation. Zu seinen Vorbildern zählt er die großen Wortfechter seines Fachs, wie Volker Pispers, Matthias Richling oder auch Dieter Hildebrandt. Seine Bühnenprogramme spannen den großen Bogen. Die Jugend auf Social Media adressieren, da verkrampft sich Palast nicht.
3: Also wenn ich die Jugend erreichen möchte, dann mache ich das wahrscheinlich eher als Lehrer. Ich glaube nicht daran, dass ich große Dinge mit Kabarett ändern werde. Und die zweite Sache ist, die Social Media interessiert mich nicht so besonders. Ich habe keinen TikTok-Kanal, ich habe keinen Instagram-Kanal, mein Facebook-Kanal ist mehr oder weniger eine Visitenkarte im Netz. Hängt auch damit zusammen, dass ich nach langer Zeit, also als ich nicht Kabarett gemacht habe, als ich Bühnenpause gemacht habe, da habe ich tatsächlich auch eine ganze Weile bei Facebook nicht vorbeigeschaut. Habe mich dann wieder eingeloggt und mal geguckt, was eigentlich so passiert. Habe 5-mal geklickt und landete plötzlich auf irgendwelchen Seiten wieder, wo Menschen herzogen über Humanabfall und solche Dinge. Ich mag Social Media nicht.
2: Auf der Bühne bezieht Palast auch zu anderen Themen klar Position. Er ist kein Hau drauf. Eher stellt der Bonner sich in die Tradition des literarischen Kabaretts.
1: Populisten machen es sich immer leicht. Populismus funktioniert ungefähr so. Es ist zappenduster. Die Leute tappen im Dunkeln. Und sie fallen über Sachen, schmeißen Sachen runter, stolpern, wo sie blaue Flecken stoßen aneinander. Schimpfen wie die Rohrspatzen. Was ist hier so dunkel? Das war doch früher nicht so dunkel. Bis dann irgendjemand mal sagt, ja, guck mal da, die Fenster, die sind immer verdreckt, da kommt noch Licht rein. Dann geht's weiter. Ne? Warum sind die Fenster so schmutzig? Warum hat die keiner geputzt? Wer hätte die putzen sollen? Warum hat das nicht gemacht? Wer kann das jetzt für uns putzen? Wie kann das putzen? Was soll das kosten? Wer soll das bezahlen? Und wenn die einen noch über das Problem und dessen Lösung diskutieren, nimmt der Populist, schnappt sich einen Stein und schmeißt die Scheibe rein.
2: Die treibende Kraft in der Gesellschaft, die viele in die Arme der Populisten treibt und uns vor großen Themen wie dem Klimawandel gefühlt resignieren lässt, ist die Angst vor dem Abstieg. Das ist der Grundton, der sich jedenfalls durch viele von Palasts satirischen Betrachtungen zieht.
3: Die Abstiegsangst ist bei vielen Menschen stärker. Es gibt ja jetzt zwei Möglichkeiten, Angst vor dem Klimawandel zu haben. Die einen haben Angst vor steigendem Meeresspiegel oder stärkeren Stürmen oder längeren Dürren. Die anderen haben Angst vor kleineren Autos, kürzeren Reisen und Tofu. Und bei vielen ist die Angst vom Tofu einfach größer.
0: Gregor Palast rechnet mit der Regierung ab heute Abend bei der St. Ingberter Pfanne. 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
1: 15 Uhr. Nach den Stromsabotageangriffen in mehreren Bundesländern hat die Polizei den Tatverdächtigen gefasst. Der 48-Jährige leistete bei der Festnahme in der Nähe des Kohlekraftwerks Weißweiler bei Aachen keinen Widerstand. Laut Polizei hatte er Sprengstoff dabei und auch in seinem Zelt in der Nähe des Kraftwerks wurden Sprengsätze gefunden. Tagelang war mit Haftbefehl nach dem Mann gefahndet worden. Katharina Trümper.
2: Der 48-jährige Mann aus Nordrhein-Westfalen steht im Verdacht, mit Spreng- und Brandvorrichtungen versucht zu haben, die Stromversorgung zu unterbrechen. Vor einer Woche waren solche Vorrichtungen an einem Umspannwerk unweit des Kohlekraftwerks Jänschwalde im Süden Brandenburgs gefunden worden. Am selben Tag wurde auch in Nordrhein-Westfalen ein ähnlicher Sabotageakt aufgedeckt. Danach kam es zu weiteren Vorfällen, darunter auch in Sachsen. Zu der Sabotageserie gibt es Bekennerschreiben, die die Ermittler dem Tatverdächtigen zuordnen. Darin begründet er die Angriffe auf das Stromnetz mit dem Kampf gegen fossile Energien. In allen drei betroffenen Bundesländern wird noch Braunkohle abgebaut und verstromt.
1: Israels Ministerpräsident Netanyahu soll eine Warnung vor dem Überfall der Hamas im Oktober 2023 ignoriert haben. Das geht aus einem Bericht der israelischen Zeitung Haaretz hervor. Demnach hatte der Präsident der Vereinigten Arabischen Emirate Bin Zayed den Ministerpräsidenten persönlich in einem Telefonat vor dem Angriff gewarnt. Das Büro Netanyahus weist den Zeitungsbericht zurück und bezeichnet ihn als Lüge. Der Philologenverband Saar und der Saarländische Lehrerinnen- und Lehrerverband sehen angesichts der schlechten Ergebnisse der neuen PISA-Bildungsstudie Handlungsbedarf. Das Fundament für eine erfolgreiche Schullaufbahn werde schon in der Kita und in der Grundschule gelegt. Es müsse sichergestellt werden, dass alle Kinder lesen und rechnen könnten, bevor sie auf eine weiterführende Schule wechselten. Nur dann könnten sie später komplexe Inhalte bewältigen. In der neuen PISA-Studie haben 15-Jährige in Deutschland in Lesen, Mathematik und Naturwissenschaften so schlecht abgeschnitten wie noch nie seit Beginn der Erhebungen im Jahr 2000. Der Untersuchungsausschuss im Saarländischen Landtag zum Skandal bei der Neunkircher Verkehrsgesellschaft will den früheren NVG-Geschäftsführer Koch vernehmen. Außerdem soll das Gutachten der Beratungsfirma Teneo angefordert werden. Entsprechende Beweisanträge der CDU-Fraktion hat der Ausschuss heute angenommen. SR-Reporter Christoph Grabenheinrich.
3: Nach Aussage von SPD-Obmann Maas soll der Ex-Geschäftsführer der NVG Koch Ende des Monats vorgeladen werden. Darauf haben sich SPD und CDU verständigt. Die CDU Fraktion erhofft sich durch die Befragung tiefere Einblicke in die Vorgänge bei der Neunkircher Verkehrsgesellschaft. Die Fraktion hat vor allem die Rolle des Neunkircher SPD-Oberbürgermeisters Aumann im Blick. Wie viel hat er gewusst? Welche Anweisungen hat er womöglich gegeben? Auf diese Fragen erhofft sich CDU-Generalsekretär Wagner Antworten. Gleichzeitig arbeitet die SPD-Fraktion an einem Abänderungsantrag. Dieser soll den Untersuchungsgegenstand des Ausschusses eingrenzen. Der Antrag soll gemeinsam mit der CDU erarbeitet werden und bis zur Landtagssitzung kommende Woche vorliegen.
1: Saarländische Haushalte können beim Strom insgesamt rund 19 Millionen Euro im Jahr sparen. Das zeigt eine Studie im Auftrag des Energieversorgers E.ON. Deutschlandweit liegt das Sparpotenzial demnach bei knapp 1,7 Milliarden Euro. Dafür, so die Studie, müsse der Verbrauch von E-Autos, Wärmepumpen oder Waschmaschinen stärker in günstigere Zeiten verlagert werden. Die Menschenrechtsorganisation Fair Square hat eine neue Beschwerde gegen FIFA-Präsident Infantino eingereicht. Die Organisation wirft ihm Verstöße gegen den Ethikkodex des Weltfußballverbandes vor. Infantino soll durch seine Nähe zu US-Präsident Trump seine Macht missbraucht und seine politische Neutralität verletzt haben. Außerdem habe er daraus persönlichen Nutzen ziehen wollen. Fair Square hatte schon Ende des letzten Jahres Beschwerde bei der FIFA-Ethikkommission eingelegt. Anlass war die Verleihung des FIFA-Friedenspreises an Trump. Und das waren die Nachrichten mit Christian Koch. 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
4: Heute ist es nochmal hochsommerlich mit 26 Grad in Scheiden und 30 in Gersheim. Die Sonne scheint, ein paar Wolken sind auch unterwegs. Die werden gegen Abend dichter. Heute Nacht, so in der zweiten Nachthälfte, kann es dann Regen geben. Kühlt ab auf 16 bis 13 Grad. Morgen haben wir erst viele Wolken. Später ist es dann sonniger, aber deutlich kühler mit 18 bis 22 Grad und Wind.
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4: Hallo, ich bin Gabi Sawasch. Schön, dass Sie da sind. Soziale Medien und die künstliche Intelligenz und wie immer das Geld. Das sind Krisenfaktoren, die das französische Kino bedrohen. Deshalb hat Präsident Macron zum Kinogipfel nach Nizza geladen. Darum geht's gleich bei uns hier auf SR Kultur. Wir machen aber noch einen kurzen Abstecher ins Ritz mit Marion und Sobo Band.

Hadern und ja, im Zweifel sein, davon singt hier Louis Schwamm bei uns auf SR Kultur. Das Projekt Landschaft Demokratie unterstützt schon seit einigen Jahren Bibliotheken im ländlichen Raum, damit sie Angebote für Demokratie, für Dialog und Vielfalt in ihren Regionen anbieten können. Das, die Stadt, Kreis- und Stadtbibliothek St. Wendel, die hatte sich schon mal beworben und gedacht, jetzt probieren wir es nochmal. Und jetzt beim zweiten Anlauf hat es mit der Teilnahme geklappt. Und zwar, ja, ist es so, dass sie den Zuschlag bekommen haben von 115 Bewerbungen aus ganz Deutschland. Da sind nur 20 Bibliotheken ausgewählt worden und darunter eben die Kreis- und Stadtbibliothek St. Wendel. Geplant sind mit dem Geld, das es dann gibt, 5 kostenlose Veranstaltungen für alle zur Demokratiebildung, also für verschiedenste Altersgruppen. Es wird auch ein paar Aktionen geben. Ein Highlight zum Beispiel ist ein Pubquiz am 2. Oktober in Kooperation mit der Volkshochschule und es wird Comic-Workshops für Jugendliche und Medienkompetenztraining geben. Mehr Infos auch auf der Website der Kreis- und Stadtbibliothek St. Wendel.

0: Das klingt schon so ein bisschen so, als würde der Teufel selbst spielen. Kein Zentimeter auf dem Griffbrett ist da nicht genutzt. Mal wird gestrichen, mal gezupft beim Teufelsgeiger Pablo de Sarasate Zapateado aus seinen spanischen Tänzen, hier mit Sarah Cheng. Präsident Emmanuel Macron will das französische Kino retten und lädt dafür in die Nähe von Nizza ein. Da treffen sich gerade Filmschaffende und der südkoreanische Präsident, um sich mit den Herausforderungen des Kinobusiness zu beschäftigen. Henrik Lersur-Willung berichtet.
1: Was haben George Clooney, Juliette Binoche, Pedro Almodovar und Sean Baker gemeinsam? Sie alle sind Oscar-Gewinner und sie unterstützen eine neue Initiative von Frankreich und Südkorea, die das Kino international stärken soll. Frankreichs Präsident Emmanuel Macron bei seiner Eröffnungsrede. Wir rufen heute etwas ins Leben, das wir IRIS nennen. Das ist eine neue internationale Organisation, die die Branche rund ums Independent-Kino vereinigt. Sie erhält und stärkt die Diversität auf dem Filmmarkt. Besonders stolz war Macron darauf, zu verkünden, dass Frankreich und Südkorea gemeinsam über 5 Jahre 1 Milliarde Euro investieren werden, um die Film- und Medienbranche zu unterstützen. Wo und wie genau das Geld investiert wird, ist noch offen. Macron rief aber im selben Atemzug andere Staaten dazu auf, dem Fonds ebenfalls Geld zu spenden. Frankreich und Südkorea wollen damit auf international zurückgehende Kinozahlen reagieren und der wachsenden Konkurrenz durch Streaming-Anbieter, soziale Medien und KI begegnen. Der Direktor der internationalen Filmfestspiele von Cannes, Thierry Frémaux, warb am Rande des Gipfels für einen positiveren Blick aufs Kinobusiness. Erst einmal ist das Kino dieses Jahr gar nicht in Gefahr. Das Kino ist sogar in einem relativ guten Zustand und wir haben eins der stärksten Jahre seit Corona. Während der Pandemie haben sich die Menschen daran gewöhnt, Filme zu Hause zu schauen. Und sie haben sich gefragt, ob man Kinos noch braucht. Aber die Leute, vor allem die Jungen, gehen wieder ins Kino. Für Frankreich mag das stimmen. Die Besucherzahlen sind ziemlich stabil. Das Land liegt in Europa auf Platz 1, was Kinobesuche pro Kopf angeht. Knapp die Hälfte der Produktionen, die hier ins Kino kommen, ist französisch. Viele davon werden auch im Ausland gezeigt. Das liegt daran, dass Frankreich Filme klüger fördert als andere Länder und auch Fernsehsender und Streamingplattformen in die Pflicht nimmt, das verdiente Geld wieder in Produktionen zu investieren. Am Ende des Gipfels ging es nochmal um die Zukunft, das Thema Film- und Medienbildung. Präsident Macron, warum ihm dieses Thema so wichtig ist. Eigentlich wollen wir unsere Kinder davor beschützen, zu früh auf Bildschirme zu schauen oder Social Media zu benutzen. Das halten wir für unverzichtbar. Aber das reicht nicht. Wir müssen ihnen auch beibringen, besser hinzuschauen, wie Bilder entstehen, wie man echt von Manipulation unterscheidet, wie Algorithmen funktionieren. Und wir müssen ihnen beibringen, selbst zu erschaffen. Zusammen mit der UNESCO und weiteren Partnern will Macron das Thema Kino und Medien in der Schule stärker auf die Agenda bringen, um nicht nur das Kino, sondern die gesamte Zivilgesellschaft nachhaltig zu stärken.
0: Henrik Lesser-Wilun hier bei uns auf SR Kultur über den Kinogipfel in Frankreich.

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Tja, ganz anders als das Original von Paul Simon, Bridge Over Troubled Water, hier mit Lisa Warland, Paolo Morello und Sven Faller. Ein neues Album, das gerade rausgekommen ist, nämlich mit dieser Coverversion von Simon & Garfunkel. Only Hits heißt es, da gibt's noch eine ganze Menge mehr solcher Hits. Ganz neu und ein bisschen jazzig rübergebracht. Und jetzt Wolfgang Amadeus Mozart in strahlendem C-Dur, der Menuettsatz aus der Jupiter-Sinfonie.

0: Mozart und seine Jupiter-Sinfonie, eine der drei letzten übrigens. Martin Fröst, hier eigentlich Klarinettist hier mit dem schwedischen Kammerorchester Örebro. Der Deutsche Buchpreis ist eine richtig große Auszeichnung. Jedes Jahr hoffen Hunderte von Autorinnen und Autoren auf einen Preis oder zumindest eine Nominierung, denn ein Platz auf der Longlist heißt, dass die Bücher dann auch viel besser über die Ladentheke gehen. Im Juli wurden die 20 Nominierten der Longlist bekannt gegeben. Jetzt hat die Jury aus diesen 20 nochmal 6 Bücher für die Shortlist ausgesucht. Sarah Malisch aus der Literaturredaktion erzählt uns jetzt mehr über die Auserwählten. Sarah, ist dir da so ein Themenschwerpunkt aufgefallen, also was die Autorinnen vielleicht gerade besonders umtreibt?
1: Ja, ich würde sagen, dass so ein Schwerpunkt die Beschäftigung mit deutscher Geschichte ist. Da ist zum Beispiel Shada Baysars Roman Die Lücken, der auch schon als Favorit galt. Da geht es, wie der Titel schon andeutet, um die Lücken, die die Gewalt des Nationalsozialismus in Orte und Erinnerungen gerissen hat. Und Shada Baysar hat sich von ihrem Geburtsort Hermeskeil zu diesem Roman inspirieren lassen.
2: Ich habe an drei Kameradinnen geschrieben zu dem Zeitpunkt. Ich habe da mich so ein bisschen mit der Gegend, in der ich aufgewachsen bin, in Hermeskeil, meinem Geburtsort, beschäftigt. Dann habe ich in dieser Beschäftigung erst verstanden, wie nah diese Gegend am ehemals jüdischen Friedhof war. Und darüber habe ich erst gesehen, dass ein Jahr vorher, also 2018, ein Buch erschienen ist mit dem Titel Juden im Gau Musterdorf von Heinz Ganz Ohlig. Er ist in die Archive gegangen, er hat Fotos zusammengesucht, er hat die Biografien der Personen der jüdischen Gemeinde in Hermeskeil nachgearbeitet und ich konnte dann

0: einfach Hermes kann ich mal angucken wie vorher. Also ich habe bei jedem Haus, bei dem ich wusste, da war mal irgendwie eine jüdische Familie drin, da waren Viehhändler drin, die ermordet wurden und so weiter. Ich konnte das nicht mehr ablegen.
1: Ja, und in diesem fiktiven Dorf Heimesbach, wie er in dem Roman heißt, also der an Hermeskeil angelehnt ist, siedelt Basjar dann die Geschichte unterschiedlicher Menschen an. Jüdinnen und Juden, Nazis und Mitläufer, aber es gibt auch Zeitsprünge in die Gegenwart zu der Geschichte iranischer und kurdischer Geflüchteter, die in Hermeskeil bzw. Heimesbach wohnen. Und ein weiteres Buch, das sich mit Geschichte beschäftigt, ist der Roman von Peggy Medler mit dem Titel Selbstregulierung des Herzens. Da geht es um zwei Menschen in der ehemaligen DDR oder aus der ehemaligen DDR von den 60ern bis heute, die sich immer wieder neu an ihre Umgebung anpassen. Also es geht auch um Utopien, wie zum Beispiel die Idee der Kybernetik. Das war die Vorstellung davon, dass Systeme wie Maschinen und Computer auch unser Zusammenleben und die Wirtschaftspolitik regulieren können. Und die Jury lobte Medlers großes Faktenwissen über dieses Kapitel der DDR-Geschichte, als auch ihre Empathie und Unaufgeregtheit beim Erzählen.
2: Hat dich denn eine der Nominierungen vielleicht ganz besonders überrascht?
1: Ja, überrascht und auch gefreut hat es mich, dass Elias Hirschels Roman Schleifen es auf die Shortlist geschafft hat. Ich finde, dieser Roman ist total abgedreht und er wurde auch schon als unlesbar bezeichnet. Elias Hirschel ist ein relativ junger Autor aus Österreich und er erzählt in Schleifen die Geschichte eines Wissenschaftlerpaares, das sich auf die Suche nach der perfekten Sprache macht. Und da erfindet er dann die absurdesten und ausgeklügelsten Geschichten und Nebenschauplätze, die sich alle damit beschäftigen, wie weit Sprache gehen kann und wo ihre Grenzen sind. Und so ein bisschen Wissenschaftssatire ist da auch drin. Das hat der Autor in einem Gespräch bei uns über seinen Roman auch gesagt.
3: Ich habe Philosophie studiert und dort auch so ein bisschen Fokus auf Sprachphilosophie, aber vor allem auch auf Logik und eben auch kurz mal Mathematik studiert und abgebrochen. Und mich hat so diese Schnittstelle zwischen Mathematik, Logik und Sprache interessiert. Und diese Grundidee, dass man irgendwie eigentlich nur Sprache hat, um mit der Welt klarzukommen auf eine Art. Also dass man alles, was man über die Welt herausfindet oder aussagen möchte, halt irgendwie in Sprache packen muss. Und wie unzureichend Sprache dann eigentlich als Mittel ist, um das zu tun. Und um diese Verzweiflung geht es so ein bisschen. Also dass einem nicht wirklich andere Tools bleiben, um die Welt zu erklären. Und das ist eigentlich ein denkbar schlechtes Tool, weil Sprache halt sehr ungenau ist, sehr doppeldeutig, sehr misleading. Und sie muss es aber auch sein, weil sonst wäre sie nicht mehr verwendbar. Also vor allem auch lässt sich dadurch halt extrem lustig erzählen und extrem spannende Sachen erzählen.
1: Ja, ich kann bestätigen, dass es ein sehr lustiges Buch ist. Und eine weitere positive Überraschung auf der Shortlist ist vielleicht auch der Debütroman Die Zikade entschlüpft ihrer goldglänzenden Hülle von Valeria Gordev. Gordev dürfte einigen vielleicht bekannt sein, seit sie 2023 den Ingeborg-Bachmann-Preis gewonnen hat mit ihrem Text Erputzt über ein Mann mit Putzobsession. Und in ihrem Debütroman geht es jetzt um das Geschwisterpaar Lada und Konstantin. Sie lebt in Berlin und er in Moskau. Sie lässt ihre Altbauwohnung sanieren, während er in einem geheimen Forschungslabor die Leiche Lenins vor dem Verfall retten soll. Es geht auch um ganz viele zeitgenössische Themen, autoritäre Herrscher, ihre Obsession mit dem Tod und die unterschiedlichen Lebensrealitäten, in denen wir uns befinden.
2: Klingt nach vielen spannend, skurrilen Themen, aber auch sehr gegenwärtig, ist das so? Also ja. Beschäftigen Sie sich so mit der heutigen Zeit?
1: Ja, auf jeden Fall, total. Also das kann man auch bei den weiteren Nominierten sagen. Das ist Dana Vohwinkel mit ihrem bereits viel besprochenen Roman Alma und Anton, eine Liebesgeschichte, die geprägt ist von aktuellen Krisen. Sie zeigt zum Beispiel, wie der 7. Oktober auf das Leben und die Liebe dieser zwei Menschen einwirkt. Und auch der Roman Orca von Franziska Gensler beschäftigt sich mit der Gen Z und ihren Problemen. Da geht es um zwei Freundinnen, von denen sich eine der letzten Generation anschließt. Und anhand dieser Freundschaft wird dann auch erzählt, wie schwierig es geworden ist, heutzutage noch zusammenzufinden als Gesellschaft. Und insgesamt kann ich sagen, finde ich es super interessant, dass auf dieser Shortlist fast nur Frauen sind, außer eben Elias Hirschel.
2: Diese Shortlist wird ja noch dezimiert, also von den 6, die da draufstehen, gibt es am Ende einen Gewinner oder vielleicht wahrscheinlich eine Gewinnerin. Wann wissen wir denn, wer den Preis bekommt?
1: Ja, das wird dann am 5. Oktober in der Frankfurter Paulskirche feierlich bekannt gegeben. Wir sind schon ganz gespannt. Und wenn die Hörerinnen und Hörer jetzt neugierig geworden sind, wir haben zwei der Nominierten in unserer Sendung Literatur im Gespräch interviewt. Shaida Baisar mit Die Lücken und Elias Hirschel mit dem Roman Schleifen. Beide Gespräche sind nachhörbar auf unserer Seite srkultur.de und in ARD Sounds.
2: Vielen Dank, Sarah. Shaida Basiar, das Buch und die Autorin, die haben wir auch heute Nachmittag nochmal als Thema.
1: Ach,
2: das
1: cool.
2: Heißt ja, da schließt sich der Kreis. Danke nochmal für deine Einschätzung.
1: Gerne.

0: Enjoy the rain.
1: Ja, im Moment ist kein Regen in Sicht weit und breit, aber er wird sicher demnächst auch nochmal zu uns kommen. Enjoy the rain, Leona Berlin hier bei uns auf SR Kultur und davor Französisches von und mit Alexis Aschka. Jetzt gibt's Musik, da kann man so richtig drin baden, nämlich die Streicherserenade in E-Dur von Antonín Dvořák, der dritte Satz mit den Festival Strings Luzern.

0: Antonín Dvořák, der dritte Satz aus seiner Streicherserenade E-Dur. Sie kleben sich auf Straßen fest, demonstrieren, besetzen Steinkohlegruben und mahnen, dass wir alle was ändern müssen an unserem Leben. Und wir wissen das eigentlich auch alle. Hitze, Dürren, Überschwemmungen zeigen uns, der Klimawandel ist längst da. Fridays for Future ist zum Beispiel ein, ja, Instrument, um vielleicht auch auf Social Media und auch im echten Leben zu mahnen und auf die Straße zu gehen, zu demonstrieren. Und diese Mission, die wird auch auf verschiedenen Ebenen transportiert. Dafür gibt es aber oft wenig Zustimmung, sondern auch viel Ablehnung und sogar Angriffe. Wie gehen Aktivisten damit um und was bräuchten sie vielleicht auch für mehr Resilienz? Darüber unter anderem sprechen wir mit Franziska Bast. Schön, dass du bei uns im Studio bist. Hallo Franziska. Was treibt dich denn so an, dich für Klimawandel einzusetzen? Du machst das ja schon seit 2021, seit 5 Jahren.
1: Ja, ich hatte irgendwie das Gefühl, dass ich neben dem Studium und Arbeiten irgendwie auch was zurückgeben muss an die Welt oder auch will, nicht muss. Und ja, wenn man ständig von Krisen hört, man ist umgeben von der Natur und man merkt, wie viel es einem auch gibt, dann will man einfach auch selber was zurückgeben. Ja.
0: Du hast eben schon im Vorgespräch, haben wir kurz so ein bisschen das Thema ja auch angesprochen, dass der Hitzesommer euch ganz schön zugesetzt hat. Nicht nur uns allen wegen der Hitze, sondern auch, weil ihr gemerkt habt, es passiert nichts. Was macht das mit euch, wenn ihr denkt, ihr setzt euch seit 5 Jahren irgendwie dafür ein und es verhallt einfach so ein bisschen im Nichts, das Thema?
1: Ja, es frustriert extrem, wenn man das Gefühl hat, jedes Jahr aufs Neue sagen wir, okay, wir machen einen Klimastreik, wir haben diese und die Forderungen, wir reden mit PolitikerInnen, was soll man noch mehr tun? Also es, ja, und dann ist es immer schwieriger, die Menschen zu motivieren, zur Demo zu kommen. So, wir hatten vor 5 Jahren am Anfang waren es irgendwie 10.000 Menschen in Saarbrücken und jetzt ist es schwer auf 200 zu kommen, weil die Leute einfach mittlerweile auch andere Prioritäten haben und dann fragt man sich selber auch, okay, wo soll ich meine Prioritäten setzen? Irgendwie gibt's ja auch für mich persönlich andere Dinge im Leben, wo ich auch Energie reinstecken könnte.
0: Wie haltet ihr euch dann überhaupt so motivationstechnisch bei der Stange und sagt, ja, wir wollen das noch weitermachen, weil es ist einfach wichtig?
1: Also für mich war auf jeden Fall dieser Hitzesommer eine emotionale Belastung. Und zuerst habe ich mich mega machtlos gefühlt und habe mir halt die Frage gestellt, so, warum tut niemand was? So, es brennt überall, ganz Europa leidet unter der Hitze. Wir alle, Menschen, Tiere, die Natur, es hat so viele Auswirkungen und wir spüren es, die Wirtschaft spürt es auch, man merkt es, die Preise werden steigen und dann fragt man sich, okay, es muss doch irgendwas passieren. Und aus dieser Verzweiflung heraus ist für mich das Beste, was ich tun kann, zu handeln. Und als wir dann wieder noch eine Demo organisiert haben, hat es sich so gut angefühlt, wirklich einfach was zu tun, ins Handeln zu kommen und gemeinsam an einem Strang zu ziehen mit Menschen, die das genauso mitnimmt und ja, zu sehen, wir sind einfach nicht alleine. Wir sind alle betroffen davon und wir wollen alle, dass was passiert, auch wenn es dann am Ende 250 Menschen auf einer Demo sind und nicht 10.000, aber es hat sich trotzdem richtig angefühlt.
0: Du hast mir auch erzählt, dass ihr jetzt weggeht so ein bisschen von den Demos und in andere Richtungen geht, um auf das Thema aufmerksam zu machen. Wie geht das denn zum Beispiel sonst noch?
1: Ja, wir wollen auch zeigen, dass man in einem positiven Rahmen über die Klimakrise und alle Katastrophen reden kann und ja, dass der Austausch miteinander einfach am wichtigsten ist und dass wir nicht alleine in unserem Kämmerlein trübselige Gedanken haben sollten, sondern dass wir ja uns durch verschiedene Mittel in Verbindung setzen sollten. Und dann hatten wir letztes Jahr zum Beispiel ein Poetry Slam zum Thema oder Konzerte oder ja, verschiedene schöne Sachen. um einfach zu zeigen, okay, wir dürfen auch noch Spaß haben, wir dürfen auch das Leben genießen und uns trotzdem bewusst sein, dass
0: dass es Krisen da draußen gibt. So. Ja, ja, das Thema ein bisschen positiver zu besetzen auch. Aber das klingt auch nach sehr viel emotionaler, psychischer Belastung für euch, die ihr so dahinter seid, irgendwie zu mahnen und aufzurütteln. Wie geht ihr denn damit dann auch um? Habt ihr Hilfe oder wie macht ihr das?
1: Ja, ich würde sagen, wir helfen uns gegenseitig, wenn man irgendwie wochenlang eine Demo organisiert und da sehr viel Arbeit reinsteckt, ist es am Ende das Schönste zu sehen, dass alles läuft, auch wenn es manchmal chaotisch ist vorher, aber es ist sehr viel Selbstwirksamkeit, einfach zu sehen, okay, wir können doch irgendwas zusammen schaffen und wir unterstützen uns gegenseitig, indem wir dann irgendwie sagen, ja, das hast du gut gemacht oder dass wir uns gegenseitig dann auch ein bisschen loben und pushen.
0: Und so bei der Stange bleibt. Auf jeden Fall eine super wichtige Arbeit, die ihr macht. Vielen Dank, Franziska, dass du bei uns im Studio warst. Danke, dass du uns von deiner Arbeit erzählst. Alles Gute weiterhin für euch.
1: Danke.

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1: 16 Uhr. Nach mehreren Sabotageakten gegen Stromnetze hat die Polizei den Tatverdächtigen gefasst. Der 48-Jährige wurde in der Nähe des Kohlekraftwerks Weißweiler bei Aachen gestellt. Er hatte Sprengstoff dabei und leistete bei der Festnahme keinen Widerstand. Der Mann soll sich in Schreiben zu den Anschlägen auf Umspannwerke in Nordrhein-Westfalen, Brandenburg und Sachsen bekannt haben. Er begründet die Anschläge mit Kritik an der Energieerzeugung mit fossilen Brennstoffen. Bundesverkehrsminister Bilger knüpft zusätzliche Mittel aus dem geplanten Bundeshaushalt für die Bahn an Bedingungen. Der CDU-Politiker sagte im Bundestag, er erwarte klare Verbesserungen für die Kunden. Gleichzeitig müsse sich Erfolg auch in den Bonuszahlungen der Manager widerspiegeln. Wer Ziele erreiche, werde belohnt, wer sie verfehle, nicht. Bilger betonte außerdem, dass die sogenannte Korridorsanierungen besser umgesetzt werden müssen. Es geht dabei unter anderem um die Strecke Forbach-Ludwigshafen, die ab 2028 grundsaniert und deshalb monatelang gesperrt werden soll. Die Zahl der Opfer durch Streubomben steigt. Das zeigt ein neuer Bericht mehrerer Nichtregierungsorganisationen. Danach haben Streubomben im Jahr 2025 mehr als 1060 Menschen getötet oder verletzt. Dreimal so viele wie im Jahr davor. Aus Genf für SR Info Sandra Bierger.
2: 87% der Opfer seien Zivilistinnen und Zivilisten gewesen. Besonders stark betroffen die Ukraine. Hier wurden laut Streubombenmonitor mindestens 927 Opfer registriert, mehr als viermal so viele wie noch ein Jahr zuvor. Angriffe mit Streumunition gab es außerdem im Iran, Myanmar, Russland und Thailand. Die Hilfsorganisation Handicap International, die an dem Bericht beteiligt ist, warnt auch vor den langfristigen Folgen der Waffen. Viele der kleinen Sprengkörper zündeten beim Einschlag nicht und blieben deshalb oft jahrzehntelang als Blindgänger im Boden.
1: Saarländische Haushalte können beim Strom insgesamt rund 19 Millionen Euro im Jahr sparen. Das zeigt eine Studie der Forschungsstelle für Energiewirtschaft im Auftrag des Energieversorgers E.ON. Auch bundesweit seien die Einsparpotenziale enorm hoch. SR-Reporter Peter Sauer.
3: Knapp 1,7 Milliarden Euro könnten deutschlandweit pro Jahr eingespart werden, so die Studie, wenn Stromverbräuche von E-Autos, Wärmepumpen, Waschmaschinen und Co. gezielt in günstige Zeiten gelegt würden. Da der Stromverbrauch in den kommenden Jahren steige, würde das Einsparpotenzial ebenfalls weiter wachsen. Bei der zunehmenden dezentralen Stromerzeugung würden Privathaushalte Schlüsselpositionen einnehmen. Laut Studienmachern seien etwas mehr als zwei Drittel der Befragten bereit, Stromverbräuche mithilfe von flexiblen Tarifen in günstige Zeiten zu verschieben. Grundlage für diese Entwicklung sei, dass flächendeckend Smart Meter, also intelligente Stromzähler, installiert werden.
1: Die Stadt Friedrichsthal geht gegen die Regionalverbandsumlage für das laufende Jahr vor. Das Oberverwaltungsgericht hat mitgeteilt, die Stadt habe einen entsprechenden Normenkontrollantrag gestellt. Darin fordere sie, den Umlagesatz von gut 64 auf höchstens knapp 57% zu senken. Laut Gericht rechnet die Stadt dadurch mit einer Entlastung von 1 Million Euro. Mit der Umlage finanzieren die Städte und Gemeinden im Regionalverband Saarbrücken die gemeinsamen Aufgaben des Verbandes. Und hier noch eine Suchmeldung der Polizei. Seit letztem Donnerstag wird der 29-jährige Marcel Weber aus Mandelbachtal-Bebelsheim vermisst. Suchmaßnahmen blieben bisher ohne Erfolg. Die Polizei schließt nicht aus, dass sich Marcel Weber in einer hilflosen Lage befindet oder dass ihm etwas zugestoßen ist. Der Vermisste ist etwa 1,85 Meter groß und kräftig. Er hat dunkelblonde Haare, die zu einem Pferdeschwanz zusammengebunden sind. Zuletzt trug er ein weinrotes T-Shirt und eine graue Jogginghose. Hinweise nimmt jede Polizeidienststelle entgegen. Und das waren die Nachrichten mit Christian Koch. 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
4: Heute gibt der Hochsommer noch mal richtig Gas mit 26 Grad in Scheiden und 30 in Gersheim. Die Sonne scheint, paar Wolken gibt's auch und eine Menge Wind. Ich sehe draußen hier die Kastanien im Wind rascheln. Die Wolken werden dann gegen Abend immer dichter. Heute Nacht gibt's Regen, kühlt ab auf 16 bis 13 Grad. Morgen dann erst Wolken, später mehr Sonne bei 18 bis 22 Grad und der Wind, der bleibt auch noch ein bisschen.
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4: Einen schönen Nachmittag wünsche ich Ihnen. Ich bin Gabi Sava. Shalom. Der Sommer verabschiedet sich so langsam. Wenn Sie das auch so ein kleines bisschen nostalgisch macht, dann schauen Sie doch gerne mal rein in den aktuellen Bericht von gestern Abend. Da sind nämlich schon mal ein ganz paar schöne Sommerimpressionen nochmal für Sie versammelt. On the Road, wir gehen raus mit Nora Jones.

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Dann gibt's dann doch noch die Auflösung ganz am Schluss. Gisbert zu Kniepausen hat so seine ganz eigene Alltagspoesie in Musik gekleidet. Hier bei uns auf SR Kultur mit Dich zu lieben ist einfach. Und jetzt Antonio Vivaldi, der ja mal ziemlich beschmäht worden ist von Strawinski, der gesagt hat, er habe 600 Mal das gleiche Violinkonzert geschrieben. Bisschen was ist dran. Die gleichen Farben hört man in vielen Konzerten, aber die Besetzungen, die sind auch ganz unterschiedlich. Zum Beispiel gibt's hier ein Konzert für zwei Mandolinen, Streicher und Bascontino in G-Dur mit den beiden israelischen Musikern Avi Avital und Alon Sariel.

0: Sie kommen sogar aus der gleichen Stadt, die beiden Mandolinisten Avi Avital und Alon Zariel, eine kleine Mandolinenhochburg in Israel, Be'er Sheva nämlich. Der erste Satz aus diesem Doppelkonzert von Antoni Vivaldi mit dem Venice Baroque Orchestra. Ein idyllischer Ort im Hunsrück, das verdrängte Erbe der deutschen Geschichte und die Erfahrungen einer Flüchtlingsfamilie aus dem Iran. Darum geht's im Roman Die Lücken von Shehida Bazia. Der steht auf der Shortlist für den Deutschen Buchpreis. Darüber haben wir ja eben auch schon gesprochen hier auf SR Kultur. Und das Fernsehmagazin Titelthesen Temperamente hat die 38-jährige Schriftstellerin begleitet an die Plätze, wo sie als Tochter iranischer Flüchtlinge aufgewachsen ist. Den Beitrag von Norbert Krohn hat Christoph Schäffer fürs Radio bearbeitet.
1: Die Kleinstadt Hermeskeil im Hunsrück. Hier spielt der neue Roman von Shehida Bazia. Sie erzählt Geschichten von Familien, den Einheimischen und den in der Nachkriegszeit Zugewanderten. Shehida Bazias Familie kam als politische Flüchtlinge aus dem Iran. Ihre beiden älteren Schwestern wurden dort geboren, sie selbst in Deutschland.
2: Ich bin ja relativ privilegiert innerhalb der Familie, dadurch, dass ich das jüngste Kind bin und in Deutschland geboren. Aber rückblickend würde ich das schon feststellen, dass ich die Fragezeichen, die meine Eltern hatten oder Unsicherheiten natürlich immer irgendwie mitbekommen habe und so die Trauer und den großen Schmerz, obwohl natürlich meine Eltern wie alle Eltern das versteckt haben.
1: In ihrem Roman Die Lücken verbindet Shehida Bazia die Erlebnisse zweier Flüchtlingsfamilien mit den Lebensgeschichten der angestammten Einwohner. Am neuen Markt in Hermeskeil bringt die iranische Mutter ihre Tochter in den Kindergarten. Sie ahnt nicht, dass dies hier einst der zentrale Platz einer anderen, der deutschen Diktatur war. Der Paradeplatz in der NS-Zeit.
3: Den haben die Nationalsozialisten so angelegt und es war eigentlich von Anfang an ein Platz, der vor allen Dingen so zum Exerzieren, zum Sichfeiern gedacht war.
1: Der Luftkurort Hermeskeil wurde zu einem der ersten Gau-Musterdörfer Deutschlands und judenfrei. Über all das hat Shehida Bazia als Jugendliche nichts erfahren. Erst als sie ein Sachbuch zur NS-Geschichte des Ortes las, erfuhr sie von den weißen Flecken, den Lücken. Sie recherchierte, lernte die Schicksale der Opfer kennen, jetzt will sie die Geschichten der jüdischen Familien erzählen, indem sie sie in eine größere Romanwelt einbaut.
2: Das war mir beim Schreiben wichtig, dass zwar die historischen jüdischen Hermeskeiler in irgendeiner Form auftauchen und eingebunden werden, auch wenn es nur am Rande ist, aber dass die Hauptfiguren, bei denen ich ja selber sehr viel erzählen muss, dass das fiktive Figuren sind.
1: Im Roman heißt Hermeskeil Heimesbach. Bazia springt zwischen den Zeiten, schneidet kurze Kapitel gegeneinander. Sie erzählt, wie die Familien im Ort am ersten Wirtshaustreffen der NSDAP teilnehmen. Noch sind alle normale Nachbarn. Dann aber werden die einen verfolgt und deportiert, die anderen richten sich ein in der NS-Diktatur. Mit Verrat oder mit Wegschauen und Schweigen. Nach 1945 gilt die Vergangenheit einerseits als abgeschlossen, andererseits helfen die Nachfahren der einstigen Dorfbewohner den Familien der Exil-Iraner hier heimisch zu werden.
2: Sie haben Freunde und Freundinnen gefunden und deswegen wollte ich unbedingt, dass es bei dieser einen Familie im Roman auch so ist, dass dieser Ort, in dem Nachbarn die eigenen Nachbarn verraten haben, trotzdem auch ein Ort ist, an dem Jahre, Jahrzehnte später Menschen ein Zuhause finden konnten, die von woanders fliehen mussten.
1: Shehida Bazia beschreibt das alles mit einer großen szenischen Dichte. Sie schildert, wie Menschen ihren Alltag bestehen und das über ein Jahrhundert hinweg. Sie erzählt, was sie als Kind einer Flüchtlingsfamilie gesehen und wahrgenommen hat. So macht dieses Buch auch sensibel für die Gefahren, die im Heute lauern.
2: Das ist etwas, was ich aus der Arbeit an dem Roman mitgenommen habe. Diese Gefahr, die von den ganz normalen Menschen ausgeht, die von denen man denkt, mit denen ist man doch eigentlich gut, die mit denen man denkt, ja okay, wir sind unterschiedlicher Meinung, aber da gibt's ein Grundvertrauen. Da bin ich einer sehr großen Verunsicherung ausgesetzt, weil ich glaube, dass das Wort Brandmauer ganz, ganz schnell der Vergangenheit angehören wird. Also das ist ja nur eine Frage der Zeit.
0: Der Roman Die Lücken von Shehida Bazia steht seit heute auf der Shortlist des Deutschen Buchpreises. 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

Neues von Lamb Chop, amerikanisch durch und durch. Das Album heißt Punching the Clown und hier war es Stella daraus. Auf Facebook ist mir ein unglaublich schönes Video in die Timeline gespült worden und auch wenn es nicht ganz neu ist, wollte ich es Ihnen trotzdem nicht vorenthalten und habe gedacht, ich bringe es Ihnen einfach mit, so als kleine Inspiration für die ARD-Mediathek. Da geht's nämlich in einem Film von Eckhard von Hirschhausen um ein Schlagerpaar in Deutschland.

ganz fest die Daumen, dass das auch funktioniert. Die ganze Geschichte von Else und Walter, dem ältesten Schlagerpaar vielleicht Deutschlands, die können Sie in der ARD-Mediathek nachschauen. Hirschhausen und das große Vergessen.

Tanz der Ritter aus der Ballettmusik Romeo und Julia von Sergei Prokofjew hier mit Paavo Järvi und dem Orchester Philharmonique de Radio France. Und wenn Sie genau solche großen Serienfans sind wie ich, dann haben Sie vielleicht auch die ARD-Serie Babylon Berlin gebinged. Da gibt's ja zum Beispiel diese Musik, die Max Rabe singt.

Ganz tolle Stimmung, die da immer dargestellt wird in den Clubs, wo alle zusammen tanzen. Aber die Serie hat natürlich auch die Schattenseiten im Fokus, denn sie verbindet Kriminalfälle mit dem historischen Nervenkitzel der späten 1920er Jahre. Wir sehen auf der einen Seite Berlin als pulsierende Metropole.

0: Pole voller Luxus und exzessivem Nachtleben, aber auf der anderen Seite auch die extreme Armut, die politischen Extreme, der aufkeimende Nationalsozialismus und der schwarze Freitag. Jetzt geht die Staffel ja weiter, beziehungsweise die Serie in die fünfte Staffel. Die ersten vier haben Sie vielleicht schon gesehen und wir sind im Januar 1933, wo mit Hitlers Ernennung zum Reichskanzler ein ganz neues, dunkles Kapitel der deutschen Geschichte beginnt. Da setzt die Staffel 5 an und wir machen Ihnen Lust aufs Schauen.
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spätes Bedauern und Liebeskummer. Darum geht's in diesem Song Rosie von John Mayer hier bei uns auf SR Kultur. Sie haben ja heute Mittag schon bewiesen, dass Sie sich gut auskennen im Serienbusiness und viele von Ihnen haben sofort natürlich den kleinen Auszug aus Raumschiff Enterprise erkannt. Heute feiert die Serie 60. Geburtstag und so klingt sie musikalisch.

Sie haben schon zum Teil geschrieben, dass Sie ganz früh schon im Kindesalter angefangen haben, diese Serie zu schauen, die es seit den 70ern auch in Deutschland gab. Ein Spiegel der Gesellschaft, Raumschiff Enterprise oder Star Trek, wie es später hier bei uns in Deutschland hieß. Sehr fortschrittlich für die damalige Zeit. Diversität stand auch im Mittelpunkt und es gab auf der Leinwand den ersten Kuss zwischen einer schwarzen Frau und einem weißen Mann und einem Außerirdischen, der beteiligt war. Natürlich Mr. Spock. 60 Jahre Raumschiff Enterprise. Feiern wir gleich nach dem nächsten Stück von Hans-Günther Heumann, Modern Elise.

0: für Elise, hier mal modern verpackt von Hans-Günther Heumann. Für die Trekkies ist das heute ein ganz besonderer Tag. Die Trekkies, das sind die Star Trek-Fans, für die es ja nicht nur die Serien und die Filme gibt, sondern auch allerlei andere Franchise-Artikel. Es gibt ja Comics, Videospiele, Filme und jede Menge mehr. Und natürlich die originalen Drehorte, die tatsächlich auch an einem ganz beliebigen Wochenende jetzt im Sommer besucht werden von den ganzen Fans, wie zum Beispiel die malerischen Vasquez Rocks bei L.A. Die sind in einigen Folgen als fremder Planet verwendet worden und Antje Sieb war für uns dort aus Anlass des 60. Geburtstages der Serie Raumschiff Enterprise.
1: Riesige, bizarre Felsen, die schräg in den knallblauen Himmel ragen, in einer wüstenartigen Landschaft. Und das nur etwa eine Autostunde entfernt von Los Angeles. Natürlich war das eine beliebte Filmkulisse. Nicht nur, aber auch für einige Folgen von Star Trek und Raumschiff Enterprise. Etwa ganz neue Dimensionen aus der allerersten Staffel. Captain Kirk muss einen Zweikampf auf einem fremden Planeten ausfechten, läuft schräge Felsen hoch und sucht verzweifelt nach etwas, das sich als Waffe benutzen lässt.
2: Ich habe einen Zweikampf mit einem humanoiden Reptil, ist anscheinend ein Gorn. Hat demente Kraft.
1: Genau die Szene hatten sie auch vor Augen, erzählen mir Jessica und Brian. Sie sind hier, weil Jessica ein Riesenfan ist. Und haben versucht, genau die Stelle zu finden, wo William Shatner als Captain Kirk damals unterwegs war.
3: Yes, I wanted to see, like, if we could figure out, like, where they were, you know, when Kirk was having the fight with the alien, yeah.
1: Viele sind natürlich auch einfach nur so hier zum Wandern oder Rumkraxeln. Kevin wusste jedenfalls nichts von der Hollywood Connection der Felsen.
4: Like the original one?
5: Yeah.
4: Oh, no kidding. Like Captain Kirk and...
5: No way.
4: I mean, it does look like the surface of a foreign planet, right?
5: Exactly.
4: It's pretty wild.
1: Aber das sehe schon irgendwie alles aus wie auf einem anderen Planeten, findet er. Im Besucherzentrum gibt's Infos zur Tier- und Pflanzenwelt. Aber auch Mr. Spock-Tassen mit spitzen Ohren und Star Trek Playmobil im Shop.
6: Der Weltraum. Unendliche Weiten. Wir schreiben das Jahr 2200. Dies sind die Abenteuer des Raumschiffs Enterprise.
1: Ich habe jetzt heute hier niemand so richtig im Kostüm getroffen, aber die Rangerin im Besucherzentrum, die wollte zwar nichts ins Mikrofon sagen, aber sie hat mir erzählt, dass häufiger mal Leute ihre Besuchertoilette benutzen und da dann ganz normal reingehen und auf einmal rauskommen als irgendeine Star Trek-Figur und dann eben losgehen und hier auf den Felsen Fotos machen. Und dann treffe ich hinter den Felsen noch Familie Dehmer aus Frankfurt. Nicole und Tobias Dehmer sind mit dem erwachsenen Sohn Dorian im Kalifornienurlaub und natürlich wegen Star Trek hier, beziehungsweise wegen Raumschiff Enterprise. Alles eine Frage der Generation.
7: Er ist Star Trek, wir sind Enterprise tatsächlich, ja.
1: In den USA wurde Raumschiff Enterprise nach wenigen Staffeln erstmal wieder abgesetzt, aber entwickelte sich dann doch im Laufe der Jahrzehnte zum Dauerbrenner. Captain Kirk, Captain Picard und viele andere hatten das Kommando. Mittlerweile gibt es weit über 20 Serien und Filme.
7: Das ist einfach so, dass man damit groß geworden ist, wie plötzlich das anhört. Ne? Und es weitergegeben hat an die Kinder auch. Ne?
5: Ja.
1: Schauspieler George Takei, bekannt als Lieutenant Sulu, glaubt, dass die Stärke von Star Trek in der positiven Zukunftsvision lag und liegt. Etwa die friedliche Zusammenarbeit unter Menschen verschiedener Hautfarbe mit unterschiedlichem Hintergrund.
8: Amongst all of us coming together and realizing that our strength is in our working together, infinite diversity in infinite combinations. And then you'll live long and prosper.
1: Das sagte er diesen Sommer bei der Comic-Con. Angesichts der momentanen Weltlage denke sie darüber gerade häufiger mal nach, meint Jessica.
3: Yeah, it's often something I think about these days, that living together in unison is something that's a little harder to come by, so true.
9: I would call it aspirational.
3: Yeah.
9: It's something to aspire toward.
1: Es käme einem gerade schwierig vor. Oder, meint Brian, wie ein ziemlich ehrgeiziges Ziel.
0: Heute vor 60 Jahren kam die erste Folge der Serie Raumschiff Enterprise im Fernsehen und begeistert noch heute die Fans, haben wir hier gehört, sogar bis an die Originalschauplätze, die als Drehorte für die Serie benutzt worden sind. Antje Sieb hat sie für uns besucht.

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1: 17 Uhr. Bei der Überarbeitung des saarländischen Polizeigesetzes soll die Nutzung und Abwehr von Drohnen rechtlich genauer geregelt werden. Das hat Innenminister Joost bei der Vorstellung des Entwurfs angekündigt. Außerdem sollen die Einsatzmöglichkeiten der Technik ausgeweitet werden. SR-Reporter Felix Jakob.
2: Drohnen sind bereits jetzt ein bewährtes Werkzeug der Polizei. Sie kommen unter anderem bei Großveranstaltungen, Bränden oder bei der Suche nach Vermissten zum Einsatz. Künftig soll der Einsatz auch zu Observationszwecken möglich sein. Dabei gehe es um eine Abwägung im Einzelfall, so Joost. Grundsätzlich seien Grundrechte natürlich zu respektieren, es gelte aber auch, Gefahren abzuwehren. Auch wenn es rechtlich möglich ist, ein regelmäßiger Einsatz von Drohnen zur Observation einzelner Personen ist nicht zu erwarten. Dafür seien klassische Drohnen zu groß, erläuterte ein Ministeriumsmitarbeiter. Eine verdeckte Beschattung funktioniere besser mit Hilfe bereits etablierter Methoden wie Mikrofonen oder Kameras.
1: 12 Länder wollen den Handel mit Produkten aus israelischen Siedlungen im Westjordanland sanktionieren. Das geht aus einer gemeinsamen Erklärung der Außenministerien der Staaten hervor, zu denen Großbritannien, Frankreich und Kanada zählen. Die Initiative soll sich gegen die zunehmende Gewalt der Siedler, die Ausweitung von Siedlungen und die Zerstörung einer Zwei-Staaten-Lösung richten. Deutschland ist an dieser Initiative nicht beteiligt. Israel kündigte Gegenmaßnahmen an. In der ersten Bundestagssitzung nach der Sommerpause haben zwei Kabinettsmitglieder ihren Amtseid abgelegt. Gesundheitsminister Lindemann und Verkehrsminister Bilger. Ihr Amt üben die beiden CDU-Politiker aber schon seit ihrer Ernennung durch den Bundespräsidenten vor einigen Wochen aus.
3: Bundeskanzler Friedrich Merz hatte sich auch aus Kostengründen dagegen entschieden, die Bundestagsabgeordneten in der parlamentarischen Sommerpause nach Berlin kommen zu lassen, um die beiden Minister in einer Sondersitzung des Bundestages zu vereidigen. Einige Juristen haben kritisiert, dass die Minister nicht direkt bei der Amtsübernahme ihren Eid geleistet haben, wie es das Grundgesetz vorsieht, und in Frage gestellt, ob Minister vor der Vereidigung uneingeschränkt Entscheidungen treffen dürfen. Kanzleramtsministerin Nina Warken musste nicht erneut den Eid leisten, weil sie das schon zu Beginn der Legislaturperiode gemacht hatte. Warken ist vom Gesundheitsministerium ins Kanzleramt gewechselt.
1: Bundesumweltminister Schneider hat im Bundestag für ein entschiedeneres Vorgehen gegen den Klimawandel geworben. Der SPD-Politiker sagte, man müsse den Klimawandel ausbremsen. Er lobte dabei den aktuellen Ausbau erneuerbarer Energien. Einer Rückkehr zur Atomenergie erteilt er eine Absage. Finanzminister Klingbeil sagte, angesichts des Sommers mit knapp 16.000 Hitzetoten sei es richtig, den Weg beim Klimaschutz fortzusetzen. Nach mehreren Sabotageakten gegen Stromnetze hat die Polizei den Tatverdächtigen festgenommen. Der 48-Jährige wurde in der Nähe eines Kohlekraftwerks bei Aachen gestellt. Er hatte Sprengstoff dabei und leistete bei der Festnahme keinen Widerstand. Er soll sich in Schreiben zu den Anschlägen auf Umspannwerke in Nordrhein-Westfalen, Brandenburg und Sachsen bekannt haben. Saarbrücken ist bei einem Vergleich zur digitalen Ausstattung deutscher Großstädte erneut im Mittelfeld gelandet. Im sogenannten Smart City Index des Digitalverbandes Bitkom belegt die Landeshauptstadt Platz 41 von 83. Sie verbesserte sich gegenüber dem Vorjahr um 5 Plätze. Fortschritte gab es laut Untersuchung in den Bereichen Energie, Umwelt und Kommunikation. Verschlechtert hat sich Saarbrücken in den Kategorien Gesellschaft und Bildung. Die SV Elversberg hat erneut Einspruch beim DFB-Sportgericht gegen die Sperre von Trainer Wagner eingelegt. Das hat der Fußball-Bundesligist dem SR gesagt. Die SVE will erreichen, dass Wagner trotz seiner gelb-roten Karte vom letzten Samstag beim Heimspiel gegen Bayern München an der Seitenlinie stehen darf. Das Sportgericht des DFB hatte die Sperre bestätigt, weil es keine Anhaltspunkte für einen offensichtlichen Irrtum des Schiedsrichters sah. Und das waren die Nachrichten mit Christian Koch. 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
4: Ganz langsam geht dieser hochsommerliche Tag zu Ende, aber ein paar Stunden Sonne haben wir noch. 28 Grad in Scheiden und 30 in Gerzheim. Die nächsten Stunden bringen dann mehr Wolken zu uns. Heute Nacht kann es regnen, kühlt ab auf 16 bis 13 Grad. Morgen dann deutlich kühler als heute, 18 bis 22 Grad. Wir starten mit Wolken, später wird es dann wieder sonniger.
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4: Ich muss ja sagen, persönlich, vielleicht geht es Ihnen ähnlich, vielleicht geht es Ihnen ganz anders. Mir kann das Leben eigentlich gar nicht digital genug sein. Mir reicht das Handy dabei zu haben, dann kann ich auch nicht so viel zu Hause vergessen. Kann damit bezahlen, meine Bahncard vorzeigen. Smart Home finde ich auch eine super Lösung. Kann man sogar die Garage mit öffnen, wenn man das Handy oder die Uhr dabei hat. Wenn Sie ähnlich ticken, dann begeistern sich vielleicht für die Produkte, die derzeit auf der IFA, der Internationalen Funkausstellung, angeboten werden. Da schauen wir gleich mal hin, um 16:45. Ich bin Gabi Sabasch. Schön, dass Sie da sind.

eine Eloge hier oder eine Hommage an einen schönen Herzensbrecher. Malwa, eine deutsche Künstlerin, die gerade auch auf Tour unterwegs ist in verschiedenen deutschen Städten. Leichtigkeit ist ihr großes Thema, hört man auch an den schönen Songs Malwa und Beautiful Heartbreaker hier bei uns auf SR Kultur. Elbjörg Hemsing haben wir jetzt, eine skandinavische Geigerin, die viele eher bekannte klassische Stücke nochmal ganz neu sich anschaut, wie zum Beispiel Johann Sebastian Bach. Hier ist ihre Fassung des Menuetts in G-Dur.

0: Meditation über Johann Sebastian Bach, könnte man sagen, von der norwegischen Geigerin Elbjørg Heimsing, hier dieses Menuett in G-Dur. Heute Abend endet in Berlin die Technologiemesse IFA. Seit Freitag letzte Woche haben dort Aussteller aus aller Welt ihre Neuheiten präsentiert. Da geht's um Haushaltselektronik, um Smart Living oder auch digitale Gesundheit. Künstliche Intelligenz und Roboter waren bei dieser Messe in diesem Jahr natürlich auch dabei. Martin Polanski berichtet für uns aus Berlin.
1: 3, 2, 1, fight in! 3, 2, 1, Extrarunde im Boxring. Zwei menschenähnliche Boxroboter treten an zum Kampf, versuchen den anderen mit gezielten Schlägen umzuhauen, während nicht weit entfernt auf einem künstlichen Fußballplatz ein Roboter im Lionel Messi-Trikot Bälle auf ein Tor schießt. Umringt von IFA-Besuchern, die Handyvideos drehen und Bilder machen.
2: Also ulkige Fotos kann man hier schießen. Spannend zu sehen, wie die sich entwickelt haben, ne? Wie weit die so sind.
3: Faszinierend schon, was die Technologie heute kann. Und erschreckend, was da so auf uns zukommt, ne? Was man begreifen kann noch.
1: Keine Frage, Roboter haben die IFA 2026 geprägt und in vielen Hallen die meiste Aufmerksamkeit auf sich gezogen. Ob als Sportler, geschickte Haushaltshilfe oder auch als KI-gesteuerter Panda-Bär zum Streicheln.
4: Ich glaube, das ist vor allem immer so eine Werkschau, die zeigen, was können sie eigentlich, wie gut können die balancieren, wie gut können die sich aufrecht halten. Wenn man die schubst, dann fallen sie nicht um. Das ist ja ganz anders als noch vor ein paar Jahren.
1: Sagt Volker Zoter, der Chefredakteur der Computerzeitschrift CT. Der promovierte Physiker und Experte für Digitaltechnik wagt allerdings keine Vorhersage, inwieweit sich Roboter in Haushalten tatsächlich durchsetzen werden. Nach Zoters Einschätzung hat die IFA dieses Jahr gezeigt, die Technik entwickelt sich zwar rasant weiter, kein neuer Kühlschrank, keine neue Waschmaschine verzichtet auf künstliche Intelligenz, beispielsweise um Wäsche zu sortieren. Aber einen echten Technologiesprung sieht Zoter in diesem Jahr nicht. Eher ist die Branche bemüht, durch stetige Innovation die Verbraucher zum Kaufen zu bewegen, trotz knapper werdender Kassen.
4: Fernseher sind es halt immer, einfach weil das Bild dann doch immer beeindruckend viel besser ist und die werden tendenziell halt immer größer. Und ansonsten halt alles rund um Drohnen, 3D-Drucker, das sind glaube ich alles so Dinge, wo man denkt, oh ja cool, das hätte ich gern mal.
1: Gut 2000 Aussteller waren auf der IFA vertreten, alleine 900 aus China. Ein Zeichen dafür, dass viele Unternehmen von dort technologisch den Ton angeben und immer stärker den hiesigen Markt bestimmen. IFA-Chef Leif Lindner will aber nicht von einer chinesischen Dominanz sprechen.
5: Wir spiegeln den Markt wieder als IFA und es ist also einfach, geht's um Geschwindigkeit. Wie schnell setzt jemand vom ersten Gedanken des Produktes bis zur Auslieferung um? Und da ist China vielen voraus. Andere Asiaten haben gerade Emergency-Programme, um das Gleiche zu machen. Sehr wohl ist Potenzial auch in Europa vorhanden. Zweitmeiste Anzahl von KI-Patenten kommt aus Deutschland. Umsetzung ist das Problem, nicht die Innovation.
1: Seit 1924, seit mehr als 100 Jahren, gibt es die IFA. Lange war sie eine Art Leistungsschau der deutschen Sender, Radio und Fernsehen hautnah. Inzwischen versucht die IFA mit Technik zum Anfassen ein jüngeres Publikum zu erreichen. Roboter schlägt Fernsehgarten. 240.000 Besucher wollten sich das in diesem Jahr anschauen.
0: Hat offenbar funktioniert mit dem Erreichen jungen Publikums. Die IFA in Berlin hat geendet und Martin Polanski hat uns ein bisschen mehr darüber erzählt.

Kleine Frischzellenkur hier mit Wolfgang Amadeus Mozart. Sehr lebhafte Musik. Wahrscheinlich hat er selbst es sich nicht träumen lassen, dass diese kleine Nachtmusik mal so bekannt werden würde. Hier der vierte Satz daraus. Die Kremerata Baltica war es mit Gidon Krämer. Und gleich haben wir noch einen Musiker für Sie im Programm. Der hat einen Namen, der so blau ist wie der Himmel draußen, nämlich Johnny Blue Skies, der übrigens öfter auch mal mit seiner Band The Dark Clouds unterwegs ist. Sie merken das Wortspiel. Hiermit If the Sun Never Rises Again, das wollen wir mal nicht hoffen. Aber heute Abend sieht es auf jeden Fall noch nach schönem Wetter aus. Ich hoffe, Sie können es ein bisschen genießen. Wir machen gleich um 17.30 Uhr hier auf SR Kultur weiter mit Stefan Eising und der SR Infobilanz am Abend. Ich bin Gabi Sauer, wünsche Ihnen einen schönen Abend. Tschüss.

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1: Neuer PISA-Schock. 25 Jahre nach der ersten Studie schneiden die deutschen Schülerinnen und Schüler so schlecht ab wie noch nie. Woran liegt's? 555 Milliarden Euro, so viel steckt im neuen Haushaltsentwurf von Finanzminister Klingbeil. Heute hat der Bundestag das erste Mal darüber debattiert, wie erwartet hitzig. Und Israel bekommt Gegenwind für seine Siedlungspolitik. Unter anderem Großbritannien verhängt Sanktionen. Diese und weitere Themen besprechen wir in der kommenden halben Stunde. Stefan Eising, mein Name. Schön, dass Sie dabei sind. Lesen bildet. Ganz egal, ob man einen Roman liest oder das Wahlprogramm einer Partei, sollte man ab und zu mal machen. Kann nicht schaden. Dass wir in Deutschland ein Problem mit dem Lesen haben, das hat man schon vor 25 Jahren gesehen bei der ersten PISA-Studie. Die hat damals den 15-jährigen Schülerinnen und Schülern eine eher bescheidene Lesefähigkeiten bescheinigt. Alle drei Jahre werden seitdem bei der PISA-Studie die Kenntnisse und Fähigkeiten von 15-jährigen Schülerinnen und Schülern in roundabout 90 Ländern getestet, in Lesen, Mathematik und Naturwissenschaften. In Deutschland wurde es nach der ersten Studie zwar vorübergehend besser, den großen Knall gab es aber heute mit der Vorstellung der Ergebnisse der neuesten PISA-Studie. Das Ergebnis, die Leistungen der 6000 in Deutschland überprüften Schülerinnen und Schüler, waren seit der ersten PISA-Studie vor 25 Jahren noch nie so schlecht. Juliane Kowolik war heute bei der Präsentation in Berlin dabei.
2: Bundesbildungsministerin Karin Prien nimmt kein Blatt vor den Mund, als sie vor die Bundespressekonferenz tritt und die desaströsen Ergebnisse der neuesten PISA-Studie vorstellt. Anders als beim großen Schock vor 25 Jahren sind die neuen Zahlen aber nicht überraschend, sondern erwartbar. Jeder fünfte Jugendliche in Deutschland hat in keiner der drei Basiskompetenzen Mathematik, Lesen und Naturwissenschaften ausreichende Fähigkeiten.
3: Was wir heute sehen, ist ohne jeden Zweifel ein besorgniserregender Befund, der betrifft nicht nur Deutschland, er betrifft die OECD und auch die Europäische Union in größeren Teil. Und für Deutschland ist darüber hinaus außerordentlich beunruhigend, dass die soziale Schere weiter aufgeht und sich nicht schließt.
2: Noch nie waren die Bildungserfolge von Jugendlichen so stark vom Geldbeutel und dem Bildungsgrad der Eltern abhängig. Der Zusammenhang ist in Deutschland so groß wie in kaum einem anderen Land und etwa dreimal so stark ausgeprägt wie in Kanada. Auch ist es anderen, kleineren Ländern wie Singapur, der Schweiz und Estland besser gelungen, den Abwärtstrend der letzten 10 Jahre abzufedern. Die PISA-Ergebnisse erheben nicht nur die schulischen Leistungen, sondern auch Fähigkeiten, alltagsnahe Probleme zu erfassen und damit am gesellschaftlichen Leben teilzunehmen. Das erklärt der Leiter der diesjährigen deutschen PISA-Studie, Professor Dr. Samuel Greif.
4: Diese Jugendlichen haben dann auch große Schwierigkeiten, einfache Informationen aus einem kurzen Text zu entnehmen, alltagsnahe Prozentrechnungen durchzuführen, zum Beispiel, ob sich ein Rabatt im Supermarkt überhaupt lohnt, oder wissenschaftliche Aussagen von Meinungen oder Werbung zu unterscheiden.
2: Die PISA-Studie zeigt, dass Jugendliche weltweit zwar schneller, aber häufiger falsch antworten, im Unterricht weniger aufmerksam sind und insgesamt immer mehr Inhalte konsumieren, anstatt sie selbst zu schaffen. Über 30% der Schülerinnen und Schüler geben an, dass sie künstliche Intelligenz nutzen, um Hausaufgaben zu erstellen. Um diesen Entwicklungen entgegenzuwirken, sollen hauptsächlich 3 Maßnahmen umgesetzt werden, fasst der deutsche Studienleiter Greif zusammen. Erstens sollten schon im Kita-Alter Kinder auf ihre Sprachkompetenzen eingeschätzt und verpflichtend gefördert werden.
4: Die zweite Maßnahme ist, dass wir Schulen, die unter besonders großen Herausforderungen arbeiten, gezielt unterstützen. Und die dritte Maßnahme ist, dass wir die Qualität von Unterricht und Schule kontinuierlich und datengestützt weiterentwickeln.
2: Deutschland habe bereits eine Antwort für die dramatischen Ergebnisse, erklärte Bundesbildungsministerin Prien. Es sei das vor 2 Jahren eingeführte Start-Chance.

0: Erwachsenenprogramm, das unter anderem Schulen mit einem hohen Anteil sozial benachteiligter Kinder unterstützt. Bildung müsse aber die Top-Priorität von Politik und Gesellschaft werden, damit sich die schlechten Ergebnisse von heute nicht bei den nächsten PISA-Studien wiederholen.
1: Also schon wieder ein PISA-Schock, und zwar größer als der vor 25 Jahren bei der ersten Studie. Wie sehen das die Politik und die Lehrkräfte im Saarland? Mein Kollege Johannes Schmidt hat das recherchiert und ich habe kurz vor der Sendung mit ihm gesprochen. Johannes, fangen wir vielleicht mal bei den politisch Verantwortlichen an, also beim Bildungsministerium. Wie reagiert man denn da auf die Studienergebnisse?
2: Ja, an den PISA-Ergebnissen gibt's halt wenig zu beschönigen. Ministerin Streichert-Klevo von der SPD spricht folgerichtig von Handlungsbedarf. Aber zugleich sagt sie auch, wir tun schon sehr viel, um gerade Schüler aus schwierigen sozialen Verhältnissen gezielt zu fördern. Ein Beispiel, das Startchancenprogramm, das kommt allerdings vom Bund. Deshalb sieht die Bildungsministerin alles in allem das Saarland auf einem guten Weg und an dem müsse man jetzt festhalten.
3: Tatsächlich gibt die PISA-Studie Handlungsoptionen vor, die wir im Saarland auch auf den Weg gebracht haben in der Vergangenheit. Zum einen sagt die PISA-Studie, ein wesentliches Erfolgsrezept ist, früher zu fördern. Das heißt, das tun wir mit beitragsfreien Kitas und tatsächlich auch mit dem Programm Start klar Deutsch. Das heißt, wir schauen uns sehr früh an, welche Unterstützungsbedarfe Kinder haben.
1: So, da haben wir die saarländische Bildungsministerin Streichert-Livo von der SPD gehört. Was sagt denn die CDU zu den PISA-Ergebnissen?
2: Ja, die sieht das Ganze genau andersrum. Die Saar-CDU verlangt als Reaktion auf die PISA-Ergebnisse einen Kurswechsel in der saarländischen Bildungspolitik. Zunächst mal kritisiert sie, dass bei uns zu oft Lehrer in Fächern einspringen würden, für die sie gar nicht ausgebildet wurden. Und immer noch würden viele Schülerinnen und Schüler auf die weiterführende Schule kommen, ohne dass sie richtig lesen und schreiben können. Die bildungspolitische Sprecherin der CDU-Landtagsfraktion Schmidt-Lang gibt der SPD die Schuld dafür. Die sei nun seit 14 Jahren für die saarländische Bildungspolitik verantwortlich und habe es versäumt, sich um Grundkompetenzen wie Lesen und Rechnen zu kümmern.
1: Wie reagieren die Pädagogen auf die neuen PISA-Ergebnisse, sprich die Lehrerverbände und Gewerkschaften?
2: Ja, die Profis, wenn du so willst, betonen ebenfalls, wie wichtig die ersten Jahre sind. Nur wer in der Kita und der Grundschule die Basics gelernt hat, komme dann auch später mit komplexeren Aufgaben klar, zum Beispiel Textaufgaben in den Naturwissenschaften. Und gerade in den naturwissenschaftlichen Fächern hapert es laut PISA-Studie bei jedem vierten Jugendlichen. Markus Hahn vom Philologenverband Saar hat uns dazu Folgendes gesagt.
4: Viel zu viele Schüler kommen bereits in die Grundschule mit absolut fehlenden Sprachkenntnissen. Wir sprechen von Schülern, die gar nicht in der Lage sind, dem Unterricht sachgerecht zu folgen. Das muss sich dringend ändern, denn in der Folge verlassen sie die Grundschule mit ebenso schlechten, mangelhaften Kenntnissen im Lesen, in Mathematik. Und hier muss unbedingt etwas geändert werden.
2: Ja, was könnte man konkret verbessern? Die Gewerkschaft Erziehung und Wissenschaft rückt die Ausstattung der Schulen in den Mittelpunkt, und zwar sowohl die personelle als auch die räumliche. Der GEW-Landesvorsitzende Max Hever.
5: Wir brauchen wesentlich mehr Fachkräfte in den Schulen, Lehrkräfte, pädagogische Fachkräfte, aber auch multiprofessionellen Team, Schulsozialarbeit beispielsweise, aber auch im schulpsychologischen Dienst. Wenn wir klar sehen, ja, dass aber auch viel zu viele Schüler in zu großen Klassen in zu schlechten Gebäuden unterrichtet werden, dann überraschen uns diese Ergebnisse nicht.
2: Also zumindest an Verbesserungsvorschlägen mangelt es in der Bildungspolitik nicht.
1: Informationen von Johannes Schmidt aus der SR-Landespolitikredaktion. Es ist der größte Haushalt, über den der Bundestag je debattiert hat. 555 Milliarden Euro. Das ist eine 555 mit 9 Nullen hintendran. Oder anders gesagt, 555.000 mal 1 Million. Oder nochmal anders gesagt, 94 mal so viel, wie Jens Spahn damals für Masken ausgegeben hat. Also 555 Milliarden plant die Bundesregierung im kommenden Jahr an Ausgaben. Noch ist der Haushalt aber nur ein Entwurf. Die endgültige Entscheidung fällt der Bundestag. Heute hat das Parlament zum ersten Mal den Entwurf debattiert. Der Start in die Haushaltswoche ist aber auch vom Wahlsieg der AfD in Sachsen-Anhalt geprägt. Maximilian Ulrich hat die Debatte verfolgt.
6: Lars Klingbeil spricht erstmal nicht über Finanzen. In den ersten 15 Minuten ist seine Rede eher eine Regierungserklärung. Hier spricht nicht nur der Finanzminister, sondern auch der Vizekanzler. 2 Tage nach dem Wahlsieg der AfD in Sachsen-Anhalt.
7: Wer zu Deutschland gehört, das entscheidet sich nicht an einem Nachnamen, einer Hautfarbe oder wo die Eltern geboren sind. Unser Wir ist größer, liebe Kolleginnen und Kollegen.
6: Und dann geht es ums Geld. Klingbeil plant im kommenden Jahr rund 555 Milliarden Euro auszugeben. Das sind etwa 31 Milliarden Euro mehr als in diesem Jahr. Schulden will der Staat im kommenden Jahr fast 119 Milliarden aufnehmen. Zusammen mit den Sonderschulden für Verteidigung, Infrastruktur und Klimaschutz sind es aber eigentlich 204 Milliarden Euro Schulden. Eine große Menge. Klingbeil rechtfertigt sich.
7: Wir bauen die Infrastruktur von morgen.
6: Das meiste Geld in Klingbeils Haushalt ist aber nicht für die Infrastruktur, sondern für Renten und Sozialleistungen vorgesehen. Auf Platz zwei der größten Ausgaben: Verteidigung und Sicherheit.
7: Wir machen uns vor Putin nicht klein. Ohne neue Schulden sich zu verteidigen, das ist wie ohne Rakete zum Mond fliegen, liebe Kolleginnen und Kollegen.
6: Und dann wischt sich Klingbeil den Schweiß von der Stirn, denn es wird nicht nur investiert, sondern auch gespart. Wohngeld, Elterngeld, Klimaschutz, Entwicklungshilfe. An vielen Stellen will die Bundesregierung den Rotstift ansetzen.
7: Ich möchte, dass wir in 10 Jahren auf diese Zeit zurückblicken und sagen können, als es darauf ankam, haben wir die richtigen Entscheidungen getroffen. Wir haben Deutschland stärker gemacht. Wir haben die Demokratie verteidigt, als die Rechtsextremisten sie zerstören wollten. Wir haben unsere Sicherheit gestärkt, als Putin uns bedroht hat. Wir haben die Wirtschaft wieder nach vorne gebracht und neue Arbeitsplätze geschaffen. Ich bin fest davon überzeugt, wir können das erreichen. Unser Land kann das.
6: Die Opposition lässt kaum ein gutes Haar am Haushaltsentwurf. Der AfD-Abgeordnete Michael Espendiller kritisiert die hohen Steuern an der Tankstelle und die enormen Zinsen für die Neuverschuldung.
8: In diesem Entwurf stehen 41 Milliarden Euro alleine für die Zinsen. Das ist mehr, als die Ministerien für Gesundheit, Bildung, Familie, Wirtschaft, Justiz, Digitales und Umwelt zusammen zur Verfügung haben. 6 Ministerien, die wir nur für die Zinsen ausgeben.
6: Die Grünen kritisieren die Kürzungen beim Klimaschutz und vermeintliche Buchungstricks des Finanzministers. Der Linke Dietmar Bartsch fordert eine höhere Besteuerung von Vermögen.
9: Arbeit wird im Schnitt mit mehr als 40% besteuert, während Vermögen bei 25% abgegolten sind. Das ist Zementierung von Ungleichheit, meine Damen und Herren.
6: Und die Union? Der CDU-Abgeordnete Matthias Middelberg hat in der Opposition immer hohe Schulden kritisiert. Jetzt muss er die Rekordschulden verteidigen. Er tut das mit ernster Miene und betont, die Kreditfinanzierung muss abgebaut werden. Und er hat auch eine Idee, wo man sparen könnte.
10: Dabei, und das sage ich ausdrücklich, ist auch nicht jedes Programm, wo Klima draufgeschrieben steht, ein Tabu.
6: Die Debatte über den Haushaltsentwurf ist erst der Anfang eines langen Prozesses im Bundestag. Der Entwurf dürfte noch viel diskutiert und auch bearbeitet werden. Er soll bis Ende des Jahres verabschiedet werden.
1: Das Thema kam vor der Landtagswahl in Sachsen-Anhalt, ist aber immer noch frisch. Mehrere Anschlagsversuche auf die Stromversorgung, kein einziger davon war geglückt. Aber die Sicherheitsbehörden haben diese Aktionen in Brandenburg, dann in Nordrhein-Westfalen, dann in Sachsen trotzdem ordentlich aufgescheucht. Es gab mehrere Bekennerschreiben und eine europaweite Fahndung. Heute ist der mutmaßliche Tatverdächtige in Nordrhein-Westfalen gefasst worden. Katharina Trümper berichtet.
11: Wie Staatsanwaltschaft und Polizei Köln mitteilten, wurde der 48-Jährige am Vormittag in der Nähe des Kraftwerks Weißweiler bei Aachen gefasst. Er soll bei seiner Festnahme Sprengmittel dabei gehabt haben, aber keinen Widerstand geleistet haben. Polizisten fanden in der Nähe ein Zelt im Unterholz, in dem weitere Sprengladungen sichergestellt wurden. Nach dem Mann war mit einem Haftbefehl der Staatsanwaltschaft Cottbus tagelang gefahndet worden. Die Behörde ermittelt wegen des Verdachts der Herbeiführung einer Sprengstoffexplosion und der Störung öffentlicher Betriebe. Brandenburgs Polizeipräsident Stippin erklärte, die Festnahme sei ein wichtiger Schritt in den Ermittlungen. Jetzt gelte es, die Hintergründe und Zusammenhänge der Taten weiter aufzuklären. Der 48-jährige Mann aus Nordrhein-Westfalen steht im Verdacht, mit Spreng- und Brandvorrichtungen versucht zu haben, die Stromversorgung zu unterbrechen. Vor einer Woche waren solche Vorrichtungen an einem Umspannwerk unweit des Kohlekraftwerks Jänschwalde im Süden Brandenburgs gefunden worden. Am selben Tag wurde auch in Nordrhein-Westfalen ein ähnlicher Sabotageakt aufgedeckt. Danach kam es zu weiteren Vorfällen, darunter auch in Sachsen. Zu der Sabotageserie gibt es Bekennerschreiben, die die Ermittler dem Tatverdächtigen zuordnen. Darin begründet er die Angriffe auf das Stromnetz mit dem Kampf gegen fossile Energien. In allen drei betroffenen Bundesländern wird noch Braunkohle abgebaut und verstromt.
1: Sie hören die SR-Info-Bilanz am Abend. Was eine Entscheidung des Verfassungsgerichtshofs Rheinland-Pfalz und die Zuverlässigkeit von Landtagsmitarbeitern mit der AfD und der gerade laufenden Debatte nach der Wahl in Sachsen-Anhalt zu tun haben, das ist unser Thema gleich nach den Meldungen im Überblick mit Christian Leistenschneider.
12: Bundesverkehrsminister Bilger hat zusätzliche Mittel aus dem geplanten Bundeshaushalt für die Bahn an Bedingungen geknüpft. Der CDU-Politiker sagte im Bundestag, er erwarte klare Verbesserungen für die Kunden. Gleichzeitig müsse sich Erfolg auch in den Bonuszahlungen der Manager widerspiegeln. Wer Ziele erreiche, werde belohnt, wer sie verfehle, nicht. Bilger betonte zudem, dass die sogenannten Korridorsanierungen besser umgesetzt werden müssen. Bahnchefin Paller hatte bereits angekündigt, das Sanierungskonzept zu überprüfen. Dabei geht es unter anderem um die Strecke Forbach-Ludwigshafen, die ab 2028 grundsaniert und dabei monatelang gesperrt werden soll. Bundesumweltminister Schneider hat im Bundestag für ein entschiedeneres Vorgehen gegen den Klimawandel geworben. Der SPD-Politiker sagte, man müsse den Klimawandel ausbremsen. Er lobte dabei den aktuellen Ausbau erneuerbarer Energien. Einer Rückkehr zur Atomenergie erteilte er dagegen eine Absage. Auch Bundesfinanzminister Klingbeil betonte, an den Klimazielen festzuhalten. Angesichts des Sommers mit knapp 16.000 Hitzetoten sei es richtig, den Weg beim Klimaschutz fortzusetzen. Die Stadt Friedrichsthal geht gegen die Regionalverbandsumlage für das laufende Jahr vor. Das Oberverwaltungsgericht teilte mit, die Stadt habe einen entsprechenden Normkontrollantrag gestellt. Sie fordere darin, den Umlagesatz von gut 64% auf höchstens knapp 57% zu senken. Laut Gericht rechnet die Stadt dadurch mit einer Entlastung von 1 Million Euro. Mit der Umlage finanzieren die Städte und Gemeinden im Regionalverband Saarbrücken die gemeinsamen Aufgaben des Verbandes. Saarländische Haushalte können beim Strom insgesamt rund 19 Millionen Euro im Jahr sparen. Das zeigt eine Studie im Auftrag des Energieversorgers E.ON. Deutschlandweit liegt das Sparpotenzial demnach bei knapp 1,7 Milliarden Euro. Dafür, so die Studie, müsse der Verbrauch von E-Autos, Wärmepumpen oder Waschmaschinen stärker in günstigere Zeiten verlagert werden. Saarbrücken ist bei einem Vergleich zur digitalen Ausstattung deutscher Großstädte erneut im Mittelfeld gelandet. Im sogenannten Smart City Index des Digitalverbandes Bitkom belegt die Landeshauptstadt Platz 41 von 83. Sie verbesserte sich damit gegenüber dem Vorjahr um 5 Plätze. Fortschritte gab es laut Untersuchung in den Bereichen Energie, Umwelt und Kommunikation. Verschlechtert hat sich Saarbrücken in den Kategorien Gesellschaft und Bildung. Die SV Elversberg hat erneut Einspruch beim DFB-Sportgericht gegen die Sperre von Trainer Vincent Wagner eingelegt. Das hat der Fußball-Bundesligist auf SR-Anfrage mitgeteilt. Die SVE will erreichen, dass Wagner trotz seiner gelb-roten Karte vom vergangenen Samstag beim Heimspiel gegen Bayern München an der Seitenlinie stehen darf. Das Sportgericht des Deutschen Fußballbunds hatte die Sperre bestätigt, weil es keine Anhaltspunkte für einen offensichtlichen Irrtum des Schiedsrichters sah.
1: Die CDU-Fraktion im Landtag von Sachsen-Anhalt hat einen neuen Chef. Es ist ein gewisser Sven Schulze. 2 Tage nach der historischen Wahlniederlage gegen die AfD hat sich der noch amtierende Ministerpräsident gegen den bisherigen Fraktionschef Heuer durchgesetzt in einer Kampfabstimmung. Das klingt so ein bisschen nach Ordnung und Prozedere, ändert aber nichts daran, dass vor allem die Union gerade auf die AfD starrt wie das Kaninchen auf die Kobra. Was also tun, zum Beispiel aus Sicht der Bundesregierung? Dazu hat Max Bauer folgende Meinung.
13: Die Ratlosigkeit ist groß nach dem Wahlsieg der Rechtsextremisten in Sachsen-Anhalt. Die Antwort von Bundeskanzler Friedrich Merz ist grundlegende Reformen in Deutschland, die die Politik nicht nur rational begründen, sondern auch emotional vermitteln müsse. Aber ist das das Gegenrezept gegen die postfaktischen Gefühlswahlkämpfe der AfD? Was, wenn die Emotionen, die die AfD so erfolgreich politisch bewirtschaftet, selbst das Problem sind? Die AfD scheint eine Stimmung zu treffen, nicht nur im Osten der Republik. Man kann sie am besten verstehen, wenn man sich allein die Sprache vieler Politikerinnen und Politiker der AfD anschaut. Selbst wenn AfDler so soft auftreten wie der Duftmarketing-Experte Ulrich Siegmund, im Kern ist ihre Sprache eine rabiate Sprache. Eine Sprache, die nicht überzeugen, sondern politische Gegner in Grund und Boden stampfen will. Wenn dann Gegenwind kommt oder noch schlimmer Fakten, die die AfD-Politik kritisieren oder widerlegen, ist allerdings das Wehklagen groß. Viele Vorhaben im sogenannten Regierungsprogramm der AfD für Sachsen-Anhalt sind zum Beispiel rechtlich nicht umsetzbar. Doch solche rationale demokratische Kritik beantworten AfDler regelmäßig mit dem Gegenvorwurf, Altparteien und Systemmedien wollten sie nur zum Schweigen bringen. Ständig schwankt die Sprache der AfD zwischen den Extremen von Großspurigkeit und Opferrolle. Und man muss es ehrlich sagen, im bundesdeutschen Alltag und Arbeitsleben begegnet man dieser Haltung zwischen Großspurigkeit und enttäuschter Empfindlichkeit nicht selten. Die AfD bedient diese Gefühlslage bei den Wählern und es ist naiv zu glauben, dass die, die sich mit dieser Gefühlslage politisch bei der AfD gut aufgehoben fühlen, politisch leicht zurückgewonnen werden können. Die Wahl in Sachsen-Anhalt ist eine Zäsur. Mit vernünftigen Argumenten oder emotionaler Begleitung von Reformpolitik kommt man nicht mehr weit. Es ist bitter, aber jetzt kommt es vor allem darauf an, die Demokratie und ihre Institutionen vor den Gefühlspropagandisten der AfD zu schützen. Der Verfassungsgerichtshof Rheinland-Pfalz hat in dieser Lage ein ungeheuer wichtiges Zeichen gesetzt. Er hat eine Regelung gebilligt, die im Landtag von Rheinland-Pfalz dafür sorgen soll, dass Verfassungsfeinde kein Geld vom Staat bekommen. Mitarbeiter von Landtagsabgeordneten sollen nicht staatlich finanziert werden, wenn sie verfassungsfeindlich aktiv sind. Andere Bundesländer sollten jetzt nachziehen und diese Regelung schnell übernehmen. Denn wenn die AfD in Sachsen-Anhalt an die Regierung kommen sollte, geht der Kampf um den Schutz der Demokratie erst so richtig los. Es gibt aber Instrumente zum Schutz der Demokratie, rechtsstaatliche Instrumente, die klug und besonnen angewandt werden können. Im Urteil des Verfassungsgerichtshofs in Koblenz steht ein zentraler Satz. Wehrhafte Demokratie heißt, der Staat hat einen Schutzauftrag, er ist berechtigt und verpflichtet, das Parlament und andere demokratische Institutionen zu schützen vor verfassungsfeindlichen Kräften. Die Mittel, um die Verfassungsfeinde von der AfD in die Schranken zu weisen, sind da. Jetzt ist der Zeitpunkt, sie konsequent zu nutzen.
1: Die Meinung von Max Bauer aus der ARD Rechtsredaktion. Israel bekommt wegen seiner Siedlungspolitik im Westjordanland nun stärkeren internationalen Gegenwind. 12 Länder haben wegen der völkerrechtlich illegalen Siedlungen Sanktionen angekündigt, unter ihnen Frankreich, Kanada und Großbritannien. Aus London berichtet Christoph Prössel.
14: Bislang hat die neue britische Regierung unter Premier Andy Burnham eher keine außenpolitischen Akzente gesetzt. Der Fokus liegt auf der Innenpolitik. Deswegen ist es umso spannender, nun einen deutlichen Kurswechsel bei der Nahostpolitik zu beobachten. Ed Miliband, der neue Außenminister, trat im Unterhaus vor die Abgeordneten, um Sanktionen gegen israelische Siedlungsgebiete im Westjordanland anzukündigen.
15: Today I announce that the official view of the British government is that the occupation is unlawful.
14: Die Siedlungen im Westjordanland seien gesetzeswidrig, sagte Ed Miliband. Deswegen führt die Regierung einen Importstopp für Güter aus diesen Siedlungen ein. Betroffen dürften vor allem Agrarprodukte sein, wie Datteln. Doch die Regierung geht noch einen Schritt weiter. Wir gehen vor gegen Firmen, die helfen, die Siedlungsgebiete auszubauen. Dazu gehören Bau- und Finanzierungsunternehmen, Immobilienfirmen. In den vergangenen Tagen hatte Miliband das israelische Siedlungsprojekt E1 mit mehr als 1200 geplanten Wohnungen als Überschreitung einer roten Linie bezeichnet. Das Vorhaben durchschneide das Westjordanland und drohe, einen künftigen palästinensischen Staat unmöglich zu machen. Die britische Regierung setzt sich dafür ein, dass auch weiterhin eine Zwei-Staaten-Lösung möglich ist. Außenminister Ed Miliband machte die Ankündigung nicht, ohne darauf hinzuweisen, dass von palästinensischer Seite Verbrechen begangen worden seien. Er erinnerte an die Geiselnahme vom 7. Oktober 2023. Die Ankündigung des Ministers ist eine Neuausrichtung der britischen Außenpolitik. Die Regierung unter Premier Keir Starmer hatte Kritik an der israelischen Siedlungspolitik deutlich milder ausgedrückt. Im Vorfeld der Ankündigung war die britische Regierung bereits massiv kritisiert worden. Der US-Botschafter in Israel, Mike Huckabee, hatte auf X vom Zitat Judenhass der britischen Regierung gesprochen. Möglicherweise auch ein Grund, warum Außenminister Ed Miliband sich gezwungen sah, im Unterhaus auf die eigenen jüdischen Wurzeln hinzuweisen. In der BBC wurde Mike Huckabee gefragt, ob er gewusst habe, dass Ed Miliband Jude sei.
16: No, I was aware of it. Yes.
14: Ja, das wusste ich und das ändert nichts an meiner Meinung, was hier vor sich geht. Das ist eine Diskriminierung der israelischen Regierung und der jüdischen Bevölkerung. Huckabee wies darauf hin, dass nun Sanktionen gegen Großbritannien von US-Seite folgen könnten. Er nannte den Schritt der britischen Regierung irrational. Israel hält das Westjordanland seit dem Sechstagekrieg 1967 besetzt. Dort leben rund 3 Millionen Palästinenser und mehr als 500.000 israelische Siedler. Die Siedlungen sind nach dem Völkerrecht illegal.
1: Großbritannien verbietet die Einfuhr aus Waren aus israelischen Siedlungen im Westjordanland und Israel hat schon auf die Sanktionen aus Großbritannien reagiert. Der israelische Außenminister hat angekündigt, dass das britische Konsulat in Jerusalem geschlossen wird. Und auch das hier ist heute passiert. Eine rechte Partei in Belgien hat sich mit, Achtung, IKEA angelegt und vor Gericht verloren. Was ist denn da passiert? Kolja Schwarz weiß mehr.
17: Die belgische nationalistische Partei Vlaams Belang wollte ihr Programm zur Immigrationspolitik im November 2022 wohl besonders witzig präsentieren. Auf einer Pressekonferenz stellte sie den sogenannten IKEA-Plan vor, nutzte den Schriftzug des schwedischen Möbelhauses und präsentierte ihre 15 Vorschläge zum Thema Einwanderung im Stile einer IKEA-Aufbauanleitung, samt der bekannten Comicfiguren, die sonst die Bretter von Regalen und Betten zusammenschrauben. IKEA gefiel das gar nicht und so klagte der Konzern gegen die Vereinigung, die für die Werbekampagne verantwortlich war. Die berief sich auf die Meinungsfreiheit und sprach von einer politischen Parodie, die es erlaube, die eingetragene Marke IKEA auch ohne Genehmigung zu nutzen. Dem erteilte der Europäische Gerichtshof heute eine klare Absage. Die Benutzung durch die rechtsextreme Partei sei geeignet, die IKEA-Marke zu schädigen. Bei der Prüfung sei unter anderem entscheidend, bei den Menschen könne der Eindruck entstehen, IKEA würde die politischen Ideen von Vlaams Belang unterstützen. Das muss der Konzern trotz Meinungsfreiheit nicht hinnehmen.
1: Seit die militant-islamistischen Taliban die Macht in Afghanistan übernommen und die Menschen- und vor allem Frauenrechte radikal zusammengestrichen haben, ist das Land international isoliert. Extrem erschwert sind auch die Bedingungen, unter denen internationale Hilfsorganisationen vor Ort arbeiten, also die, die überhaupt noch da sind. Internationale Finanzhilfen sind weggebrochen, die Taliban mischen sich in die Arbeit ein, Helferinnen dürfen nicht mehr arbeiten, weil sie Frauen sind. Dabei ist fast die Hälfte der Bevölkerung Afghanistans auf humanitäre Hilfe angewiesen und besonders hart trifft es, wie so oft, die, die am hilflosesten sind. Lena Bodewein berichtet.
18: Im Indira Gandhi Kinderkrankenhaus in Kabul muss die 30-jährige Basira mit ansehen, wie ihr jüngster Sohn dahinschwindet. Sein winziger Körper versagt. Sein Bauch ist schmerzhaft aufgebläht und er kann das bisschen Nahrung, das ihm zur Verfügung steht, nicht mehr verdauen. Da der Lohn von Basiras Mann weggefallen ist, kämpft die Familie gegen den Hunger. Unsere Armut ist so schrecklich. Ich habe kein Geld für die Behandlung meines Kindes. Ich verliere ihn. Alles, was ich zu Hause hatte, habe ich verkauft für Medikamente. Mir ist nichts mehr geblieben. Basiras Albtraum spiegelt sich auf jedem Bett dieser überfüllten Station für mangelernährte Kinder wider. Kleine Körper, fragile Gliedmaßen, die Augen von Kindern wie Müttern gleichermaßen voller Schmerz und Sorge. Das Ausmaß des Leids innerhalb dieser Mauern ist überwältigend, doch es ist nur ein Bruchteil einer stillen, landesweiten Katastrophe. Die Armut in Afghanistan ist groß. Die Hälfte der Bevölkerung ist abhängig von humanitärer Hilfe. 9 von 10 Kindern sind unter- oder mangelernährt. Daniel Timme vom Kinderhilfswerk UNICEF ist mehr als alarmiert.
19: Ja, die Situation der Mangelernährung bei Kindern ist dieses Jahr sehr dramatisch angestiegen. Wir haben 3,7 Millionen Kinder, die akut mangelernährt sind und davon sind 1 Million Kinder in einem lebensbedrohlichen Zustand. Die müssen dringend behandelt werden, damit ihr Leben gerettet werden kann.
18: Dr. Mohammed Aref Hassanzai arbeitet seit 40 Jahren hier auf dieser Kinderstation. Jahrzehntelange Kriege, sagt er, brutale Dürren und ein plötzliches Einfrieren der Entwicklungshilfe hätten für die schlimmstmöglichen Bedingungen in Afghanistan gesorgt. Und diese Kinder sind die Leidtragenden.
20: Ihr Immunsystem ist schwach. Das bedeutet, dass sie sich sehr schnell mit Bakterien infizieren. Sie bekommen Nieren- und Atemwegsinfektionen, Durchfall und andere gesundheitliche Probleme. Und wenn sie dann nicht ausreichend Nahrung erhalten, führen diese beiden Faktoren zu Mangelernährung.
18: Wenn diese Kinder überleben, wird ihr Körper lebenslang schwächer und anfälliger sein. Ein Teufelskreis, so Daniel Timme von UNICEF.
19: Viele von den Kindern bekommen dann Krankheiten wie zum Beispiel Lungenentzündung und gesunde Kinder, die könnten das einfach überleben, aber Kinder, die durch Mangelernährung geschwächt sind, die sterben leider daran. Und wir können den Kindern helfen, indem wir sie ausfindig machen und dann medizinisch sie betreuen und auch mit Spezialnahrung sie ernähren.
18: Aber dafür müsste Geld da sein. Die Krise ist so groß geworden, dass die Taliban-Regierung an die internationale Gemeinschaft und ausländische Hilfsorganisationen appelliert.
20: Wir benötigen daher die anhaltende Unterstützung der internationalen Gemeinschaft. Die Hilfe im Gesundheitssektor sollte von der Politik getrennt bleiben,
18: fordert Sharafat Zaman Amar vom afghanischen Gesundheitsministerium. Doch die Hilfe bleibt zunehmend aus. Westliche Staaten wollen das extremistische Regime der Taliban weder legitimieren noch finanzieren. Daniel Timme vom Kinderhilfswerk UNICEF warnt.
19: Nur um ein Beispiel zu nennen, dieses Jahr mussten wir schon 100 Ernährungszentren schließen. Und letztendlich, da darf man sich nichts vormachen, wird es dazu führen, dass Kinder, die wir retten könnten, sterben werden.
18: Mütter wie Basira sind zwischen Weltpolitik und leeren Versprechungen gefangen. Ihr bleibt nur das qualvolle Warten an der Seite eines stillen, hungernden Kindes.
1: Und wir schauen noch aufs Wetter im Saarland. Im Laufe des Abends kommen von Luxemburg her Wolken. Trotzdem bleibt es erstmal trocken. Erst in der zweiten Nachthälfte kann auch mal etwas Regen runterkommen. 16 bis 13 Grad in der Nacht. Morgen geht's mit Wolken los. Regnen soll es aber nicht mehr. Am Nachmittag dann ein Wechsel aus Sonne und Wolken. Es wird ein gutes Stück frischer. 18 Grad morgen maximal in Nonnweiler, nicht mehr als 22 in Dillingen. Das war die SR-Infobilanz am Abend. Stefan Eising, mein Name. Ich sage danke für Ihr Interesse. Haben Sie noch einen entspannten Abend. Vielleicht ja mit uns.
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21: Ja, nochmal richtiges Sommerwetter hatten wir heute. Vielleicht haben Sie es für einen Ausflug genutzt nach Schule oder Arbeit. Vielleicht verbringen Sie auch den Abend am See oder auf dem Balkon. Egal wo, ist jetzt Ihre Wohlfühlzeit mit der Abendmusik und mit mir. Ich bin Evelyn Kreb. Los geht's.

Diese Band hat den Northern Soul der 60er und 70er Jahre im Blut. Und dabei ist das eine ganz, ganz junge Combo. The Everetts heißen sie. Im Herz der Band sind die Geschwister Katharina und Alexander Domisch. Katharina haben sie singen gehört, Alexander ist Gitarrist. Und um sich geschart haben sie ganz viele weitere Musiker. Wichtig ist allen nämlich, dass echte Instrumente in ihren Liedern vorkommen und ein warmer Sound im Stil eben von Northern Soul und den Girl Group Klassikern. Von ihrem zweiten Album Soul Steps ist dieses Calling Out Today, das wir gehört haben. Und vom warmen Sound der Everetts kommen wir zum lieblich zarten zweiten Satz aus Peter Tschaikowskis Pathetique.

Kirill Petrenko hat die Berliner Philharmoniker dirigiert bei diesem graziösen Allegro aus Tschaikowskis 6. Sinfonie. Und bei aller Grazie ist Ihnen vielleicht aufgefallen, dass dieser Walzer ein bisschen hinkt. Er ist nämlich im Fünfvierteltakt geschrieben. Der gerade Takt des nächsten Liedes geht jetzt direkt in die Füße. Hier ist der südfranzösische Künstler Géraud mit Continuando.

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zur Musik von Lucy Kitchen kann man richtig gut träumen und den Tag ausklingen lassen. Das war ihr Song The Ways We Were. Und das ist doch eine schöne Gelegenheit, mal drüber nachzudenken, ja, wie wir früher waren, wie wir uns weiterentwickelt haben und was wir uns bewahrt haben. Da musste ich auch gerade an Tabaluga und Nisaya denken. Irgendwo tief in mir bin ich ein Kind geblieben. Und die Momente, in denen man so leichtfüßig ist, ein bisschen verrückt ist und fröhlich wie ein Kind, die fühlen sich doch immer besonders gut an. Und von den Momenten wünsche ich Ihnen besonders viele. Hier ist Ihre Abendmusik auf SR Kultur mit Filmmusik von Andrew Sparrow.

von Filmmusik zu Musik von Jack Johnson. Das war Calm Down. Und wenn sich Jack Johnson eins bewahrt hat seit seinen ersten Hits in den 2000ern, dann ist es, glaube ich, seine Entspanntheit. Dabei ist Jack Johnson auch so einer, bei dem man das Gefühl hat, er hat mehrere Leben. Ich habe es gerade quasi schon angedeutet. Mit Filmen hat nämlich Jack

Ein interessanter Mensch, mit dem man gerne mal einen Kaffee trinken gehen würde. Er hat bestimmt viel zu erzählen. Und das hätte der Dirigent des nächsten Stückes sicher auch. Gleich erzähle ich Ihnen mehr über ihn, Carl Jenkins.

0: So beginnt Palladio, ein modernes Concerto Grosso, dirigiert und komponiert vom walisischen Komponisten Carl Jenkins. Carl Jenkins sieht immer so ein bisschen grimmig aus. Er hat einen breiten Schnurrbart, der mittlerweile ganz weiß ist, aber der trägt auch zu seiner imposanten Erscheinung bei. Und man ahnt schon, dass dieser Künstler einige Wege in der Musik gegangen ist. Zuerst einmal muss man noch sagen, dass Carl Jenkins ein Sir ist. Also 2015 wurde er von der Queen in den Ritterstand erhoben. Und besonders an seinem musikalischen Schaffen ist, dass er sich in so ziemlich jedem Genre zu Hause fühlt. Also in der Filmmusik wie im Jazz und im Rock. Vielleicht kennen Sie ihn von der Band Soft Machine. Er hat außerdem Preise für seine Werbemusiken bekommen und gleichzeitig komponiert er für Chöre und Orchester. Da gibt's eben dieses moderne Concerto Grosso, ein Stabat Mater, eine Messe angelehnt an L'Homme Armé. Und bei allem mischt er gerne diese Genres mit Einflüssen aus anderen Stilen und aus aller Welt. Eine Welle grooviger Musik kommt jetzt ganz frisch zu uns mit The Wave von The Ediacaran featuring Georgia, letzten Monat rausgekommen.
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Musik aus dem Film La Croisade hier in ihrer Abendmusik auf SR Kultur am Dienstagabend. Wenn Sie französische Musik mögen oder neugierig drauf sind, dann habe ich einen Konzerttipp für Sie. Übermorgen am Donnerstag im Theater im Viertel in Saarbrücken, da tritt ein ganz tolles Chanson-Duo auf. Gwen Soli und Monsieur G. Ich habe sie schon live gesehen. Tolle Stimme und Gitarre dazu und gut geschriebene Chansons. Das reißt einen in Bann. Also warme Empfehlung. Donnerstag, 10. September 1930 im Theater im Viertel. Gwen Soli und Monsieur G. Gehen Sie hin. Mit französischer Musik geht's jetzt auch weiter. Hier ist Claire de Namur. Je me sens nu. Ich fühle mich ganz nackt. Ja wann? Wenn sie singt. Und jeder, der mal auf einer Bühne gestanden ist, kann das Gefühl vielleicht nachvollziehen.

Es ist, als ob die Sonne aus diesen Tönen scheint und die Blumen blühen lässt. Floralia, eine von 4 Miniaturen von William Baines. Und seine kurze Lebensgeschichte ist so anrührend. Wenn es darüber einen Film gäbe, dann würden viele am Ende wahrscheinlich Rotz und Wasser heulen, ich inklusive. Und im Kino hat die musikalische Geschichte von William Baines auch angefangen. Anfang des 20. Jahrhunderts sind die Filme ja noch stumm. Da hat dann oft ein Pianist die Filme begleitet. Und William Baines Vater war so ein Pianist in einem Kino in der englischen Grafschaft Yorkshire. Und sobald sein Sohn William dann fit an den Tasten war, hat er ihn mitgenommen und dann haben sie zusammengespielt. Mit 18 hat William dann seine ersten eigenen Konzerte gespielt. Er hat dabei auch seine eigenen Kompositionen gespielt übrigens. Und William Baines war also auf dem besten Weg zu einer großen Karriere. Aber die Gesundheit hat bei ihm nicht mitgespielt. Er war schon in der Zeit als Teenager oft sehr geschwächt. Und was ihm dann wahrscheinlich den Rest gegeben hat, das war sein Einzug ins Militär in den letzten Tagen des Ersten Weltkriegs. Da hat er sich eine Sepsis eingefangen und von der hat er sich nie wieder ganz erholt. 1922 ist er mit nur 23 Jahren an Tuberkulose gestorben. Erstaunlich ist aber, dass William Baines in diesem jungen Alter schon circa 150 Werke komponiert hatte, von denen wir gerade eins hören durften. Berührende Geschichten heute in der Abendmusik auf Kultur. Und weiter geht's mit einem tänzenden Scherzo in D-Moll von Sergei Rachmaninow.

0: Eine Warnung vom englischen Singer-Songwriter Lloyd Cole. Wenn du von deinem Writer's Retreat zurückkommst, aus deinem Schreibexil, dann bin ich auf und davon. Ich habe die Faxen jetzt echt dicke. Die deutsche Liedermacherin Miss Ellie kennt man oft für ihren guten Humor in ihren Liedern, aber ich glaube, auch sie hat die Faxen ein bisschen dicke und wünscht sich in ihrem ganz ernsten Lied Europa, dass die alten Gedanken nicht wieder gewinnen. Hören wir ihr gut zu, sie hat was Wichtiges zu sagen.
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Wir haben nochmal nach England geschaut zu einem weiteren großen Komponisten von dort. Das war das romantische Salut d'amour von Sir Edward Elgar. Und nach Liebe sehnt sich auch der niederländische Sänger Dotan. Er ist hungry for love.

Leo Schlentisch hat den Solopart im Oboenkonzert von Georg Friedrich Händel übernommen und daraus haben wir den zweiten Satz gehört. Das war nochmal ein kurzer Abstecher in die Barockzeit, bevor ich mich jetzt von Ihnen verabschieden darf. Das war Ihre Abendmusik auf SR Kultur. Ich freue mich, wenn wir uns morgen wieder hören. Jetzt geht's hier weiter mit der Sendung Diskurs. Schönen Abend!

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2: Er ist freundlich, stellt Fragen, die harmlos klingen, aber danach ist die Stimmung im Raum oft deutlich kälter. Denn er hat ein Talent für Spontanität und Situationskomik. Seine Interviews haben es in sich, knallhart und direkt, manchmal absurd, oft provokativ.
3: Herr Lindner, andere in Ihrem Alter sind ja schon Multimillionär. Wo sind Sie falsch abgebogen?
4: Sind Sie zu dumm, um reich zu sein?
5: Nein, bin ich nicht.
4: Sind Sie reich?
5: Nein.
4: Keine weiteren Fragen.
2: Ja, und manchmal sagen die Interviewten auch gar nichts, was dann auch für sich spricht. Zusammen mit Fabian Köster gehört er zu den Außenreportern der ZDF-Heute-Show, der laut Einschaltquoten beliebtesten Satire-Sendung im deutschen Fernsehen. Herzlich willkommen, Lutz van der Horst.
6: Hallo, freut mich.
2: Ja, Sie werden häufig der freundliche Provokateur genannt, der gerne Politikerinnen und Politiker aus Glatteis führt. Sind Sie nur in dieser Rolle freundlich oder auch im richtigen Leben?
6: Also ich bin in erster Linie ein sehr freundlicher Mensch. Und das bin ich ja in der Heute-Show nicht immer, also das ist natürlich so ein bisschen versteckt, aber privat bin ich zum Beispiel kein provokanter Typ.
2: Erschrecken Sie manchmal, wenn Sie sehen, was Sie mit Ihren Fragen anrichten oder bewirken?
6: Ja.
2: Inwiefern?
6: Na, es ist in der Situation, es ist natürlich, also ich muss mich schon überwinden, solche Fragen zu stellen, ne, weil ich das, wie gesagt, im Alltag nicht mache. Ich stoße ungern Menschen vor den Kopf. Und das ist in der Situation dann schon häufig sehr, sehr unangenehm, das muss ich sagen. Aber wenn ich es dann sehe, naja, erschrecken und aber auch gleichzeitig freuen, weil es ist ja das, was die Leute sehen wollen, das macht es ja auch aus.
2: Ja, die meisten kennen Sie in dieser Fernsehrolle, aber vergangenen Herbst ist auch Ihr erstes Buch erschienen, Konfetti Blues, ein autobiografisch gefärbter Roman. Das Manuskript lag 20 Jahre in der Schublade, bevor es veröffentlicht wurde. Worum es in dem Buch geht, darüber sprechen wir gleich. Mein Name ist Christian Erber, schön, dass Sie bei uns sind. 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

0: Konfetti-Blues heißt der Roman von Comedian Lutz van der Horst, erschienen im Herbst 2025. Zuvor hatte das Manuskript 20 Jahre lang auf der heimischen Festplatte gelegen. Das Management riet von einer Veröffentlichung ab. Es geht um Max, der eigentlich witzig sein soll und genau daran scheitert. Denn seine TV-Show wird nach nur wenigen Folgen abgesetzt. Die Folge: Max flüchtet sich in eine Welt aus Drogen, Alkohol und wilden Partys und hat Sex mit Männern. Ja, ganz schön viel los. Also dem Lesepublikum wird einiges zugemutet. Was war denn der Grund, warum Ihr Management lange gesagt hat, lass mal lieber sein mit der Veröffentlichung?
1: Ich finde, das haben Sie gerade ganz gut zusammengefasst, warum. Genau aus dem Grund natürlich, weil es zur Sache geht. Es ist ja ein lustiger Roman, es ist ja ein Liebesroman auch, ja, aber es geht natürlich auch zur Sache. Drogen, Alkohol, Eskapaden, Partys, dann eben queere Liebe. Also genügend Gründe auch für ein Management zu sagen, ist das so geschickt? Weil wahrscheinlich werden viele all das, was da Max passiert in diesem Roman, auch auf dich projizieren.
0: Ja, das heißt aber, die Hauptperson Max, das sind schon Sie, also nicht 1:1 natürlich, aber zumindest die Probleme, mit denen er konfrontiert wird und die Welt, in die er flüchtet.
1: Das kann man schon so sagen. Also es gibt schon viele autobiografische Bezüge. Das Buch habe ich ja Mitte der Nullerjahre geschrieben, tatsächlich in einer Phase, in der es mir nicht gut ging, in der es beruflich gar nicht vorwärts ging. Ich war ja kurz vorher eben bei TV Total und da dachte ich so, oh, da habe ich ja auch Straßenumfragen gemacht. Jetzt könnte die Fernsehkarriere wirklich losgehen. Also mein Traum, den ich immer hatte, schon seit ich Kind bin. Und dann passierte gar nichts. Und dann war ich auch nicht mehr bei TV Total. Und dann war ich eigentlich in der gleichen Situation wie Max und musste mich erstmal selbst finden wieder.
0: Was bedeutet denn der Titel Konfetti Blues?
1: Ja, Konfetti Blues mag ich deshalb, weil es eben so zwei gegensätzliche Wörter sind. Also Konfetti eben die Freude und der Blues ja eben das Gegenteil, diese Trauer und diese Melancholie. Und Konfetti Blues ist so ein bisschen, finde ich, das Gefühl, wenn man auf der Bühne stand und plötzlich gehen die Scheinwerfer aus und alles ist still und man steht da auf der dunklen Bühne und alles ist vorbei.
0: Ins Auge springt aber auch die Unterzeile, ein Liebesroman. Haben Sie gar keine Sorge gehabt, dass da der Eindruck entstehen könnte, Lutz van der Horst goes Rosamunde Pilcher?
1: Exakt, genau die Angst hatte ich. War auch gar nicht meine Idee, es war die Idee der Lektorin tatsächlich, die sagte, schreib das doch drunter. Liebesromane sind schwer im Kommen, gerade wohl bei jungen Frauen. Da dachte ich mir, ja gut, die Idee ist ja schrecklich und dann dachte ich, ja vielleicht doch ganz cool, weil es fast was Provokantes hat, wenn man bei mir eben sieht, ein Liebesroman, ja.
0: Und passt ein Roman über Misserfolg auch besser in die aktuelle Zeit, in der wir ja inzwischen leben, von Multikrisen und Selbstzweifel?
1: Auf jeden Fall. Ich finde, der Vorteil, wie gesagt, ich habe es vor 20 Jahren geschrieben, ist ja, dass man jetzt den Menschen auch viel mehr zugesteht, dass sie Schwächen haben. Also ich weiß gar nicht, ob das klug gewesen wäre, den vor 20 Jahren zu veröffentlichen. Jetzt, und das finde ich gut an dieser Zeit, kann man ja viel mehr zu seinen Schwächen stehen, zu eben diesen Phasen, in denen es nicht so gut geht, auch zu depressiven Phasen. Und insofern glaube ich, es passt gut in die Zeit, aber auch deshalb, weil es natürlich auch eine Spur Eskapismus bietet. Also es ist ja auch ein lustiger Roman und er macht in Wahrheit, so hart die Themen ja auch manchmal sein mögen, macht er ja gute Laune.
0: War das Schreiben für Sie damals mehr Therapie, mehr Befreiung oder beides letztendlich?
1: Auf jeden Fall war das ein therapeutischer Akt, das kann man sagen. Also das tat gut, es mir von der Seele zu schreiben. Der Roman kommt eben auch aus dem Bauch und aus dem Herzen. Also es war keine theoretische Entscheidung, wo ich überlegt habe, oh, was kann ich denn schreiben, damit ich maximal erfolgreich bin. Also das Buch musste sozusagen geschrieben werden und schrieb sich auch von selbst.
0: Was hat Ihnen in dieser Phase, in der Sie sich ja auch befunden haben, geholfen, weiterzumachen oder sogar gestärkt, aus dieser Krise hervorzugehen?
1: Also das Schreiben an sich war schon, wie gesagt, eine therapeutische Maßnahme. Ich kann das in Wahrheit auch jedem empfehlen, das zu tun, wenn es einem nicht so gut geht, dass man einfach sich mal hinsetzt und für sich so sortiert, was da eigentlich gerade im Leben passiert. Und das zu schreiben und auch wieder zu lesen, das hat auch schon geholfen.
0: Ich meine, heute sind Sie eine erfolgreiche Person des öffentlichen Lebens und klar, über Erfolg reden dann immer alle gern. Über die Schattenseiten um Misserfolg, dagegen wird kaum gesprochen. Warum ist Erfolgslosigkeit in der Comedy- und Fernsehwelt so ein schambesetztes Thema? Was meinen Sie?
1: Ja, das weiß ich auch nicht. Zumal ja Comedy, also Schmerz ist ja das Allerwichtigste in der Comedy. Also das gehört ja dazu. Also insofern finde ich, Misserfolg ist ja viel spannender als Erfolg. Also ich hätte es jetzt total langweilig gefunden, ein Buch darüber zu schreiben über einen total erfolgreichen Hauptdarsteller, sondern das ist ja viel spannender.
0: gibt es auch viele Beispiele dafür, ne, dass die größten Komiker oder große Komiker auch große Melancholiker waren, ja, in dem Fall. Ist das eine gute Voraussetzung, wenn Sie
1: das
0: sagen?
1: Das ist ein absolutes Muss. Mhm. Also alle Menschen, die ich kenne, die lustig sind, die in der Branche sind, die sind also minimal melancholisch, wenn nicht sogar depressiv. Das ist tatsächlich, gehört das offensichtlich dazu. Es gibt auch Menschen, die sind immer fröhlich, aber die sind nicht lustig. Also es gibt ja einen großen Unterschied zwischen fröhlich und lustig sein.
0: Mhm. 2009 sind Sie dann zur Heute-Show gekommen, der Sie bis heute treu sind. War das damals mehr Rettungsanker oder die erste Bühne, auf der Sie nach der Zeit der Rückschläge wieder Sie selbst sein konnten?
1: Das war auf jeden Fall Rettungsanker. Also ich habe ja in der Zeit dann auch ständig mein Showreel verschickt, also die besten Ausschnitte aus eben TV Total an alle möglichen Redaktionen, habe echt die Leute genervt, habe gesagt, Mensch, ladet mich doch mal zu einem Casting ein. Und das habe ich dann auch bei der Heute-Show gemacht, die ja ursprünglich noch monatlich lief, eben 2009. Und dann habe ich tatsächlich Ende 2009 durfte ich dann einen Beitrag drehen, eine Straßenumfrage, das war damals zu Afghanistan. Und die kam direkt in die Sendung. Das hat mich auch komplett positiv überrascht.
0: Hat also geklappt dann letztendlich. Und Konfetti Blues, Ihr Roman, ist kein Abrechnungsbuch, sondern ein offener Blick auf eine Zeit, in der nichts sicher war, außer den eigenen Zweifeln. Woher dieser Blick kommt, diese Mischung aus Genauigkeit, Zurückhaltung und Beharrlichkeit, darüber sprechen wir gleich.

0: Ich will da rein. Nicht ins Kanzleramt, sondern ins Fernsehen. Das stand für Lutz van der Horst sehr früh fest. Schon als Kind saß er mit der Familie vor dem Fernseher und bewunderte Frank Elstner oder Thomas Gottschalk, wenn sie für den Straßenfeger Wetten, dass auf die Bühne kamen. Auch die ersten selbstgedrehten Videofilme ließen nicht lange auf sich warten, aber alles der Reihe nach. Dass sie um Aufmerksamkeit gebuhlt haben, das deutete sich schon sehr früh an. Zum Beispiel auf der Taufe ihres jüngeren Bruders. Ein, wie sie sagen, vielsagendes Ereignis, das sie nicht unbedingt sympathisch wirken lässt.
1: Ja, das verwundert mich auch bis heute. Ich weiß nicht, was da los war. Mein Bruder, wie gesagt, bei der Taufe, ich bin ja 2 Jahre älter als mein Bruder. Ich weiß es sogar noch, obwohl das ja so wahnsinnig lange her ist. Und ich weiß noch, das war in der Kirche in St. Gerion und mein Bruder wurde eben getauft. Alle Blicke auf ihn gerichtet, auf dieses Event auf der Bühne und ich nur im Zuschauerraum. Das konnte ich offensichtlich nicht aushalten. Bin aufgestanden und habe laut Maikäfer Flieg gesungen und dann haben mich alle beachtet.
0: Mhm. Ja, Psychologen würden fragen, was hat dem Jungen denn gefehlt? Wahrscheinlich.
1: Was würde ich auch mal gerne wissen, um ehrlich zu sein. Also keine Ahnung, was da los ist. Ich weiß es nicht.
0: Aber hat die Wirkung ja nicht verfehlt, wie Sie gesagt haben. Aufmerksamkeit war da, schlagartig. Und Wetten, dass haben wir auch schon kurz erwähnt.
1: Oh ja.
0: Was hat Sie daran so fasziniert, dass Sie gesagt haben, sowas will ich später auch machen?
1: Ich glaube ja, viele, die auf die Bühne gehen oder ins Fernsehen wollen, wollen maximal geliebt werden. So ich auch. Und ich glaube, mich hat als Kind einfach fasziniert, da kommt Frank Elstner raus und alle jubeln ihm zu. Also alle lieben diesen Mann und es war ja ein wahnsinniger Einschaltquoten, keine Ahnung, 20 Millionen schauen ihm zu. Und ich glaube, das fand ich toll.
0: Für die Karriere als Entertainer haben Sie dann im Wohnzimmer vor den Eltern auch geübt, schon früh und ordentlich. Was mussten die denn alles ergehen lassen über sich? Ich glaube, Ihr Vater, der hat ganz gut Buch geführt und auch einiges aufbewahrt, ne? An ja. Requisiten, wenn man so will.
1: Da ist noch absurd viel da und ich habe tatsächlich im Kinderzimmer meine eigenen Samstagabendshows moderiert. Also es gibt auch noch die Programme tatsächlich. Und meine Eltern mussten sich das dann halt immer angucken und mein Bruder, ja, das war auch keine leichte Zeit für sie, muss man sagen.
0: Haben Sie noch Themen im Kopf oder Titel oder so von so Sendungen, die Sie moderiert haben?
1: Also was ich gefunden habe, war, es gab wohl eine Show, die hieß Quatsch mit Soße. Weiß ich aber nicht, was da passiert ist. Und es gab eine Show, da stand die Show mit dem versteckten Fotoapparat. Auch da kann ich mich nicht mehr so richtig dran erinnern, aber offensichtlich habe ich versteckt Fotos gemacht. Eine Kamera hatte ich als Kind ja noch nicht und habe dann so eine Art versteckte Kamerashow gemacht. Ja,
0: ja, aber die Kamera, die gab es dann mit 13, eine Videokamera vom Papa. Warum war das so ein enorm wichtiger Tag in Ihrem Leben, rückblickend?
1: Ja, die Videokamera war der magischste Gegenstand, den ich mir als Kind vorstellen konnte. Und ich wollte immer eine Videokamera haben und habe wirklich meine Eltern genervt ohne Ende, bis mein Vater dann irgendwann gesagt hat, mein Gott, wir müssen diesen Jungen zum Schweigen bringen. Und hat dann tatsächlich, und das war damals ja wahnsinnig teuer, Ende der 80er, tatsächlich mir zu Weihnachten eine Videokamera gekauft von Bauer Bosch, ich weiß es noch. Und

0: wenn man sich so sieht. Ja.
1: Ja, ihr Faible für Horrorfilme, darüber reden wir später noch ausführlicher, der deutete sich auch schon früh an. Sie haben mal einen Film für das Jugendfilmfest gedreht. Der Titel ist recht unverdächtig, Walter, die Handlung weniger, würde ich sagen.
0: Ja, ein Film, oh Gott, was Sie alles für Informationen haben, ist ja Wahnsinn.
1: Mir kommt viel zu Ohren.
0: Ja, ja, ich merke das schon. Ja, Walter, ein Film, den ich mit meinem damals besten Freund Simon Hauschild gedreht habe. Es ging darum, in Wahrheit, um einen Sohn mit einer sehr dominanten Mutter, der dann seine Mutter auch aufisst. Also ein Kannibal, ja, stark kannibalistische Elemente in diesem Film. Und es war dann so, der lief dann auch beim Jugendfilmfest, also ne, Jugendfilmfest. Und dann nach 5 Minuten wurde der Film angehalten und es hieß, wir bitten doch jetzt alle unter 16 Jahren doch den Raum zu verlassen. Simon und ich, wir haben gejubelt. Wir dachten, wie geil ist das denn?
1: Ich wollte gerade sagen, für Sie war das doch Ritterschlag.
0: Ja, sensationell. Sensationell.
1: Und der wurde vorher auch gar nicht sich mal angeguckt von Juroren. Also das war dann das erste Mal ungefiltert sozusagen,
0: ich glaube,
1: aufs Publikum los.
0: Das weiß ich auch. Ich glaube, das ist denen dann erst nochmal klar geworden, was sie da eigentlich zeigen, ne?
1: Ja, ich meine, furchterregend waren auch manche Zeichnungen, die Sie als Junge schon angefertigt haben. Dazu muss man sagen, Sie sind in einem sehr katholisch geprägten Haushalt aufgewachsen und waren auch Messdiener, ne, meines Wissens.
0: Ja, also Katholizismus hat in meinem Leben immer eine große Rolle gespielt. Katholischer Kindergarten, katholische Grundschule, Messdiener. Und da war, ja, das war auch nicht immer gut, muss man sagen. Ne? Also diese ganze Vorstellung von Himmel und Hölle, die so ständig über mir schwebte, schwierig so, ja. Und man sieht bei diesen Zeichnungen, die Sie ansprechen, also heute wird man das Kind wahrscheinlich zum Psychologen schicken, um ehrlich zu sein. Also da vermischt sich auch viel, also so klassische Horrorelemente, also Vampire, Blut, auch mit so klassischen christlichen Bildern. Dann sieht man auch Menschen am Kreuz und es ist also wirklich, das darf man keinem zeigen.
1: Viel Blut auch und gekreuzigte Menschen, der Jesus am Kreuz. Ja, aber damit wächst man ja auf, dann im Grunde auch, ne, in dieser Religion. Und man kennt es ja nicht anders, hätte ich jetzt fast gesagt.
0: Absolut, absolut, ja.
1: Heute heißt es über Sie oft, ja, der geht dahin, wo es weh tut. Und tatsächlich für Ihre Obsession, vor die Linse zu kommen, haben Sie einiges auf sich genommen. Unter anderem die Rolle als Blasehase in der Sendung TV Total in rosafarbenem Plüschkostüm und aufgesetzten Schneidezähnen. Für die, die es nicht mehr im Kopf haben, können Sie uns nochmal mitnehmen. Was war das für eine Rolle?
0: Das war ja eigentlich meine erste Rolle, die ich im Fernsehen hatte. Das war 2001. Da war ich Autor bei TV Total. Und da hieß es eben, wir brauchen eine Figur. Es ging damals darum, Elton zu irritieren, der seine erste Show hat. Er musste vom Teleprompter ablesen. Und verschiedene Menschen sollten eben ins Bild kommen und ihn irritieren und aus der Fassung bringen. Und dann hatte eben der Head-Autor die Idee, komm, wir schicken da so einen Typen hin in einem rosafarbenen Hasenkostüm, der an einer Möhre bläst. Und wer macht's, hieß es in die Runde und natürlich wollte es keiner machen und ich natürlich direkt, hier, ich mach's, ich will's machen. Und dann, weil ich dachte damals schon, vielleicht ist es das Sprungbrett, man weiß es ja oft nicht, ne? Oft sind's so kleine doofe Sachen und tatsächlich war es dann so, der Blasehase, den fand Stefan Raab so lustig, dass ich dann mehrfach in die Sendung musste und an dieser Möhre geblasen habe.
1: Ja. Okay, um mal Jürgen Prochnow in seiner Paraderolle als U-Boot-Kommandant zu zitieren, nicht schön sowas. Aber musste sein.
0: Ja, weil es auch super peinlich war, natürlich. Und auch echt Probleme geschaffen hat, weil meine Mutter das so schlimm fand. Also der war das wahnsinnig peinlich. Und ich hätte sie gerne verschont, aber mir war immer klar, nee, das muss jetzt sein, weil das könnte das Sprungbrett sein.

0: Wenn Lutz van der Horst als Außenreporter für die Heute-Show unterwegs ist, sieht alles oft leicht und selbstverständlich aus. Freundliche, manchmal auch absurde Fragen, ruhiger Ton, große Wirkung. Innen aber sieht es anders aus. Da schwingen jedes Mal auch Selbstzweifel und Versagensängste mit. Genauso wie ein ziemlich genauer innerer Kompass. Wir wollen uns an dieser Stelle mal Zeit für einen kleinen Blick hinter die Kulissen nehmen. Herr van der Horst, Sie haben mal gesagt, der Weg zu jedem Ihrer Einspielfilme ist schwierig. Was verlangt Ihnen beim Dreh besonders viel ab?
1: Naja, erstmal natürlich bin ich wirklich gut vorbereitet und habe da wahnsinnig viel im Kopf. Also sowohl an Informationen eben über den Dreh als auch an Fragen. Also ich überlege mir ja vorher auch genau, was kann ich da eigentlich fragen? Was kann ich eigentlich auch antworten, wenn derjenige etwas sagt? Und die Schwierigkeit bei den Drehs ist ja oft, man hat nur diese eine Chance. Also man versucht ja eben einen Politiker oder eine Politikerin vors Mikro zu kriegen und man weiß, die gehen da schnell vorbei. Da muss man hinflitzen, Frage stellen, die auch nicht versauen, die Frage, die auch richtig stellen, damit die maximal lustige Wirkung hat und es dann nicht versauen und sich blamieren. Und da ist schon wahnsinniger Druck da. Und wie Sie auch sagen, es sieht leicht aus und locker flockig. Und da bin ich selbst oft überrascht, wenn ich sehe, wie leicht es aussieht. Und das muss aber auch so sein. Also wenn man jetzt als Zuschauer das Gefühl hat, oh, das ist aber alles verkrampft, oh, der Streck, das ist aber angestrengt, dann ist es natürlich schlecht. Das habe ich eben auch beim Schreiben meines Buchs eben versucht, dass man das alles locker flockig rüberkommt und so einen gewissen Flow hat.
0: Man könnte ja sagen, nach Jahren sollte sich doch längst ein Gefühl der inneren Sicherheit eingestellt haben, nach dem Motto, der ist noch immer Jod, ihr Junge.
1: Das wird auch besser. Das wird auch besser. Also ich weiß noch so, in den Anfangszeiten war das richtig schlimm und dann konnte ich auch wirklich vor Drehs nicht schlafen. Also man ist ja dann oft auch eben in, ja, oder meistens in Hotels, ne? Das meiste wird ja eben nicht in Köln gedreht und dann, ja, schläft man einfach wahnsinnig schlecht und das ist zum Glück nicht mehr so. Ich kann mittlerweile ganz gut schlafen. Zumindest das.
0: Ihre Fragen sind teilweise sehr provokativ. Schwebt da auch eine Angst mit, dass da jemand mal ausfallend oder gar handgreiflich werden könnte?
1: Nee, tatsächlich nicht. Also die Kamera ist ja dabei. Also das fände ich jetzt ziemlich unwahrscheinlich, dass da jemand handgreiflich wird. Anders ist es natürlich bei Demos, ne? Gerade in diesen Zeiten. Das hat sich leider sehr verändert. Also ich weiß noch, früher war das viel einfacher, auf Demos zu gehen und da wusste man, da kann nichts passieren. Heutzutage, die Stimmung ist natürlich viel aufgeladener und auch Presse wird eben anders gesehen. Also da merkt man schon teilweise eine Feindseligkeit, wo man sich Sorgen machen muss und wo man auch bei vielen Drehs dann sagen muss, ja, da muss jetzt ein Bodyguard mitkommen. Ne?
0: Ich meine, ein bisschen Angst musste man haben, als Sie auf dem Parteitag der CDU versucht haben, Friedrich Merz zu stellen, wieder mal, und plötzlich seine impulsive Gattin Charlotte vor der Kamera auftauchte. Hören wir mal kurz rein.
2: Herr Merz, es geht um Leitkultur, das bedeutet doch auch zu antworten, wenn man was gefragt wird, oder, Herr Merz? Ja, er ist halt ein kleiner Pascha, okay, ein großer.
3: Leitkultur bedeutet als allererstes zu fragen, ob man eine Antwort geben möchte.
2: Ja, ja, aber wenn ich frage, sagt er ja nein.
0: Ja, dachten Sie da jetzt auch? Also jetzt fange ich mir vielleicht gleich doch eine ein?
1: Ja, da hätte ich einen Bodyguard gebraucht. Aber wer rechnet denn bei einem Parteitag mit sowas? Ja, ich habe mich tatsächlich zu Tode erschrocken. Man sieht es auch, wenn man den Ausschnitt sieht, dass ich Angst habe. Weil ich wollte ja, wie gesagt, zu Friedrich Merz, dann kam diese Frau. Ich habe in der Geschwindigkeit auch nicht begriffen, wer das ist. Und wir haben uns das in dem Moment alle gefragt, wer war denn diese Frau und was wollte die von mir? Und haben dann tatsächlich erst im Schnitt bemerkt, dass das Charlotte Merz war. Und dann haben wir natürlich alle gejubelt, ist klar.
0: Ja, besser geht's ja nicht, ne?
1: Ja, in dem exakt. Fall
0: Jackpot. Aber Ihr Mann Friedrich Merz selbst, der bleibt Endgegner für Sie, ne? Bisher?
1: Ja, und ich finde das so schade, weil ich glaube, das würde dem Mann ja auch ganz gut tun, wenn, also der wird ja auch Humor haben und das würde ihn, glaube ich, sympathischer und nahbarer machen, wenn er auch mal mit mir redet.
0: Naja, ich glaube, er hat kein großes Problem damit, auf Instagram und auf anderen Kanälen auszubreiten, was er den lieben ganzen Tag getan hat, an tollen Sachen. Also die Affinität zur Linse ist doch da, würde ich jetzt mal meinen.
1: Absolut, aber bisher blieb es nur beim Hinterherlaufen. Das hat natürlich auch eine sehr komische Wirkung, wenn man sieht, man läuft Politikern immer hinterher. Aber auf Dauer wird es dann, glaube ich, doch ein bisschen langweilig. Also ich werde jetzt auch nicht ewig Friedrich Merz hinterherlaufen.
0: Naja, aber es gibt Parteikollegen, die mögen Sie ganz gerne, glaube ich, ne? Also die kommen von sich aus auch schon auf sie zu. Also wobei, ich weiß nicht, Philipp Amthor, mit dem haben sie es auch. Ja. Mit dem machen sie immer Alterswitze, so gesehen, ne? Also das ist eigentlich auch immer ganz charmant, aber er steigt da auch drauf ein. Also er scheint auch zu wissen, worauf er sich da einlässt.
1: Absolut. Mal. Und viele Politiker und Politikerinnen wissen ja auch mit der Zeit, dass sie die Heute-Show auch für sich nutzen können, wenn sie eben spontan und lustig sind. Philipp Amthor ist so ein Beispiel, der wollte anfangs gar nicht mit mir reden. Und das ist dann nachher erst passiert. Und das sind ja, also Politiker haben ja auch oft einfach einen sehr guten Humor, sind ja auch spontan, sind natürlich auch rhetorisch begabt, das ist ja auch deren Job. Und ja, da gibt's die Leute, die immer wegrennen, und da gibt's die Leute, die schon so penetrant auf mich zukommen, dass ich schon fast wegrenne. Also klar, ja, da gibt's beide Seiten, ja.
0: Wen mögen Sie da besonders gern, oder haben Sie so ein, zwei Lieblingspolitiker? Weiß ich, Lauterbach könnte ich mir vorstellen.
1: Ja,
0: der
1: ja,
0: wirkt
1: ja, ja.
0: zwar immer so spröde irgendwie, aber der hat auch einen ganz guten Humor, glaube ich, ne, oder?
1: Ja, der hat einen super Humor. Das ist ja dieser trockene Humor, den er hat. Und ich glaube, der hätte auch Komiker werden können. Also der hat wirklich ein sehr, sehr großes komödiantisches Talent. Der haut einem wirklich die Gags um die Ohren. Genauso wie Frau Strack-Zimmermann, die wir ja auch mal im Bundestag entdeckt haben, als da gar nichts los war. Und dann ging sie da lang, das ist schon lange her. Und wir dachten so, ja, die sieht so ein bisschen spröde aus. Aber Herrgott, hier ist halt niemand, frag ich sie mal. Und dann war das natürlich ein absoluter Glücksgriff, weil die mir ja wirklich die Pointen um die Ohren gehauen hat. Da wusste ich ja nicht mehr, wo vorne und hinten ist. Das ist natürlich toll.
0: Ich meine, die Heute-Show ist sehr erfolgreich, mit großartigen Quoten, vor allem bei den jüngeren Leuten ja auch. Was denken Sie, was macht die Sendung so erfolgreich? Was ist das Rezept?
1: Ich glaube, das Rezept ist, muss man sagen, dass, ja, dass wir jetzt in diesen Krisenzeiten leben. Also das ist ja momentan alles so schlimm, man hält es ja nicht aus, wenn man nicht drüber lacht. Und das versuchen wir ja bei der Heute-Show. Wie will man den Wahnsinn denn aushalten? Man muss es ja auch mal von der anderen Seite beleuchten.
0: Ja, und an den Sprechblasen von Politikern beißen sich viele Politjournalisten die Zähne aus. Ist da sowieso der satirische Ansatz nicht sowieso der bessere oder erfolgsversprechendere von vornherein, wenn man es so versucht?
1: Als was jetzt? Als die klassischen Nachrichten?
0: Genau, und wenn man es so dröge und bewusst seriös und versucht, also auf die normale Tour da irgendwie was rauszukitzeln?
1: Absolut, aber ich empfehle natürlich beides. Also es gibt ja wirklich auch Leute, die sagen, ich gucke ja nur noch die Heute-Show, ich gucke keine Nachrichten mehr. Das finde ich auch schwierig, weil natürlich sollte man sich auch eine objektivere Betrachtung erstmal angucken, finde ich, und erstmal sich die nüchternen Fakten anschauen und sich dann die satirische Aufbereitung.
0: Satire sowieso unterliegt ja dem Wandel der Zeit wie alles. Gibt es Fragen, die Sie heute nicht mehr stellen oder Bemerkungen, die Sie nicht mehr machen würden?
1: Ja, tatsächlich hat sich das verändert. Also es gibt so Beispiele von früher, wo man ganz klar sagen würde, das würde man heute nicht mehr so machen. Ja.
0: Fällt Ihnen ein Beispiel irgendwie ein, wo Sie jetzt so im Rückblick, es ist ja alles nachschaubar sowieso,
1: in den Leider Kanälen ja.
0: des Netzes, wo Sie sagen würden, ja. Da habe ich jetzt ein ungutes Gefühl, würde ich jetzt heute jetzt nicht nochmal machen unbedingt?
1: Ja, ich weiß noch, einer der ersten Beiträge war, ich war auf einer Gesundheitsmesse, habe mich dann massieren lassen von einem asiatischen Mann. Und die Kamera zog dann auf und ich habe dann irgendwie sowas in die Richtung gesagt, ach toll, dass Philipp Rösler auch hier ist. Irgendwie diese Richtung war das, wo man heute sagen würde, eieiei, also Alter, nur weil das jetzt ein Asiate ist, muss man ihn jetzt nicht mit Philipp Rösler gleichsetzen.
0: Mhm, okay.
1: Das war jetzt damals unproblematisch, offenbar, aber es ist ja gelaufen, aber würde ich heute nicht mehr machen, nee.
0: Satire im Wandel der Zeit, und nach anstrengenden Drehs muss man dann die Anspannung auch runterfahren, den Akku aufladen. Ihnen gelingt das besonders gut in der Badewanne und bei Horrorfilmen, von denen Sie ein ganzes Arsenal zu Hause haben. Da gönnen wir uns gleich nochmal einen genaueren Blick drauf.
1: Gerne.

0: Work-Life Balance. Absolut notwendig, um nicht früher oder später im Burnout zu enden. Und der Weg zur körperlichen und mentalen Entspannung kann ganz unterschiedlich sein. Während die einen zum Abschalten harmlose Serien schauen, sucht Comedian Lutz van der Horst speziell das Unbehagen. Im heimischen Regal stapeln sich nicht nur jede Menge Musikalben, sondern auch eine gut sortierte Auswahl an Horrorfilmen, darunter auch Splatterfilme wie Ein Zombie hing am Glockenseil, habe ich gelesen. Und ich habe auch gelesen, dass sie doch eigentlich ein so vorsichtiger Mensch mit vielen Ängsten sind. Was macht Ihnen denn alles Angst?
1: Mir macht fast alles Angst. Das ist leider, es gibt Phasen, gerade wenn viel Stress da ist und viel Druck, dass ich vor viel zu viel Angst habe. Das ist sehr nervig. Und das Schöne an Horrorfilmen ist ja, das ist eine ungefährliche Angst. Also man sitzt ja davor und genießt sozusagen die Angst, weil man weiß, das Monster wird aus diesem Fernseher jetzt nicht rausspringen können. Das kann dir nichts tun. Und das ist eben eine Form von Angst, die ich dann genießen kann.
0: Aha, okay. Wie ist mit Autofahren? Können Sie nicht so genießen, ne? Also zählt auch zu Ängsten, die Sie haben?
1: Ja, ganz schlimm. Wenn man so das Leben betrachtet und sagt, so was bereust du, würde ich fast nicht sagen. War alles okay, aber dass ich einen Führerschein gemacht habe, das bereue ich. Das war einfach komplett vertane Zeit. Ich kann es nicht. Mein Fahrlehrer hat damals tatsächlich zu mir gesagt, wenn ich nicht wüsste, dass Sie Abitur haben, würde ich denken, Sie sind geistig behindert. Das hat er mir wirklich gesagt. Also Wahnsinn. Ich habe es dann irgendwie trotzdem geschafft mit so ein bisschen Fuscherei, aber ich sollte mich einfach nicht ins Auto setzen.
0: Und das haben Sie bis heute durchgezogen?
1: Ja.
0: Sie sind gerne mit der Bahn, wie viele,
1: nee, gerne,
0: glaube ich, ne?
1: Nicht.
0: Auch gerne. Nicht gerne, nee, aber das notwendige Übel dann in dem Fall.
1: Genau, man muss ja nur das Wort Deutsche Bahn sagen und alle lachen, weil das ist schon der Gag. Und tatsächlich ist das wirklich eine psychische Herausforderung. Ich würde gerne Bahn fahren, wenn das einigermaßen klappt. Also ich finde Bahnfahren eigentlich total toll. Es klappt nur nie, ne?
0: Die Chefin hat einiges angekündigt, was besser werden soll. Sind Sie optimistisch?
1: Nein.
0: Nein.
1: Ich habe ja mit Fabian Köster auch ein Heute-Show speziell zum Thema Bahn gemacht, das also die meisten Klickzahlen auch bei YouTube hat. Ich glaube jetzt über 3 Millionen, wo man merkt, so, oh, da haben die Leute auch ein Bedürfnis, darüber zu lachen. Nee, das haben sie einfach verkackt seit der Privatisierung, muss man klar sagen. Das wird auch noch lange dauern, bis das wieder funktioniert, leider.
0: Zu viel liegen lassen und zu viel auf Kante genäht, ja, irgendwie, ne? Und zu viel auf Verschleiß gefahren, wie es dann immer heißt.
1: Ja.
0: Ja, um auf die Filme nochmal zurückzukommen, da gilt Shining, die Verfilmung des Romans von Stephen King, von Stanley Kubrick, als ihr Lieblingsfilm. Unter anderem mit der berühmten Szene, in der Jack Nicholson mit einer Axt die Tür vom Badezimmer zerschlägt, in dem sich seine Frau verschanzt hat. Wir verzichten jetzt an dieser Stelle mal auf einen Einspieler, wollen aber sein berühmtes Zitat nicht unterschlagen. Nämlich?
1: Oh,
0: das ist die Probe aufs Exempel, Sie merken schon. Ich kann es Ihnen sagen.
1: Hier, oh Gott, ist das peinlich.
0: Hier ist Jackie.
1: Jackie,
0: ist die Deutsche.
1: Genau, ich dachte immer Daddy. Hier ist Jackie, natürlich. Jetzt habe ich mich aber ordentlich blamiert, ne?
0: Oh Gott. Aber Sie können trotzdem nochmal sagen, was Sie sonst an dem Film so stark, so furchterregend finden, weil kurioserweise Stephen King selbst, der fand die Verfilmung ja gar nicht gut.
1: Ja, das also, kann ich überhaupt nicht nachvollziehen. Das macht mich auch ein bisschen traurig, muss ich sagen. Ich glaube einfach natürlich, er fand die Verfilmung nicht gut, weil sie nicht so nah am Roman ist, nicht so detailliert an der Handlung, aber das ist völlig egal, weil ich finde, bei dem Film geht's auch erstmal um die Atmosphäre und die ist einfach großartig. Also dieses Overlook Hotel im Winter, das ist wieder so einer der Filme, ich finde es dann fast gemütlich. Ich fühle mich da wohl in diesem Horrorhotel, in diesem eingeschneiten, einsamen Hotel. Keine Ahnung, was da mit mir nicht stimmt, aber das fühlt sich für mich einfach gut an.
0: Ist auch eine sehr starke Einheit von Zeit und Ort, irgendwie so, ne? Also es gibt keine wechselnden Szenen oder alles spielt sich in diesem Hotel oder draußen ab, ne? Also in diesem Labyrinth, in diesem Verschneiten.
1: Da haben Sie total recht. Das ist das, was die Filme mag ich auch tatsächlich am liebsten. Nicht viele Figuren, gleicher Ort und nicht viel Zeit, die vergeht, weil dann ist man wirklich drin, dann wird man so reingesaugt in den Film.
0: Ja, ich kann die Kritik so ein bisschen nachvollziehen. Also ich meine, an Jack Nicholson, da scheiden sich die Geister so wahrscheinlich, ne? Also der ist ja ziemlich schnell, eskaliert er ja schon. Und ich glaube, das ist in dem Roman, da geht das so allmählicher, ne? Und diese Kraft oder dieses Unheilvolle, was vom Hotel ausgeht, das baut sich so nach und nach erst auf. Und er ist ja eigentlich ab Minute 10 oder 15, also ist er ja schon der Irre im Grunde, ne?
1: Er ist sehr dominant natürlich in der Art, auch wie er spielt. Und auch interessanterweise wird das Thema Alkoholismus ja gar nicht im Film so richtig behandelt, worum es ja eigentlich auch bei ihm geht, ja.
0: Sie gucken solche Filme dann auch gerne in der Badewanne oder vorher dann oder danach? Also Badewanne auf jeden Fall ist ein wichtiges Ritual bei Ihnen, ne?
1: Ja,
0: zum Runterkommen.
1: Das ist tatsächlich so, ja, ja. Eine heiße Badewanne, dann mache ich meistens noch so Naturgeräusche im Hintergrund an, lese auch gerne ein Buch dazu. Das bringt mich dann tatsächlich abends runter, als würde man sich so auch so den ganzen Schmutz des Tages abwaschen, der sich da gesammelt hat. Und das hat so für mich tatsächlich so eine Reinigung, ja, auch so eine seelische Reinigung, ja.
0: Hat das auch was Inspiratives? Also weiß nicht, ist das so, dass Ihnen da besonders gute Ideen dann schon kommen oder was man mal machen könnte oder so? Oder ist das einfach nur, um Akku aufzuladen und um zur Ruhe zu kommen?
1: Das ist wirklich nur zum Akku aufladen tatsächlich. Ja, da merke ich einfach nur, wie ich runterkomme, ja.
0: Mhm. Ich habe mal was gehört oder gelesen, eine missliche Situation. Sie hatten mal versucht, einen Film zu gucken, sind dabei hängen geblieben, aber das Badewasser lief irgendwie noch.
1: Mein Gott, was haben Sie denn da alles für Infos? Herrgott. Peinlich, ja, super peinlich. Also war da offensichtlich so in dem Film drin, also super peinlich, ja. Und die Badewanne ist richtig übergelaufen. Also die ist bis ins nächste Zimmer, ist das Wasser gelaufen. Super peinlich. Und ist dann auch bei den Nachbarn eben, gab es dann einen richtigen Wasserschaden, ja. Und das war mir wahnsinnig peinlich, ja. Meine Güte.
0: Aber konnte alles geregelt werden dann. Und Sie sind gut befreundet wieder oder auf Distanz nach wie vor mit den Nachbarn?
1: Die Nachbarn haben es zum Glück gut aufgenommen. Ich muss jetzt nochmal, es ist gar nicht so lange her, ich muss jetzt nochmal reden. Ich wollte nochmal fragen, ob das jetzt alles geklärt ist, weil mit Versicherung und so, das ist ja auch ein wahnsinniger Aufwand, schrecklich.
0: Ja, stimmt das, dass Sie ein sehr ordnungsliebender Mensch sind und alles akkurat sortieren in der Wohnung? Zwanghaft tatsächlich sogar. Was denn zum Beispiel?
1: Ja, es muss immer alles eigentlich geometrisch richtig angeordnet sein. Also es ist wirklich so, steht immer alles akkurat da und es ist auch sehr wenig in meiner Wohnung. Also ich mag das auch nicht, wenn da viel rumsteht. Also es ist eine Wohnung, manche sagen immer, es sieht so aus wie im Katalog bei mir. Weil eben, ne, es ist alles akkurat und wenig und das tut mir aber gut. Also ich merke so, wahrscheinlich auch, weil in meinem Kopf so viel Unordnung ist, dass ich merke, dann will ich wenigstens die Wohnung irgendwie klar haben, klar strukturiert.
0: Und wenn Sie dann mal bei Freunden oder Bekannten unterwegs sind und da ist alles in Unordnung?
1: Das finde ich gut.
0: Ach, da finden Sie es gut?
1: Da habe ich gar kein Problem mit, nee.
0: Aha, zu Hause nicht, aber bei anderen.
1: Ja.
0: Da lassen Sie es durchgehen, dann
1: ja.
0: Tatsächlich.
1: Absolut, okay. Ja, ja.
0: Ja, es soll auch Menschen geben, die sich einen Spaß daraus machen, dieses Ordnungssystem bei Ihnen zu Hause durcheinander zu bringen.
1: Mein Vater hat das, der leider nicht mehr unter uns ist, vor 2 Jahren verstorben, der hatte Spaß daran tatsächlich, meine DVD-Boxen so umzustellen und so. Das fand ich aber nicht lustig.
0: Gab es da Verwerfungen dann tatsächlich oder haben Sie ihm die Meinung gegeigt dann?
1: Ja, aber er hat es weitergemacht.
0: Er hat es weitergemacht.
1: Und irgendwann fiel mir das dann so auf, dass die Lindenstraßenboxen falsch standen und so, keine Ahnung. Da hat er Spaß dran gehabt, gemein. Naja.
0: Ah, also nicht nur Horrorfilme, auch Serien gut oder sowas. Ich glaube Schwarzwaldklinik oder sowas. Ne?
1: Oh ja, Schwarzwaldklinik ist tatsächlich als Kind meine Lieblingsserie gewesen. Damit war ich nicht der Coolste auf dem Schulhof, muss man klar sagen. Ne? Die anderen haben natürlich ein Colt für alle Fälle geguckt und das A-Team. Aber Lindenstraße hat echt was in mir ausgelöst. Lindenstraße, Schwarzwaldklinik.
0: Ja, genau. Ja, vergangenes Jahr sind Sie 50 geworden. Gehen die Uhren anders seitdem für Sie?
1: Ach, in Wahrheit nicht. Ich hatte vorher tatsächlich zum ersten Mal ein bisschen Sorge, weil ich die 50 schon ein bisschen unheimlich fand, muss ich sagen. Weil da so klar, die Hälfte ist überschritten, das fühlte sich nicht gut an. Ich habe ja da mit Fabian Köster zusammen tatsächlich gefeiert. Der wurde ja 30, haben wir also unseren 80. gefeiert. Und ab der Party, jetzt ist es mir auch wieder egal. Also jetzt, alles gut.
0: Ja, jetzt kannst du so weitergehen und die 60 kann kommen, dann ganz locker.
1: Ja,
0: sagt Lutz van der Horst, Comedian und Satiriker, unter anderem für die ZDF-Heute-Show. Ja, vielen Dank, dass Sie sich die Zeit genommen haben.
1: Ja, sehr gerne. Vielen Dank ebenso.
0: Das Buch Konfetti Blues ist im Drömer Verlag erschienen, kostet 18 Euro, gibt es inzwischen auch als Hörbuch. Und am Mikrofon verabschieden sich Christian Erber und
1: Lutz van der Horst.
0: Wir sagen Tschüss.
1: Tschüss.

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1: 20 Uhr. Bei Bund und Ländern hat nach dem Wahlsieg der AfD in Sachsen-Anhalt eine Debatte begonnen, wie man mögliche Gefahren durch die in Teilen als gesichert rechtsextrem eingestufte Partei verhindern kann. Der nordrhein-westfälische Ministerpräsident Wüst, CDU, forderte den Einsatz einer Bund-Länder-Arbeitsgruppe. Sie soll prüfen, wie man mit der AfD umgehen soll. Aus Sicherheitskreisen hieß es, die Verfassungsschutzbehörden von Bund und Ländern würden auf ihrem regulären Treffen in Stuttgart das Thema AfD sicherlich behandeln. Eine technische Störung bei der britischen Flugsicherung hat zu Behinderungen und Flugausfällen an mehreren großen Flughäfen in Großbritannien geführt. Betroffen von Verspätungen und Einschränkungen waren unter anderem London Heathrow, Gatwick, Stansted und Manchester sowie die irische Hauptstadt Dublin. Auch die Airlines der Lufthansa-Gruppe mussten nach Unternehmensangaben einzelne Flüge umleiten oder annullieren. Die Flugsicherung teilte mit, inzwischen sei das Problem gelöst. Eine vollständige Normalisierung des Flugbetriebs werde jedoch Zeit benötigen. In Saarbrücken soll es ab dem Herbst ein Frauen-Nacht-Taxi geben. Der Stadtrat verabschiedete am Abend mehrheitlich ein entsprechendes Konzept, allein die FDP-Fraktion enthielt sich. Frauen erhalten dann im Rathaus einen Gutscheinblock, der 10 Taxifahrten innerhalb des Stadtgebiets mit 9 Euro bezuschusst. SR-Reporter Aaron Klein.
2: Die Nutzerinnen zahlen dann nur noch die Differenz zum Betrag, der auf dem Taxameter steht. Berechtigt sind Bewohnerinnen der Landeshauptstadt ab 14 Jahren. Das Angebot richtet sich explizit auch an Transfrauen und Menschen mit dem Geschlechtseintrag divers. Die Gutscheine sind ab 22 Uhr abends einlösbar, von November bis März ab 20 Uhr. Oberbürgermeister Konrad, CDU, sagte, man hätte das Frauen-Nacht-Taxi auch gerne im gesamten Regionalverband angeboten. Die Gespräche mit dem Regionalverband seien aber nicht erfolgreich gewesen. Das Projekt läuft bis Ende nächsten Jahres und soll dann ausgewertet werden.
1: Ab wann die Gutscheine abholbar sind, ist noch unklar. Ein Sprecher sagte, im Lauf des Herbstes sei es soweit. In Bubach-Kalmesweiler in der Gemeinde Eppelborn ist es am Nachmittag zu einem Waldbrand gekommen. Wie die Feuerwehr dem SR mitteilte, ist eine Fläche von etwa 1,5 Hektar betroffen. Der Brand sei inzwischen unter Kontrolle. Aktuell liefen die Nachlöscharbeiten. Den Angaben zufolge sind rund 100 Kräfte im Einsatz. 2 Feuerwehrleute sind bei den Löscharbeiten verletzt worden. Das waren die Nachrichten mit René Jacqueline Möhler. 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Das Wetter. In der Nacht bewölkt, gelegentlich Regen. Es kühlt auf 15 bis 12 Grad ab. Morgen ein Sonne-Wolken-Mix und trocken bei maximal 22 Grad. Die Aussichten kaum Wetteränderung. Es wird wieder wärmer bei Höchstwerten bis 26 Grad.
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3: Einen schönen guten Abend und ganz herzlich willkommen. Sie hören das ARD Radio Festival, heute präsentiert von Bremen 2. Mein Name ist Sophia Fischer und für uns geht es heute zum 37. Musikfest Bremen. Eine große Nacht Musik, so war der Eröffnungsabend dort betitelt. Rund um den Bremer Marktplatz haben Konzerte stattgefunden. Es wurde ein vielfältiger musikalischer Mix präsentiert aus Klassik und auch Jazz und einige dieser Konzerte lassen wir heute nochmal Revue passieren. Ich würde sagen, wir legen direkt los. Wir starten im Bremer Konzerthaus Die Glocke. Hier spielt das HR-Sinfonieorchester zusammen mit dem Chefdirigenten Alain Altinoglu das Prélude à la Prémédie d'un Faune von Claude Debussy.

0: Claude Debussys Prélude à l'après-midi, dann Faun, das Vorspiel zum Nachmittag eines Fauns. Debussy setzt hier ganz auf weiche Farben und fließende Formen. Gespielt hat gerade das HR-Sinfonieorchester zusammen mit dem Chefdirigenten Alain Altinoglu. Und diese Live-Aufnahme ist bei der Großen Nachtmusik entstanden. Das ist der Eröffnungsabend beim Musikfest Bremen. In der Glocke geht es gleich auch schon weiter, und zwar mit dem Klavierkonzert Mother Earth des türkischen Pianisten und Komponisten Fazıl Say. Der Komponist selbst hat dieses Konzert mal als Weckruf im Kampf gegen die Klimakrise beschrieben. Wir kommen also gleich zu zeitgenössischer und durchaus meinungsstarker Musik. Warum die Werke von Fazıl Say und Claude Debussy so gut zusammenpassen und im Programm nebeneinander stehen, hat der Dirigent Alain Altinoglu uns im Interview erklärt.
1: The piece of Fazıl is about climate changing and it's so hot everywhere. And I was thinking, which piece is very hot? And this piece, Prélude à l'après-midi d'un faune, when you read the poem by Mallarmé, you feel it's so hot outside. It's like 40 degrees. And in this atmosphere of very hot, you have this faune coming with the nymphs and all this. So I thought it's a great combination. I think it goes also the colors of Debussy goes very well with the music of Fazıl. So I thought that was the reason.
0: Der französische Dirigent Alain Altinoglu erklärt hier nochmal, dass es im Klavierkonzert von Fazıl Say ganz konkret um den Klimawandel geht. Er hat für das Programm also nach einem Stück gesucht, das eine gewisse Hitze ausstrahlt. Das Prélude à l'après-midi dann Faun erzählt ja von einem heißen Sommernachmittag, und das fand der Dirigent sehr passend. Außerdem sagt Alain Altinoglu, dass die Farben, die Debussy für seine Musik wählt, seiner Meinung nach sehr gut zu der Musik von Fazıl Say passen. Davon können wir uns jetzt selbst ein Bild machen. Mother Earth, so heißt dieses Klavierkonzert von Fazıl Say. Der Komponist selbst sitzt jetzt am Klavier und übernimmt den Solopart.

Der Pianist und Komponist Fazıl Say hat dieses Konzert als Weckruf im Kampf gegen die Klimakrise beschrieben. Es geht hier darum, die Schönheit unserer Welt zu beschreiben und gleichzeitig von ihrer Vergänglichkeit und Gefährdung zu erzählen. Das gerade waren die ersten drei Sätze von Mother Earth, gespielt vom HR-Sinfonieorchester unter der Leitung von Alain Altinoglu. Und am Klavier saß der Komponist selbst, Fazıl Say. Sie hören das ARD-Radio-Festival, heute präsentiert von Bremen 2, und wir befinden uns beim 37. Musikfest Bremen. Eine große Nachtmusik ist der Titel für den Festival-Eröffnungsabend. Dann finden rund um den Bremer Marktplatz Konzerte statt, in Spielstätten wie zum Beispiel der Bremer Glocke oder auch dem St. Petri-Dom. Das Besondere ist, dass hier viel gleichzeitig passiert. Es gibt drei Zeitschienen, einige Konzerte laufen also parallel und das Publikum darf nach jedem Kurzkonzert je nach Lust und Laune die Spielstätte wechseln und

Das war der erste Satz aus dem Klaviertrio Nummer 2 in S-Dur von Franz Schubert. Gespielt haben Aljona Bajewa an der Geige, Kirill Zlotnikov am Cello und Vadim Holodenko am Klavier. Diese Aufnahme ist diesen Sommer bei der Großen Nachtmusik entstanden. Das ist der Eröffnungsabend des Musikfestes Bremen. Dem Festival ist es wichtig, dass schon an diesem ersten Abend ein vielseitiger musikalischer Mix präsentiert wird. Beim Musikfest Bremen finden unterschiedliche Genres und Epochen statt. Es geht auch mal in den Jazz. Überwiegend gibt es hier aber klassische Musik für den Nordwesten, darunter zeitgenössische Musik, Kammermusik oder auch der ganz große Orchestersound. Für uns geht es jetzt mit alter Musik weiter. Dafür wechseln wir nochmal den Spielort. Es geht raus aus dem Bremer Rathaus und wir nehmen Platz auf einer Bank in der Kirche unserer lieben Frauen. Hier sind das Vokal- und das Kammerensemble des Boston Early Music Festivals aufgetreten und musikalisch war der Auftritt ganz dem Komponisten Claudio Monteverdi gewidmet.

0: Das waren das Vokal- und das Kammerensemble des Boston Early Music Festivals mit Werken von Claudio Monteverdi. Die Leitung hatten die Musiker Paul Odette und Steven Stubbs. Beide sind Spezialisten für alte Musik. Eine große Nacht Musik, so ist der Eröffnungsabend beim Musikfest Bremen betitelt. Rund um den Bremer Marktplatz finden dann Konzerte statt. Und mit dem nächsten Ensemble wechseln wir heute Abend zum ersten Mal in den Jazz. Der Posaunist und Sänger Robinson Coury gilt als einer der Rising Stars der französischen Jazz- und Crossover-Szene. Er ist bei der großen Nachtmusik mit seinem Trio aufgetreten und hat einen, wie ich finde, sehr besonderen Sound präsentiert. Robinson Coury macht richtige Klangwelten auf. Er arbeitet auch viel mit elektronischen Sounds. Manchmal klingt das ein bisschen futuristisch und auch Weltraumassoziationen liegen dann nicht ganz fern. Und das hat wohl auch seine Gründe. Das hat uns der Musiker im Interview erklärt.
1: Yeah, it was the first idea. I was reading astrophysician Aurélien Barreau speaking of Big Bang and how are we made from dust from the stars, and it's how it came out, the idea of Mia, of like an ancient world or a big kind of existential question about the universe. We are kind of playing the music from our stars that we imagine.
0: Robinson Coury sagt also, er habe sich mit Astrophysik beschäftigt und das scheint ihn so fasziniert zu haben, dass er inspiriert war, eine Musik zu machen, die wie eine Welt oder eine große existenzielle Frage ist. Er spricht hier von einer Art Musik der Sterne. Jetzt wollen wir ihn hören. Das ist Robinson Coury mit seinem Trio Mia bei der großen Nachtmusik des Musikfestes Bremen.

0: Ich finde, es ist kaum zu glauben, dass hier nur 3 Personen auf der Bühne stehen und für diese Musik verantwortlich sind bei so einem Klangvolumen. Das gerade war das Robinson-Curie-Trio. Das Trio nennt sich auch Mia und ist in diesem Sommer beim Eröffnungsabend des Musikfestes Bremen aufgetreten, bei der großen Nachtmusik. Mit diesem Konzert waren wir gerade im Innenhof des Forums am Domshof in Bremen. Das war also ein Open-Air-Konzert an diesem Sommerabend. Das Musikfest Bremen hat in diesem Jahr zum 37. Mal stattgefunden. 1989 hat der Intendant Thomas Albert das Festival gegründet. Es wird ganz bewusst auf eine stilistische Vielfalt geachtet und die künstlerische Qualität soll laut dem Festival die oberste Maxime sein. Wer sich die Programme der letzten Jahre anschaut, wird merken, dass sich über die Jahre einige künstlerische Bekanntschaften gehalten haben. Beispielsweise ist der Musiker Fazıl Say eine Art Dauergast. Schon 2008 hat er den Musikfestpreis gewonnen. 2022 wurde dann beim Musikfest Bremen seine 5. Sinfonie uraufgeführt und in diesem Jahr war er wieder dabei und hat mit dem HR Sinfonieorchester 2 Kurzkonzerte im Konzerthaus Die Glocke gespielt. Also haben wir mal bei ihm nachgefragt, warum kommt er denn immer wieder zurück nach Bremen und zu diesem Festival?
1: Also es ist fantastisch hier. Ganze Stadt lebt mit dem Festival. Ein super Programm, ein sagenhaftes Angebot von großartige Künstler jedes Mal. Und ich bin sehr geehrt natürlich, jedes zweite Jahr hier dabei zu sein als Komponist und Pianist.
0: Fazıl Say kommt hier also richtig ins Schwärmen. Da war wohl einer in Festivalstimmung. Wir kommen jetzt zu seinem 2. Auftritt an diesem Abend bei der großen Nachtmusik 2026. Dieser Auftritt mit dem HR Sinfonieorchester stand im Namen von George Gershwin. Klassik trifft auf Jazz. Das ist die Rhapsody in Blue.

Na, wenn das mal kein Ohrwurm ist, die Rhapsody in Blue von George Gershwin, Klassik meets Jazz bei der großen Nachtmusik des Musikfestes Bremen. Das gerade war das HR-Sinfonieorchester unter der Leitung vom Chefdirigenten Alain Altinoglu und zusammen mit Fazıl Say am Klavier. 1924 wurde dieses Werk uraufgeführt und bis heute ist es sehr populär und das, wie ich finde, völlig zu Recht, denn die Rhapsody in Blue macht einfach so viel Spaß beim Zuhören. An dieser Stelle verabschiedet sich Fazıl Say vom Bremer Musikfestpublikum, aber er hat noch eine Überraschung parat und auch die kommt von George Gershwin. Das ist Summertime aus der Oper Porgy and Bess, jetzt in einer Klavierversion von Fazıl Say.

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So heißt es original im Text und ganz easy und lässig klang auch gerade die Version von Fazıl Say. Das war der türkische Pianist und Komponist gerade mit George Gershwins Summertime. Und wir bleiben auch noch einen Moment bei diesem Musikfestauftritt im Bremer Konzerthaus, denn für das HR-Sinfonieorchester und den Dirigenten Alain Altinoglu geht es noch weiter mit einer abschließenden Komposition an diesem Abend. Ein Amerikaner in Paris, so ist der Titel. Und auch das ist ein populäres Werk von George Gershwin. George Gershwin beschreibt hier das trubelige Stadtleben in Paris, die Rush Hour auf der Champs-Élysées. George Gershwin wollte die Eindrücke eines amerikanischen Touristen wiedergeben, der durch Paris schlendert und der diese besondere Atmosphäre aufnimmt, samt Straßenlärm und Taxihupen. Er selbst war auch Reisender in Paris, hat diese Stimmung also selbst erlebt. Und die Uraufführung hat dann 1928 in New York stattgefunden, aber ein bisschen echtes Paris war auch hier dabei, denn der Komponist hat extra 4 unterschiedliche Pariser Taxihupen für sein Werk importieren lassen. Ein Amerikaner in Paris heißt jetzt also das nächste Stück. Es spielt nochmal das HR-Sinfonieorchester und Alain Altinoglu dirigiert.

0: Ein Amerikaner in Paris von George Gershwin, gerade gespielt vom HR-Sinfonieorchester unter der Leitung des Dirigenten Alain Altinoglu. 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Und wir schauen zurück auf die große Nachtmusik, auf den Eröffnungsabend beim 37. Musikfest Bremen. Dieses Festival findet jährlich nicht nur in Bremen statt, sondern ist ein musikalisches Fest für den Nordwesten mit Konzerten in Cuxhaven, Gandacke See, Lilienthal oder auch Oldenburg. Die Liste der Spielstätten ist wirklich umfangreich. Bei der großen Nachtmusik gibt es Spielstätten rund um den Bremer Marktplatz. Gerade waren wir zum Beispiel im Konzerthaus Die Glocke und als nächstes schlendern wir nochmal zurück in die Kirche unserer lieben Frauen. Hier sind zwei Ensembles des Boston Early Music Festivals aufgetreten, gemeinsam mit den beiden künstlerischen Co-Direktoren Paul Odette und Stephen Stubbs. Bei der großen Nachtmusik haben die beiden ganz auf die Musik von Claudio Monteverdi gesetzt. Mal als Zeitbezug, Monteverdi ist 1643 verstorben und trotzdem ist seine Musik erstaunlich modern, findet Stephen Stubbs.
1: Ich bin aufgewachsen mit die Beatles, ne? Und für mich war Beatles und Monteverdi auf einer Ebene und nicht unähnlich, also einfach von schönen Harmonien, interessante Überraschungen und so weiter. Ich brauche nicht zu wissen, was alles im Symphonieorchester passiert hat für 200 Jahren, um die direkte Kontakt zu Monteverdi zu bekommen.
0: Stephen Stubbs sieht Monteverdi also als eine Art Popstar des 17. Jahrhunderts. Ich würde sagen, wir lassen die besagten Harmonien und Überraschungen jetzt nochmal für sich sprechen. Das sind das Vokal- und das Kammerensemble des Boston Early Music Festivals.

So klingen das Vokal- und das Kammerensemble des Boston Early Music Festivals, gerade mit Werken von Claudio Monteverdi. Die Leitung hatten Paul Odette und Stephen Stubbs und stattgefunden hat dieser Auftritt bei der großen Nachtmusik des 37. Musikfestes Bremen. An diesem Festivaleröffnungsabend haben insgesamt 18 Konzerte stattgefunden. Es gab 9 Spielstätten und 3 Zeitschienen. Das Publikum hatte also die Qual der Wahl und konnte bis zu 3 Konzerte an diesem Abend besuchen. Für uns geht es jetzt nochmal zurück ins Bremer Rathaus. In der festlichen oberen Rathaushalle sind an diesem Abend die Geigerin Aljona Bajewa, der Cellist Kirill Slotnikov und der Pianist Vadim Rolodenko aufgetreten. Und diese drei haben sich ganz schön was vorgenommen. Das Klaviertrio Nummer 2 in S-Dur von Franz Schubert. Das ist eine umfangreiche Komposition, die 1827 von Schubert geschrieben wurde. Das war die Zeit, in der er auch die Winterreise komponiert hat. Und eine gewisse Melancholie findet sich auch in diesem Werk. Das ist der 4. Satz aus dem Klaviertrio Nummer 2 in S-Dur von Franz Schubert.

Das waren die Geigerin Aljona Bajewa, der Cellist Kirill Slotnikov und der Pianist Vadim Holodenko mit dem vierten Satz aus dem Klaviertrio Nummer 2 in S-Dur von Franz Schubert beim Festivaleröffnungsabend des Musikfestes Bremen. Eine große Nacht Musik war auch in diesem Jahr die Überschrift. Die Veranstaltung hat am 15. August stattgefunden und wir haben im ARD Radio Festival heute präsentiert von Bremen 2 auf ausgewählte Konzerte zurückgeschaut. Ich bin Sophia Fischer und ich sage an dieser Stelle Tschüss und danke fürs Zuhören. Ich wünsche Ihnen jetzt noch einen schönen Abend und bis zum nächsten Mal.

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1: Um 23 Uhr mit Wolfgang Berger. Nach den Anschlägen und Sabotageversuchen an Stromversorgungsanlagen in mehreren Bundesländern ist der gesuchte Tatverdächtige festgenommen worden. Die Polizei fasste den 48-Jährigen in der Nähe des Kraftwerks Weißweiler in Nordrhein-Westfalen. Hendrik Frost erläutert aus Aachen, was zu den Hintergründen bekannt ist.
2: Aktuell haben die ermittelnden Behörden keine Hinweise darauf, dass Daniel V. Mittäter gehabt haben soll. Aber das ist noch Gegenstand der Ermittlungen. Ebenso muss ermittelt werden, was genau seine Pläne waren. In Dormagen zum Beispiel wurden in der Nähe von Umspannwerken Abschussanlagen gefunden, mit denen Kurzschlüsse verursacht werden konnten. Jetzt wurde er aber eben mit Sprengstoff angetroffen. Aufschluss darüber könnte auch noch ein zweites Bekennerschreiben geben, das gestern gefunden worden ist.
1: Fachleute haben die PISA-Testergebnisse als Schock bezeichnet. Hintergrund ist die neue PISA-Studie der OECD. 15-jährige Schüler aus Deutschland haben bei der Untersuchung im vergangenen Jahr so schlecht abgeschnitten wie noch nie. Untersucht wurden Leistungen in Lesen, Mathe und Naturwissenschaften. Arbeitgeberpräsident Dulger forderte, dass an den Schulen künftig verstärkt das Rüstzeug für Ausbildung, Studium und Beruf gelehrt werden müsse. Das Deutsche Kinderhilfswerk nannte es erschreckend, dass der Bildungserfolg von Kindern in Deutschland noch immer so stark vom Elternhaus abhängt. Israels Außenminister Saar hat angekündigt, das britische Konsulat in Jerusalem zu schließen. Das Land reagiert damit auf Großbritanniens Ankündigung, den Handel mit israelischen Siedlungen im besetzten Westjordanland zu verbieten. Aus Tel Aviv, Julia Lai.
3: Zudem kündigte Saar eine Reihe weiterer Maßnahmen an. So müssen etwa britische Vertreter das internationale Gaza-Hilfszentrum in Israel verlassen. Und er sprach Einreiseverbote gegen 12 Personen aus, die an, Zitat, antisemitischen und anti-israelischen Aktivitäten beteiligt sind. Der Schritt kommt als Reaktion auf neue Sanktionen, die die britische Regierung heute verkündet hat. Aus Protest gegen Israels Siedlungspolitik im besetzten Westjordanland. Innerhalb von 6 bis 9 Monaten will Großbritannien die Einfuhr von Waren aus den Siedlungen verbieten. Auch Frankreich und Kanada wollen sich dem Einfuhrverbot anschließen.
1: Borussia Dortmund ist mit einem Sieg in die neue Saison in der Fußball-Champions League gestartet. Der BVB gewann am Abend das Heimspiel gegen den FC Villarreal aus Spanien mit 3:2. Für die Dortmunder traf zweimal Guirassy, außerdem schoss der Spanier Veiga ein Eigentor. Das waren die Nachrichten. Und das Wetter in Deutschland. Nachts gebietsweise Schauer und einzelne Gewitter, auch trockene Phasen, Tiefstwerte 18 bis 9 Grad. Morgen zeitweise Schauer, an den Alpen teils kräftig, örtlich heiter, Höchstwerte 16 bis 23 Grad. Am Donnerstag häufig trocken, im Norden einzelne Schauer 17 bis 24 Grad. Am Freitag längere, freundliche Abschnitte, im Nordwesten Schauer und Gewitter bei 17 bis 24 Grad. Es ist jetzt 23.03 Uhr.
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4: Mit Jean-Marc Heukemes und für dieses Jazz Beats Spezial zum ARD Radio Festival wollte ich nicht alleine im Studio sein und habe mir einen jungen, jazzverliebten Produzenten aus Bernburg in Sachsen-Anhalt, aber auch viel lebhaft in Leipzig, vor allem eingeladen. Schön, dass du da bist, Jazzy Q.
5: Ja, hallo Jean-Marc, vielen Dank für die Einladung.
4: Sehr gerne. Du veröffentlichst ja Musikbeats, die so richtig erst seit, ja, sag ich mal, 2 Jahren so, ne? Vorher hat man nicht so viel von dir wahrgenommen.
5: Korrekt.
4: Du hast eine ganz große Affinität zu altem Jazz. Man hört ja auch schon in deinem Namen, dass da irgendwas sein muss.
5: Genau.
4: Du samplest gerne alten Jazz. Wir wollen dich heute vor allem musikalisch vorstellen. Du bist ja sehr aktiv im Hip-Hop-Bereich. Unter anderem gibst du auch dein Wissen und deine Begeisterung für Hip-Hop weiter.
5: Ja, das ist richtig. Die Mrs. Rose und ich, wir geben auch Workshops für Kinder. Ob das in Freizeiteinrichtungen ist, in Schulen oder als Freizeitangebot in Ferien. Wir sind da sehr aktiv. Each one teach one. Mhm. Ich hatte selber nicht die Gelegenheit, dass mir jemand was beigebracht hat und darum habe ich mich da eingesetzt.
4: Ja, da müssen wir natürlich drüber reden. Eine tolle Sache, dass du dich da engagierst mit der guten Miss Rose. Du hast auch noch ein paar liebste Jazzplatten mitgebracht.
5: Ja, die habe ich dabei. Ja. Soll ich die gleich rausholen?
4: Nein, oder die mich? Lassen wir natürlich noch drin. Das besprechen wir ganz am Ende, weil das muss natürlich sein. Okay. Wenn du schon ein Jazz-Fan bist und wir hier bei der modernen Variante einer Jazz-Radioshow sind, dann wollen wir auch über die alten Helden sprechen. Das besprechen wir alles gleich, damit Sie jetzt erstmal einen Eindruck bekommen. Wie klingt denn Jazzy Q überhaupt? Genehmigen wir uns zwei Instrumentale von dir, und zwar Wedding Crasher und Kranker Jazz heißen die Songs. Bei Wedding Crasher ist mir noch direkt eingefallen, steht immer noch auf meiner Bucketlist, ich will unbedingt irgendwann mal eine Hochzeit crashen, falls du Bock hast.
5: Ja, ich bin dabei, ja? Auf jeden Fall.
4: Alles klar, wir hören uns erstmal die beiden Songs an und quatschen dann in Ruhe gleich weiter hier bei Jazz Beats.

0: Kranker Jazz heißt dieser Song von meinem heutigen Gast Jazzy Q. Du bist Jahrgang 88.
1: Genau.
0: Hast du auf dem Gymnasium Hip-Hop für dich entdeckt und mit Freestyles und so ersten Beatproduktionen da dann dich versucht? Jetzt hört man deinen Songs natürlich deutlich an, dass du es irgendwie mit dem Jazz hast beim Samplen. Hm. War denn der Jazz zuerst da oder Hip-Hop?
1: Zuerst war Hip-Hop da, definitiv. Hm. Also ich habe das große Glück, dass meine Schwester einen guten Musikgeschmack hat, meine große Schwester wohlgemerkt, und ich bin mit den Fugees aufgewachsen, mit Freundeskreis, damals natürlich noch Fanta 4, Fettes Brot, den deutsche Sachen noch zu nennen, und habe da großes Glück gehabt. Und ja, um die Jahrtausendwende kam irgendwann die Berliner Szene dazu, und ja, dank eines Mitschülers habe ich das alles so mitbekommen. Und der hat auch mit mir Musik gemacht, und das hat super gefetzt. Uns hat das viel Spaß gemacht. Wir hatten Freestyle-Sessions auf dem Schulhof und solche Sachen und sind dann dabei geblieben, also ich auf jeden Fall.
0: Von deinen Eltern aus, gab es da auch irgendwie einen musikalischen Einfluss oder?
1: Eher nicht so. Mhm. Mein Vater ist ein großer Carlos Santana-Fan, also das kann man vielleicht noch mit dazu nehmen, ja, und den feiere ich auch sehr.
0: Ja.
1: Von daher, ja, vielleicht durch meinen Vater.
0: Wie genau sah das denn in Bernburg in deiner Jugend aus, mit Hip-Hop dort in Berührung zu kommen? Weil das ist ja dann doch überschaubar. Bernburg?
1: Ja, tatsächlich. Die Szene ist sehr überschaubar, und wie gesagt, wir haben in der Schule angefangen unter uns. Ich danke meiner Mathelehrerin heute noch, dass sie mich neben den Limbatti gesetzt hat damals.
0: Sonst war wahrscheinlich das eine Strafe? Heute nicht.
1: Nein, okay. Nein. Für mich nicht.
0: Nee, es hätte ja sein können, nee, jetzt mal Ruhe da drüben, du setz dich jetzt mal zu ihm rüber. Und hat euch dann vielleicht dadurch zusammengebracht, deswegen fragte ich.
1: Genau, also die beiden schlechtesten Schüler zusammengesetzt. Ach. Und das hat dann gematcht.
0: Okay. Gut, in Mathe reden wir lieber nicht drüber, da war ich auch richtig schlecht.
1: Besser nicht.
0: Ich sage nur Abitur, 3 Punkte. Ja, du bist jetzt mittlerweile seit 4 Jahren auch in Bernburg bei einer Crew angedockt.
1: Genau.
0: Der Jaden-Eden-Crew. Ja. Die hast du dort im ansässigen Kulturverein kennengelernt.
1: Richtig.
0: Erzähl uns, wie.
1: Ja, also die Jungs haben eine Freestyle-Session organisiert, und ich habe auf Instagram davon gelesen und habe mir gedacht, ja, da gehe ich mal vorbei. Ich habe ja schon immer Mucke gemacht und habe auch noch so ein paar Beats auf dem Rechner gehabt und habe gedacht, ja, das hörst du dir mal an. Vielleicht lernst du mal jemanden kennen. Ich kannte den Hetnat schon vom Hören und dachte, das ist die perfekte Gelegenheit, die Jungs mal kennenzulernen. Und ja, das hat gematcht.
0: Ja, also Kulturvereine, Jugendheime, unfassbar wichtige Anlaufpunkte, wenn es darum geht, eben ja, Musiker, musikbegeisterte Menschen zusammenzubringen. Ne?
1: Tatsächlich, ja. Tatsächlich.
0: Mit einigen Jungs, die das Mikrofon, sag ich mal, bevorzugen und rappen, hast du ja auch schon Songs gemacht, das hören wir uns jetzt auch an. Einer weilt leider nicht mehr unter uns.
1: Genau.
0: Der Bagalude.
1: Der Bagalude. Rest in Peace.
0: Rest in Peace. Haben wir heute 2-mal mit dabei, das kann ich schon mal verraten.
1: Sehr schön.
0: Und da ist das der Song Auf beiden Augen blind mit ihm und dir am Beat und direkt daran, du hast ihn gerade schon witzigerweise erwähnt, du und Hetnat One.

0: Jazzy, funky, gute Musik, gute Beats. Dafür Danke. Steht Jazz Beats. Einmal im Monat. Immer zu hören, auch in ARD Sounds und natürlich auch immer mit dabei, wenn das jährliche ARD Radio Festival ansteht. Und für den gerade gehörten Sound verantwortlich ist Jazzy Q aus Bernburg. August heißt der Song. Ich habe jetzt nach diesem Song, auch wie du mir den geschickt hast, du hast automatisch so bessere Laune. Es geht dir einfach besser, wenn du diesen Song hast. Sehr gut. War das so beabsichtigt oder reiner Zufall?
1: Ja, natürlich. So war das beabsichtigt.
0: Ja, für mich klingt der Song ja auch so ein bisschen, als hätte eine junge Soul- und Funk-Band, die legendäre, ich weiß nicht, ob du sie kennst, Candy Dulfer, ganz bekannte Saxophonistin, eingeladen und die hätten einfach miteinander gejammt. Das klingt gar nicht so in einer klassischen Hip-Hop-Produzentenproduktion.
1: Es war auch ein geiles Sample. Es hat Spaß gemacht, muss ich dir sagen.
0: Willst du uns verraten?
1: Ich weiß es nicht mehr. Ich hab gerade überlegt, ich weiß es nicht mehr, wo dieses Saxophon herkommt.
0: Das geht vielen Produzenten, Beatmakern, instrumentalen Produzenten, so dass sie irgendwann gar nicht mehr wissen, wo war denn eigentlich dieses Sample her? Auf jeden Fall sieht man auch dem Song ganz gut an und hört ihm vor allem, dass du nicht klassisch immer nur Hip-Hop-mäßig denkst, ne, wenn du an Produktion rangehst.
1: Nein, das mache ich tatsächlich nicht. Also mir muss das gefallen musikalisch und ich gehe nicht daran und sage, ich mache jetzt einen Hip-Hop-Beat. Also das schließe ich schon mal aus, tatsächlich. Ich lasse mich so ein bisschen leiten von dem Sample, was ich gefunden habe, von der Idee, die ich habe und habe jetzt keine klare Struktur in meinem Schaffen.
0: Gibt es bei dir Soul- und Funk-Musiker, die du extrem feierst?
1: Ja, auch. Klar, sicher, aber jetzt namentlich würde ich jetzt keinen hervorheben. Also ich höre viel Soul und Funk, ich höre ganz viele unterschiedliche Musikrichtungen. Also mein YouTube-Recap hat mir, glaube ich, über 150 Musikrichtungen rausgehauen im letzten Jahr. Und ja, es muss einfach passen, es muss einen Vibe haben und mir muss es gefallen.
0: Du hast mir ja im Vorfeld erzählt, dass du, obwohl du jetzt schon länger mit Hip-Hop unterwegs bist, erst 2022 so richtig ernsthaft angefangen hast zu produzieren und das Hip-Hop vor allem als intensiveres Hobby zu betreiben. Was war denn der Grund dafür?
1: Der Grund war tatsächlich, dass ich meine Jungs kennengelernt habe und endlich ein Feedback hatte zu meinen Beats. Ich hatte endlich MCs, die darauf gespittet haben. Und ja, es gab kein schöneres Gefühl, als in den Keller zu kommen und da sitzen drei MCs und hören sich dein Beat an und fangen dann an zu rappen. Also das war für
0: Aber
1: mich
0: war das für dich auch trotzdem in Ordnung, sag ich mal, weil das ist ja so ganz oft am Anfang von Beatmakern, von Produzenten, dass sie irgendwie in ihrem Zimmer, in ihrem Keller sitzen, irgendwie machen, teilweise manchmal jahrelang, bis sie das irgendwie jemandem vorspielen. War das für dich in Ordnung oder hat es bei dir relativ schnell schon gekribbelt und du hast gedacht, boah, ich brauche dringend mal Leute, die mir irgendwie sagen, klingt das gut, kann man da vernünftig drauf rappen, was machen wir damit?
1: Also für mich war das ein großes Experiment tatsächlich. Ich bin eher der zurückhaltende Typ. Und ich habe einfach meine Chance genutzt und seitdem nutze ich die auch öfters, weil ich gesehen habe, ja, es kommt gut an, ich habe auch viel dazugelernt und es macht einfach Spaß.
0: Wir hören weiter rein in dein musikalisches Schaffen und ich muss auch mal erwähnen, dass heute viele Songs, Beats, die wir hier in der Sendung spielen, eigentlich noch gar nicht veröffentlicht sind. Also
1: das stimmt.
0: Sehr exklusiv auf jeden Fall. Wir hören weiter rein. Jazzy Q heute zu Gast bei Jazz Beats im ARD Radio Festival Spezial.

0: Wir sind beim Wein angelangt. Doppio Passo Cipher. Jazzy Q, mein heutiger Gast bei Jazz Beats im ARD Radio Festival Spezial. Er hat den Beat geliefert und einige Rapper, Rapperinnen haben ihn bereichert. Wen haben wir alles mit dabei?
1: Ja, war ein schöner Abend. Das kann ich dir sagen. Mit dabei ist der MEP, mit dem ich auch ein Tape zusammen gemacht habe. Mit dabei ist der Headnut. Mit dabei ist Picasso, ein etwas unbekannter Rapper aus Bernburg. Und mit dabei sind Lazy aus Berlin und Mrs. Rose.
0: Also ein ordentliches Aufkommen. Und du hast sie erwähnt und es passt perfekt für den Übergang. Miss Rose aus Leipzig, nicht nur Rapperin, Hip-Hop-Aktivistin kann man bei ihr schon sagen, Betreiberin von Rap-Zirkus. Sie und auch du, ihr gebt, du hast das am Anfang schon gesagt, Hip-Hop-Workshops für Kinder und Jugendliche. Wo und wie läuft das ab? Was macht ihr alles mit den Jungs und Mädchen?
1: Also es läuft so ab, die Frances ist auch regelmäßig in Leipzig unterwegs und macht wöchentlich eigentlich Workshops im Pögelhaus oder auf dem Bauspielplatz. Ich glaube, das kennst du auch alles. Mhm. Und ansonsten ist es so, dass wir auch angesprochen werden von Forward e.V. aus Halle, um Workshops durchzuführen. Wir waren letztens in Halberstadt bei der Zora, hatten da einen schönen Tag mit Kids, haben einen Track aufgenommen, und zwei Tracks sogar.

0: du hast es vorhin so schön gesagt, each one,
1: genau.
0: Ja, und das dann vor allem, ich meine, das eine ist natürlich, dass bei Kindern und Jugendlichen ja generell sich ja ein großer Teil irgendwie Hip-Hop hört, Hip-Hop begeistert ist, aber dann das mal selber machen zu können, dann von zwei Herrschaften, einer Dame, einem Mann das gezeigt zu bekommen, die einfach wissen, was da zu tun ist, wie das funktioniert, das ist natürlich großes Kino auf jeden Fall.
1: Ja, also wie gesagt, uns macht Spaß und Each One Teach One, du sagst es nochmal, das war mir ganz wichtig und ja, die Kinder sind stolz und wir haben auch schon echte Talente entdeckt.
0: Ah, sehr gut, ich bin gespannt, vielleicht ja irgendwann mal eines dieser Talente bei dir auf einem Beat oder vielleicht als Feature bei Miss Rose, wir warten ab. Du bist ja auch Vater eines 7-jährigen Sohnes, wie nimmt denn der das so alles wahr, was der Papa da so neben seinem normalen Job macht?
1: Also der 7-jährige Sohn stand neben mir, als du mich angerufen hast und mich in deine Sendung eingeladen hast. Und er war mega stolz. Und sein erster Vorschlag war, Papa, wir gehen jetzt erstmal ein großes Eis essen.
0: Nicht ganz uneigennützig natürlich.
1: Das war nicht ganz uneigennützig. Nein, der nimmt das wahr. Der ist auch mit Begeisterung dabei. Der bearbeitet meine MPC natürlich auch ab und zu mal.
0: Ach, sehr schön.
1: Der hat auch schon mal ein bisschen auf den Tellern rumgekratzt. Also ich nehme ihn immer mit, wenn er mal Lust hat, dann machen wir was zusammen. Und hier, schöne Grüße, Pirate P, mein kleiner Paul. Der hat auch schon einen Künstlernamen.
0: So muss das sein.
1: In seinen Augen macht der Papa Piratenmusik.
0: Ah. Es soll ja, wie du mal gesagt hast, eigentlich noch mehr passieren in diesem Bereich. Wie wichtig ist es dir denn, sage ich mal, als Musiker und vor allem auch als Hip-Hop-Fan, dass du dann vielleicht in den nächsten Jahren mal die ein oder andere Vinyl oder Tape von dir selber in der Hand hast?
1: Sehr wichtig. Wir haben ja vorhin schon vom Bagaloon gesprochen. Mhm. Ich hatte ein langes Gespräch mal mit ihm und wir haben für uns beide festgestellt, unser Ziel ist es, etwas zu schaffen, das bleibt. Und das wäre eine Vinyl, das ist ein Tape, das ist etwas, was du in der Hand hast, das ist eine schöne Erinnerung, etwas Haptisches. Und es ist mir sehr wichtig und da kommt auch in nächster Zeit noch ein bisschen was.
0: Also Sie merken sich diesen Namen, Jazzy Q. Ja, da steckt viel Leidenschaft drin für Jazz. In deinen Beats und Songs hört man ja auch schon jetzt hier in der Sendung die ganze Zeit. Und wir wollen natürlich gleich noch über die alten Helden, über deine liebsten Jazzplatten sprechen. Hören uns jetzt aber noch Mandala an und wo kommen die her? Und zwar in der Instrumentalversion. Miss Rose und der Bagalude mit Bis ans Ende im Remix haben wir auch noch mit dabei.

0: Wieder funky, wieder Jazzy Q aus Bernburg. Junger Musik- und Hip-Hop-Produzent und Jazzliebhaber, muss man definitiv sagen. Und natürlich haben wir im Vorfeld besprochen, wie das so ist, wenn man eine Leidenschaft für Jazz hat und von Jazzplatten samplet für seine eigene Musik. Dann müssen wir natürlich auch über Jazzplatten und alte Jazzhelden sprechen, das ist ja klar. Und ich habe aber auch schon gerade gesehen, du hast auch noch eine Hip-Hop-Scheibe mitgebracht. Das machen ja nun auch viele meiner Gäste dann ganz am Ende nochmal kurz, warum, wieso, weshalb. Aber wir fangen natürlich jetzt irgendwie an mit den Jazzplatten. Aber ich kann auch noch erwähnen, und das ist sehr lustig, zum Ende der Sendung gibt es auch noch einen Song, der mal nicht von dir kommt. Du wirst ihn aber mögen, und ich habe es ja gerade schon gesehen, deswegen mussten wir gerade schon, wie die Musik lief, lachen. Aus Liebe zu den Beats aus dem Jahr 2013 von Retro Gott und Hulk Hoden featuring Pros One habe ich heute eingeflaggt. Nein. Und als hättest du es gewusst, ich konnte dich gar nicht so gut überraschen, wie ich das wollte, hast du witzigerweise auch eine Scheibe von Retro Gott und Hulk Hoden mit dabei. Aber um jetzt zu den Jazzhelden und den Jazzplatten zu kommen, fangen wir doch damit erstmal an. Was hast du mitgebracht, mein lieber Jazzy?
1: Ich habe einmal Ballads in Blues von Mike Jackson. Mike Jackson ist ein Vibraphonist, den ich wirklich sehr, sehr doll verfolgt habe. Ich habe bestimmt schon jede Platte von ihm gehört. Ich habe nicht alle, aber ich habe bestimmt schon jede mal gehört. Und speziell daran ist, ich habe bestimmt über 50 Platten in meiner Sammlung, die nur Vibraphonisten sind. Und das zeigt schon bei circa 500 Platten, dass da ein großer Anteil, dass da eine gewisse Affinität vorhanden ist.
0: Absolut, ja.
1: Der wird natürlich auch hier und da mal gesampelt und den findet ihr hier und da mal an meinen Songs wieder. Und darum habe ich diese Platte mitgebracht. Und ja, das ist auch eine schöne Pressung aus Japan. Darum immer gern gesehen.
0: Ja, Vibraphon muss ich jetzt mal einhaken. Ein großartiges Instrument. Ich durfte es sogar auch mal erlernen, weil ich bei Jugend musiziert teilgenommen habe und war ja Schlagzeuger und musste ein zweites Instrument aber, damit ich daran teilnehmen kann, erlernen. Und dann war es Vibraphon. Was habe ich mich am Anfang, obwohl ich schon richtig guter Schlagzeuger war, man ja eigentlich denkt, ja, müsste man ja trotzdem so ein bisschen eine Affinität schon haben. Mann, oh Mann, war das schwierig. Aber wenn man es dann konnte, boah.
1: Wunderschön.
0: Ja, das trifft. Wunderschön, kann man nicht anders sagen. Ich bin gespannt auf die zweite Jazzplatte.
1: Das ist Red Hot and Blues, Barney Kessel. Barney Kessel ist ein großartiger Gitarrist und in meinen Augen völlig underrated. Also völlig underrated. Bitte hören Sie sich die Musik von Barney Kessel an. Leider schon verstorben, aber ja, großartiger Gitarrist. Ja.
0: Und dann kommen wir
1: zur letzten Platte.
0: Witzigerweise.
1: Witzigerweise habe ich mitgebracht Reto Gott und Hulk Hoden, Fresh und Unbenannt. Und aus dem speziellen Grund, also den Jungs habe ich wirklich zu verdanken, dass ich jetzt wieder Boom Bap mache. Ich bin in der Zwischenzeit mal auf eine andere Schiene gekommen, habe auch ein bisschen Reggae gespielt, ein bisschen andere Sachen ausprobiert und habe irgendwo bei Freunden diese Scheibe gehört und bin nach Hause gefahren und habe mir das nochmal komplett reingezogen, bestimmt 2-3 Mal hintereinander. Das ist die Scheibe und hier sind Jazz-Samples drauf. Also wirklich genau dieser Sound ist für mich Hip-Hop.
0: Hm. Ja, Retro Gott und Hulk Hoden. Wer mich verfolgt oder Jazz-Beats häufiger hört, sollte die Namen kennen. So mit die Speerspitze des deutschen Hip-Hop-Untergrunds. Haben immer ihr Ding gemacht. Haben nie sich irgendeinem anderen Sound angetan, muss man fast schon sagen, sondern haben immer ihr Ding durchgezogen, sind einfach purer Hip-Hop. Das trifft's, glaube ich, ganz gut und kann ich natürlich nachvollziehen. Und ja, als hättest du es gewusst, hast du die Scheibe richtig mitgebracht. Wir hören von den Jungs featuring Bros One, weil ich weiß auch, da bist du auch ein großer Fan, lebt übrigens in Leipzig, der gute Bros One, auch ein Musiker, den sie unbedingt mal auschecken sollten, macht ganz tolle Musik, auch in viele verschiedene Richtungen, auch mal vielleicht einfach bei ihrem Lieblingsstreaming-Anbieter die ganzen Alben sich anhören. Vielen Dank erstmal fürs Vorbeischauen, fürs Hiersein.
1: Vielen Dank.
0: Und ja, die Platten kann ich auch nur empfehlen. Kenne ich auch alle, die du mitgebracht hast. Deswegen gönnen Sie sich dies auch. Jazzy Q haben Sie heute gehört. War zu Gast im ARD Jazz Beats Radio Festival Spezial. Ja, mehr jazzige Beats, jazziger Rap, jazziger Hip-Hop. Immer abrufbar natürlich in ARD Sounds. Ihnen noch einen schönen Abend. Viel Spaß mit dem weiteren Programm. Ich bin Jean-Marc Holkemes. Machen Sie es gut und bis bald.

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1: 0 Uhr. Sachsen-Anhalts scheidende Regierung will auf den turnusgemäßen Vorsitz der Ministerpräsidentenkonferenz ab Anfang Oktober verzichten. Der geschäftsführende Regierungschef Schulze, CDU, begründete dies in einem Schreiben an seine Amtskollegen mit der unsicheren Regierungsbildung nach dem Wahlsieg der AfD am Sonntag. Sie ist im Parlament stärkste Kraft, braucht aber einen Partner für eine Mehrheit. Die BSW-Fraktionsführung in Sachsen-Anhalt kritisierte Schulze. Dieser versuche offenbar, seinem Nachfolger Gestaltungsmöglichkeiten zu nehmen. Das BSW warf Schulze ein fragwürdiges Demokratieverständnis vor. Der Bundestag wird heute in der traditionellen Generaldebatte die Schwerpunkte der Regierungspolitik debattieren. Bundeskanzler Merz, CDU, meldet sich dabei als zweiter Redner selbst zu Wort. Eröffnet wird die Debatte durch die größte Oppositionsfraktion im Bundestag, die AfD. Formell geht es bei dem Tagesordnungspunkt um den Etat des Bundeskanzlers. Üblicherweise ist die Debatte aber ein Schlagabtausch über sämtliche Facetten der Arbeit der Bundesregierung. Abgestimmt wird über den Etat für das kommende Jahr aber erst im November. 12 Tage nach seinem Tod wird der norwegische König Harald V. heute feierlich beigesetzt. An dem Staatsbegräbnis nehmen Mitglieder von Königsfamilien sowie Staats- und Regierungschefs aus aller Welt teil, unter ihnen Bundespräsident Steinmeier. Die Trauerfeier im Osloer Dom beginnt um 13 Uhr. Anschließend wird Harald auf der Festung Akershus beigesetzt. Bei einem Wohnhausbrand im Großrosseler Ortsteil St. Nikolaus ist am Abend eine Person verletzt worden. Das teilte die Feuerwehr mit. Die Person wurde mit Verdacht auf eine Rauchgasvergiftung in ein Krankenhaus gebracht. Das Feuer war am Abend im Keller eines Mehrfamilienhauses ausgebrochen. Die Einsatzkräfte konnten ein Ausbreiten des Feuers verhindern. Das Haus ist derzeit unbewohnbar. Zum Auftakt der Fußball-Champions League hat Borussia Dortmund einen Heimsieg gefeiert. Die Mannschaft von Trainer Niko Kovac setzte sich gegen den FC Villarreal mit 3:2 durch. Heute Abend empfängt der VfB Stuttgart den norwegischen Meister Viking Stavanger. Bei der Basketball-Weltmeisterschaft der Frauen in Berlin hat das deutsche Team erstmals das Viertelfinale erreicht. In der Zwischenrunde setzte sich die Auswahl gegen Südkorea deutlich mit 94:56 durch. Gegner ist nun Europameister Belgien. Das Wetter: in der Nacht bewölkt, gelegentlich Regen, Abkühlung auf 15 bis 12 Grad. Tagsüber dann ein Sonne-Wolken-Mix und trocken bei maximal 22 Grad. Und das waren die Nachrichten mit Marc Langels. 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
3: Heute Nacht mit Tobias Führenbach. Herzlich willkommen. Schön, dass Sie mit dabei sind. Wir starten in diese Nacht auf Mittwoch mit Musik von Christoph Graupner. Und zwar sein Konzert für zwei Violinen, Streicher und Basso Continuo G-Moll soll es sein. Das Ensemble ist hier Harmonie Universelle. Die Leitung hat Florian Deuter.

Als Landgraf Ernst Ludwig von Hessen Darmstadt 1709 erstmals Werke von Christoph Graupner hörte, bot er diesem umgehend einen Posten in seiner aufstrebenden Hofkapelle an, wo er wenig später gar zum Kapellmeister avancierte. Und da hat er reichlich Konzerte für geschrieben für diese Kapelle. Auch das in G-Moll für zwei Violinen, Streicher und Basso Continuo. Unser Ensemble hier eben Harmonie Universelle. Das ist das ARD-Nachtkonzert, präsentiert von BR Klassik. Bei uns geht's weiter mit Musik der Komponistin und Pianistin Marie Jaël. Sie stammt aus dem Elsass und ist heute vor allem aufgrund ihres klavierpädagogischen Wirkens im musikhistorischen Bewusstsein. Allerdings hinterließ sie auch ein umfängliches und herausragendes Œuvre. Und da blättern wir jetzt ein bisschen drin. Das Klavierkonzert Nummer 1 D-Moll mit Cora Irsen und dem WDR Funkhausorchester. Musik von Marie Jaël.

Es war Liebe auf den ersten Blick bzw. Ton, Marie Jael und das Klavier. Schon als junges Mädchen übte sie mit großem Eifer, so wurde aus ihr eine gefeierte Pianistin und auch Komponistin. Das hier eben, das war ihr Klavierkonzert, der Nummer 1 D-Moll mit Cora Irsen und dem WDR Funkhausorchester unter der Leitung von Arjan Thien. Mit Franz Schubert geht es jetzt weiter hier im ARD nach Konzert und zwar mit seinem Lied Der Hirt auf dem Felsen, eigentlich für Singstimme, Klarinette und Klavier. Wir hören die Bearbeitung für Sopran, Klarinette und Orchester. Chen Reis, Andy Miles und das WDR Funkhausorchester unter der Leitung von Pietro Rizzo.

Der Hirt auf dem Felsen von Franz Schubert in einer besonderen Bearbeitung. Wir hörten Chen Reis Sopran, Andy Miles Klarinette und das WDR Funkhaus Orchester unter der Leitung von Pietro Rizzo. Als einer der ersten Schüler von Arnold Schönberg gehörte Anton Webern zum inneren Kreis der zweiten Wiener Schule. Weberns Idyll Im Sommerwind für großes Orchester beruht auf einem Gedicht des Schriftstellers und Philosophen Bruno Wille. Das WDR-Sinfonieorchester spielt unter dem Dirigat von Gary Bertini. Musik.

Im Sommerwind, das vertonte Gedicht hier von Anton. Das WDR-Sinfonieorchester spielte unter der Leitung von Gary Bertini. Und das Orchester bleibt uns erhalten in der nächsten Sinfonie von Robert Fuchs. Von ihm die zweite Sinfonie, die schrieb er in S-Dur. Viersätzig das Ganze, ganz klassisch Allegro Moderato, Andante, Menuetto und Finale. Das WDR-Sinfonieorchester unter der Leitung von Karl-Heinz Steffens.

Sinfonie Nummer 2, S-Dur von Robert Fuchs, das WDR-Sinfonieorchester Köln, am Pult Karl-Heinz Steffens. Kurz vor 2 Uhr aus dieser Stunde raus hier im ARD-Nachtkonzert geht es mit Klaviermusik von Michael Glinka.

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1: Um 2 Uhr mit Olaf Knapp. Nach den Anschlägen und Sabotageversuchen an Stromversorgungsanlagen in mehreren Bundesländern ist der gesuchte Tatverdächtige festgenommen worden. Die Polizei fasste den 48-Jährigen in der Nähe des Kraftwerks Weißweiler in Nordrhein-Westfalen. Hendrik Frost erläutert aus Aachen, was zu den Hintergründen bekannt ist.